Und nun spricht der Herr, der dich geschaffen hat, Jakob, und dich gemacht hat, Israel. Fürchte dich nicht, denn ich habe dich erlöst. Ich habe dich bei deinem Namen gerufen, du bist mein. Wenn du durchs Wasser gehst, will ich bei dir sein, dass dich die Ströme nicht ersäufen sollen. Und wenn du ins Feuer gehst, sollst du nicht brennen, und die Flamme soll dich nicht versengen. Denn ich bin der Herr, dein Gott, der Heilige Israels, dein Heiland. Wohlan, alle, die ihr durstig seid, kommt her zum Wasser. Und die ihr kein Geld habt, kommt her, kauft und esst. Kommt her und kauft ohne Geld und umsonst Wein und Milch. Warum zählt ihr Geld da für das, was kein Brot ist, und sauren Verdienst für das, was nicht satt macht? Hört doch auf mich, so werdet ihr Gutes essen und euch am Köstlichen laben. Neigt eure Ohren her und kommt her zu mir. Höret, so werdet ihr leben.

Und er zeigte mir einen reinen Strom vom Wasser des Lebens, glänzend wie Kristall, der ausging vom Thron Gottes und des Lammes. In der Mitte, zwischen ihrer Straße und dem Strom, von dieser und von jener Seite aus, war der Baum des Lebens, der 12-mal Früchte trägt und jeden Monat seine Frucht bringt, jeweils einer. Und die Blätter des Baumes dienen zur Heilung der Völker. Und es wird keinen Fluch mehr geben. Und der Thron Gottes und des Lammes wird in ihr sein. Und seine Knechte werden ihm dienen. Und sie werden sein Angesicht sehen und sein Name wird auf ihren Stirnen sein. Und es wird dort keine Nacht mehr geben. Und sie bedürfen nicht eines Leuchters, noch des Lichtes der Sonne, denn Gott, der Herr, erleuchtet sie. Und sie werden herrschen von Ewigkeit zu Ewigkeit. Und der Geist und die Braut sprechen, komm. Und wer es hört, der spreche, komm. Und wen da dürstet, der komme. Und wer da will, der nehme das Wasser des Lebens umsonst.

Herr, unser Herrscher, wie herrlich ist dein Name in allen Landen, der du zeigst deine Hoheit am Himmel. Aus dem Munde der jungen Kinder und Säuglinge hast du eine Macht zugerichtet, um deiner Feinde willen, dass du vertilgst den Feind und den Rachgierigen. Wenn ich sehe die Himmel, deiner Finger Werk, den Mond und die Sterne, die du bereitet hast, was ist der Mensch, dass du seiner gedenkst, und des Menschen Kind, dass du dich seiner annimmst? Du hast ihn wenig niedriger gemacht als Gott. Mit Ehre und Herrlichkeit hast du ihn gekrönt. Du hast ihn zum Herrn gemacht über deine Hände Werk. Alles hast du unter seine Füße getan. Schafe und Rinder, dazu auch die wilden Tiere, die Vögel unter dem Himmel und die Fische im Meer und alles, was die Meere durchzieht. Herr, unser Herrscher, wie herrlich ist dein Name in allen Landen.

Und ich sah einen neuen Himmel und eine neue Erde. Denn der erste Himmel und die erste Erde waren vergangen, und das Meer gibt es nicht mehr. Und ich, Johannes, sah die heilige Stadt, das neue Jerusalem, von Gott aus dem Himmel herabsteigen, zubereitet wie eine für ihren Mann geschmückte Braut. Und ich hörte eine laute Stimme aus dem Himmel sagen: Siehe, das Zelt Gottes bei den Menschen, und er wird bei ihnen wohnen, und sie werden seine Völker sein, und Gott selbst wird bei ihnen sein, ihr Gott. Und Gott wird abwischen alle Tränen von ihren Augen. Und der Tod wird nicht mehr sein, weder Leid noch Geschrei noch Schmerz wird mehr sein, denn das Erste ist vergangen. Und der auf dem Thron saß, sprach: Siehe, ich mache alles neu.

Und er sprach zu mir: Schreibe, denn diese Worte sind wahrhaftig und gewiss. Und er sprach zu mir: Es ist geschehen, ich bin das A und das O, der Anfang und das Ende. Ich will dem Dürstenden geben aus dem Quell des Wassers des Lebens umsonst. Wer überwindet, der wird alles erben, und ich werde sein Gott sein, und er wird mein Kind sein.

dass nicht jemand unter euch verstockt werde durch den Betrug der Sünde. Denn wir haben an Christus Anteil bekommen, wenn wir die Zuversicht von Anfang

Herr, du durchschaust mich, du kennst mich durch und durch. Ob ich sitze oder stehe, du weißt es. Aus der Ferne erkennst du, was ich denke. Ob ich gehe oder liege, du siehst mich. Mein ganzes Leben ist dir vertraut. Schon bevor ich rede, weißt du, was ich sagen will. Von allen Seiten umgibst du mich und hältst deine schützende Hand über mir. Dass du mich so genau kennst, unbegreiflich ist es, zu hoch, ein unergründliches Geheimnis. Wie könnte ich mich dir entziehen? Wohin könnte ich fliehen, ohne dass du mich siehst? Stiege ich in den Himmel hinauf? Du bist da. Wollte ich mich im Totenreich verbergen? Auch dort bist du.

eilte ich dorthin, wo die Sonne aufgeht, oder versteckte mich im äußersten Westen, wo sie untergeht, dann würdest du auch dort mich führen und nicht mehr loslassen. Wünschte ich mir, völlige Dunkelheit soll mich umgehen.

verhüllen. Das Licht um mich her soll zur Nacht werden. Für dich ist auch das Dunkel nicht finster. Die Nacht scheint so hell wie der Tag und die Finsternis so strahlend wie das Licht. Du hast mich geschaffen. Im Leib meiner Mutter hast du mich gebildet. Herr, ich danke dir dafür, dass du mich so wunderbar und einzigartig gemacht hast. Großartig ist alles, was du geschaffen hast, das erkenne ich. Schon als ich im Verborgenen Gestalt annahm, unsichtbar noch, kunstvoll gebildet im Leib meiner Mutter, da war ich dir dennoch nicht verborgen. Als ich gerade erst entstand, hast du mich schon gesehen. Alle Tage meines Lebens hast du in dein Buch geschrieben, noch bevor einer von ihnen begann. Deine Gedanken sind zu schwer für mich, oh Gott. Es sind so unfassbar viele. Sie sind zahlreicher als der Sand am Meer. Wollte ich sie alle zählen, so käme ich doch nie an ein Ende. Durchforsche mich, oh Gott, und sieh mir ins Herz. Prüfe meine Gedanken und Gefühle. Sieh, ob ich in Gefahr bin, dir untreu zu werden, dann hol mich zurück auf den Weg, den ich gehe.

Wer seine Sünde verheimlicht, dem wird es nicht gelingen. Wer sie aber bekennt und lässt, der wird Barmherzigkeit erlangen. Die Bedingungen, unter denen wir Gottes Barmherzigkeit erlangen, sind einfach, gerecht und vernünftig. Der Herr verlangt von uns nichts Schweres, um Vergebung der Sünde zu erhalten. Wir brauchen keine langen und ermüdenden Pilgerreisen zu unternehmen oder uns quälenden Bußübungen zu unterziehen, um uns bei dem Gott des Himmels zu empfehlen oder unsere Übertretungen zu sühnen. Denn wer seine Sünde bekennt und lässt, der wird Barmherzigkeit erlangen. Der Apostel sagt: Bekennt einander die Verfehlungen und betet füreinander, damit ihr geheilt werdet. Bekennt eure Sünden Gott, der sie allein vergeben kann, und einander euer Verschulden. Wenn du deinen Freund oder Nächsten gekränkt hast, dann musst du dieses Unrecht bekennen, und er hat die Pflicht, dir freien Herzens zu vergeben. Dann bitte Gott um Vergebung. Denn der Bruder, den du verletzt hast, ist Gottes Eigentum. Und indem du ihm geschadet hast, hast du gegen seinen Schöpfer und Erlöser gesündigt. Der Fall wird vor den einzig wahren Mittler gebracht, unseren großen Hohepriester, der in allen Dingen versucht worden ist, so wie wir, doch ohne Sünde, der mit unseren Schwachheiten mitfühlt und uns von jedem Schandflecken der Ungerechtigkeit reinigen kann. Wer sich vor Gott nicht gedemütigt und zu seinem

seine Schuld bekannt hat, hat die erste Bedingung der Annahme nicht erfüllt. Wenn wir diese Reue, die man nicht bereuen muss, nicht erfahren haben, wenn wir nicht mit wahrer Herzensdemut und einem zerbrochenen Geist unsere Sünden bekannt haben und unsere Schandtaten verabscheuen, haben wir niemals wirklich nach Vergebung der Sünde gesucht. Und wenn wir nie danach gesucht haben, haben wir auch nie den Frieden Gottes gefunden. Der einzige Grund, warum unsere vergangenen Sünden nicht erlassen wurden, besteht darin, dass wir nicht bereit sind, unsere Herzen zu demütigen und den Bedingungen des Wortes der Wahrheit nachzukommen. Darüber wurden uns deutliche Anweisungen gegeben. Ein Sündenbekenntnis, ob öffentlich oder privat, sollte aus tiefstem Herzen kommen und freimütig bekannt werden. Der Sünder darf nicht dazu gedrängt werden. Es darf nicht leichtfertig und gleichgültig geschehen oder Menschen aufgezwungen werden, die das abscheuliche Wesen der Sünde noch nicht erkennen. Ein Bekenntnis aus der Tiefe der Seele findet seinen Weg zu dem Gott unendlichen Erbarmens. Der Psalmist sagt: Der Herr ist nahe denen, die zerbrochenen Herzens sind, und hilft denen, die zerschlagenen Geistes sind. Ein echtes Bekenntnis ist immer konkret und bekennt die einzelnen Sünden. Es können Sünden sein, die man nur vor Gott allein bringen muss. Es kann Unrecht sein, dass man denjenigen Personen bekennen muss, die dadurch Schaden erlitten haben. Oder es können Sünden sein, die in der Öffentlichkeit begangen wurden, die dann auch öffentlich bekannt werden sollten. Aber jedes Bekenntnis sollte eindeutig sein, auf den Punkt gebracht werden und genau die Sünden beinhalten, derer man sich schuldig gemacht hat. Zur Zeit Samuels wichen die Israeliten von Gott ab. Sie erlitten die Folgen der Sünde, denn sie hatten ihren Glauben an Gott verloren und konnten nicht mehr erkennen, wie weise und kraftvoll er sein Volk regierte. Sie trauten ihm nicht mehr zu, seine Sache zu schützen und zu verteidigen. Sie wandten sich von dem großen Herrscher des Universums ab und wollten so wie die Völker um sie herum regiert werden. Bevor sie Frieden fanden, bekannten sie deutlich: Denn zu all unseren Sünden haben wir noch die Bosheit hinzugefügt, dass wir für uns einen König begehrten. Sie mussten genau die Sünde bekennen, die ihnen bewusst geworden war. Ihre Undankbarkeit bedrückte ihre Seelen und trennte sie von Gott. Gott kann unser Bekenntnis nicht annehmen, wenn wir die Sünde nicht ernstlich bereuen und uns nicht bessern. Entschiedene Veränderungen müssen im Leben stattfinden. Es gilt, alles abzulegen, was Gott missfällt. Dies wird die Folge aufrichtiger Reue sein. Uns wird deutlich gesagt, was wir selbst tun müssen. Wascht, reinigt euch. Tut das Böse, das ihr getan habt, von meinen Augen hinweg. Hört auf, Böses zu tun. Lernt Gutes tun. Trachtet nach dem Recht. Bestraft den Gewalttätigen. Schafft der Weise Recht. Führt den Rechtsstreit für die Witwe. Wenn der Gottlose das Pfand wiedergibt, den Raub zurückerstattet und in den Satzungen des Lebens wandelt, ohne Unrecht zu tun, so soll er gewisslich leben und nicht sterben. Paulus sagt über die Reue: Denn siehe, wie viel ernstes Bemühen hat dies bei euch bewirkt, dass ihr in Gott gewollter Weise betrübt worden seid. Dazu Verantwortung, Entrüstung, Furcht, Verlangen, Eifer, Bestrafung. Ihr habt in jeder Hinsicht bewiesen, dass ihr in der Sache rein seid. Wenn die Sünde das Gewissen abgestumpft hat, dann erkennt der Missetäter seine Charaktermängel nicht und nimmt auch nicht wahr, wie schlimm seine bösen Taten sind. Und solange er sich der überzeugenden Kraft des Heiligen Geistes nicht hingibt, bleibt er gegenüber seiner Sünde teilweise blind. Seine Bekenntnisse sind nicht aufrichtig und ernst gemeint. Jedem Schuldbekenntnis fügt er eine rechtfertigende Entschuldigung hinzu und erklärt, er habe diese oder jene gerügte Tat nur aufgrund gewisser Umstände getan. Nachdem Adam und Eva von der verbotenen Frucht gegessen hatten,
erfüllte sie ein Gefühl von Scham und

entsetzen. Ihr erster Gedanke war, wie sie ihre Sünde entschuldigen und dem gefürchteten Todesurteil entkommen könnten. Als der Herr sie wegen ihrer Sünde befragte, legte Adam in seiner Antwort die Schuld teils auf Gott und teils auf seine Gefährtin. Die Frau, die du mir zur Seite gegeben hast, die gab mir von dem Baum und ich aß. Die Frau schob die Schuld auf die Schlange und sagte, die Schlange hat mich verführt, da habe ich gegessen. Warum hast du die Schlange geschaffen? Warum hast du sie in den Garten Eden kommen lassen? Die Fragen waren in der Entschuldigung für ihre Sünde enthalten und somit machten sie Gott für ihre Übertretung verantwortlich. Der Geist der Selbstrechtfertigung hat seinen Ursprung im Vater der Lügen und zeigt sich bei allen Söhnen und Töchtern Adams. Solche Bekenntnisse sind nicht durch Gottes Geist gewirkt und werden von Gott nicht angenommen. Wahre Reue wird einen Menschen dazu führen, seine Schuld selbst zu tragen und sich ohne Täuschung und Heuchelei zu ihr zu bekennen. Wie der arme Zöllner, der nicht einmal wagte, seine Augen zum Himmel zu erheben, wird er ausrufen, Gott, sei mir Sünder gnädig. Alle, die sich zu ihrer Schuld bekennen, werden gerechtfertigt. Denn Jesus tritt für jede bußfertige Seele mit seinem eigenen Blut ein. Die Beispiele von echter Reue und Demütigung in Gottes Wort offenbaren einen Geist des Bekennens, wo die Sünde nicht entschuldigt wird und man nicht versucht, sich selbst zu rechtfertigen. Paulus versuchte nicht, sich zu schützen. Er schilderte seine Sünde in den schwärzesten Farben und bemühte sich nicht, seine Schuld abzuschwächen. Er sagte, viele der Heiligen ließ ich ins Gefängnis schließen, wo ich von den obersten Priestern die Vollmacht empfangen hatte, und wenn sie getötet werden sollten, gab ich meine Stimme dazu. Und in allen Synagogen wollte ich sie oft durch Strafen zur Lästerung zwingen, und über die Maßen wütend gegen sie verfolgte ich sie sogar bis in die auswärtigen Städte. Er zögerte nicht zu sagen, dass Christus Jesus in die Welt gekommen ist, um Sünder zu retten, von denen ich der Größte bin.

das demütige und zerbrochene, durch aufrichtige Reue überwältigte Herz wird etwas von der Liebe Gottes und dem Preis von Golgatha wertzuschätzen wissen. Und so wie ein Sohn seine Schuld vor seinem liebenden Vater bekennt, wird auch der wahrhaft reumütige Mensch alle seine Sünden vor Gott bringen. Es steht geschrieben: Wenn wir aber unsere Sünden bekennen, so ist er treu und gerecht, dass er uns die Sünde vergibt und reinigt von aller Ungerechtigkeit.

0: I have been enjoying my time in the seminars, sharing my personal experiences with you.
1: Es war eine schöne Zeit, mit euch gemeinsam in den Seminaren am Vormittag zu verbringen und die Erfahrungen weiterzugeben, die ich so machen durfte.
0: And we have been able to look at different Bible characters.
1: Wir haben verschiedene Menschen aus der Bibel betrachtet.
0: And tonight I want us to look at Jesus.
1: Heute Abend möchte ich, dass wir gemeinsam Jesus betrachten.
0: If we look to him, we can be set free.
1: Wenn wir Jesus sehen, dann werden wir frei.
0: If we become incarcerated by Jesus.
1: Und nicht nur werden wir dann frei, sondern Jesus nimmt uns gefangen.
0: Then we can be truly set free.
1: Und erst wenn er uns gefangen nimmt, dann sind wir wirklich frei.
0: Becoming incarcerated by Jesus is the pathway to freedom.
1: Ein gefangener Jesus, das ist der Weg zur Freiheit.
0: He set me free and he wants to set you free.
1: Jesus hat mich befreit, er möchte dich befreien.
0: Free to love as he loved and free to live as he lived.
1: Er möchte dich befreien, dass du so lieben kannst, wie er geliebt hat, dass du so leben kannst, wie er gelebt hat.
0: Have you been able to develop a love for Jesus that you're willing to do anything that he asked you to do?
1: Hast du es schon erfahren, dass du eine so tiefe Liebe zu Jesus verspürst, dass du bereit bist, genauso wie er zu leben?
0: Well, if you're struggling with the answer to that question, he has a way of leading you step by step.
1: Vielleicht ringen wir mit dieser Frage, aber Jesus geht seinen Weg Schritt für Schritt mit uns.
0: Into doing something for him that you never thought you would do.
1: Und er wird uns befähigen, Dinge für ihn zu tun, die wir uns überhaupt nicht vorstellen konnten.
0: Because the Holy Spirit is very convincing.
1: Und der Heilige Geist kann sehr überzeugend sein.
0: He did it to me.
1: Er hat mich überzeugt.
0: I became incarcerated by Jesus without realizing it.
1: Ich durfte ein Gefangener Jesu werden, ohne dass ich mir dessen überhaupt bewusst war.
0: And the experience that he gave me, if I were to see the future and know how everything was going to play out.
1: Und diese Erfahrung, wenn ich in die Zukunft hätte schauen können und schon gewusst hätte, was da auf mich zukommt.
0: I would have said no, I don't want to enter into this experience.
1: Da hätte ich gesagt, nein, also das möchte ich wirklich so nicht erleben.
0: But he is a tender shepherd.
1: Aber Jesus ist ein sanfter Hirte.
0: He knows how to gently lead us step by step.
1: Er weiß, wie schnell er uns führen kann, Schritt für Schritt.
0: Because he gave us the freedom of choice.
1: Denn er hat uns eine freie Wahl gegeben.
0: He gave us the freedom to choose to love him and to serve him.
1: Wir haben die Entscheidungsfreiheit, selber zu wählen, ob wir ihm dienen wollen.
0: And when we are baptized, we don't really realize what he is asking from us.
1: Wenn wir uns taufen lassen, sind wir uns oft noch gar nicht bewusst, was Jesus wirklich von uns erbittet.
0: So tonight I want to share with you this experience that he did for me so that he could change me dramatically.
1: Und ich möchte euch mit euch heute Abend diese Erfahrung teilen, die mich so verändert hat.
0: So not only do we need to become incarcerated by Jesus, but we need to be incarcerated to Jesus. To his will for our lives, for your life.
1: Nicht nur wollen wir ein Gefangener Jesu werden, sondern wir wollen für ihn gefangen sein, sodass wir so leben können wie er.
0: We need to become chained to him.
1: Wir müssen an ihn gebunden sein.
0: In the discipline that he has for our transformation.
1: Mit der Disziplin, die unsere Gemeinde verändern können.
0: The butterflies on this PowerPoint design represent freedom to me.
1: Die Schmetterlinge, die ihr hier im Hintergrund seht, die stellen für mich Freiheit dar.
0: That's why I chose this design.
1: Aus diesem Grund habe ich mich für dieses Motiv entschlossen.

0: We don't realize it, but all of us need to be imprisoned in a cocoon.
1: Wir sind es uns oft nicht bewusst, aber wir alle müssen die Gefangenschaft eines Kokons erleben.
0: The cocoon represents the pathway of incarceration that God has for our lives.
1: Dieser Kokon, die Schmetterlingspuppe, die stellt die Gefangenschaft dar, die Christus benutzt, um uns zu befreien.
0: Which include disciplines and trials and afflictions.
1: Dazu gehört Disziplin, Schwierigkeiten, Prüfungen.
0: We don't like these words, do we?
1: Und diese Worte, die gefallen uns eigentlich gar nicht.
0: We don't like these experiences.
1: Solche Erfahrungen, die mögen wir nicht.
0: He wants to help us to embrace them.
1: Aber Gott möchte, dass wir sie einfach annehmen, mit offenen Armen.
0: When we enter into this cocoon, it is where Jesus can change us.
1: Wenn wir uns in diese Schmetterlingspuppe hineinbegeben, dann kann Jesus uns erst verändern.
0: He can mold us, he can shape us.
1: Er kann uns gestalten, uns umformen.
0: And it's painful. It's very painful.
1: Und das ist schmerzhaft, sehr schmerzhaft.
0: But I'm here to tell you tonight, my friends, the pain is very worth it.
1: Aber ich kann euch heute Abend sagen, dass es diesen Schmerz auch wirklich wert ist.
0: And once the butterfly is changed, it still has another difficult process to undergo.
1: Wenn die Veränderung einmal durchgeführt wurde, wenn der Schmetterling jetzt keine Raupe mehr ist,
0: it has to endure a struggle to be set free from the cocoon.
1: Dann steht noch ein schmerzhafter Prozess bevor. Er muss sich jetzt aus dem Kokon befreien.
0: It has to gain strength to fly.
1: Er muss die Kraft sammeln, um fliegen zu können.
0: It has to endure a discipline.
1: Er muss durch eine Disziplin gehen.
0: But then what happens?
1: Was geschieht dann?
0: It's free.
1: Sobald er das durchlaufen hat, ist er frei.
0: And it can be free to soar in its amazing beauty.
1: Er ist frei, um durch die Lüfte zu segeln in seiner Schönheit.
0: But it doesn't have pride in itself, in its beauty, in its talents.
1: Aber der Schmetterling ist nicht stolz darauf, dass er so schön ist, dass er so schön in der Luft gaukeln kann.
0: The discipline of our trials, they help us to lay our glory in the dust.
1: Die Disziplin, die wir in unseren Schwierigkeiten erfahren, hilft uns, um unseren eigenen Stolz, unsere eigene Herrlichkeit in den Staub zu legen.
0: And even in the butterfly's freedom, it doesn't go where it wants to go and do as it pleases.
1: Und selbst in seiner Freiheit fliegt der Schmetterling nicht einfach dahin, wo er gerne selber hin möchte.
0: It's constantly giving, it's serving, it's pollinating for our benefit and the benefit of the plants and the animals.
1: Sondern der Schmetterling ist ständig unterwegs, um zu dienen. Er bestäubt die Blüten, damit daraus Samen entstehen können.
0: That's the experience we need. We need to enter into this cocoon experience, to be incarcerated in a cocoon.
1: Und das ist die Erfahrung, die wir alle brauchen, in diesen Kokon hineinzugehen.
0: Which represents an experience or experience is of discipline and trials.
1: Und das ist diese Erfahrung der Prüfungen, der Schwierigkeiten, der Disziplin.
0: So we can be changed from our selfishness and our pride.
1: Damit wir verändert werden können und unsere Selbstsucht, unseren Stolz abgeben können.
0: Which represents the caterpillar stage.
1: Die wiederum durch die Raupe symbolisiert werden.
0: All the caterpillar does is eat and destroy. It's completely self-centered.
1: Denn alles, was die Raupe macht, das ist fressen und zerstören. Völlig selbstsüchtig.
0: Until it enters into the cocoon to be changed into this beautiful butterfly.
1: Bis zu dem Zeitpunkt, wo sie im Kokon verändert wird.
0: And if we too enter in, we can be changed into a beautiful butterfly.
1: Und wenn wir auch in diese Erfahrung hineingehen, dann dürfen auch wir verändert werden in einen wunderschönen Schmetterling.
0: A beautiful child of God living to glorify him and to bless others.
1: Ein wunderschönes Kind Gottes, was ihm die Ehre gibt und andere segnet.
0: How many in here are currently suffering from depression?
1: Wie viele unter uns leiden an Depressionen?
0: You don't need to raise your hands to these questions.
1: Ihr braucht jetzt nicht die Hände zu heben.
0: But I want you to think about them, and if you are, I hope to bring

0: A healing balm through Jesus tonight.
1: Wer heute Abend an Depressionen leidet, dem möchte ich eine heilende Botschaft bringen.
0: You're under depression, you don't feel like doing anything, you're unmotivated, you don't have energy.
1: Vielleicht bist du unmotiviert, fühlst dich niedergeschlagen und durchläufst eine schwierige Zeit.
0: How many of you are caught in the sinning and repenting cycle?
1: Wie viele von euch kennen das, dass sie sündigen und wieder bereuen, um Vergebung bitten und immer wieder in Sünde fallen, und das ist so ein Teufelskreislauf, der sich immer wiederholt?
0: How many of you suffer from an addiction right now in your life and you feel hopeless that you can't overcome?
1: Wie viele von euch erfahren irgendeine Art der Abhängigkeit in ihrem Leben, gerade heute?
0: How many of you from day to day get angry, frustrated, irritated easily at your spouse, your children and you can't seem to stop?
1: Wer wird oft ärgerlich, ist gereizt durch seinen Ehepartner, durch seine Kinder, Familie?
0: How many of you are discontent with your current situation, your job, your life, and you feel like you want to run away to something better?
1: Wer unter euch ist unzufrieden mit seiner Lebenssituation, so wie sie jetzt ist, mit der Arbeit oder mit anderen Situationen, und möchte einfach daraus ausbrechen?
0: How many of you are stressed out or you stress out easily and you crumble in emotion crying, I can't deal with this?
1: Wie viele von euch sind gestresst, lassen sich leicht stressen, sind emotional aufgerieben und rufen, ich schaffe das nicht?
0: And the last question, how many mothers in here are struggling with being a full-time stay-at-home mom and you're not happy and instead of having joy in your work, it feels like a heavy burden every day?
1: Und die letzte Frage, wie viele von den Müttern hier ringen damit, eine Vollzeit-Hausfrau und Mutter zu sein und sind nicht glücklich? Und anstatt Freude an der Arbeit zu haben, fühlt sie sich jeden Tag wie eine schwere Last an.
0: Would you believe me if I told you that from all of this you can be healed?
1: Glaubt mir, ihr könnt von allen diesen Dingen geheilt sein.
0: Healed from your depression and addictions.
1: Ihr könnt Heilung erfahren von Depressionen, von Abhängigkeiten.
0: You can be the happiest you've ever been.
1: Ihr könnt ein Mensch sein, der so glücklich ist, wie er es noch nie zuvor war.
0: You can have the rest to your turbulent soul, the peace that you've been longing for and you can't seem to find.
1: Ihr könnt Frieden finden, Ruhe für eure Seele, wie ihr es noch nie zuvor erfahren habt.
0: You can be a stronger person, able to deal with heavy stresses, capable of managing a lot more than you thought you could ever manage.
1: Ihr könnt ein Mensch sein, der viel mehr Kraft hat, um Herausforderungen anzunehmen und Situationen zu meistern, wie ihr es euch vorher gar nicht hättet vorstellen können.
0: You can have a thriving, vibrant life in relationship with the Lord.
1: Ihr könnt ein Leben haben, was wirklich aufblüht, was gedeiht in eurer Verbindung zu Gott.
0: You can experience revival in your hearts.
1: Ihr könnt Erweckung in eurem Herzen erfahren.
0: And you can change from glory to glory into his image.
1: Und ihr könnt euch verändern von einer Herrlichkeit in die andere, in sein Bild.
0: Your heavy burdens can become light.
1: Eure schweren Lasten können leicht werden.
0: You will receive the desires of your hearts.
1: Ihr werdet die Sehnsüchte, die Wünsche eures Herzens empfangen.
0: But are any of you longing for this experience and you can't seem to obtain it?
1: Sehnt ihr euch nach dieser Erfahrung? Scheint sie euch unerreichbar?
0: That was me.
1: An diesem Punkt stand ich.
0: I was able to say yes to all of these questions. That was my life, day after day.
1: Alle diese Fragen konnte ich mit Ja beantworten. Das war mein tägliches Leben.
0: And it describes my life, not in the not so distant past.
1: Das ist eine Beschreibung meines Lebens, noch gar nicht so lange her.
0: How did God heal me?
1: Wie hat Gott mich geheilt?
0: Like I said, I suffered from deep depression especially when Samantha was small, my daughter.
1: Als meine Tochter noch jünger war, da litt ich selber an schweren Depressionen.
0: I was up and down, I could be happy one day and then sink into depression for the next several days.
1: Es ging mir auf und ab, den einen Tag war ich glücklich, am anderen Tag war ich dann wieder depressiv.
0: I was so unhappy, I had so much anxiety, it caused pain in my stomach.
1: Ich war so unglücklich und ich hatte auch Angst und Panik und es hat sich mir sogar auf den Magen geschlagen, dieser Zustand.
0: By the time afternoon came, I was so discouraged, I didn't know what to do with myself as a mother.
1: Wenn dann der Tag zum Nachmittag voranschritt, dann fühlte ich mich oft so entmutigt, dass ich gar nicht mehr wusste, was ich als Mutter jetzt noch tun

0: sollte.
1: The day went so slowly for me. I longed for the evening. I just wanted to turn off.
0: Und die Tage, die vergingen so langsam. Ich sehnte mich dann einfach nach dem Abend, wenn ich diesen ganzen Tag abschließen konnte.
1: I struggled with being a happy, contented mom.
0: Und es fiel mir sehr schwer, einfach eine glückliche, zufriedene Mutter zu sein.
1: I wanted to clock out at the end of the day, and I couldn't do that anymore.
0: Ich wollte einfach am Ende des Tages abschalten, aber es war ja nicht mehr möglich.
1: It was very hard for me to accept this role of giving up my life for someone else.
0: Und es fiel mir sehr schwer, diese Rolle anzunehmen und mein Leben für jemand anderen zu geben.
1: To not have time for myself and where all my time was spent in being a mom, keeping house and being a wife.
0: Ich hatte keine Zeit mehr für mich selbst, meine ganze Zeit, die ging drauf dabei, Mutter zu sein und für meine Tochter zu sorgen.
1: I resisted it all I could. I ran away from it as much as I could.
0: Und ich widersetzte mich diesem Leben und versuchte daraus zu flüchten.
1: And during this entire time, I had a caffeine addiction.
0: Während der ganzen Zeit war ich koffeinabhängig.
1: I was convinced that caffeine was the only way that I could function.
0: Und ich war überzeugt davon, dass ich nur mit Koffein das Ganze durchstehen würde.
1: It was so bad, I honestly believed that I could not live without it.
0: Ich war überzeugt, dass ich ohne das nicht leben könnte.
1: But I have realized that those are lies from the enemy.
0: Aber ich durfte erkennen, dass das alles Lügen des Feindes sind.
1: The reason why I felt this way is I grew up in a very worldly lifestyle.
0: Der Grund, warum ich mich so fühlte zu dieser Zeit, war meine Erziehung, also dass ich einen weltlichen Hintergrund hatte.
1: With no religion, and I developed an addiction to drugs and alcohol by the time I reached college.
0: Und Religion war damals kein Bestandteil in unserem Familienleben. Und als ich dann später ins College kam, da war ich schon drogen- und alkoholabhängig.
1: I had a working mother and I watched a lot of movies and played video games.
0: Meine Mutter hatte eine Arbeit, hatte nicht viel Zeit für mich und ich spielte viel Videospiele, schaute mir Filme an.
1: The way that I dealt with suffering was by feeding it with some kind of addiction.
0: Und die Art und Weise, wie ich mit Schmerz umging, war ganz einfach dadurch, dass ich sie mit einer Abhängigkeit überspielte.
1: So by the time I became a mother, I had not learned how to truly live for Jesus and connect to him.
0: Als ich dann selber Mutter wurde, wusste ich noch gar nicht, wie ich selber eine Verbindung zu Jesus aufbauen konnte.
1: But God doesn't give up on us.
0: Aber Gott gibt uns nicht auf.
1: Like I said, he loves each one of us so much.
0: Er liebt jeden einzelnen von uns so sehr.
1: He knows exactly what we need to get us out of the darkest conditions of our lives.
0: Und er weiß ganz genau, was wir brauchen, um uns auch aus dem dunkelsten Loch in unserem Leben herauszuziehen.
1: And the way he did it for me was by giving me this lovely elderly couple to live in my home for 2 years so that my family and I could care for them.
0: Und in meinem Fall tat er das dadurch, dass er uns ein älteres Ehepaar schenkte, was bei uns zu Hause wohnte und für das ich 2 Jahre lang sorgen durfte.
1: They were church members of our church.
0: Das waren Gemeindeglieder bei uns in der Gemeinde.
1: And this is what he used to heal me.
0: Und diese Menschen hat Gott benutzt, um mich zu heilen.
1: There is a quote that I will have Ketzia read that I didn't put in time, so she'll we can give you the reference.
0: Wir lesen hier ein Zitat, das ich später dazugefügt habe. Das steht jetzt nicht hier auf dem Bildschirm.
1: Many are in obscurity.
0: Viele befinden sich in Finsternis.
1: They have lost their bearings.
0: Sie haben ja ihren festen Fuß verloren.
1: They know not what course to pursue.
0: Sie wissen nicht mehr, welchen Weg sie einschlagen sollen.
1: Let the perplexed ones search out others who are in perplexity and speak to them words of hope and encouragement.
0: Wer sich so verwirrt und unsicher fühlt, soll andere suchen, die auch in solchen Situationen sich befinden und ihnen Worte der Hoffnung und Ermutigung zusprechen.
1: When they begin to do this work,
0: wenn sie diese Aufgabe annehmen,
1: the light of heaven will reveal to them the path that they should follow.
0: Wird das Licht des Himmels ihnen den Weg offenbaren, den sie gehen sollen.
1: By their words of consolation to the afflicted, they themselves will be consoled.
0: Durch ihre Worte des Trostes

0: die sie anderen Bedürftigen zusprechen, werden sie selber Trost finden.
1: By helping others, they themselves will be helped out of their difficulties.
0: Indem sie anderen helfen, werden sie selber aus ihrer Schwierigkeit heraus Hilfe erfahren.
1: Joy takes the place of sadness and gloom.
0: Freude wird anstelle von Trauer und Betrübtheit sein.
1: The heart filled with the Spirit of God glows with warmth toward every fellow being.
0: Das Herz wird vom Geist Gottes erfüllt sein und voller Wärme gegenüber den Mitmenschen sein.
1: Every such a one is now no longer in darkness.
0: Ein solcher Mensch befindet sich dann nicht länger in Finsternis.
1: For his darkness is as the noonday.
0: Denn seine Finsternis ist wie das Mittagslicht geworden.
1: And that is in the second volume of Mind, Character and Personality.
0: Diese Aussage finden wir im zweiten Band von Intellekt, Charakter und Persönlichkeit.
1: Page 431.
0: Auf Seite 431 im Englischen.
1: This is exactly what God did for me.
0: Und das ist genau das, was Gott für mich tat.
1: He led me into serving others so that I could get my mind off of myself.
0: Er führte mich in den Dienst für andere, damit meine Gedanken erstmal von mir selber wegkommen.
1: He led me into serving others all day the way that he did while he was on earth.
0: Er brachte mich in eine Situation, wo ich mich den ganzen Tag lang um andere kümmern musste, so wie er es tat.
1: It's following Isaiah 58. Do you know what's in there in that chapter?
0: Und es war nichts anderes als eine Erfahrung von Jesaja 58. Kennt ihr dieses Kapitel?
1: Yes, feeding the hungry.
0: Die Hungrigen sollen wir nähren.
1: Clothing the naked.
0: Die Nackten bekleiden.
1: Bringing the poor and afflicted into your house.
0: Die Armen und die Bedürftigen sollen wir ins Haus holen.
1: And what is the promise at the end of that chapter?
0: Welche Verheißung wird uns dann am Ende des Kapitels gegeben?
1: What's the promise?
0: Welche Verheißung?
1: Do you remember?
0: Erinnert ihr euch daran?
1: Your light shine forth. Yes.
0: Euer Licht.
1: Your health will spring forth speedily.
0: Euer Licht soll aufstrahlen, eure Gesundheit soll voranschreiten, eure Heilung.
1: This is the work that we need to be doing.
0: Das ist die Aufgabe, die uns gegeben ist.
1: This is the work that our churches need to be doing.
0: Das ist die Aufgabe, die unsere Gemeinden tun sollten.
1: Our churches need to become training centers so that we can do this work.
0: Eigentlich sollten unsere Gemeinden richtige Schulungszentren sein, damit wir daran ausgebildet werden, wie wir diese Arbeit tun können.
1: And then if we become involved, we can overcome our addictions, our sinning and repenting cycle.
0: Und wenn wir dann in dieser Arbeit involviert sind, dann werden wir auch unsere Abhängigkeiten, unsere sündigen Gewohnheiten überwinden.
1: We can have the joy of the Lord.
0: Dann können wir die Freude am Herrn erfahren.
1: Let's do a little study together on the life of Jesus.
0: Wir wollen ein kleines Studium machen über das Leben Jesu.
1: He is the remedy, he is everything we need for all of our painful struggles that we experience.
0: Er ist die Lösung. Er ist alles, was wir für die schmerzhaften Kämpfe in unserem Herzen und in unserem Leben benötigen.
1: Jesus possessed a dignity and individuality wholly distinct from earthly pride and assumption.
0: Jesus besaß eine Würde und ein Persönlichkeitsbewusstsein, das nichts mit irdischem Stolz und Hochmut zu tun hatte.
1: He did not strive for worldly greatness, and in even the lowliest position he was content.
0: Er strebte nicht nach weltlicher Größe, sondern war selbst mit der niedrigsten Stellung zufrieden.
1: He had constant serenity under trial and deprivation.
0: Er hatte heitere Ruhe bei allen Prüfungen und Entbehrungen.
1: Jesus didn't contend for his rights.
0: Jesus kämpfte nicht um sein Recht.
1: Often his work was made unnecessarily severe because he was willing and uncomplaining.
0: Oft wurde ihm seine Arbeit unnötig erschwert, weil er entgegenkommend war und sich nicht beklagte.
1: Yet he did not fail nor become discouraged.
0: Er gab aber weder auf, noch ließ er sich entmutigen.
1: He lived above these difficulties and as if in the light of God's countenance.
0: Er war über solche Schwierigkeiten erhaben, als lebte er im Licht des Angesichtes Gottes.
1: I didn't have this kind of spirit that's described of Jesus.
0: Dieser Geist, der hier von Jesus beschrieben wird, den hatte ich nicht.
1: So he set up a plan for my life so that I could develop this spirit.
0: Gott hat also einen Plan für mein Leben gelegt, dass ich diesen Geist entwickeln könnte.
1: He led me to enter into the cocoon experience. He led me to be incarcerated by him.
0: Er führte mich in eine Kokon

0: Erfahrung, in einer Erfahrung, wo ich ein Gefangener Jesu wurde.
1: With this beautiful couple that became our family, the Lord taught me the theme of contentment.
0: Und durch dieses liebevolle Ehepaar, was er zu uns in die Familie gebracht hat, lehrte mich der Herr diese Dinge.
1: That and the love of Jesus are my favorite themes to contemplate.
0: Und das und die Liebe Jesu, das sind die schönsten Themen, über die ich gerne nachdenke.
1: His willing hands were ever ready to serve others.
0: Stets war er bereit, anderen mit willigen Händen zu dienen.
1: From his earliest years he was possessed of one purpose. He lived to bless others.
0: Von frühester Kindheit an aber behielt er das eine Ziel im Auge, anderen zum Segen zu leben.
1: You know this notion about needing to have time for myself, this idea, I need to have time for myself.
0: Dieser Gedanke, der mich immer so verfolgte, dass ich auch Zeit für mich brauche, Zeit für mich allein.
1: I learned that we need to be very careful with this statement.
0: Es ist mir bewusst geworden, dass man mit diesem Gedanken sehr vorsichtig umgehen muss.
1: Because the word myself is in there, and when we focus on self, then we become self-centered.
0: Weil dadurch ein Fokus auf das eigene Ich gelegt wird und damit müssen wir sehr vorsichtig sein.
1: Isn't it how Lucifer fell?
0: Ist das nicht wie Lucifer im Himmel fiel?
1: He was focused on himself.
0: Er fokussierte sich auf sich selbst.
1: Did Jesus have time for himself when he was here on earth?
0: Als Jesus hier auf der Erde lebte, hatte er da Zeit für sich?
1: As we think of his life in the Bible, what was he doing?
0: Wenn wir sein Leben in der Bibel betrachten, was tat er?
1: He was constantly serving others.
0: Er diente ständig seinen Mitmenschen.
1: And when he wasn't serving, then what was he doing?
0: Und wenn er nicht seinen Mitmenschen diente, was tat er dann?
1: He was communing with his father.
0: Er unterhielt sich mit seinem Vater.
1: And even his sleep was interrupted by the Holy Spirit so he could rise up early to commune with his father to deal with the heavy load of ministry that he had to do all day.
0: Und sogar sein Schlaf wurde unterbrochen, er wurde vom Heiligen Geist geweckt, um wieder zu beten und sich vorzubereiten auf seinen Dienst und auf die Arbeit, die während des Tages auf ihn wartete.
1: And when he was ministering and he tried to have some recreation time with the disciples, even that was interrupted, yes?
0: Und sogar wenn er dann nach dem Dienst versuchte, sich ein bisschen mit seinen Jüngern zurückzuziehen, um Erholung zu finden, dann wurde sogar diese Zeit unterbrochen.
1: And he looked with compassion upon the people.
0: Und trotzdem begegnete er den Menschen mit Verständnis und Mitgefühl.
1: I have learned that we need to become like this.
0: Und mir wurde bewusst, yes, dass wir auch so werden sollten.
1: We need to become just like Jesus and being willing to always serve and live to bless others.
0: Wir sollten so sein wie Jesus, um ganz unseren Mitmenschen zu dienen und ihnen zum Segen zu sein.
1: This will lead to our healing us into our greatest joy.
0: Und das wird in uns größte Freude wecken.
1: He will protect you. He will help you to know when you need to have times of rest and when you need to attend to your health, and he will make sure that he does that for you.
0: Und Jesus wird uns schützen. Er weiß, wann wir die Zeit brauchen zur Erholung, dass wir gesund bleiben, und er wird uns genau zeigen, wann wir diese Zeit uns nehmen sollen.
1: Because he has done that for me, because my life has become very busy.
0: Und das hat er für mich getan, denn mein Leben ist sehr beschäftigt geworden.
1: I realized that the joy of service was what was missing from my life, and I was seeking to evade service.
0: And can you repeat?
1: I realized that the joy of service was what was missing from my life.
0: Und ich merkte, dass es die Freude am Dienst für meinen Nächsten war, was mir eigentlich in meinem Leben gefehlt hatte.
1: I was seeking to evade it.
0: Ich hatte versucht, dem auszuweichen.
1: I was seeking to serve myself more.
0: Ich hatte versucht, mir selbst mehr zu dienen.
1: But I have realized that true joy comes from being in constant service to others.
0: Aber mir wurde bewusst, dass wahre Freude nur aus dem Dienst am nächsten entspringt.
1: Amen. Jesus did not shirk care and responsibility, as do many who profess to be his followers.
0: Jesus scheute entgegen vielen seiner angeblichen Nachfolger weder Sorge noch Verantwortung.
1: It is because they seek to evade this discipline that so many are weak and inefficient.

0: patient.
1: Gerade deshalb aber, weil sie sich dieser Zucht entziehen wollen, sind viele schwach und unfähig.
0: They may possess amiable traits.
1: Mögen sie auch vortreffliche und liebenswerte Eigenschaften aufweisen.
0: They may have a university degree and they may be very talented in some area.
1: Vielleicht sind sie auf die Universität gegangen oder haben bestimmte Fähigkeiten und Talente.
0: But they can be nerveless and almost useless when difficulties are to be met or obstacles surmounted.
1: So sind sie dabei doch kraftlos und nahezu unbrauchbar, wenn es gilt, Schwierigkeiten entgegenzutreten oder Hindernisse zu überwinden.
0: The positiveness and energy, the solidity and strength of character.
1: Wir brauchen die Zuverlässigkeit und Tatkraft, die Gediegenheit und Lauterkeit, die Christus bewies.
0: Manifested in Christ are to be developed in us. Through the same discipline that he endured.
1: Und wir müssen sie in der gleichen Schule lernen, die er durchzustehen hatte.
0: And the grace that he received is for us.
1: Dann wird auch die Gnade, die er empfing, unser sein.
0: Before receiving the elderly couple in my home, I was very weak. I had no backbone, as the saying goes in America.
1: Bevor ich dieses ältere Ehepaar in unser Zuhause aufnahm, war ich ein schwacher Mensch. Ich hatte kein Rückgrat.
0: I crumbled so easily at even the smallest stresses.
1: Schon die kleinsten Probleme machten mich ganz entmutigt und verursachten mir viel Stress.
0: He is trying to give us a backbone.
1: Gott möchte uns den Rücken stärken.
0: He is trying to make us strong, solid, so we don't crumble and stress out easily.
1: Er möchte uns zu starken Menschen machen, die nicht leicht beunruhigt werden oder in Stress geraten.
0: He wants to make us like Daniel and his three friends, who were so faithful and they set their face like a flint.
1: Er möchte uns so wie Daniel und seine Freunde machen, die so treu waren und ihr Angesicht einfach unentwegt auf Christus richteten.
0: They didn't compromise in very trying and tempting situations.
1: Sie ließen keinen Kompromiss zu, auch in schwierigen Versuchungen.
0: We need discipline. We need to learn to embrace trials, to see them as a blessing.
1: Und auch wir brauchen diese Disziplin und sollten Schwierigkeiten als Segnungen betrachten.
0: And you know, I want to ask the youth, how do you think Daniel and his three friends were able to be so faithful?
1: Und ich möchte euch Jugendliche einmal fragen, was denkt ihr, wie haben Daniel und seine drei Freunde es geschafft, so treu zu sein?
0: Do you think it happened overnight?
1: Denkt ihr, dass es einfach so von einem Tag auf den nächsten passiert?
0: I was teaching this story to the children in the Sabbath school and the Lord brought to my mind this answer.
1: Und ich habe diese Geschichte einmal den Kindern in der Sabbatschullektion erzählt und da hat Gott mir diesen Gedanken gegeben.
0: Daniel and his three friends learned to be faithful in the home duties at home, the simple duties at home.
1: Daniel und seine drei Freunde lernten diese Treue durch die treue Pflichtausübung zu Hause.
0: They submitted to the discipline of their parents.
1: Sie unterstellten sich der Disziplin ihrer Eltern.
0: And they focused on their duties and they didn't try to think, I wish I were somewhere else having more fun, yes?
1: Und richteten sich einfach darauf, ihre Aufgaben gut zu verrichten, anstatt ständig Vergnügungen zu suchen.
0: But they were able to develop a cheerfulness while they worked.
1: Und während sie das taten, fanden sie Freude darin.
0: A contentment.
1: Freude und Zufriedenheit.
0: This helped them to be faithful in the most difficult and trying situations.
1: Und das half ihnen auch in den schwierigsten Situationen und Versuchungen treu zu bleiben.
0: God appointed work as a blessing and only the diligent worker finds the true glory and joy of life.
1: Gott hat die Arbeit uns zum Segen gegeben und nur der Fleißige kann die wahre Schönheit und Freude des Lebens verspüren.
0: The approval of God rests with loving assurance upon the children and youth who cheerfully take their part in the duties of the household.
1: Nur die Kinder und jungen Menschen erlangen Gottes Wohlgefallen, die frohgemut die häuslichen Pflichten erfüllen.
0: Sharing the burdens of father and mother.
1: Und den Eltern ihre Last tragen helfen.
0: Such children will go out from the home to be useful members of society.
1: Solche Kinder werden, wenn sie das Heim verlassen, auch nützliche Glieder der Gesellschaft sein.
0: Faithfulness or neglect in what are apparently the smallest duties.
1: Gewissenhaftigkeit oder Nachlässigkeit in den scheinbar geringsten Pflichten
0: may open the door for life's

0: richest blessings or its greatest calamities.
1: Kann reichen Segen oder großes Unglück zur Folge haben.
0: The little duties cheerfully done, the little gifts which make no show in which to human eyes may appear worthless.
1: Es sind die kleinen, freudig erfüllten Pflichten, geringe, unauffällige Gaben, die menschlichen Augen wertlos dünken mögen, welche Gott oft am höchsten bewertet.
0: Often stand highest in his sight.
1: Gott bewertet sie am höchsten.
0: The faithful discharge of today's duties is the best preparation for tomorrow's trials.
1: Die treuliche Erfüllung der Pflichten von heute ist die beste Vorbereitung für die Prüfungen von morgen.
0: We need to learn to be faithful in the little things of everyday life.
1: Wir müssen lernen, treu auch die kleinsten Dinge im täglichen Leben zu verrichten.
0: God taught me this while I cared for Lita and Jack and my daughter and my husband at home.
1: Gott hat mir das beigebracht durch diese Fürsorge an diesem Ehepaar Lita und Jack und auch an der Sorge für meinen Mann und meine Tochter zu Hause.
0: Because before I received the elderly couple, I was always finding reasons to leave home and to go to town.
1: Bevor dieses Ehepaar in unser Haus kam, habe ich immer versucht, Entschuldigungen dafür zu finden, um einfach mal von zu Hause wegzugehen und in die Stadt zu fahren zum Einkaufen.
0: And I'm so thankful that he taught me the joy of contentment in the lowliest duties.
1: Und ich bin so dankbar, dass er mir die Freude geschenkt hat, auch an diesen bescheidenen Pflichten Freude zu finden und zufrieden zu sein.
0: Because it has opened the door to so many amazing experiences that I've never had in my life.
1: Denn diese Einstellung war wie ein Türöffner für so viele erstaunlichen Erfahrungen in meinem Leben, die ich mir gar nicht hätte vorstellen können.
0: And one of those experiences is being here before you.
1: Und eine dieser Erfahrungen ist, dass ich heute hier bei euch sein darf.
0: So you can see in the pictures, this is one of the experiences I've been sharing in the seminar. He has opened the doors for so many outreach and evangelism opportunities in my neighborhood and in my community.
1: Hier seht ihr ein Bild, wie ich Seminare leite. Und Gott hat die Türen geöffnet, um unserer Nachbarschaft zu dienen, unserer Gesellschaft direkt dort vor Ort. Er hat so viele Möglichkeiten zum Dienst geöffnet.
0: He knows that I've always loved evangelism and outreach.
1: Gott weiß, dass ich immer Freude fand an der Missionsarbeit, an der Arbeit mit anderen Menschen.
0: What is it that you love?
1: Was bereitet dir Freude?
0: He wants to give you the desires of your heart.
1: Gott möchte dir die Wünsche deines Herzens erfüllen.
0: In the most amazing ways.
1: Und zwar auf die unvorstellbarsten Arten und Weisen.
0: But he's pleading with you to please submit to the discipline that he has so that he can change you so you can be ready for greater responsibilities.
1: Aber er bittet dich, dass du dich ihm ganz hingibst und dich dieser Disziplin unterwirfst, die notwendig ist, um dich auf größere Verantwortlichkeiten vorzubereiten.
0: As a result of submitting to God and learning to be content at home and taking care of this elderly couple.
1: Und als Resultat dessen, dass ich Gott gehorsam war, dass ich dieses Ehepaar in mein Haus aufnahm, dass ich lernte, in dieser Aufgabe Zufriedenheit zu finden.
0: He prepared me to be able to plan all of these different outreach activities.
1: Durch diese Erfahrung bereitete er mich vor, um all diese Missionsaktivitäten zu planen.
0: And youth, if you're wondering what to do with your life, he wants to do the same thing with you.
1: Und ihr lieben jungen Menschen, wenn ihr nicht wisst, was ihr mit eurem Leben anfangen sollt, wie es weitergehen soll, Gott weiß es, er hat einen Plan.
0: So don't worry too much, what am I going to do? The first thing you need to do is just submit to what do you have for that day to do.
1: Macht euch also nicht zu viel Gedanken darüber, was ihr mal in der Zukunft machen wollt, sondern nehmt euch nur diesen einen Tag vor, heute treu zu sein.
0: Are they little duties and are they being neglected?
1: Gibt es kleine Pflichten heute zu tun, die du vielleicht vernachlässigst?
0: Take care of those duties.
1: Kümmere dich zuerst darum.
0: Don't think about the bigger things that you want to do.
1: Und denke gar nicht so sehr an die größeren Dinge, die du noch tun möchtest.
0: Think about the small things that you need to do today.
1: Denke zuerst an die kleinen Dinge, die getan werden müssen.
0: Because he's preparing you for the greater and more the things that and I don't want to say that it'll bring you more joy because you can learn to have joy even in the small things.
1: Denn

0: Diese kleinen Dinge bereiten euch vor auf die größeren Dinge und sie werden euch sogar Freude bringen.
1: But it's preparing you to be able to receive very blessed responsibilities so that self will not be seen. Only Jesus will be seen.
0: Sie bereiten euch vor auf ganz besondere Vorrechte und Verantwortlichkeiten und Segnungen, damit Jesus darin in euch erscheint.
1: So you can see here, this is where I was able to become involved with a drug recovery center for women.
0: Und hier seht ihr, wie ich arbeite in einem Zentrum für Drogenabhängige.
1: And it's also a women and children's shelter.
0: Gleichzeitig ist dieser Ort auch ein Frauenhaus und ein Kinderheim.
1: And we are able to teach classes there every week and on the weekends.
0: Und dort gehen wir einmal die Woche hin und können dort Vorträge geben, Workshops halten. Auch am Wochenende sind wir dort.
1: And then the program director asked me to plan a one-week camp meeting for these women and children.
0: Und schließlich fragt uns die Projektleiterin dort, ob wir nicht eine einwöchige Freizeit für die Frauen und Kinder dort organisieren können.
1: I've never done anything like this in my life. I've never planned anything, so it was amazing that I was actually able to accomplish this.
0: Und so eine Freizeit hatte ich noch nie zuvor in meinem Leben organisiert oder durchgeplant. Das war völliges Neuland für mich und es war einfach eine erstaunliche Erfahrung.
1: I don't have specialized training. The only training I have received is from the Medical Missionary School at UT Pines.
0: Und ich hatte da auch keine Ausbildung, wie man sowas macht. Das Einzige, was ich gelernt hatte, war auf UT Pines, die Gesundheitsausbildung.
1: But I have received specialized training from the Holy Spirit.
0: Aber der Heilige Geist hat mich ganz besonders ausgebildet, vorbereitet darauf.
1: We were also able to start teaching classes at the local library.
0: Und auch in der öffentlichen Bibliothek durften wir Vorträge geben.
1: And we have been able to go into people's homes and to do cooking classes and children's programs.
0: Und schließlich wurden wir auch zu Menschen nach Hause eingeladen, um dort Kochkurse zu geben, um mit ihren Kindern Programme durchzuführen.
1: We've been able to help people in the community who just had great needs.
0: Wir konnten den Menschen in unserer direkten Umgebung helfen, wenn sie Bedürfnisse hatten.
1: You can see someone that you might recognize, like Daniela and Brother Ashwin.
0: Vielleicht seht ihr hier auf den Bildern ein paar Menschen, die ihr schon kennt. Daniela, Ashwin.
1: They have been a great help to me in my outreach adventures.
0: Sie waren mir eine große Hilfe in meinen missionarischen Abenteuern.
1: And the last, what's not the last thing, but one of the most special things that God has done for me, which I will share more about tomorrow.
0: Und eins der Dinge, die für mich ganz besonders wertvoll sind, die Gott für mich getan hat,
1: is one of my friends from high school, and her husband and her parents were all baptized.
0: Es ist, dass eine Freundin von mir aus der Zeit der Hochschule sich taufen ließ, zusammen mit ihrem Mann und ihren Kindern.
1: And all of this happened within the six month period after I finally submitted to God and saying, Lord, I'll be content in doing this work with the elderly couple however long you want me to do.
0: Und all diese Dinge, die geschahen innerhalb von 6 Monaten, nachdem ich zu dem Punkt gelangt war, wo ich zu Gott sagen konnte, in der Fürsorge für dieses ältere Ehepaar, dass ich wirklich zufrieden darin war, für sie zu sorgen, egal wie lange das sein sollte.
1: We are to look upon every duty, however humble, as sacred, because it's a part of God's service.
0: Wir müssen jede Pflicht, wie gering sie auch sei, als heilig ansehen, weil sie ein Teil des Dienstes Gottes ist.
1: Our daily prayer should be, Lord, teach me how to do better work.
0: Unser tägliches Gebet sollte sein, Herr, hilf mir, mein Bestes zu tun.
1: Give me energy and cheerfulness.
0: Lehre mich, wie ich es besser machen könnte. Gib mir Mut und Freudigkeit.
1: Help me to bring into my service the loving ministry of the Savior.
0: Hilf mir, den liebevollen Dienst des Heilandes in meinen Dienst zu bringen.
1: If you call God your Father, you acknowledge yourselves as His children.
0: Nennst du also Gott deinen Vater, dann bekennst du dich als sein Kind.
1: To be guided by His wisdom and to be obedient in all things.
0: Der sich gern seiner weisen Führung anvertraut, ihm in allen Stücken gehorsam sein will.
1: Knowing that His love is love is changeless, you will accept his plan.

0: for your life.
1: Und von seiner unwandelbaren Liebe überzeugt ist, du wirst seine Führung in deinem Leben anerkennen.
2: No matter how much you don't like the plan.
1: Egal, ob uns dieser Plan, ob uns seine Führung gefällt oder nicht.
2: There was a time where I told the Lord I did not want to take care of this elderly couple anymore and I was ready to give them up.
1: Es gab auch eine Zeit, während ich für dieses ältere Ehepaar sorgte, dass ich zu Gott sagte, ich will das nicht mehr, ich will nicht mehr für sie weiter sorgen.
2: But he convinced me to keep them.
1: Aber Gott hat mich überzeugt.
2: And I'm so glad I did, because I would not have had these experiences and I would not be here before you today.
1: Doch weiter für sie zu sorgen. Und heute bin ich so dankbar dafür, weil ich all diese Erfahrungen, die ich heute mit euch teile, dann nicht gehabt hätte.
2: My brother Ashwin, he gave a sermon and he titled it Effective Evangelism.
1: Und mein Bruder Ashwin hat eine Predigt gehalten, die er effektive Evangelisation nannte.
2: And I really like this term, this title.
1: Und dieser Titel gefiel mir sehr gut.
2: We cannot be an effective evangelist for God unless we're willing to do whatever he is asking us to do in the most humble work, the most humble position, so that we can learn to be self-denying and self-sacrificing.
1: Wir können für Gott nicht wirksam Evangelisationsarbeit machen, wenn wir nicht erst zu diesem Punkt kommen, wo wir uns ihm ganz ausliefern und wirklich Demut von ihm lernen.
2: You will rejoice to do any act, however humble.
1: Du wirst jeden noch so geringen Dienst mit Freuden verrichten, wenn er zur Ehre Gottes und zur Wohlfahrt deiner Mitmenschen beiträgt.
2: That will tend to his glory or to the well-being of your kindred.
1: Wenn er zur Ehre Gottes und zur Wohlfahrt deiner Mitmenschen beiträgt.
2: Life is chiefly made up not of great sacrifices and wonderful achievements, but of little things.
1: Das Leben besteht meistens nicht aus großen Opfern und wunderbaren Taten, sondern aus kleinen Dingen.
2: It is oftenest through the little things which seem so unworthy of notice that great good or evil is brought into our lives.
1: Meist werden durch kleine Dinge, die kaum der Beachtung wert erscheinen, Gutes oder Böses in unser Leben gebracht.
2: It is through our failure to endure the tests that come to us in little things that the habits are molded, the character misshaped.
1: Dadurch, dass wir die Prüfungen, die in kleinen Dingen an uns herantreten, nicht bestehen, werden die Gewohnheiten gebildet und der Charakter verdorben.
2: And when the greater tests come, they find us unready.
1: Und wenn dann größere Prüfungen kommen, finden sie uns unvorbereitet.
2: Only by acting upon principle in the tests of daily life.
1: Nur wenn wir in den täglichen Prüfungen nach Grundsätzen handeln,
2: can we acquire power to stand firm and faithful in the most dangerous and most difficult positions.
1: Können wir Kraft erlangen, in den gefährlichsten und schwierigsten Stellungen fest und treu zu stehen.
2: Just like Daniel and his three friends.
1: So wie Daniel und seine drei Freunde.
2: So youth, if your parents are asking you to do the dishes or fold the laundry.
1: Junge Leute, wenn eure Eltern euch bitten, das Geschirr abzuwaschen oder die Wäsche zusammenzulegen,
2: ask God to help you to do it cheerfully.
1: Dann bittet Gott, dass er euch Freude dabei schenkt.
2: It is actually preparing you so that you can do even greater things for him.
1: Denn das ist eure Vorbereitung, die er benutzt, um euch auf größere Dinge vorzubereiten.
2: We need to become incarcerated to Jesus, by Jesus and for Jesus.
1: Wir sollten ein Gefangener Jesu werden, für Jesus, in Jesus.
2: And whatever he asks you to endure for him.
1: In allem, was er dir aufträgt, für ihn zu erdulden.
2: With a willing heart.
1: Das wollen wir mit einem willigen Herzen erdulden.
2: And because of this experience that I had with the elderly couple,
1: aufgrund dieser Erfahrung mit dem älteren Ehepaar,
2: I am able to say, Lord, I am willing to go through other experiences of discipline.
1: Bin ich auch zu dem Punkt gelangt, wo ich zu Gott sagen kann, ich bin bereit, auch durch andere schwierige Lebensschulen zu gehen.
2: I have learned that I can trust him with all my heart.
1: Ich habe gelernt, dass ich ihm von ganzem Herzen vertrauen kann.
2: He won't allow me to go through more than what I can bear.
1: Er wird nicht zulassen, dass ich durch eine Situation gehen muss, die zu schwer für mich zu ertragen ist.
2: And about a few weeks before we were going to come to Germany,

0: Ein paar Wochen bevor wir hier nach Deutschland gekommen sind,
1: within 1 week, he gave us 2 more elderly grandfathers to live with us.
0: Hat er uns innerhalb einer Woche noch 2 ältere Großväter gegeben, die bei uns wohnen sollen.
1: One is a former church member and the other is the oldest church member of our church.
0: Der eine ist ein ehemaliges Gemeindeglied, der andere ist das älteste Glied unserer Gemeinde.
1: And then a week after they moved in,
0: und eine Woche nachdem sie bei uns eingezogen sind,
1: I was sitting down having worship with my daughter.
0: Setzte ich mich hin, um mit meiner Tochter Andacht zu machen.
1: And then a bird flew and slammed into our glass door.
0: Und da flog ein Vogel mit hoher Geschwindigkeit in unsere Glastür.
1: And fell to the floor of our porch.
0: Und er fiel dann einfach zu Boden auf unserer Terrasse.
1: And we went outside to look at the bird.
0: Und wir sind nach draußen gegangen, haben uns diesen Vogel angesehen.
1: And we were able to figure out that he couldn't fly.
0: Und mussten feststellen, dass er nicht mehr fliegen konnte.
1: So he also gave me a bird to take care of.
0: Also hat Gott mir jetzt noch einen Vogel gegeben, um den ich mich auch kümmern muss.
1: So I was running around my home in zigzag for everyone needing me, this grandfather, that grandfather, my daughter, my husband, the bird.
0: Also rannte ich den ganzen Tag hin und her in meinem Zuhause, um mich um all diese Bedürftigen zu kümmern, der eine Großvater, der andere Großvater, der Vogel dazwischen.
1: I said, Lord, you have a sense of humor.
0: Und ich habe gesagt, Herr, du hast wirklich einen Sinn für Humor.
1: I think you designed this especially for me.
0: Du hast das dir ganz besonders für mich ausgedacht.
1: And so that I can stand here and tell you this tonight.
0: Damit ich euch heute Abend das hier erzählen darf.
1: But this time I accepted with a willing heart and I love what I'm doing at home.
0: Aber dieses Mal konnte ich es mit einem willigen Herzen annehmen und ich bin einfach glücklich, das machen zu dürfen.
1: And I always tell him, I don't mind if you just want me to stay at home. I don't have to go anywhere, travel anywhere.
0: Und ich kann Gott heute sagen, es macht mir gar nichts aus, zu Hause zu bleiben, egal ob ich verreisen kann oder nicht. Ich bin einfach glücklich hier.
1: But he keeps giving us these amazing experiences of being able to come to places like this with each one of you.
0: Aber Gott schenkt uns auch diese erstaunlichen Erfahrungen, dass wir trotzdem reisen können und zu Orten wie hierher kommen dürfen.
1: So I would like to make an appeal, but you don't have to come up. If you want, you can raise your hand and then we can just kneel together and pray.
0: Ich möchte heute Abend einen Aufruf machen. Und wenn ihr wollt, könnt ihr eure Hand heben, wenn ihr euch darin wiederfindet.
1: For those of you who have been struggling with truly knowing how to submit to God.
0: Wenn ihr wirklich in eurem Herzen darum gerungen habt, um euch Gott ganz hinzugeben und es ein Kampf für euch ist.
1: Who have been struggling to really accept his plan for your life.
0: Wer damit gekämpft hat, um wirklich Gottes Plan in seinem Leben anzunehmen.
1: You've been struggling to embrace trials and afflictions.
0: Wer mit Schwierigkeiten und Prüfungen kämpft.
1: You've been murmuring and complaining when someone asks you to do something like your parents or your boss.
0: Wer vielleicht klagt und murrt, wenn er etwas aufgetragen bekommt von den Eltern, vom Chef.
1: And you've been struggling to make sacrifices for people, your time, your talents, your energy.
0: Wenn es euch schwerfällt, um Opfer zu bringen für andere Menschen, sei es eure Zeit, euer Geld.
1: If tonight you want to make the decision to give your whole heart to God.
0: Wenn ihr heute Abend die Entscheidung treffen wollt, um euer ganzes Herz Gott zu geben.
1: To be willing to accept whatever discipline, whatever trials he has for your life.
0: Und um jede Disziplin, jede Prüfung, die er für euer Leben vorgesehen hat, einfach anzunehmen.
1: And to do it without murmuring and complaining.
0: Und das ohne Klagen und Murren zu tun.
1: And he can help you. He understands you. He can help you to overcome the murmuring and complaining.
0: Und Gott versteht euch. Er weiß, wie das ist und er kann euch dabei helfen.
1: If you want this experience,
0: wenn
1: then
0: ihr,
1: You can raise your hand

0: Either now or you can raise your hand during the prayer, whichever you feel most comfortable with.
1: Wenn ihr euch nach dieser Erfahrung sehnt, dann könnt ihr jetzt eure Hand heben oder auch während des Gebets, was wir jetzt sprechen werden.
0: Let us pray together.
1: Lasst uns gemeinsam beten.
0: Our most precious Heavenly Father,
1: unser lieber

0: danke, dass Jesus sich entschieden hat, um sich der Disziplin zu unterwerfen, die du für sein Leben vorgesehen hattest.
1: I thank you that he chose to submit to the trials and afflictions.
0: Ich danke dir, dass er sich den Schwierigkeiten und Prüfungen unterwarf.
1: He chose to sacrifice everything for us.
0: Dass er alles für uns geopfert hat.
1: To leave a beautiful heaven.
0: Dass er den wunderschönen Himmel aufgegeben hat.
1: To come to this dark world of so much pain and misery.
0: Dass er ihn verlassen hat, um auf diese dunkle Welt voller Leid und Elend zu kommen.
1: But he did it willingly, he did it cheerfully.
0: Aber er tat es willig, er tat es freudig.
1: He had no regrets.
0: Und er schaute nicht zurück.
1: He did it so that we could be saved.
0: Er tat es, damit wir gerettet werden können.
1: So that we could receive the joy that he wants to give us, the peace.
0: Er tat es, damit wir diese Freude und Frieden, den Frieden empfangen können.
1: So he can restore us back to your image and again make us children of God.
0: Damit er sein Bild wieder in uns herstellen kann und wir Kinder Gottes werden dürfen.
1: Father, help us to do as Jesus did and to submit to whatever discipline and trial and afflictions that you have for our lives.
0: Vater, hilf uns, um so zu handeln, wie Jesus handelte, und um bereitwillig alle Prüfungen und Schwierigkeiten in unserem Leben anzunehmen.
1: In order to become just like Jesus.
0: Um so zu werden, wie Jesus war.
1: In order to save souls.
0: Um Seelen zu retten.
1: The salvation of souls is the greatest object of attention of all of heaven.
0: Denn die Rettung von Menschenseelen, das ist der größte Fokus des Himmels.
1: Help us to have this burden for souls.
0: Hilf uns, dass auch wir diese Last für Menschenseelen auf dem Herzen verspüren.
1: Help us to learn to be cheerful and uncomplaining in even the smallest duties.
0: Dass wir lernen, um auch an den kleinsten Pflichten freudig und ohne Klagen sie zu tun.
1: And help us to be willing to sacrifice anything for you and anything for the salvation of souls.
0: Und hilf uns, dass wir bereit sind, alles für dich und auch für die Rettung unserer Mitmenschen aufzugeben.
1: We thank you in Jesus' name.
0: Amen. Danke im Namen Jesu. Amen.

Fürchte dich nicht, denn ich habe dich erlöst. Ich habe dich bei deinem Namen gerufen, du bist mein. Wenn du durchs Wasser gehst, will ich bei dir sein, dass dich die Ströme nicht ersäufen sollen. Und wenn du ins Feuer gehst, sollst du nicht brennen, und die Flamme soll dich nicht versengen. Ich bin der Herr, dein Gott.

Entstellung der Wahrheit. Wenn dann jemand zu euch sagen wird, siehe, hier ist der Christus, oder da, so sollt ihr es nicht glauben. Bevor der Glaubensabfall in sein letztes Stadium eintritt, wird es Verwirrung über den Glauben geben. Über das Geheimnis Gottes wird es keine klaren und bestimmten Vorstellungen geben. Eine Wahrheit nach der anderen wird verdorben werden. Nachdem die Wahrheit allen Völkern zum Zeugnis verkündigt worden ist, wird jede verfügbare Macht des Bösen in Aktion treten. Und die Gemüter werden durch viele Stimmen verwirrt werden, die rufen, hier ist Christus, dort ist er, das ist Wahrheit, ich habe eine Botschaft von Gott. Er hat mich mit großem Licht ausgesandt. Dann wird es zu einer Verrückung der Grenzsteine kommen, zum Versuch, die Säulen unseres Glaubens niederzureißen. Eine entscheidende Anstrengung wird unternommen werden, um den falschen Sabbat zu erhöhen und Verachtung auf Gott zu werfen, indem man den von ihm gesegneten und geheiligten Tag verdrängt. Dieser falsche Sabbat soll durch ein hartes Gesetz durchgesetzt werden. In der Zukunft werden Täuschungen aller Art aufkommen. Und wir brauchen festen Boden unter den Füßen. Wir brauchen stabile Säulen für das Gebäude. Nicht eine Stecknadel von dem, was der Herr festgesteckt hat, darf gezogen werden. Der Feind wird falsche Theorien einbringen. Zum Beispiel die Lehre, es gebe gar kein Heiligtum. Das ist einer der Punkte, in dem es eine Abweichung von Glauben geben wird. Es wird falsche Träume und Pseudovisionen geben, die wohl etwas Wahrheit enthalten, aber vom ursprünglichen Glauben wegführen. Der Herr hat den Menschen eine Regel gegeben, durch die sie solche erkennen können. Hin zur Weisung und hin zur Offenbarung. Werden sie das nicht sagen, so wird ihnen kein Morgenrot scheinen. Während wir uns dem Ende der Zeit nähern, wird der Irrtum derart mit Wahrheit vermischt werden, dass nur solche in der Lage sein werden, die Wahrheit vom Irrtum zu unterscheiden, die vom Heiligen Geist geleitet werden. Wir müssen uns unbedingt große Mühe geben, auf dem Weg des Herrn zu bleiben. Wir dürfen uns auf keinen Fall von seiner Führung abwenden und stattdessen auf Menschen vertrauen. Die Engel des Herrn sind beauftragt, über alle, die ihr Vertrauen auf den Herrn setzen, treu zu wachen. Diese Engel werden in jeder Notzeit unsere besonderen Helfer sein. Jeden Tag sollen wir mit voller Glaubenszuversicht zum Herrn kommen und von ihm Weisheit erwarten. Wer sich vom Wort des Herrn leiten lässt, wird mit Sicherheit zwischen Irrtum und Wahrheit, zwischen Sünde und Gerechtigkeit unterscheiden können.

und ich sah einen neuen Himmel und eine neue Erde. Denn der erste Himmel und die erste Erde sind vergangen, und das Meer ist nicht mehr. Und ich sah die heilige Stadt, das neue Jerusalem, von Gott aus dem Himmel herabkommen, bereitet wie eine geschmückte Braut für ihren Mann. Und ich hörte eine große Stimme von dem Thron her,

Und er sprach zu mir, es ist geschehen. Ich bin das A und das O, der Anfang und das Ende. Ich will dem Durstigen geben von der Quelle des lebendigen Wassers.

0: Und dann wird das Zeichen des Menschensohnes am Himmel erscheinen. Und dann werden sich alle Geschlechter der Erde an die Brust schlagen. Und sie werden den Sohn des Menschen kommen sehen, auf den Wolken des Himmels, mit großer Kraft und Herrlichkeit. Und er wird seine Engel aussenden, mit starkem Posaunenschall. Und sie werden seine Auserwählten versammeln, von den vier Windrichtungen her, von einem Ende des Himmels bis zum anderen. Von dem Feigenbaum aber lernt das Gleichnis, wenn sein Zweig schon saftig wird und Blätter treibt, so erkennt ihr, dass der Sommer nahe ist. Also auch ihr, wenn ihr dies alles seht, so erkennt, dass er nahe vor der Tür ist.
1: Heute geht es um den Höhepunkt der Geschichte. Wir haben viel Geschichte gehört in den letzten paar Tagen hier. Wir haben viel gehört über, was die Könige der Welt so vorhaben und dass ein Königreich hier auf Erden aufgebaut werden soll. Und es ist tragisch, dass die ganze Welt diesem System folgt. Es gibt nur meines Wissens nach eine einzige Gemeinschaft in der ganzen Welt, die die biblische Geschichte der Wiederkunft erzählt. Alle anderen Glaubensgemeinschaften haben eine Lehre, die nicht mit der Bibel übereinstimmt. Und das wollen wir heute prüfen anhand der Bibel, weil diese Serie auch gemeint ist, dass viele Leute erreicht werden sollen, auch Leute, die nicht zu dieser Gemeinschaft gehören. Es ist notwendig, dass wir die Texte aufzeigen und den Menschen gezeigt wird, was die Bibel eigentlich dazu sagt. Denn alle, wie die Juden damals, warten auf ein neues Reich. So, die nächsten beiden Vorträge sind über die Ereignisse, so wie sie ablaufen werden, von der Zeit, wo das sogenannte Gegenreich aufgerichtet wird, bis zum neuen Reich Christi. Danach sah ich einen anderen Engel, Offenbarung 18, 1, Vers 4, herabsteigen. Der hatte große Gewalt und die Erde wurde erleuchtet von seiner Herrlichkeit. Und dann folgt die Geschichte von diesem Engel, der warnt, dass Babylon ein Haus der Dämonen geworden ist, dass Babylon ein Gefängnis aller unreinen Geister und ein Gefängnis aller unreinen und verhassten Vögel geworden ist, dass da ein falscher Geist in den religiösen Systemen der Welt gegenwärtig ist. Und wir haben in dem Vortrag gestern gesehen, dass das heißt, dass die Welt aufgeklärt werden muss, über welche Zustände in den Glaubensgemeinschaften seit 1844 hereinkamen, um die Menschheit in die Irre zu führen. Denn von diesem Wein ihrer grimmigen Unzucht haben alle Völker getrunken und die Könige der Erde haben mit ihr Unzucht getrieben. Und die Kaufleute der Erde, also die ganze Ökonomie, die Könige der Erde, sind von ihrer gewaltigen Wollust reich geworden. Und ich hörte eine andere Stimme aus dem Himmel, die sprach, geht aus ihr heraus, mein Volk. Es ist eine trennende Botschaft, damit ihr nicht Sünden an ihrer Sünden teilhaftigt werdet und damit ihr nicht von ihrem Plagen empfangt. Das ist die letzte Botschaft. Das ist der laute Ruf, der rausgeht, um ein Volk Gottes zu trennen von allen Glaubensgemeinschaften in der Welt, die auf dem festen Fels Jesus Christus gebaut ist und sagen, wir folgen dem Herrn, wir folgen ihm als Erlöser, als König und wir werden ihm auch im Gehorsam folgen.

Jesaja 24, Vers 5, denn die Erde ist unter ihren Bewohnern entweiht worden. Sie haben die Gesetze übertreten, die Satzung abgeändert, den ewigen Bund gebrochen. Wir haben gesehen in den letzten Vorträgen, wie der Katholizismus die Gebote Gottes geändert hat, wie die Menschheit die Gebote beiseite legt und Menschenrechte ins Mittelpunkt hineinlegt, damit die biblischen Prinzipien nicht mehr gelten sollten, sondern diese Menschenrechte. Und dann soll ein Gesetz kommen, welches Gottes Gesetz beiseite legt, und der Sonntag soll erhöht werden und der Sabbat beiseite gelegt werden. Sie haben die Satzung abgeändert, den ewigen Bund gebrochen, die Gesetze übertreten. Eines der letzten Ereignisse auf Erden. Und dann kommt das schreckliche Dekret. Die Leute müssen eine Entscheidung machen. Entweder sind sie für oder sie sind gegen Baal. Offenbarung 22, 11 und 12. Wer Unrecht tut, der tue weiter Unrecht. Und wer unrein ist, verunreinige sich weiter. Und der Gerechte übe weiter Gerechtigkeit und der Heilige heilige sich weiter. Siehe, ich komme bald und mein Lohn, das ewige Leben, ist mit mir, um einem jeglich zu vergelten, wie sein Werk sein wird. Das ist ja der schöne Glaube, den wir haben. Ob wir 5 Minuten vorher für den Herrn anfangen zu arbeiten oder 30, 40, 50, 80 Jahre für den Herrn gearbeitet haben, der Lohn bleibt der gleiche. Es ist das ewige Leben. Meine Schwiegermutter hat sich immer darüber aufgeregt und gesagt, das ist nicht fair, dass die, die kurz arbeiten, den gleichen Lohn kriegen wie die, die lange arbeiten. Aber wenn sie den Lohn versteht, entweder man hat das ewige Leben oder man hat es nicht. Man kann nicht nur ein Stückchen davon haben. Also der Lohn bleibt der gleiche. Eine Typologie gibt es hier zu dieser Geschichte auch in Ägypten. Nämlich als Mose nach Ägypten kam, um sein Volk herauszuführen, da hat Pharao sich dagegen aufgelehnt. Das ist die Typologie, der Auszug, ein Weg nach Kanaan, das ist die Typologie, die Antitypos ist ein Auszug aus Babylon und das ganze Volk geht dem himmlischen Kanaan entgegen. Hier gab es einen Pharao, der hat sich dagegen gestellt und an der Ende der Zeit gibt es auch einen, der Mann der Sünde, der Mensch der Sünde, der sich dagegen stellt. Also wir haben diese Typologie. Die Bibel ist ein fantastisches Buch. Und natürlich, eins der ersten Reformen, die Mose wieder eingeführt hat unter dem Volk, ist Sabbathaltung. Und einer hat sich darüber aufgeregt, nämlich der Pharao. Weiter sprach der Pharao, siehe, des Volkes schon zu viel im Lande, und ihr wollt sie noch von ihrer Arbeit feiern heißen? Ja, das ist ein interessantes Wort. Im Englisch liest das, You, Moses, make them rest. You, Moses, make them rest. Du lässt sie ruhen. Und das Wort Rest, was da gebraucht wird, ist das Wort Shabbat. Du, Mose, du lässt das Volk Shabbat, Sabbat halten. Und was hat Pharao gesagt? Nein, ihr werdet nicht Shabbat, also ein Gesetz gegen den Sabbat. Nimm ihnen weg, ihr Stroh, sie sollen ihr eigenen Stroh noch sammeln und sie werden nicht weniger Steine machen. Zur Arbeit, kein Shabbat. Also ein Anti-Gegen Sabbatsgesetz gab es in Ägypten. 2. Mose 5, Vers 5. Und ich sah ein anderes Zeichen im Himmel, groß und wunderbar, 7 Engel, welche die 7 letzten Plagen hatten, denn mit ihnen ist der Zorn Gottes vollendet. Offenbarung 15, Vers 1. Also damals, Pharao hat ein Gesetz gemacht und hat gesagt, ihr werdet nicht Shabbat, ihr werdet nicht den Sabbat halten. Und die Antwort Gottes damals war, 10 Plagen. So an der Ende der Zeit, es wird ein Gesetz kommen,

Gesetz wird heißen, wir, das ganze babylonische religiöse System, einigen uns auf den Sonntag und es wird nicht Schabbat. Ihr werdet nicht Schabbat. In den Großhäusern, in den großen Geschäften, wenn man da ein Geschäft hat, darf man den Sabbat nicht halten. Wenn du ein Geschäft in einer Mall hast, in den meisten Ländern der Welt, ist es gegen das Gesetz, um dieses Geschäft am Sabbat zu schließen. Darfst es an einem Sonntag schließen, aber es ist gegen das ökonomische Gesetz, um es an einem Sabbat zu schließen. Man muss sich verpflichten. Also dieses Gesetz ist nicht nur ein, du sollst den Sonntag halten. Das wäre ja schön, da könnten wir ja zwei Feiertage haben. Und ich hätte auch nichts dagegen. Können auch drei, vier haben, fünf, sechs, mir egal. Aber das Gesetz geht weiter. Damals, als Konstantin ein Gesetz gemacht hat, welches auch eine Typologie war, hieß es nicht nur, der Sonntag ist heilig, sondern es hieß auch, du sollst nicht Schabbat, du sollst nicht den Sabbat halten. Du darfst nicht den jüdischen, wie sie es damals genannt haben, Sabbat, obwohl der Sabbat natürlich nicht jüdisch ist, der kommt aus Eden. Also das Gesetz muss mehr sein als nur Sonntagheiligung. Es muss auch gegen Sabbat sein. Und damals fielen die Plagen und so am Ende der Zeit 7 Plagen. Zur Zeit Mose gab es 10. Warum 10? Weil die ersten 3 haben keinen Unterschied gemacht zwischen Gottes Volk und den Ägyptern. Und dann hat Gott gesagt, ich werde euch zeigen, dass da ein Unterschied ist. Und dann kamen nur 7. Am Ende der Zeit nur 7. Ein Unterschied zwischen Gottes Volk und den anderen. Und die letzten Plagen und Gottes Zorn ist vollendet. Und das bringt herbei das Ende der Welt. Aber nicht durch einen Meteoriten, auch nicht einen Asteroiden, sondern es gibt ein ganz anderes Ende. Die Menschheit heute denkt auch, gibt es Tod und Vernichtung? Gibt es denn da überhaupt keine Hoffnung? Die Bibel sagt, es gibt viel Hoffnung. Titus 2, Vers 13. In Erwartung der seligen Hoffnung und Erscheinung der Herrlichkeit des großen Gottes und unseres Retters Jesus Christus. Das ist, was wir erwarten. Denn was sie auf Erden machen, ist eigentlich dann vorbei. Das Dekret, wer unrecht ist, bleibt unrecht, wer gerecht ist, bleibt gerecht, ist vom Herrn rausgegangen, die Plagen sind gekommen und dann erwarten wir diese selige Hoffnung. Die Bibel spricht von 4 Kommen Christi. Und die Juden damals haben diese 4 Kommen Christi so durcheinander geschmissen, dass sie nicht Jesus Christus als Messias erkannt haben, denn sie haben gewartet auf ein ganz anderes Kommen. Heutzutage in der Theologie der Welt, Dispensationslehre und alle diese Lehren, schmeißen sie die 4 auch durcheinander. Nichts hat sich geändert. Man muss diese 4 ganz sorgfältig auseinanderzüpfen, damit man weiß, wo man steht. Das Erste, was in der Bibel beschrieben wird, ist, Jesus kommt als Baby. Das ist das erste Kommen. Da wird vorhergesagt, wo er geboren wird, wo er leben wird, was sein Werk sein wird. Das ist ein ganzer Vortrag über den Messias. Wird sogar in Daniel Kapitel 8 und 9 genau vorhergesagt, wann er kommen würde. Und das sind die Voraussagungen über sein erstes Kommen. Dann ist da ein zweites Kommen, das beschrieben wird in Daniel Kapitel 7, Vers 13. Als des Menschen Sohn kam zu dem Alten an Tagen. Also Jesus Christus wird mit den Wolken des Himmels gebracht zu den Alten an Tagen. Das ist nicht mit dieser Erde, denn da findet ein Gericht statt im Himmel. Und es wird geredet über ein kleines Horn, welches sich wichtig tut hier auf Erden. Und das ist ein Kommen, das im Himmel stattfindet und hat nichts mit der Wiederkunft Christi zu tun. Das ist das Untersuchungsgericht. Dann ein zweites Kommen Christi in Herrlichkeit.

in großer Herrlichkeit. Und dieses Kommen wird verwirrt mit dem vierten Kommen. Denn es kommt noch ein Kommen Christi. Am Ende wird er herkommen, um die Erde wiederherzustellen und um das Königreich aufzurichten. Also vier Kommen Christi in der Bibel, die ganz sorgfältig auseinander geknüpft werden müssen. Und wir wollen uns heute Nachmittag beschäftigen mit diesem zweiten Kommen Christi, wenn er kommt, um die Seinen zu holen. Und im nächsten Vortrag werden wir den ganzen Ablauf der Geschichte bis zur endgültigen Herstellung, Wiederherstellung, mal durchstudieren anhand der Bibel. Jesaja 7, Vers 14. Darum wird euch der Herr selbst ein Zeichen geben, siehe, die Jungfrau hat empfangen und wird Mutter eines Sohnes, den sie Immanuel nennen wird. Ganz eindeutig, dies bezieht sich auf das erste Kommen Christi. Und die Erfüllung, Matthäus 1, Vers 23, siehe, die Jungfrau wird empfangen und einen Sohn gebären und man wird ihm den Namen Immanuel geben, das heißt übersetzt Gott mit uns. Also nicht irgendeinen Sohn, sondern Gott mit uns, Immanuel, der große Gott, wird er sogar genannt in der Bibel. Also das bezieht sich auf das erste Kommen. Bei seinem ersten Kommen hat er den Preis für die Sünde bezahlt, aber er hat nicht die Sünde entfernt. Er hat nur den Preis bezahlt. Sünde, existiert sie heute noch, ja oder nein? Natürlich existiert sie noch. Also der Preis ist bezahlt. Zugang zum Himmel ist möglich gemacht durch ihn. Aber Sünde ist noch nicht zerstört, das kommt noch. Aber er wurde durchbohrt um unserer Übertretung willen, zerschlagen wegen unserer Missetat, die Strafe uns zum Frieden lag auf ihm und durch seine Wunden sind wir geheilt. Jesaja 53, Vers 5. Es gibt Glaubensgemeinschaften, die Calvinisten zum Beispiel, die glauben nicht an Prophetie. Und darum kann das auch nicht auf Jesus Christus sich beziehen, denn dann wäre das ja eine Prophetie. Also, wie können Sie das Neue Testament lesen, wo diese Dinge genau aufgezählt werden, dass sie auf Jesus hinweisen? Es ist tragisch, dass man so um den Brei herumreden muss. Lies die Bibel, wie sie steht, haben wir heute Morgen gelesen. Und keiner braucht verloren gehen. Also, wieso kommt Christus wieder? Was ist der Grund? Johannes 14, Vers 2 und 3 gibt die Antwort. In meines Vaters Hause sind viele Wohnungen. Wo nicht, so hätte ich es euch gesagt. Ich gehe hin, euch eine Stätte zu bereiten. Diesen Text müssen wir aus dem Kopf kennen. Das ist unsere Hoffnung. Und wenn ich hingehe und euch eine Stätte bereite, so komme ich wieder und werde euch zu mir nehmen, auf dass ihr seid, wo ich bin. Hier geht es um ein Wegnehmen. Wegnehmen. Er kommt also wieder, um die Seinen zu holen. Er hatte schon vorbereitet den Platz. Und die wichtige Frage, wie wird er wiederkommen? Heute rennen sie alle zu einem Matreier, der erscheint hier und dort und was weiß ich. Und glauben, sie haben es mit einer Christusperson zu tun. Oder sie haben eine Erscheinung und reden mit ihm und verkündigen das als Evangelium. Das ist kein Evangelium, das ist unbiblisch. Wir müssen also wissen, wie er wiederkommt, dann können wir auch nicht in die Irre geführt werden. Erstens, die Bibel sagt, sein zweites Kommen wird universal sichtbar sein. Alle werden ihn sehen. Siehe, er kommt mit den Wolken. Und jedes Auge wird ihn sehen. Offenbarung 1, Vers 7. Benjamin Cream sagt, er erscheint auf dem Fernseher und alle werden ihn am Fernsehen sehen. Natürlich nur die, die Fernseher haben. Ne? Und die im Wald, die sehen ihn eben da nicht. Oder er erscheint hier im inneren Raum und da. Das ist nicht biblisch. Er kommt mit den Wolken. Also dieser Matreya ist ein Lügner und wir brauchen uns nicht kümmern um ihn. Dann sagt die Bibel, denn wie der Blitz vom Osten ausfährt und bis zum Westen scheint, so wird auch die Ankunft des Menschensohnes sein. Matthäus 24, Vers 27. Also ein ganz riesengroßes Ereignis.

Ich weiß nicht, ob ihr die Left Behind-Serie verfolgt habt, die so eine Riesenauswirkung in der westlichen Welt hatte. Und Leute glauben ja, dass es eine geheime Entrückung gibt und dass plötzlich eines Tages alle verschwunden sind. Und dann ist die Wiederkunft etwas, was vorbei ist. Und dann wundert man sich, warum das Flugzeug abstürzt, weil der Pilot entrückt worden ist. Ja, das glauben die Menschen. Aber es ist nicht biblisch. Es nimmt nur eins oder zwei Bibelverse, um zu sehen, dass das nicht so sein kann. Dann sagt die Bibel, er kommt mit den Wolken. Ja, was heißt denn das? Psalm 104, Vers 3. Wasser, Wolken zu seinem Wagen macht und auf den Fittigen des Windes einherfährt. Also Wasser, Wolken zu seinem Wagen macht. Er kommt mit den Wolken. Da haben wir den Text. Der Wagen Gottes sind 1000 mal 1000 und abertausend. Jetzt im Englischen, in der King James, wird erklärt, was das ist. Da steht nämlich in der King James, sind 1000 mal 1000 und abertausend von Engeln. Der Herr kam von Sinai ins Heiligtum. Also diese 1000 mal 1000 sind die Engel. So der Wagen Gottes sind Engel und hebräischer Parallelismus zeigt uns, er kommt mit den Engeln. Also das muss schon eine Schau sein. Er kommt mit den Wolken, heißt also, er kommt mit all seinen Engeln. Und werdet des Menschen sehen, kommen sehen auf den Wolken des Himmels, mit seinen Engeln, mit anderen Worten, mit großer Kraft und Herrlichkeit. Matthäus 24, 30. Aus der Bibel kann man alle diese parallelen Texte herausholen. 2. Thessaloniker, wenn nun der Herr Jesus wird offenbart werden vom Himmel, samt den Engeln seiner Kraft. Alle seine Engel, alle die er selber geschaffen hat. Engel sind auch geschaffene Wesen nach der Bibel. Und in Matthäus haben wir eine weitere Aussage, wenn aber des Menschensohn kommen wird in seiner Herrlichkeit und alle heiligen Engel mit ihm. Da bleibt nicht einer im Himmel zurück. Dann wird er sitzen auf dem Stuhl seiner Herrlichkeit. Also wir können ein Schauspiel erwarten. Jesus Christus kommt mit all den Engeln. Denn wer sich meiner und meiner Worte schämt, dessen wird sich auch des Menschen Sohn schämen, wenn er kommen wird in seiner und des Vaters und der heiligen Engel Herrlichkeit. Also die ganze Gottheit kommt mit Jesus Christus wieder. Die ganze Gottheit in aller Pracht und Herrlichkeit kommt zu dieser Erde, um die Seinen zu holen. Das ist ein großartiges Ereignis. Offenbarung 5,11. Und ihre Zahl war 10.000 mal 10.000 und 1.000 mal 1.000. Eine unbeschreibliche große Zahl. Milliarden Engel werden kommen. Von Star Wars ist dann schon mal keine Rede mehr. Und Independence Day und wie die Filme auch alle heißen, wo sie diese aus dem Raum kommenden, aus der Luft hinausblasen, das können sie auch vergessen. Das ist Gott selber, der in seiner vollen Vollmacht mit allen seinen Engeln kommt. Und ist das ein Geist, ein Spuk, der kommt? Nein. Apostelgeschichte 1,11, ihr Männer von Galiläa, was seht ihr hier und seht gen Himmel? Dieser Jesus, der von euch weg in den Himmel aufgenommen worden ist, dieser Einzige, der gesagt hat, hier, tu mal deine Hand hier und fühl mal und hier auf meine Seite, komm, fühl mal. Dieser Jesus, der wird in gleicher Weise wiederkommen, wie ihr ihn habt gen Himmel fahren sehen. Noch ein Ereignis. Das zweite Kommen wird hörbar sein. Und ich glaube, die, die taub sind, werden es auch hören. Denn die Ohren werden geöffnet werden. Denn sogar die, die tot sind, werden ihn hören. Von wegen dann, die noch leben. Denn er selbst, der Herr, wird, wenn der Befehl ergeht und die Stimme des Erzengels und die Posaune Gottes erschallt, das ist die Stimme des Erzengels, des Botschafters, Jesus Christus selber, Posaune des Gottes erschallt,

vom Himmel herniederfahren und die Toten in Christus werden auferstehen zuerst. Es gibt also eine erste Auferstehung und eine zweite Auferstehung. Das müssen wir auch verstehen. 1. Thessaloniker 4,16. Und wenn es kommt zu diesem Thema, da müssen wir die Bibel und die Bibel alleine reden lassen. Denn das ist das einzigste Fundament, das einzigste Argument, was wir haben. Matthäus 24, 31 sagt das Gleiche. Und er wird seine Engel aussenden mit starkem Posaunenschall. Und sie werden seine Auserwählten versammeln von den vier Winden her, von einem Ende des Himmels bis zum anderen. Also auf der ganzen Welt wird es Volk Gottes geben und die Engel werden sie sammeln. Also irgendwann geht's auf eine Raumfahrt mit den Engeln. Ich sehne mich auf diese Raumfahrt. Ich brauche keinen Challenger, der vielleicht explodiert oder einen Raumanzug, der vielleicht leckt. Das hier wird viel besser sein. Und natürlich das wichtigste Kriterium von allem ist, er wird nicht die Erde berühren. 1. Thessaloniker 4, 16 und 17. Und die Toten in Christus werden auferstehen zuerst. Danach werden wir, die wir leben und übrig bleiben, es gibt also Lebende und die in Christus gestorben sind, zugleich mit ihnen entrückt werden, in den Wolken, zur Begegnung mit dem Herrn in die Luft. Und also werden wir beim Herrn sein, alle Zeit. Ja, da haben wir auch ein Problem mit, wenn die Toten Geister sind und im Himmel sind, dann ist da hier ein Problem. Entweder es gibt eine Auferstehung oder es gibt keine Auferstehung. Es wird nicht geredet von toten Menschen, die zurückkommen, also die Toten schlafen und sie werden auferweckt hier und zusammen mit den Lebendigen in Christus werden sie aufgenommen und gehen dem Herrn entgegen in der Luft. Er berührt nicht die Erde. Es gibt Texte in der Bibel, wo der Herr wohl die Erde auf die Erde kommt, aber nicht bei der zweiten Kommen, bei seinem zweiten Kommen. Matthäus warnt also ganz eindeutig, wenn sie nun zu euch sagen werden, siehe, er ist in der Wüste. Naja, wer wartet auf Christus in der Wüste? Die Mormonen. Die Mormonen haben einen Tempel, sie haben einen goldenen Stuhl, der für den Messias ist. Da soll er sitzen, wann er kommt, in der Wüste. Und dann soll das Königreich da anfangen. Aber die Bibel sagt, wenn ihr hört, dass der Mormonenstuhl voll ist, dann bleibt weg da. So geht nicht hinaus, siehe, er ist in der Kammer. Also wenn ihr hört, Benjamin Krim hat gerade gesagt, hier ist er, braucht nicht hingehen. So glaubet es nicht. Denn wie der Blitz vom Osten ausfährt und bis zum Westen scheint, so wird auch die Ankunft des Menschensohnes sein. Der Herr hat doch alles gemacht, dass wir nicht verführt werden müssen. Wieso ist die Menschheit so verführt? Weil sie die Bibel nicht liest. Und warum liest sie sie nicht? Weil sie unglaubwürdig gemacht wird. Also, welche Ereignisse werden bei der Wiederkunft stattfinden? Wir müssen genau den Ablauf kennen. Und den müssen wir uns wieder und wieder und wieder einprägen. Und unseren Kindern muss es eingeprägt werden. Ihr müsst wissen, damit, wenn ihr hört, ah, da ist er hier. Nein, nein, nein, das ist er nicht. Da ist er nicht. Stör mich gar nicht dran, müsst ihr sagen können. Also, welche Ereignisse vor der Wiederkunft? Es gibt eine Auferstehung der Gerechten. Also, die Gerechten schlafen jetzt in Christus. Denn er selbst, der Herr, wird, wenn der Befehl ergeht und die Stimme des Erzengels und die Posaune Gottes erschallt, vom Himmel herniederfahren. Und die Toten in Christus werden auferstehen zuerst. Zwei Auferstehungen, die in Christus zuerst. 1. Thessaloniker 14,16. Die übrigen der Toten aber lebten nicht, bis die 1000 Jahre vollendet waren. Also zwischen der ersten Auferstehung und der zweiten Auferstehung 1000 Jahre. Offenbarung 20, 5 und 6. Dies ist die erste Auferstehung. Das ist ein Chiasma, bezieht sich verkehrt rum auf den anderen Satz.

kompliziert, das Buch, damit man nicht den Höhepunkt der Geschichte und den geschichtlichen und eschatologischen Ablauf verwirrt, ist es so geschrieben: Selig und heilig ist, wer teil hat an der ersten Auferstehung. Bei der wollen wir sein, nicht bei der zweiten. So, die lebenden Gerechten werden verwandelt. Da muss alles, was klappert, muss weg. Alles, was gut ist, muss wieder rein. Die Blomben fliegen aus den Zähnen raus. Das wird eine ganz tolle Sache werden. Plötzlich in einem Augenblick, zur Zeit der letzten Posaune, denn die Posaune wird erschallen und die Toten werden auferstehen, unverweslich. Sie können nicht mehr sterben, sie haben das ewige Leben. Und wir werden verwandelt werden. Die Lebendigen, die noch leben in Christus, werden verwandelt, kriegen einen unsterblichen Körper. Denn dieses Verwesliche muss anziehen Unverweslichkeit und dieses Sterbliche muss anziehen Unsterblichkeit. 1. Korinther 15, 52, 53. Überlegt euch mal, wie deutlich diese Texte sind und nur eine einzige Glaubensgemeinschaft lehrt diese Wahrheit weltweit. Nur eine. Ab und zu erscheint eine und dann verschwinden sie wieder. Dann wieder eine und dann verschwinden sie wieder. Es gibt nur eine. Nur die Siebentags-Adventisten lehren diese Lehre. Und das ist die einzig biblische Lehre. Keine der anderen Lehren kann man biblisch belegen. Nicht eine. Wir werden ja sehen, so wie wir weitergehen. Und es ist so eindeutig. Ja, hier ist noch ein englischer Text drin. Er wird unseren Leib ändern, dass er wie sein glorreicher Körper ist. Wow! Wir kriegen also einen Körper, der dem Körper Jesu Christi gleich ist. Das ist ja ein Wunder. Wir kriegen einen Körper, wie Gott selber ihn haben wird. Philipper 3, Vers 20 und 21. Jesus Christus tut wirklich alles für sein Volk. Matthäus 13, 49, 15. Der Feind, der es sät, ist der Teufel. Die Ernte ist das Ende der Weltzeit. Die Schnitter sind die Engel. Gleich wie man nun das Unkraut sammelt und mit Feuer verbrennt, so wird es sein am Ende der Weltzeit. So gleichzeitig, wenn diese Ernte stattfindet von dem Volk Gottes, findet eine andere Ernte statt und die Ungerechten werden von den Gerechten getrennt. Was passiert dann mit den Gottlosen? Was lehren die Glaubensgemeinschaften da draußen? Es wird gelehrt, es gibt eine zweite Chance. Second Chance Doctrine. Wenn Christus kommt und sein Königreich aufbaut, dann haben alle die Gelegenheit, um sich zu bekehren. Es gibt tausendjährige Ruhe auf Erden und damit ist das Problem gelöst. Können also weiterleben, wie sie leben. Es ist interessant, dass in Jerusalem rund um der Altstadtmauer liegen ja all die Gräber von den Moslems, die den Imam Mahdi erwarten, beim goldenen Tor. Und wenn er kommt, dann sollen die Gräber aufgehen und sie werden die Ersten sein, die mit reingehen. Und die da eben da gerade beim Tor liegen, die haben es gerade gut gehabt. Die sind zuerst drin. Und das Königreich findet hier auf Erden sein Heil. Aber das ist nicht, was die Bibel sagt. Die Bibel sagt, da passiert was ganz anderes. Und die Könige der Erde und die Großen und die Heerführer und die Reichen und die Gewaltigen und alle Knechte und alle Freien verbargen sich in die Klüfte und in die Felsen der Berge. Das hört sich schon ganz anders an. Und sprachen zu den Bergen und zu den Felsen, fallet auf uns und verbergt uns vor dem Angesicht dessen, der auf dem Throne sitzt und vor dem Zorn des Lammes. Denn gekommen ist der große Tag seines Zorns. Und wer kann bestehen? Offenbarung 6, 15 bis 17. Also eine ganz andere Geschichte. Anstatt Jubel und Freude bei der großen Zahl von den Großen und Mächtigen und Regierenden und was weiß ich, ist es eine ganz andere Geschichte. Matthäus 24, 30. Und dann wird das Zeichen des Menschensohnes am Himmel erscheinen. Und dann werden alle der Geschlechter der Erden jubeln.

Nein, steht nicht da. Steht sich an die Brust schlagen und werden des Menschen Sohn kommen sehen auf den Wolken des Himmels mit großer Kraft und Herrlichkeit. Sie werden Angst haben. Sie werden Angst haben. Judas 14, 15, siehe, der Herr ist gekommen mit seinen heiligen Zehntausenden, um Gericht zu halten. Nicht Königreich aufzubauen in Herrlichkeit und jeder kriegt noch eine Chance. Nein, Gericht zu halten über alle und alle Gottlosen zu strafen wegen aller ihrer gottlosen Taten, womit sie die Vergangenen und wegen aller harten Worte, welche die gottlosen Sünder gegen ihn geredet haben. Das kommt. Wir lachen jetzt so schön am Fernsehen, wenn da gelästert wird über Jesus Christus. Es kommt eine Vergeltung. Diese Worte sind aufgeschrieben. Und es tut uns gut, wenn wir daran denken, dass die Worte, die wir gebrauchen, sind auch aufgeschrieben. Wir müssen auch gerade stehen für diese Worte. Zephania, wie sagt man in Deutsch, Zephania? Ja, nahe ist der große Tag des Herrn, nahe ist er und eilend kommt er herbei, die Stimme des Tages des Herrn, bitter schreit auf auch der Held. Ja, der Held ist jetzt nicht mehr so wichtig. Ein Tag des Zorns ist dieser Tag, ein Tag der Angst und der Bedrängnis, ein Tag des Ruins und Zerstörung, ein Tag der Finsternis und des Dunkels, ein bewölkter und finsterer Tag. Wenn man nicht Jesus Christus hat, dann ist das ein schlimmer Tag. Wenn man Jesus Christus hat, ist es ein herrlicher Tag. 2 Thessaloniker 2,8 und dann wird der Gesetzlose, der, der sich unterstellt, Gesetz zu ändern, geoffenbart werden, welchen der Herr Jesus durch den Geist seines Mundes aufreiben und den er durch die Erscheinung seiner Wiederkunft vernichten wird. Also von wegen zweite Chance, Evangelium. Hier kommt eine Vernichtung. Jeremia sagt, und es werden an jenen Tage die Erschlagenen des Herrn da liegen von einem Ende der Erde bis zum anderen. Sie werden nicht beklagt, nicht gesammelt und nicht begraben werden. Warum nicht? Weil da keiner ist, sie zu begraben. Diejenigen, die sie hätten begraben können, sind weg mit den Engeln. Und wo sind sie? Dem Herrn entgegen in der Luft. Da bleibt niemand übrig. Zu Dünger auf dem Lande sollen sie werden. Hier werden sie faulen. Die ganze Erde wird vernichtet, wenn Jesus kommt. Hier kommt keine zweite Chance. Er redet weiter, der Prophet Zephania, ich will alles vom Erdbogen wegraffen, spricht der Herr. Alles soll verschwinden. Ich will wegraffen Menschen und Vieh. Es bleibt kein Tier lebendig auf dieser Erde. Das hört sich vielleicht schrecklich an, das hört sich vielleicht grausam an, aber wenn man aus Gottes Augen sieht, wie die Tiere über viele, viele tausend Jahre, über die letzten tausend Jahre, immer schwächer und schwächer und schwächer geworden sind, wie die Krankheiten zugenommen haben, wie die Umstände sich geändert haben, dann ist das ein Segen. Er endet diesen ganzen Planeten. Morgen haben wir einen Vortrag über, wie die Tiere sich geändert haben, wie sie vielleicht vorher aussahen, und der sollte recht interessant werden. Also nicht den morgen früh verpassen. Das ist ein neuer Vortrag. Das war für mich interessant, den auszuarbeiten. Ich will wegraffen Menschen und Vieh, Vögel des Himmels, Fische im Meer und die Ärgernisse mitsamt den Gottlosen und wenn den Menschen von Erdboden vertilgen, spricht der Herr. Bleibt nichts übrig. Wenn der Herr kommt, nichts bleibt übrig. Dieser ganze Planet ist vernichtet. Nur Satan und seine Dämonen dürfen hier bleiben. Psalm 110, Vers 5 und 6. Der Herr zu deiner Rechten hat Könige zerschmettert am Tag seines Zorns. Er wird richten unter den Nationen, er wird viele Leichname geben. Er zerschmettert das Haupt über ein großes Land oder eine große Stadt.

sagt einige Übersetzungen, Babylon, vernichtet, ein Ende am irdischen System. Wie wichtig ist es, dass wir die Menschen warnen, dass wenn Christus kommt, gibt es keine zweite Chance. Jetzt wählen, oder? Jeremia erklärt genau, wie es aussieht. Er sagt, ich blickte zur Erde und was sah ich? Siehe, sie war wüst und leer. Und zum Himmel, aber er war ohne Licht. Die Bibel sagt, der Himmel wird aufgerollt wie eine Buchrolle. Ich sah die Berge an und siehe, sie erbebten und alle Hügel schwankten. Ich schaute hin und siehe, da war kein Mensch mehr und alle Vögel des Himmels waren verschwunden. Die Propheten, die stimmen alle überein. Ich schaute und siehe, das Fruchtgefilde war zur Wüste geworden. Nicht erst eine Pflanze bleibt übrig. Und alle seine Städte zerstört vor dem Herrn, vor der Glut seines Zorns. Also wie viele Städte bleiben übrig? Wo wollt ihr denn wohnen in Nürnberg, wenn der Herr hier war? Weg, weg. Eure Häuser, weg. Eines Tages gehen die Häuser, puff, weg. Denn also spricht der Herr, das ganze Land soll verwüstet werden, doch den Graus will ich ihm nicht machen. Darum wird die Erde trauern und der Himmel droben sich im Dunkel kleiden, weil ich gesonnen bin, zu tun, was ich gesagt habe, es kommt. Und weil ich es mich nicht gereuen lasse und ich nicht davon abgehen will. Gott wird ein Ende an dieser sündigen Welt machen. Und wir sind entweder mit ihm in den Wolken oder wir sind tot. Das ist die einzigste Wahl. Matthäus sagt, denn wie sie in den Tagen vor der Sündflut aßen und tranken, ist das nicht interessant? Das ist das erste Ding. Was sind die Zeichen seiner Wiederkunft? So wie in den Tagen Noahs. Sie aßen und tranken. Ist Essen und Trinken heute nicht alles? Ist doch ein Götzendienst geworden, Essen und Trinken. Sie freiten und sie sich freien ließen. Mach mal Fernsehen an. Meine Güte, ist das ein Freien. Hin und her. Bis zu dem Tage, da Noah in die Arche ging. Genauso wird es heute sein. Heute heiratet man, indem man mit dem Fallschirm von oben runterspringt, unterm Wasser. Was weiß ich, was da überall gemacht wird. Und 3 Wochen später holt man sich einen anderen, da hat man schon Langeweile. Und nichts merkten, bis die Sündflut kam und sie alle dahin raffte. So wird auch die Wiederkunft des Menschensohnes sein. Dann werden 2 auf dem Felde sein, den Text werden wir nachher studieren. Das ist ein interessanter Text, der soll die geheime Entrückung enthalten. Ich sehe keine geheime Entrückung, es ist nur eine Erklärung. 2 auf dem Felde, einer wird genommen, wenn er in Christus ist, der andere wird zurückgelassen, wenn er nicht in Christus ist. Der eine stirbt, der andere lebt. 2 werden auf der Mühle mahlen, einer wird genommen, der andere wird zurückgelassen. Die Wahl ist unsere. Wo wollen wir sein? So wachet nun, dass ihr nicht wisset, zu welcher Stunde euer Herr kommt. Also diese geheime Entrückung, die so bekannt ist, gegeben wird. Die ganze Dispensationslehre beruht sich auf die geheime Entrückung. Und wie gesagt, es gibt Filme darüber, es gibt Bücher darüber, es gibt ganze Serien darüber und gewaltige Aufregung. Aber eine geheime Entrückung, davon weiß die Bibel nicht. Sie weiß nur von einer großen Entrückung. Wenn Jesus kommt, nimmt er die Seinen und er nimmt sie weg. Das ist eine Entrückung. Also die Dispensationslehre behauptet, der Antichrist wird nach der geheimen Entrückung erscheinen, aber die Bibel lehrt, dass er in der Kirche entsteht. Kinder, es ist die letzte Stunde und wie ihr gehört habt, dass der Antichrist kommt, so sind nun viele Antichristen geworden. Daran erkennen wir, dass es die letzte Stunde ist. Also die Bibel sagt, der Antichrist kommt in der Kirche, Dispensationslehre, nein, Antichrist kommt in der Zukunft. Das ist so nebenbei gesagt katholische Lehre vom Futurismus, der heute akzeptiert wird in der Welt. Oder sie lehren den Präterismus,
dass er

ein griechischer König ist. Und dann müssen sie die Bibel ändern in Daniel Kapitel 8. Die neuen Übersetzungen ändern den Text, dass dieses Horn aus Griechenland kommt und nicht ein römisches Horn ist. Sie haben es aber vergessen zu ändern in Kapitel 7, kann man es also noch sehen. Sie sind von uns ausgegangen, aber sie waren nicht von uns. Sie sind von dem Christentum ausgegangen. Dispensationslehre sagt nein. Sie kommen vom Heidentum, wahrscheinlich Islam. Also biblisch ist die Dispensationslehre nicht. Und der ganze Jerusalem-Kultus ist aufgebaut auf einer Fehllehre. 1. Johannes 2, 18 und 19. Also es gibt nur eine Gelegenheit zur Entscheidung. Und die Dispensationslehre sagt, dass die ganze Welt wird sich noch einmal bekehren, wenn in dieser Zeit des Trübsals, nachdem die Kirche entrückt ist. Und so gewiss den Menschen bestimmt ist, einmal zu sterben, danach aber das Gericht. Hebräer 9, 27, keine zweite Wahl. Der Gottlose verlasse seinen Weg und der Übeltäter seine Gedanken und kehre um zum Herrn. So wird er sich seiner erbarmen und zu unserem Gott, denn er vergibt viel. Jesaja 55, Vers 7. Es war schon immer so, so ist es heute. Entscheidet euch. Entweder wir sind mit Gott oder wir sind nicht mit ihm. Es gibt nicht eine zweite Gelegenheit. Dann noch ein Problem. Bei der Wiederkunft werden die Gerechten von den Ungerechten getrennt, sagt die Bibel. Die geheime Entrückung trennt die lange vorher, vor dem da eine Gerechtigkeit kommt. Das ist nicht biblisch. 2. Thessaloniker 1, 6 und 7. Wie es denn gerecht ist vor Gott, denen, die euch bedrücken, mit Bedrückungen zu vergelten. Euch aber, die ihr bedrückt werdet, mit Erquickung samt uns bei der Offenbarung unseres Herrn Jesus Christus vom Himmel her, samt den Engeln seiner Kraft. Also wenn Jesus kommt, werden die Unterdrücker geschieden von den anderen. Und von wegen erst längere Zeit danach. Und die haben noch eine Chance, um sich das neu zu überlegen. Es ist nicht biblisch. Dann bei der Wiederkunft werden die Gerechten von den Ungerechten getrennt, können wir auch in Matthäus 13, Vers 30 sehen. Lasst beides miteinander wachsen. Bis wann? Bis zur Ernte. Und zur Zeit der Ernte will ich den Schnittern sagen, lese zuerst das Unkraut zusammen. Also genau das Umgekehrte von was die Dispensationslehre lehrt. Sondern hier Ernte will ich den Schnittern sagen, lese zuerst das Unkraut zusammen, bindet es in Bündel, dass man es verbrenne, den Weizen aber sammle in meine Scheune. Sie gehen dem Himmel, dem Herrn entgegen, die anderen werden vernichtet. Das ist genau das Gegenteil, als was die lernen. Gottes Volk muss durch das große Trübsal gehen und wird nicht vorher entrückt. Dispensationslehre sagt, vor dem das Trübsal kommt, ist das Volk Gottes weg. Also mach dir keinen Kummer. Was sagt denn die Typologie? Ägypten. Als die Plagen fielen, war das Volk Gottes nicht da oder war es da? Natürlich war es da. Das ist die Typologie. Wir können doch nicht die Typologie vergewaltigen, durch jetzt plötzlich das Volk am Ende wegzuhaben. Und einer von den Ältesten hob an und sprach zu mir, wer sind diese, die mit weißen Kleidern angetan, und woher sind sie gekommen? Das ist ein Engel, der spricht. Und ich sprach zu ihm, mein Herr, du weißt es. Und er sprach zu mir, das sind die, welche aus der großen Trübsal kommen. Sie waren also da drin. Und sie haben ihre Kleider gewaschen und hell gemacht im Blute des Lammes. Also wir brauchen diese Lügen nicht akzeptieren. Die ganze Schofield-Bibel ist aufgebaut auf dieser Lehre der Dispensation. Die ganze Baptistenlehre ist aufgebaut auf dieser Dispensationslehre. Und ein einfaches Bibelstudium wird zeigen, dass es nicht biblisch ist. Aber die Menschen glauben es. Zu jener Zeit wird man sagen, seht, das ist unser Gott, auf den wir gehofft haben, dass er uns Heil verschaffe. Das ist der Herr, auf den wir warteten.
Nun lasst uns frohlocken.

frohlocken und fröhlich sein in seinem Heil. Jesaja 25, Vers 9. Zwei Gruppen am Ende. Die eine schreit, verbirg mich vor diesem, der da sitzt auf seinem Ross. Die andere sagen, das ist unser Gott, auf den wir gewartet haben. Zwei Gruppen gleichzeitig. Keine geheime Entrückung. Ein sonderliches Kommen Jesu. Und dann sagt die Bibel uns auch, was die Zeichen seiner Wiederkunft sind. Und ihr könnt sie lesen in Matthäus 24, Markus 13, Lukas 21. Es werden Kriege und Bedrängnis der Nationen sein. Die gab es schon immer, wird gesagt. Es werden Erdbeben geben. Es ist interessant, dass die gleichen Instrumente mehr und mehr und mehr Erdbeben registrieren. Erdbeben werden also mehr. Wie in den Tagen Noahs. Ich weiß nicht genau, wie es da ist, nur Jesus hat es beschrieben und so ist es heute. Essen und Trinken und Verhältnisse wechseln wie Hemden, das scheint so gewesen zu sein damals und ist heute so. Ein weltweites Evangelium, sagt die Bibel, ein Trübsal, falsche Christusse, Zeichen an Sonne, Mond und Sterne. Matthäus 24, 2 und 3. Jesus aber sprach zu ihnen, seht ihr nicht dies alles? Wahrlich, ich sage euch, hier wird kein Stein auf dem anderen bleiben, der nicht zerbrochen wird. Er redet über das damalige Jerusalem. Als er aber auf dem Ölberg saß, trassen die Jünger zu ihm besonders und sprachen, sag uns, wann wird das alles geschehen? Und welches wird das Zeichen deiner Wiederkunft und des Endes der Weltzeit sein? Was war das Erste, was Jesus sagt? Sehe, dass keiner euch verführt. Verführung ist das größte Zeichen der Endzeit. Das damalige Versprechen, dass es so kommen würde, ist genauso geschehen. Es brach ein Feuer aus, das Gold ist zerschmolzen, zwischen die Steine gerollt. Die Soldaten haben einen Stein vom anderen runtergerollt, um das geschmolzene Gold rauszuholen, das zwischen die Steine hineinging. Und es wurde alles weggetragen. Hier ist der Titusbogen und die Menora wird weggetragen. Nahe ist der große Tag des Herrn, nahe ist er und eilend kommt er herbei. Die Stimme des Tages des Herrn, bitter schreit auf auch der Held. Ein Tag des Zorns ist dieser Tag, ein Tag der Angst, der Bedrängnis. Ist nicht ein guter Tag für die Gottlosen. Lukas sagt, Zeichen an Sonne, Mond und Sternen, das haben wir ja studiert. Kurz vorher wird es kommen. Matthäus sagt, dann wird ein Volk sich wieder das andere erheben. Das Englische sagt, Nation against Nation. Das ursprüngliche Griechische sagt, Ethnos gegen Ethnos. Das ist interessant. Ethnische Gruppe gegen ethnische Gruppe. Das heißt also nicht unbedingt Deutschland gegen Frankreich, oder Amerika gegen Irak, Ethnos gegen Ethnos, ethnische Gruppe gegen ethnische Gruppe. Da geht es um Hutus gegen Tutsis, da geht es um Kosas gegen Zulus, da geht es um Weiß gegen Schwarz und diese Rassenverhältnisse werden aufgepeitscht zu einem Hass, den man nicht verstehen kann. Und nur in Christus haben wir Schutz vor diesem Hass. Königreich wieder das andere, da geht es um Völker, die streiten, aber das erste ist Streit in einem Land. Also hier in einem Land kann man ethnischen Streit erwarten. Und wir sehen ja mehr und mehr, wie es passiert. Und es werden hin und wieder Hungersnöte, Pest und Erdbeben gehen. Was wir jetzt sehen, sind so die ersten Wehen. Die Krankheiten, die kommen. Edgar Hoover hat schon gesagt, obwohl das nicht gerade eine Persönlichkeit wert, war 33 Grad Freimaurer, aber immerhin. Lese, bete und weine und denke über die geistliche Armut Amerikas. Und dann natürlich ökumenisch. Euer Gold und Silber ist verrostet und ihr Rost wird gegen euch Zeugnis ablegen und euer Fleisch fressen wie Feuer. Ihr habt Schätze gesammelt in den letzten Tagen. Alle die Reichen,

die alles genommen haben und eine ganze Mittelschicht vernichtet haben. Jakobus, siehe der Lohn der Arbeiter, die euch die Felder abmäht haben, der aber von euch zurückbehalten worden ist, schreit, und das Rufen der Schnitter ist zu den Ohren des Herrn, der Herrscher, gekommen. Wie viele Menschen werden nicht ausgebeutet, um alle diese Dinge zu tun? Jobs in an age of insecurity. Menschen sind arbeitslos.

worden ist, angeblich dann in der Luft verschwunden, nachdem er viele geheilt hat. Und das ist schon mal nicht biblisch. Share International sagt, alle Glaubensgemeinschaften, die Christen, die Buddhisten, die Moslems, alle warten sie auf einen, auf diesen einen. Und dieser Maitreya soll alles erfüllen. Timotheus erzählt, was der Zustand, der Geisteszustand ist. Der ist ja schrecklich. In den letzten Tagen schwere Zeiten werden eintreten. Selbstsüchtig werden sie sein, geldgierig, prahlerisch, hochmütig, lästerlich, Eltern ungehorsam. Alle diese Dinge. Sehen wir das heute, ja oder nein? Mehr als je zuvor. Treulos, leichtsinnig, aufgeblasen, Vergnügen mehr lieben als Gott. Wow, es ist unsere Zeit. Und sie werden einander betrügen. Universaler Frieden und hinter dem Rücken die Pistole. Ja. Und dann werden viele Anstoß nehmen und einander verraten und einander hassen. Das kommt. Wenn der Staat erst anfängt mit seinem Druck, dann kommt das Verraten. Haben wir schon mal gesehen? Wie war es in den kommunistischen Ländern? Oder wie war es früher unter den Nazis? Hat man nicht verraten? Der da, der tut das, der hat dies, das, jenes. So wird es kommen. Sie werden verraten, aber es macht nichts. Und die Polizei, wird sie helfen? Mir hat sie nicht geholfen. Stand ringsrum mit den großen Gewehren, nicht einen Finger gehoben. Sie wird nicht helfen. Cops out of control. Hier in Japan, Menschen werden vernichtet auf den Zügen und die Erde wird wie ein Kleid veraltern. Wir sehen es ja, was in der Ökologie am Gange ist. Vor uns die Sintflut. The sea, tears of Neptune, wie die Tiere sterben. Stormy forecast, immer schlimmer und schlimmer. Die Stürme werden immer stärker und stärker. Früher gab es diese Riesenstürme einmal alle 4, 5 Jahre. Heutzutage 4, 5, 10 Mal in einem Jahr. Es hat sich unheimlich vermehrt. Ganze Küsten werden weggerissen. Und dann die Ironie, Jesus liebt dich. Hier ist ein Schiff im Land. Oh, wie seufzt das Vieh, wie sind die Rinderherden verstört, weil es keine Weide haben. Auch die Schafherden gehen zugrunde. In Afrika haben wir jetzt die größte Trockenheit in Menschengeschichte. Die Tiere sterben wie die Fliegen. Zu dir, o Herr, will ich rufen, denn das Feuer hat die Augen der Wüsten verzerrt und die Flamme hat alle Bäume versengt. Joel 1, Vers 18 und 90. The land, less milk and honey. Das war die große australische Trockenheit. Da sind die Tiere, nachher lagen sie alle verdürrt rum, gestorben. Und dann die Riesenfeuer wegen der Trockenheit und die reichen Häuser wurden alle vernichtet. Bad blood, AIDS, naja, so geht's. Let no one deceive himself, we are drifting towards a catastrophe. Walter Lippmann, wir treiben einer Katastrophe entgegen. Dann ein paar interessante Zeichen, die die Bibel aufnennt. Zunahme in Wissen, Daniel 12, 4. Dämonische Aktivität, Offenbarung 16, 13 und 14. Die Kirchen werden unterwandert mit Dämonologie. Das haben wir ja gesehen. Die Church of England hat gefragt für Seances in den Gemeinden, sowas. Abwendung von Glauben werden wir sehen, Wirtschaftsprobleme haben wir gesehen, falsche Lehren. Zunahme an Verkehr, habt ihr das gewusst? Steht auch in der Bibel. Und Ungehorsam und Anarchie. Und so sehen wir es. Du aber, Daniel, verbirg diese Worte und versiegle das Buch bis auf die Zeit des Endes. Dann werden viele darin forschen und das Verständnis wird zunehmen. Es geht nicht nur um technologisches Wissen, es geht um Bibelverständnis. Es wird Menschen geben, die die Bibel wieder verstehen und andere aufklären können. Ja, es wird Technologie auch geben und die wird dazu beitragen, dass die ganze Welt unter ein Dach kommt.

Und ich sah aus dem Maul des Drachen und aus dem Maul des Tieres und aus dem Maul des falschen Propheten diese drei unreinen Geister, die die Menschen verführen und die zu den Königen der Welt gehen, Zeichen und Wunder tun. Und das sehen wir in den Kirchen und in den Gemeinden heute. Und dann, die Wagen rasen wie toll durch die Straßen und überholen einander auf den Plätzen. Sie sind angesehen wie Fackeln, fahren daher wie Blitze. Nahum 2, Vers 4. Er hat wahrscheinlich diesen hier gesehen. Denkt ihr? Oh, da hat er vielleicht sowas gesehen. Ja, ich denke, das hat er eher gesehen. Jakobus, so geduldet euch nun, ihr Brüder, bis zur Wiederkunft des Herrn. Siehe, der Landmann wartet auf die köstliche Frucht der Erde und geduldet sich ihretwegen, bis sie den Früh- und Spätregen empfangen hat. Geduldet euch, auch ihr euch, stärket eure Herzen, denn die Wiederkunft des Herrn ist nah. Und ich glaube, die Wiederkunft des Herrn ist nah. Ich glaube, die Zeichen sind mehr geworden. Ich habe immer gedacht, das kann nicht lange dauern, aber es erfüllen sich mehr und mehr und mehr Zeichen. Es kann schlimmer werden, als was wir je dachten. Lukas 21, 28, wenn aber dieses zu geschehen anfängt, so richtet euch auf und erhebet eure Häupter, weil eure Erlösung naht. Ich glaube wirklich, der Herr kommt sehr bald. Und dann können wir sagen, ich habe den guten Kampf gekämpft, den Lauf vollendet, den Glauben bewahrt. Hinfort liegt für mich die Krone der Gerechtigkeit bereit, welche mir der Herr, der gerechte Richter, an jenem Tag zuerkennen wird. Nicht aber mir allein, sondern auch allen, die seine Erscheinung liebgewonnen haben. Ja, wenn die biblische Lehre hier die Wahrheit ist, dann kann die Lehre, dass wir, wenn wir sterben, in den Himmel hochgehen, nicht wahr sein. Denn sonst wäre das nicht die Wahrheit. Alle Gerechten zusammen werden den Herrn gleichzeitig sehen. Zu Daniel wurde gesagt, du Daniel, schlafe. Und am jüngsten Tag wirst du auferstehen und wirst deine Belohnung bekommen. Alle, die im Herrn sind, schlafen. Und eines Tages sehen sie ihn gleichzeitig. Sehe, ich komme wie ein Dieb, selig ist, wer wacht und seine Kleider bewahrt, damit er nicht bloß einhergehe und man nicht seine Schande sehe. Wir brauchen die Gerechtigkeit Christi. Und viele werden nicht wissen, dass er bald kommt. Ist auch kein Wunder mit all diesen Irrlehren, von was alles erwartet wird. Wer ist denn dieses Dieb in der Nacht? 1 Thessalonicher 5, 2 bis 4. Denn ihr wisset ja genau, dass der Tag des Herrn kommen wird wie ein Dieb in der Nacht. Wenn sie sagen werden, Friede und Sicherheit, dann wird das Verderben plötzlich überfallen, wie die Wehen einer schwangeren Frau. Aber jetzt passt mal auf. Ihr aber, Brüder, seid nicht in der Finsternis, dass euch der Tag wie ein Dieb überfallen könnte. Warum nicht? Weil ihr die Bibel kennen sollt. Und wenn ihr die Bibel kennt, dann kann das nicht passieren. Also, wer wird überfallen wie ein Dieb in der Nacht? Die, die die falschen Lehren haben. Wie können sie wissen, was passiert, wenn sie lieber die Fußnoten der Scofield-Bibel lesen, als dass sie die Scofield-Bibel lesen? Nicht, dass das die beste Bibel ist, aber sie hat es wenigstens noch drin. Man kann es noch studieren, sogar in der Scofield-Bibel. Aber nein, sie leben lieber die Fußnoten und hören sich einen Robert Schuller an, der ihnen allerhand Geschichten ins Ohr bläst. Und dann plötzlich hat man Dieb in der Nacht Erscheinung. Denn der Vater richtet auch niemand, sondern alles Gericht hat er dem Sohn übergeben. Johannes 5, 22, es ist Jesus, der kommt. Aber das Gericht wird sich setzen, ihm die Gewalt wegnehmen, sie endgültig vertilgen und vernichten. Es kommt ein Ende an dieses irdische System. Siehe, ich komme bald und mein Lohn, das ewige Leben, ist mit mir und ein jeglicher zu vergelten, wie sein Werk sein wird. Also wir sehen die Zeichen,

Daniel sagt uns, es wird eine Zeit sein, wie es noch keine war. Violence, violence, violence. Das sind nur Überschriften in den jetzigen Zeitungen. Können Sie ja überall sehen. Es wird eine Zeit geben, wie es noch nie gab. Aber dein Volk wird gerettet werden. Daniel 12, Vers 1. Und dann diese fantastischen Versprechen. Und die müssen wir uns aneignen. Wir müssen sie lernen. Lehret sie eure Kinder. Lehret sie eure Kinder. Immer Mut einreden. Psalm 91, ob 1000 fallen zu deiner Seite, 10.000 zu deiner Rechten, dir naht sie nicht. Viele sind ängstlich. Wir müssen die Ängstlichen ermutigen. Aber was mache ich mit meinen Kindern? Wo kriege ich mein Essen her? Brot und Wasser sei dir gewiss. Nur mit deinen Augen wirst du zusehen und schauen, wie den Gottlosen vergolten wird. Nur mit den Augen. Denn du, sprichst der Herr, ist meine Zuflucht. Den Höchsten hast du zu deiner Schutzwehr gemacht. Er wird uns beschützen. Es wird dir kein Unglück zustoßen, keine Plage zu deinem Zelte nahen kommen. Psalm 91, 10. Diese Versprechen müssen wir kennen. Da brauchen wir keine Angst haben. In Christus sind wir geborgen. Harmageddon. Was ist das? Was ist Harmageddon? Offenbarung 16, 16. Und er versammelte sie an den Ort, der auf Hebräisch Harmageddon heißt. Berg zu Megiddo. Es ist interessant, wenn man oben auf Megiddo steht und man schaut, da sieht man nur einen Berg. Und das ist Karmel. Karmel. Und da wurde eine Entscheidung getroffen. Entweder ihr betet Baal an oder den Herrn. Wählt ihr heute, wen ihr dienen wollt. Was ist dieser Berg der Vergeltung? Das griechische Wort Platz, denn es ist ein Ort, a place, ist Topos. Und Topos hat eine buchstäbliche Bedeutung, a literal meaning, und eine metaphorische Deutung. Und im letzten Sinne ist es ein Geisteszustand. Also ein Platz, Harmageddon, ein Geisteszustand. Also Satan wird einen Geisteszustand in den Verstand der Menschen herbeiführen, welche sie dazu zwingen wird, um den Tod derjenigen zu suchen, die ihm nicht gehorchen. Ist es möglich, dass Satan einen Geisteszustand herbeibringt, wo Menschen sagen, das ist vom Bösen. Die sagen, die Bibel hat Recht und Jesus Christus alleine sind gegen den Wohlstand der Welt und weg mit ihnen. Ein Krieg gegen Gottes Volk. Und Gottes Volk sagt, wir beugen uns nicht vor diesen Götzen und diesem Götzentag, den ihr einführen wollt. Wir stehen beim Herrn. Eine Karmel-Entscheidung. Und dann Joel nennt es das Tal Josaphat, wogegen Zacharia die Nationen um Jerusalem sammelt. Also in der Dispensationslehre ist das ja ein wirklicher Krieg, der da stattfindet in Israel. Aber in der Bibel hat er viele Deutungen. Er ist Harmageddon, er ist ein Tal Josaphat, er ist die Nationen um Jerusalem. Hier sind die Texte, Joel 3, 2. Da werde ich alle Nationen versammeln und sie ins Tal Josaphat hinabführen. Da hat Gott nämlich die Gegner vernichtet vom Himmel. Da werde ich alle Nationen bei Jerusalem zum Kriege versammeln. Zacharia 14, 2. Jerusalem steht hier für das Volk Gottes. Also es geht um einen Kampf zwischen Gott und Satan. Und Satan greift Gottes Volk an und indem er Gottes Volk angreift, greift er Gott an. Die Typologie, genau das Gleiche. Pharao hat gesagt, ihr werdet nicht Schabbat, weg mit euch. Bumm, Gott hat sie vernichtet. Und der Sechste goss seine Schale aus auf dem großen Strom Euphrat. Das ist der Fluss, der Babylon füttert. Wasser sind Nationen und Völker und Sprachen. Also alle, die Babylon unterstützen.

und sein Wasser vertrocknete, damit den Königen vom Anfang der Sonne der Weg bereitet würde. Offenbarung 16, 12. Also die Könige aus dem Osten. Früher haben sie ja gelehrt, sind die Türken oder die Russen oder was auch immer. Nein. Weil hier ist das Tal, wenn man es so betrachtet, da oben hat Ahab seine Festung gehabt, da hat er seine Pferde gefüttert, da hat er sein Wasser gehabt in der Zisterne. Und Jesaja sagt uns genau, wer diese Könige sind, die aus dem Osten kommen. Lasst sie herzutreten und nun reden, lasst uns miteinander rechten. Wer hat den Gerechten vom Aufgange, from the east, vom Aufgange der Sonne, vom Osten erweckt? Wer rief ihn, dass er ging? Wer gab den Heiden und Könige vor ihm dahin, dass er ihrer mächtig ward und gab sie seinem Schwert wie Staub und einem Bogen wie zerstreute Stoppeln? Gott immer mit dem Bogen aufgezeichnet. Noch ein Text, Jesaja 43, Ezekiel, tut mir leid, und er führte mich zum Tor, zu dem Tor, welches nach Osten liegt. Und siehe, da kam die Herrlichkeit des Gottes Israel vom Osten her, und seine Stimme war wie das Rauschen großer Wasser, und die Erde ward von seiner Herrlichkeit erleuchtet. Also diese Könige aus dem Osten sind Jesus Christus und seine Engel. Sie kommen auf weißen Rossen geritten, Judas sagt, um Gericht zu halten mit seinen 10.000 Heiligen. Er kommt mit seinen Engeln, er ist die Armee. Harmageddon ist ein Krieg, der Gott selber führt für sein Volk. Und warum? Damit sie den harten Worten, welche die gottlosen Sünder gegen ihn geredet haben, vergolten wird. Und er ist angetan mit einem Kleide, das in Blut getaucht ist, und sein Name heißt das Wort Gottes. Und die Heere, das ist eine Armee, im Himmel folgten ihm nach auf weißen Pferden und waren angetan mit weißer und reiner Leinwand. Und aus seinem Mund geht ein scharfes Schwert, dass er die Heiden damit schlage. Also die Harmageddon ist der Krieg, der stattfindet bei der Wiederkunft Christi. Und Jesus Christus selber und seine Armee, die Engel, sind die, die die Vergeltung bringen. Und er wird mit eisernem Stabe weiden und er tritt in Weinkelter des grimmigen Zornes des allmächtigen Gottes. Harmageddon. Also der findet statt, dieser Krieg, bei der Wiederkunft. Es kommt noch ein Krieg später, danach im nächsten Vortrag. Und es entstanden Blitze und Stimmen und Donner und ein großes Erdbeben kommt, wie dergleichen noch nie gewesen ist. Das muss was sein, denn bei der Sintflut gab es wahrscheinlich ein Erdbeben, wie es noch nie bis dann gegeben hatte. Seit es Menschen gab auf Erden, ein solches Erdbeben so groß. Offenbarung 16, Vers 18. Und dann, Offenbarung 16, 19, 21, was passiert dann? Die Städte fallen. Und die Städte der Heiden fielen und alle Inseln flohen. Ja, wie das passieren soll? Vielleicht die Kontinente werden wieder zusammengeschoben. Stellt euch mal das vor. Dann ist jede Insel weg und es gibt ein Erdbeben, wie es sich keiner vorstellen kann. Und das Argument, ja, wenn ich an dieser Seite auf der Erde bin, wie sehe ich Jesus kommen auf der anderen Seite, das ist dann auch verschwunden. Und ein großer, zentnerschwerer Hagel kam vom Himmel, das sind solche Klotzen, auf die Menschen herab, und die Menschen lästerten Gott wegen der Plage des Hagels, weil seine Plage sehr groß war. Also kommt ein Erdbeben und dann kommt Hagel. Und in Hiob wird dieser Hagel beschrieben. Bist du auch bis zu den Vorratskammern des Schnees gekommen und hast du den Speicher des Hagels gesehen, die ich aufbehalten habe für die Zeit der Not, für den Tag des Krieges und des Streits? Man hat ja früher geglaubt, es ist unmöglich, um solche großen Hagelsteine zu haben, denn Hagel wird ja erzeugt durch Wind, der es immer wieder in die Höhe bläst und in die Höhe bläst, bis sich mehr und mehr sammelt. Aber heute gibt es schon solche gewaltigen Unterschiede in der Atmosphäre, dass die Windgeschwindigkeiten so dramatisch zugenommen haben, dass Hagelsteine heute schon fallen, die wesentlich größer sind, als was die Wissenschaft vor einer Dekade geglaubt hätte, möglich wäre. Es kommt ein Hagel, wie die Welt.

Welt, die noch nie gesehen hat. Und dann sprachen zu den Bergen und den Felsen, fallet auf uns und verbirgt uns, denn dann wird die Erde vor dem Zorn des Lammes vernichtet. Und diese religiösen Systeme, das Tier und der falsche Prophet, was passiert mit denen? Katholizismus und gefallener Protestantismus? Ja, sie wurden lebendig, die beiden ins Feuersee geworfen, der mit Schwefel brennt, und die übrigen wurden getötet mit dem Schwert, das aus dem Munde dessen hervorgeht. Es bleibt also nichts übrig. Die religiösen Systeme sind weg und die übrigen sind weg. Jetzt bleibt nur noch einer übrig. Der falsche Prophet ist weg, das Tier ist weg, wer bleibt noch? Der Drache. Nur Satan und seine Engel bleiben hier übrig. Und ich hörte vom Altar her sagen, ja Herr, allmächtiger Gott, wahrhaftig und gerecht sind deine Gerichte. Es wird sich ja zeigen im Gericht, dass das richtig war. Und die übrigen der Toten aber lebten nicht, bis die 1000 Jahre vollendet waren. Dies ist die erste Auferstehung, Offenbarung 20, Vers 5. Also was passiert dann? Dann muss ja etwas stattfinden. Ich meine, die Erde muss ja erneuert werden. Es müssen ja große Dinge passieren. Die Gottlosen sterben also bei der Wiederkunft. Und erst nach 1000 Jahren werden sie aufgeweckt. Und die Toten in Christus werden auferstehen zuerst, gehen dem Herrn in der Luft entgegen. Und so sind sie mit Christus alle Zeit. Und was danach passiert? Im nächsten Vortrag.

0: Now this evening, I would like to share a simple message.
1: Heute Abend möchte ich eine ganz einfache Botschaft bringen.
0: Although it starts with a hard question.
1: Obwohl sie mit einer sehr schweren Frage beginnt.
0: How many of you in this room are familiar with the search engine Google? How many?
1: Wie viele von euch kennen die Suchmaschine Google im Internet?
0: Raise your hand. Well, quite a lot of you, right?
1: Ja, das sind doch einige, nicht wahr?
0: That is good, because then you might understand the illustration I'm about to share better.
1: Das ist auch gut, weil dann versteht ihr jetzt die Illustration, die ich bringe, etwas besser.
0: Google is not the only search engine that makes it possible for us to browse the internet.
1: Google ist ja nicht die einzige Suchmaschine, mit der man im Internet zurechtfindet.
0: There is another one called Ask.

0: Es gibt eine andere Suchmaschine, die heißt Ask, also Fragen.
1: And that search engine did a survey, if you could go back.
0: Und diese Suchmaschine hat eine Umfrage gemacht.
1: And during the period of 10 years, they gathered what you and I search for, the questions that we ask, that we look for answers on the internet on.
0: Oder besser gesagt, sie haben eine Analyse gemacht über 10 Jahre lang, haben sie untersucht, was denn da ständig gesucht wird von uns.
1: So they gathered during the period of 10 years 1.1 billion queries.
0: Und so haben sie in diesen 10 Jahren 1,1 Milliarden Suchanfragen analysiert.
1: And they put together a list of 10 items, 10 questions.
0: Und sie haben eine Liste mit 10 Dingen erstellt.
1: That they call Ask Jeeves 10 most unanswerable questions.
0: Und diese Liste haben sie genannt die 10 unbeantwortbarsten Fragen.
1: This is quite interesting for us because here we can tap into what people are thinking, what they are asking themselves for questions.
0: Und das ist ganz interessant für uns, weil wir hier mal einen Einblick gewinnen darüber, was denn die Menschen für Fragen haben.
1: Now let's look at some of those questions.
0: Und so ein paar Fragen wollen wir uns mal anschauen.
1: Is there a God?
0: Gibt es einen Gott?
1: Quite interesting, right?
0: Das ist doch interessant.
1: Remember, this is from not only Christians or religious interested people.
0: Das ist ja jetzt eine Analyse von Suchanfragen nicht nur von religiös interessierten Leuten.
1: This is from 1.1 billion once again queries of people asking these questions on the internet.
0: Sondern das sind einfach 1,1 Milliarden Anfragen aus dem Internet.
1: Well, other questions are were there as well. Does blonde have more fun?
0: Oder die Frage, haben Blonde mehr Spaß?
1: I won't comment on that.
0: Da gebe ich keinen Kommentar dazu.
1: What is the best diet?
0: Was ist die beste Ernährung?
1: Now this is quite interesting, right?
0: Das ist doch schon wieder interessant, nicht wahr?
1: It continues. Is there anybody out there? And what they mean with that is there life outside of Earth?
0: Oder die Frage, gibt's da draußen noch irgendjemand? Damit ist gemeint, gibt es außerirdisches Leben?
1: Who is the most famous person?
0: Und wer ist die berühmteste Person?
1: What is love?
0: Und was ist Liebe?
1: It sounds like an evangelistic campaign to me. What do you say?
0: Also für mich hört sich das fast wie eine Evangelisationsvortragsserie an, oder?
1: This is quite an exhaustive survey they did, as I said again, 10 years.
0: Und das war wirklich eine intensive, eine umfangreiche Analyse über 10 Jahre.
1: What is the secret of happiness?
0: Was ist das Geheimnis des Glücks?
1: And how long will I live?
0: Und wie lange werde ich leben?
1: Quite hard to answer that one, right?
0: Das ist eine schwierige Frage, nicht wahr?
1: Well, not if you believe in Jesus Christ, right?
0: Aber nicht, wenn man an Jesus Christus glaubt, oder?
1: Forever, then.
0: Dann kann man sagen, für immer.
1: But I want to emphasize this evening on the number one question on this list.
0: Aber ich möchte heute Abend mich konzentrieren auf die Frage, die an erster Stelle hier an dieser Liste steht.
1: On the list of the most unanswerable questions, this one was at the top.
0: Auf dieser Liste der unbeantwortbarsten Fragen war das hier die Nummer eins.
1: What is the meaning of life?
0: Und das war, was hat das Leben für einen Sinn?
1: What is the purpose of your life?
0: Was ist der Sinn deines Lebens?
1: Now this is quite a hard question.
0: Das ist keine einfache Frage.
1: At least for the people out there in this world looking for answers.
0: Wenigstens nicht für die Menschen da draußen, die nach Antworten suchen.
1: Now praise God, you and I have the Word of God, the Bible.
0: Wir können Gott dankbar sein. Du und ich, wir haben das Wort Gottes, die Bibel.
1: Tonight I want us to look for an answer in this book.
0: Heute Abend möchte ich, dass wir eine Antwort suchen in diesem Buch.
1: But before I do that, I would like to just get some interaction with you.
0: Aber bevor wir das tun, möchte ich mit euch etwas ins Gespräch kommen.
1: As a Bible student, as a Christian, why don't you share with us what the meaning of life is according to your understanding?
0: Als jemand, der die Bibel studiert, als Christ, warum wollt ihr nicht einfach mal und sagen, was denkt ihr, was der Sinn des Lebens ist für euch?
1: Help me there.

0: Macht ein paar Vorschläge.
1: Any
0: Was
1: ideas?
0: Ist der Sinn des Lebens? Ein paar Stichworte. Ja, Leben macht nur einen Sinn, wenn wir ein Ziel haben.
2: Glück und Freude in Gemeinschaft mit Gott.
0: Glück und Freude in Gemeinschaft mit Gott. Happiness and joy in communion with God.
1: Communion with God.
2: Für andere Menschen da sein, für niemanden zu kommen.
0: To be there for other people.
1: To be there for other people.
0: Also für andere Menschen da sein.
1: Maybe share the gospel with others, lead them to a relationship with God.
0: Vielleicht das Evangelium bringen, die Menschen zu Jesus führen.
1: Does this resonate with you?
0: How about dir dazu?
1: How about being a good person, being nice to others? What do you say?
0: Was denkt ihr? Ein guter Mensch sein, nett zu anderen sein, ist das auch ein Sinn im Leben?
1: How about salvation? Would that be a good answer to this question? What's the purpose of life? Finding salvation.
0: Oder die Rettung finden, erlöst werden, ist das der Sinn des Lebens?
1: Is that a good one?
0: Ist das eine gute Antwort?
1: Other suggestions.
0: Andere Vorschläge. Die 10 Gebote verteidigen.
1: What's that?
0: Defend the Ten Commandments.
1: Oh, right. Good. Thank you.
3: Gott verherrlichen.
0: To glorify God.
1: To glorify God. A good purpose of life. What do you say?
0: Gott verherrlichen. Einen Lebenssinn, ja.
1: Okay. You know, yeah.
2: Gottes Charakter sein. Widerspiegeln.
0: Reflect God's character.
1: Right. To reflect
0: Gottes
1: this character
0: Charakter
1: of God.
0: Widerspiegeln.
1: A final one there, yeah.
0: Die letzte. To be happy and to experience love.
1: Oh, thank you. That's a good one.
0: Das ist gut. Ja, glücklich sein und Liebe erleben.
1: Let's pause there, because now we're getting close to the thing I want to share.
0: Jetzt müssen wir aufhören, weil wir kommen der Sache schon näher, die ich euch gerne sagen möchte.
1: Now, I think all of these things are very good answers to this question.
0: Ich denke, das sind wirklich alles gute Antworten auf die Frage.
1: Now, I want to uplift it from an angle a bit different, maybe.
0: Ich möchte jetzt mal von einem anderen Blickwinkel auskommen.
1: To see what I really believe in the core of my heart is the true ultimate purpose of life.
0: Um zu sehen, was ich wirklich ganz tief in meinem Herzen glaube, was wirklich der wahre Sinn des Lebens ist.
1: Why do we exist? Why have God created this earth?
0: Warum existieren wir? Warum hat Gott diese Welt geschaffen?
1: Our place in the universe is very unique, but why are we here?
0: Unser Platz hier im Universum ist einzigartig, besonders, aber warum sind wir da?
1: What's the purpose of life?
0: Was ist der Sinn des Lebens?
1: I would like to invite you to open the Bible to Isaiah chapter 65.
0: Schlag doch einmal mit mir auf Jesaja Kapitel 65.
1: Now we're not asking a search engine on internet.
0: Jetzt machen wir keine Suchanfrage im Internet.
1: We're not asking Dawn.
0: Wir fragen auch nicht Dawn.
1: But we're asking the word of God tonight. That's my prayer.
0: Sondern wir machen eine Suchanfrage in der Bibel.
1: Isaiah chapter 65.
0: Und da im Kapitel 65 in Jesaja.
1: And verse 18.
0: Lesen wir in Vers 18.
1: God here describes what he wants us to do with what he has created.
0: Gott beschreibt hier, was er möchte, dass wir es tun sollen mit dem, was er geschaffen hat.
1: And he says in verse 18, but be glad and rejoice forever in that which I create.
0: Hier steht vielmehr, freut euch und frohlockt alle Zeit über das, was ich schaffe.
1: For behold, I create Jerusalem to be a joy and her people to be a gladness.
0: Denn siehe, ich schaffe Jerusalem zum Frohlocken und sein Volk zur Freude.
1: So what does God say that he wants us to do with what he creates?
0: Was ist also Gottes Wunsch? Was möchte er? Wie sollen wir mit seiner Schöpfung umgehen?
1: Well, my Bible says rejoice over it, right?
0: Meine Bibel sagt, ich soll mich daran freuen, nicht wahr?
1: Why has God created a people, Jerusalem and its people? Well, for joy.
0: Warum hat Gott Jerusalem geschaffen? Warum hat Gott sein Volk geschaffen? Damit sie sich freuen.
1: Could it be that the Bible has a very simple answer to this hard question?
0: Könnte es sein, dass die Bibel eine ganz einfache Antwort auf diese schwierige Frage hat?
1: That the reason that a loving creator God has created anything is because he wants that creation to live in love and happiness together with him.
0: Dass der

0: Grund, warum Gott diese Welt und diese ganze Schöpfung geschaffen hat, der ist, dass er möchte, dass diese Schöpfung fröhlich und glücklich ist in der Gemeinschaft mit ihm.
1: In the New Testament, Jesus used the phrase the kingdom of God, trying to describe the purpose of God's reign, what he wants with us.
0: Im Neuen Testament benutzt Jesus den Begriff das Reich Gottes, um

0: of Paul.
1: In Römer 14, da sehen wir, wie der Apostel Paulus dieses Königreich beschreibt.
0: Now let's leave the Old Testament, go to the New Testament, Romans chapter 14.
1: So gehen wir also jetzt vom Alten Testament ins Neue Testament in Römer 14.
0: And I'm looking for, thank you so much.
1: Vielen Dank.
0: Helping my Scandinavian skin here.
1: Meine skandinavische Haut muss hier etwas unterstützt werden.
0: Thank you.
1: Vielen Dank.
0: Romans chapter 14, I'm looking at verse 17.
1: Römer Kapitel 14, ich lese den Vers 17.
0: I read, for the kingdom of God is not a matter of eating and drinking, but of righteousness and peace and joy in the Holy Spirit.
1: Da steht denn, das Reich Gottes ist nicht Essen und Trinken, sondern Gerechtigkeit und Friede und Freude im Heiligen Geist.
0: Here the great teacher Paul trying to describe with some words a summary of the kingdom of God.
1: Hier ist der große Lehrer Paulus bemüht, uns zu erklären, was das Reich Gottes ausmacht.
0: And he's using that word that I want to emphasize this evening. The kingdom of God is joy.
1: Und er benutzt genau das Wort, das ich heute Abend betonen möchte. Er sagt, das Reich Gottes ist Freude.
0: Is that really the purpose of life?
1: Ist das wirklich der Sinn des Lebens?
0: Is this the desire of God for us to experience happiness?
1: Ist das Joy? Gottes Wunsch, dass wir Freude und Glück erleben?
0: Is this the will of God for you?
1: Ist das Gottes Wille für dich?
0: Let's go to 1 Thessalonians.
1: 1. Thessalonicher.
0: 1 Thessalonians. And I'm looking at chapter 5.
1: Und da im Kapitel 5, 1. Thessalonicher.
0: 1 Thessalonians chapter 5, I want to read verse 16.
1: Und da im Kapitel 5, Vers 16.
0: Rejoice always.
1: Freut euch alle Zeit.
0: Pray without ceasing. Give thanks in all circumstances, for this is the will of God in Christ Jesus for you.
1: Betet unablässig, sagt in allem Dank, denn dies ist der Wille Gottes in Christus Jesus für euch.
0: What is the purpose of life?
1: Was ist der Sinn des Lebens?
0: What does the Creator say?
1: Was sagt der Schöpfer?
0: Well, the will of God, my Bible said, is to rejoice always.
1: Der Wille Gottes, so sagt meine Bibel, ist, dass ich mich alle Zeit freuen soll.
0: Is this really true?
1: Ist das wirklich wahr?
0: You know the encouragement that we get here from 1 Thessalonians to rejoice always.
1: Diese Aufforderung hier im 1. Thessalonicher, dass wir uns immer und an allem freuen sollen.
0: I think you and I, we really need that as human beings.
1: Ich glaube, wir als Menschen brauchen das wirklich.
0: A reminder.
1: Dass wir daran erinnert werden.
0: In the world that we go through, in the life that we live,
1: in dieser Welt, in der wir uns befinden, in dem Leben, das wir führen,
0: that is not always as God wants it, or we know it's not as God intended it to be.
1: Denn wir wissen, dass unser Leben nicht genauso ist, wie Gott es sich ursprünglich gedacht hat.
0: As Christians, I think we need this reminder to rejoice always.
1: Und deshalb brauchen wir als Christen die Erinnerung, dass wir uns alle Zeit freuen sollen.
0: I see this as an encouragement for me to be a light.
1: Und ich empfinde das als eine Ermutigung, dass ich aufgefordert werde, ein Licht zu sein.
0: To arise and shine in this world.
1: Mich aufzumachen und zu leuchten und Licht zu werden in dieser Welt.
0: To spread joy around me.
1: Und Freude um mich herum zu verbreiten.
0: Because that is the purpose of life, I believe.
1: Weil das der Lebenssinn ist.
0: You might not believe this, but I am a person that has a very hard time to smile.
1: Ihr glaubt es vielleicht nicht, aber ich bin eine Person, der es schwerfällt zu lächeln.
0: You know, it's true. You might not believe that, but that's because you don't know me.
1: Ihr glaubt das jetzt nicht, aber das liegt daran, dass ihr mich nicht kennt.
0: When I think, my neutral face, when I think, I look like this.
1: Wenn ich ganz normal denke und einen ganz neutralen Gesichtsausdruck habe, dann sieht es so aus.
0: This is how I look.
1: So sieht das dann bei mir aus.
0: Now the problem with me is that I also think a lot.
1: Das Problem, was ich habe, ist, dass ich auch sehr viel nachdenke.
0: So you will see me in a corner sitting

0: there looking like this.
1: Und so sieht er mich dann in der Ecke sitzen und ich sehe dann so aus.
0: Now I need this reminder.
1: Und deshalb brauche ich die Erinnerung,
0: that I have muscles in my face.
1: Dass ich Muskeln in meinem Gesicht habe.
0: Did you know that you have that?
1: Wusstet ihr das, dass ihr das habt?
0: Just as you can choose to move your arm like this,
1: so wie ihr euch entscheiden könnt, euren Arm auf diese Weise zu bewegen.
0: To control your muscles,
1: damit eure Muskeln im Einsatz kommen.
0: It is a choice to look like this.
1: Ist es auch eine Entscheidung,
0: it's a choice.
1: So auszusehen. Da kann man sich zu entscheiden.
0: Sometimes we're super happy.
1: Manchmal sind wir total glücklich.
0: And in our heart we're praising God.
1: Und preisen Gott in unserem Herzen.
0: But we stand like this in church.
1: Aber wir sehen so aus in der Gemeinde.
0: Praise God from whom all blessings flow. Right?
1: Preist Gott, von dem alle Segnungen kommen, nicht wahr?
0: We might need this encouragement that we just got from the Word of God.
1: Und wir brauchen diese Ermutigung, die wir eben hier in der Bibel gelesen haben.
0: To tell our face what our heart is feeling, right?
1: Damit wir unserem Gesicht sagen, was unser Herz fühlt.
0: Did you get that?
1: Seid ihr einverstanden? Habt ihr das verstanden?
0: Because through your face you will communicate a lot to the world around you.
1: Denn durch unser Gesicht,
0: so if you
1: kommunizieren wir das, was wir in uns erleben, mit unseren Mitmenschen.
0: So if you as a Christian through your body language and through your lifestyle communicate happiness,
1: wenn du als Christ durch deine Körpersprache, durch deinen Lebensstil Glück zeigst und ausstrahlst,
0: you are doing exactly what you're meant to do on this earth.
1: Dann tust du genau das, was deine Aufgabe auf dieser Welt ist.
0: Because that is the purpose of your existence.
1: Denn dafür existierst du. Das ist der Sinn deines Lebens.
0: Happiness and joy.
1: Glück und Freude.
0: Now there is an issue here.
1: Aber da gibt es ein Problem.
0: 10 years ago, I did not know my friend Jesus Christ.
1: Vor 10 Jahren kannte ich meinen Freund Jesus Christus nicht.
0: You might have met me 10 years ago, a secular young guy in Sweden.
1: Wenn ihr mich vor 10 Jahren gekannt hättet, ich war ein säkularer junger Mann in Schweden.
0: You come up to me and you ask me, "Hey Don, what's the purpose of your life?"
1: Und du kommst zu mir und fragst, "Hey Don, was ist der Sinn des Lebens, deines Lebens?"
0: I'll tell you something.
1: Dann würde ich dir sagen,
0: without reading this, what we just shared tonight,
1: ohne dass ich davon etwas gelesen hätte, was wir heute Abend gelesen haben,
0: I bet you I would say something similar to what I just said to you.
1: Dann hätte ich trotzdem euch wahrscheinlich so eine ähnliche Antwort gegeben, wie wir es gerade gelesen
0: haben. You go out
1: haben.
0: And ask someone that does not know God and have never read the Bible, and you say, "Hey, why do you live for?"
1: Und wenn du jemanden fragst, der Gott nicht kennt und der die Bibel nie gelesen hast, und du fragst, wozu bist du da? Warum lebst du?
0: I bet you many people would say, "Well, to have fun."
1: Und die meisten, denke ich, werden sagen, um Spaß zu haben.
0: To be happy.
1: Glücklich zu sein.
0: To experience joy.
1: Freude zu haben.
0: Do you follow me?
1: Right? Stimmt das?
0: So what's the issue here?
1: Also was ist das Problem?
0: We don't need the Bible to live the purpose of our existence.
1: Brauchen wir die Bibel nicht, um unseren Lebenssinn zu erfüllen?
0: Now the problem is this.
1: Das Problem ist,
0: I was not happy 10 years ago.
1: Ich war vor 10 Jahren nicht glücklich.
0: Oh yes, I was happy some evenings.
1: Ja, an manchen Abenden war ich
0: oh,
1: glücklich.
0: I had a lot of fun in my life.
1: Ich hatte viel Spaß in meinem Leben.
0: But I'm talking about a different type of happiness.
1: Aber ich spreche über eine ganz andere Art von Glück.
0: I hope you didn't miss what the words that we just read. To experience joy and happiness, this is the will of God in Christ Jesus for you.
1: Denn wir haben hier gelesen, dass der Wille Gottes ist, dass wir Freude und Glück in Christus Jesus erleben.
0: I hope you didn't miss those things, right? I didn't emphasize them.
1: Habt ihr diese 3 Worte überlesen oder ist es euch aufgefallen?
0: To experience joy in the Spirit.
1: Und Freude im Heiligen Geist zu erleben.
0: You know, the issue is this.
1: Denn
0: God has put into us, no matter who we are, if we believe in this or that, if we have never read the Bible, in our existence we have a drive towards living the purpose of life, which is experiencing happiness and joy.
1: Denn Gott hat in uns etwas hineingelegt. Ohne dass wir die Bibel kennen, haben wir den Drang danach, Freude zu haben in unserem Leben.
0: But the problem is that you and I as human beings, we look for that fulfillment of life in the wrong places.
1: Und das Problem ist, dass wir als Menschen aber

0: und diese Sehnsucht, die Gott in uns hineingelegt hat, zu erfüllen suchen, und zwar eben genau an den falschen Orten.
1: Right?
0: Stimmt das?
1: I thought I was happy because I had my career starting as an engineer working at Volvo Cars in Sweden.
0: Ich war
2: Where did you work?
1: Volvo Cars.
0: Okay. Ich dachte, ich bin glücklich, weil meine Karriere gerade begonnen hatte. Ich habe bei Volvo gearbeitet in Schweden.
1: I had my apartment, I had my money, I had my friends, I had the respect from my family.
0: Ich hatte meine Wohnung, ich hatte Geld, ich hatte meine Freunde, ich war sehr geschätzt in meiner Familie.
1: I had my car.
0: Ich hatte mein Auto.
1: Not a Swedish Volvo, but a German Opel.
0: Ich hatte einen deutschen Opel, keinen schwedischen Volvo.
1: And I thought I lived the purpose of life.
0: Und ich dachte, ich habe mal den Sinn meines Lebens gefunden.
1: Here I am.
0: Da bin ich also.
1: But I had to pause in my life and look at my life and the people around me and ask this question.
0: Aber ich habe dann innegehalten und habe um mich herum geschaut und mir die Frage gestellt:
1: Is this really all to life? Is this really all there is to life?
0: Das wirklich alles im Leben?
1: Is this really the purpose of my existence?
0: Ist das wirklich der Sinn meines Lebens?
1: I felt empty,
0: denn ich fühlte mich leer.
1: Although I had everything I had dreamed of.
0: Obwohl ich alles hatte, was ich mir gewünscht habe.
1: And I had been there before.
0: You had been.
1: I had been there before in this experience.
0: Und diese Erfahrung war mir nicht neu.
1: The best guy at the soccer field.
0: Der Beste beim Fußball.
1: The best person in school.
0: Der Beste in der Schule.
1: The best guy out there at the dance floor.
0: Der beste Tänzer.
1: And nothing fulfilled me with that deep joy that I experienced today.
0: Aber nichts hat mir so viel gegeben wie die Freude, die ich heute spüre.
1: You see, the issue is not that it's hard, super hard to figure out the reason of our existence.
0: Das Problem, seht ihr, ist gar nicht herauszufinden, was der Sinn unseres Lebens ist.
1: But the problem is that many of us, we are looking to live the purpose of life in the wrong place.
0: Das Problem ist vielmehr das, dass wir alle versuchen, den Sinn unseres Lebens zu erfüllen an den falschen Orten.
1: I am so happy,
0: und ich bin so froh,
1: that 8 years ago, some friends made a choice to open this book for me.
0: Dass vor 8 Jahren ein paar Freunde von mir sich entschlossen haben, mir dieses Buch zu öffnen.
1: In my search for fulfillment, in my search for something more in life, my friends were there and they chose to stand up and be a light for me.
0: In meiner Suche nach Erfüllung, nach dem Sinn des Lebens, da waren Freunde da, die sich entschlossen haben, mir dabei zu helfen.
1: To lead me to true happiness.
0: Das Wort Gottes zu öffnen und mich zu wahrem Glück
1: and from
0: zu
1: the
0: leiten.
1: Message of, and from the message of this book, I found exactly what I needed.
0: Und in der Botschaft dieses Buches habe ich genau das gefunden, was ich brauchte.
1: My friend and savior Jesus Christ.
0: Mein Freund und Heiland, Jesus Christus.
1: The purpose of our existence is joy and happiness.
0: Unser Lebenssinn ist Freude und Glück.
1: I dare to say to have fun.
0: Ich sage sogar, um Spaß zu haben. Das ist der Sinn unseres Lebens.
1: But the guide to true fun and happiness.
0: Aber der Führer zu wahrem Spaß und wahrem Glück.
1: We find in our relationship with Jesus Christ.
0: Ist in unserer Beziehung mit Jesus Christus zu finden.
1: 3,000 years ago, when I opened this book, I found out that a guy made the same mistake as I did 8 years ago, 10 years ago.
0: Als ich die Bibel studierte, da habe ich festgestellt, dass da jemand war, der vor 3,000 Jahren denselben Fehler machte wie ich vor 10.
1: We won't look at it, but you're familiar with the story of Solomon.
0: Wir schlagen das jetzt nicht auf, aber ihr kennt ja die Geschichte von Salomo.
1: He said, I'll find happiness.
0: Er sagte, ich suche das Glück.
1: He tried women.
0: Er versuchte Frauen.
1: He tried money.
0: Er versuchte es mit Geld.
1: He tried power.
0: Er versuchte es mit Macht.
1: He even tried food, beverage and alcohol, he says.
0: Er versuchte es sogar mit Essen, Trinken, Alkohol.
1: Many people are doing the same thing as he did 3,000 years ago.
0: Und viele machen es heute genauso wie er vor 3,000 Jahren.
1: It says there that he even tried musicians or music.
0: Er versucht es auch mit Musik.
1: Many people today try to find fulfillment in entertainment.
0: Und so viele

0: versuchen heute ihre Erfüllung in Unterhaltung zu finden, im Vergnügen.
1: Now God guides us and give us the means through which we can find the purpose of life.
0: Aber Gott möchte uns führen und er gibt uns die Mittel, durch die wir wahre Erfüllung im Leben finden können.
1: And we don't find it in the things that Solomon tried.
0: Und wir finden dieses Glück nicht in dem, was Salomo versucht hat.
1: We don't find it in many things that you and I and our friends in this world are trying.
0: Wir finden das Glück auch nicht in dem, wie viele von uns oder auch unsere Freunde es gesucht haben.
1: But I want to show you that many of the things that you and I said in the beginning of this message.
0: Aber ich möchte euch zeigen, dass viele der Dinge, die wir am Anfang heute Abend genannt haben,
1: or what the purpose of life is, maybe to follow the Ten Commandments, maybe to glorify God, find salvation or a relationship with God,
0: alle diese Sachen, die wir gesagt haben, dass wir Gott verherrlichen, dass wir die Zehn Gebote erhalten, all diese Dinge,
1: I dare to express myself in this manner, that all of these things are only means through which we will come to the goal of happiness.
0: Ich traue mich zu sagen heute Abend, dass all das nur Mittel sind, um zu diesem wahren Ziel der Lebenserfüllung, der Freude und des Glücks zu gelangen.
1: Psalm chapter 19 or Psalm 19.
0: Psalm 19
1: and verse 8.
0: Vers 8.
1: Might be something else in the German translation, maybe verse 9.
0: Gucken wir mal, ob es Vers 8 oder 9 ist. Manchmal weicht es ein bisschen ab im Deutschen.
1: But the verse I'm looking for it is Psalm 19 and verse 8 in my English Bible. It says, the precepts of the Lord are right, rejoicing the heart.
0: In Vers 9, die Vorschriften des Herrn sind richtig und erfreuen das Herz.
1: Friends, what does the commandments of God, the precepts of God, what do they do with our heart?
0: Was machen die Gebote Gottes mit unserem Herzen?
1: They give joy, right?
0: Sie vermitteln Freude, nicht wahr?
1: You know, one of the biggest lies in this world, you know what that is?
0: Und eine der größten Lügen in dieser Welt ist welche?
1: That is that following the commandments of God will make your life miserable.
0: Das ist die, dass wenn du Gottes Gebote hältst, du ein miserables, elendes Leben führst.
1: As a young guy, I looked at Christianity and religion from outside of it.
0: Als ein junger Mensch habe ich die Christen von außen beobachtet.
1: And I looked at it and I said, you know, that's terrible. What a miserable life.
0: Und ich habe mir das angeschaut und habe gesagt, wie furchtbar, was für ein entsetzliches Leben.
1: Oh, you can't do this, you can't do that, then you must do that.
0: Man darf dieses und jenes nicht tun und das muss man unbedingt tun.
1: The lie of Satan.
0: Eine Lüge Satans.
1: When I went to the source of Christianity, the Bible.
0: Als ich schließlich zur Quelle des Christentums gegangen bin, der Bibel.
1: For me evolved a world view where I all of a sudden see that the law of God is there for the opposite.
0: Da habe ich eine ganz andere Weltsicht bekommen. Ich erkenne plötzlich, dass das Gesetz Gottes für das genaue Gegenteil da ist.
1: This is actually a guide to true happiness.
0: Das ist ein Führer, eine Anleitung zu wahrem Glück.
1: And when I lived the life that I lived before in rebellion to godly principles.
0: Und als ich noch das Leben gelebt habe, was ich vorher lebte, nämlich ein Leben der Rebellion gegen Gottes Gesetz.
1: That's when I was miserable.
0: Und da ging's mir schlecht.
1: That's when I didn't experience joy or happiness.
0: Und als mir das Glück und die wahre Freude fehlte.
1: The commandments of God is there not as a goal in itself for us just to keep.
0: Die Gebote Gottes sind nicht da als Selbstzweck, einfach nur, dass man sie hält.
1: But they are there as a, let me say, a requirement for happiness.
0: Aber sie sind doch da als etwas, was erforderlich ist, um glücklich zu werden.
1: But I don't mean it in the sense of God holding happiness in his hands like this and say, hey, follow me and I might give you happiness.
0: Aber ich meine das nicht so, dass Gott das Glück so in seinen Armen hält und sagt, erstmal hältst du meine Gebote und folgst mir, dann gebe ich dir das Glück.
1: Let me illustrate it.
0: Nein, ich will es veranschaulichen.
1: One of the most wonderful moments of my day is the mornings when I eat breakfast.
0: Eine der schönsten Zeiten am Tag ist morgens Frühstück.
1: I eat breakfast every morning together with my son, which is 3 years old. William is his name.
0: Ich esse Frühstücke zusammen mit meinem Sohn, der ist 3 Jahre alt. William heißt er.
1: He's a wonderful guy. I hope you will meet him someday.
0: Er ist ein wunderbarer Mensch. Ich hoffe, ihr werdet ihn eines Tages kennenlernen.
1: And every morning we eat oatmeal.
0: Und wir essen Jeden Morgen Haferflocken.
1: And I remember when I started to teach him to eat oatmeal by himself.

0: himself with his little spoon.
1: Und ich weiß noch, als ich ihm beibrachte, wie man diesen Haferbrei isst mit dem kleinen Löffel.
0: Do you like oatmeal?
1: Schmeckt euch Haferbrei oder Haferflocken?
0: I don't.
1: Ich nicht.
0: Now that's why I put a lot of fruit on my oatmeal.
1: Deshalb esse ich mit sehr viel Obst.
0: So we have some blueberries every morning.
1: Also gibt's immer Blaubeeren,
0: Bananas,
1: Bananen,
0: some apple,
1: etwas Äpfel,
0: and whatever fruit we have purchased for the moment.
1: Und was es noch so für Obst gerade ist.
0: And as William was about to learn how to eat his breakfast, I remember he took a big spoon, his little spoon, and he took it, and on the spoon was only oatmeal.
1: Ja, und als er anfing, das zu essen und ich es ihm beibrachte, dann nahm er den Löffel und hatte aber nur Haferflocken drauf.
0: So as a loving father, I say, hey William, stop. Hey, let me show you.
1: Und so als liebevoller Vater habe ich gesagt, Moment, William, ich zeig dir mal, wie das geht.
0: And I take his spoon and I put some blueberries on it, some bananas, and say, hey, this is how you do it. Try now.
1: Ich sage, habe ein paar Blaubeere drauf, ein bisschen Banane und so muss das essen. Schau.
0: And he puts it in his mouth and his whole face lights up.
1: Und er steckt das in den Mund und strahlt über das ganze Gesicht.
0: I did not hold the food away from him and say, hey, you better follow me, keep my commandments and I give you some good fruit.
1: Ich habe das nicht so gemacht, dass ich das Glück ihm weggenommen habe und gesagt habe, oder die guten Früchte und habe gesagt, erstmal musst du meine Regeln befolgen und dann gebe ich dir auch das Glück.
0: That's simply not the relationship I have with my son.
1: So eine Beziehung habe ich nicht zu meinem Sohn.
0: And friends, the same way, that's not the relationship I have with my heavenly father.
1: Und so eine Beziehung habe ich auch nicht mit meinem himmlischen Vater.
0: He has already given me life.
1: Er hat mir das Leben schon gegeben.
0: He has already given me existence.
1: Er hat mir schon das Dasein geschenkt.
0: All of his precepts and commandments and guiding from the word of God is only guidance to me on how to experience the existence and the life that he has already given me to the fullest.
1: Und alle Vorschriften, alle Gebote, alle Anleitungen, die er mir im Wort Gottes gegeben hat, die sind nur da, damit ich die Freude und das Leben in der Fülle erleben kann.
0: Not as a goal in itself, but as a means to guide me to the goal, and that is to experience happiness.
1: Nicht als Selbstzweck, nicht als Ziel, sondern als Mittel zur Erfüllung und Freude in ihm.
0: How about our relationship with God? Isn't that the purpose of life?
1: Ist nicht unsere Beziehung mit Gott der Sinn unseres Lebens?
0: 1 John chapter 1.
1: 1. Johannes 1.
0: 1 John chapter 1 and verse 3.
1: 1. Johannes 1, Vers 3.
0: John writes and he says, That which we have seen and heard, we proclaim also to you, so that you too may have fellowship with us. And indeed, our fellowship is with the Father and with his Son, Jesus Christ.
1: Was wir gesehen und gehört haben, verkündigen wir auch euch, damit auch ihr mit uns Gemeinschaft habt. Und zwar ist unsere Gemeinschaft mit dem Vater und mit seinem Sohn Jesus Christus.
0: Let's wrap our heads around what's here. I know we're tired.
1: Wir sind zwar schon müde, aber lass uns noch mal hier genau reingehen und verstehen, was hier gesagt ist.
0: But what's being said here is basically the things that I write, why I share the word of God, he says, is because I want to lead you to fellowship with us and with God.
1: Er sagt also, das, was ich hier schreibe, das schreibe ich euch deswegen, damit ihr mit uns und mit Gott Gemeinschaft habt.
0: Now isn't that the purpose of life then?
1: Ist das also der Sinn des Lebens?
0: Well, in verse 4 it says,
1: in Vers 4 steht,
0: and we are writing these things so that our joy may be complete.
1: Und dies schreiben wir, damit unsere Freude vollkommen sei.
0: Did you get that?
1: Habt ihr das gehört?
0: Now the reason why John here is sharing the word of God, let's call it witnessing.
1: Warum sagt der Johannes das? Warum macht er diese Art von Missionsarbeit oder gibt uns dieses Zeugnis?
0: Well, the purpose of evangelism and witnessing and for a church to exist at all.
1: Und überhaupt der Sinn für eine Gemeinde Mission zu betreiben oder Evangelisation zu machen,
0: is not to share the word of God as a means in itself.
1: Ist nicht das Wort Gottes ihnen zu bringen
0: as a goal in itself,
1: als ein Ziel,
0: but
1: als ein Selbstzweck,
0: as a means to guide people in this word to the ultimate goal of life, which is joy.

0: sondern dass sie das Wort Gottes kennenlernen, damit das Wort Gottes ihnen als Mittel zur wahren Erfüllung in ihrem Leben führen kann, nämlich zur Freude.
1: And even the fellowship with God and his son Jesus Christ, as it says here, the purpose of that fellowship, the relationship with God, is because God knows that that relationship will give us joy.
0: Und selbst unsere Gemeinschaft mit dem Vater und mit seinem Sohn ist auch dazu da, damit wir diese Freude erleben können.
1: How would it be, what would witnessing be without the happiness that God wants to give us?
0: Und was macht Mission oder Zeugnis geben für einen Sinn, wenn diese Freude nicht im Vordergrund steht, die Gott uns schenken möchte?
1: What if all of us that believed in the Bible and our Lord Jesus Christ, we went around and we looked like this?
0: Wenn wir alle so aussehen und Mission betreiben, was hat das für Auswirkungen oder welchen Erfolg wird es bringen?
1: We go like this, oh, the life is terrible, oh, I need to do this, I need to do that, and oh no, and the church is starting soon. Really terrible.
0: Wenn wir also so durch die Welt gehen, bedrückt und sagen, dieses Leben ist schrecklich, oh, jetzt muss ich schon wieder zur Gemeinde.
1: And we go like this and we go up to our fellow human being that does not have share our faith and I say, hey, you, oh yeah, I need to do some witnessing here, hey you.
0: Ja, ich muss ja jetzt Mission machen. Ich gehe also zu meinem Nächsten, der von Jesus nicht viel weiß und sage, hör mal zu.
1: Come and be like me.
0: Komm, werde so wie ich.
1: What would witnessing be without the purpose of life, which is happiness and joy?
0: Was macht Mission für einen Sinn, wenn das der Sinn des Lebens nicht Freude und Glück ist?
1: And even the fellowship in the church and the fellowship with God and Jesus, what would it be if that does not give us the greatest fulfillment that we can experience as human beings?
0: Und wenn die Gemeinschaft in der Gemeinde und die Gemeinschaft mit Gott uns nicht diese Freude geben will, was hätte das dann für einen Sinn?
1: Even salvation is just a means to guide us back to the purpose of our existence.
0: Sogar die Erlösung, die Errettung ist sozusagen nur das Mittel, um uns zu dieser wahren Lebenserfüllung zurückzuführen.
1: What is the purpose of life? Well, to gain eternal life, you might say.
0: Ihr denkt vielleicht, dass der Sinn des Lebens ist, ewig zu leben.
1: It's a good purpose.
0: Ja, das ist ein guter Sinn.
1: Just as keeping the commandments of God and being a nice person is a good purpose of your life.
0: Genauso wie das Gebote halten oder ein guter Mensch sein ein guter Lebenssinn ist.
1: But tonight I want to go deeper and look at the real purpose of why all of these things are there.
0: Aber heute Abend möchte ich einfach tiefer hineingehen, um zu erklären, warum denn diese ganzen Dinge Lebenssinn sind. Was steckt da noch dahinter?
1: Back to Isaiah, where we started this message. Isaiah chapter 35.
0: Und jetzt gehen wir zurück in Jesaja 35.
1: Here the Bible, this is one of the places in the Bible where God describes the saved ones, the redeemed ones.
0: Und hier beschreibt die Bibel die Erlösten.
1: Let us read about that description.
0: Wir wollen diese Beschreibung lesen.
1: In verse 10.
0: Vers 10.
1: Isaiah chapter 35 and verse 10.
0: Kapitel 35 in Jesaja, Vers 10.
1: And the ransomed of the Lord shall return and come to Zion with singing. Everlasting joy shall be upon their heads, and they shall obtain gladness and joy, and sorrow and sighing shall flee away.
0: Und die Befreiten des Herrn werden zurückkehren und nach Zion kommen mit Jubel, und ewige Freude wird über ihrem Haupt sein. Sie werden Wonne und Freude erlangen, und Kummer und Seufzen werden entfliehen.
1: What is the purpose of life?
0: Was ist der Sinn des Lebens?
1: Joy and happiness.
0: Freude und Glück.
1: To experience the very thing that God created us for.
0: Das zu erleben, wozu Gott uns geschaffen hat.
1: What would eternity be without happiness?
0: Was wäre die Ewigkeit ohne Freude und Glück?
1: What would it be if eternal life was a life in misery?
0: Was wäre, wenn das ewige Leben ein elendiges, entsetzliches Leben wäre.
1: You follow me?
0: Kommt ihr mit?
1: I studied the word of God with a young man.
0: Ich habe das Wort Gottes mit einem jungen Mann studiert.
1: I was a Bible worker for 7 years in Scandinavia.
0: Ich habe 7 Jahre lang als Bibelarbeiter in Skandinavien gearbeitet.
1: That is still what I am in my heart, a Bible worker.
0: Und ich bin es immer noch im Herzen, ein Bibelarbeiter.
1: Even though today we run a ministry, a satellite TV channel, the Adventist satellite TV channel in Scandinavia.
0: Obwohl wir heute bei einem Fernsehsender über Satellit arbeiten.
1: The core of my ministry.

0: ministry is personal meetings with people.
1: Ist trotzdem mir das Wichtigste in meinem Dienst die persönliche Begegnung mit den Menschen.
0: So, as a Bible worker, I started to study with this young man.
1: Und da habe ich mit diesem Mann angefangen zu studieren.
0: I came into his life in a very special situation, sensitive situation.
1: Er war in einer schwierigen Situation in seinem Leben.
0: He had just injured his knee very seriously.
1: Er hatte sich gerade sein Knie sehr ernsthaft verletzt.
0: So that his career as a professional basketball player in Sweden was over.
1: So dass seine Karriere als Profi-Basketballer zu Ende war.
0: I knock at his door and he comes out and we start to talk. On my invitation for Bible study, he says, "Well, I can try that. It can't be any worse."
1: You can't be.
0: It can't become any worse.
1: Oh. Ich bin also von Haus zu Haus gegangen, habe an seine Tür geklopft und er kam raus. Ich habe ihm Bibelstunden angeboten. Er hat gesagt, ja, kann ich ja mal versuchen. Schlimmer kann es ja nicht kommen.
0: He has a Catholic background, but he's living a secular life.
1: Er hatte einen katholischen Hintergrund, hat aber ein weltliches Leben geführt.
0: So we started to study the Word of God with him.
1: Und wir haben angefangen, das Wort Gottes zu studieren.
0: Now, a privilege of working at a TV channel is that we invite all of these international speakers.
1: Und eine schöne Sache an der Arbeit mit Fernsehen ist, dass wir internationale Redner einladen.
0: So when Mark Finley, Doug Batchelor and these guys come to Scandinavia, I took the chance and said, hey, you know what, come with me, meet my friends, you give the Bible study, you teach me how to share the Word of God with
1: und
0: people.
1: Und da habe ich halt die Gelegenheit beim Shop ergriffen und wenn Mark Finley oder Doug Batchelor oder andere dann da waren, auch für Aufnahmen, da habe ich gesagt, komm doch mal mit, ich gebe da gerade jemanden Bibelstunden, mach du mal doch heute die Bibelstunde, dabei kann ich was lernen von dir.
0: And one of the guys that came was a friend of ours called Louis Torres.
1: Und einmal kam Louis Torres, ein Freund von uns.
0: Are you familiar with Louis Torres ministry?
1: Sagt euch der Name was?
0: So he comes there, I tell Louis, I have this guy, his name is Adrian, the basketball player that I just told you about. I have this friend I'm studying the Bible with. Hey, can't you come? You share the Bible study this week. And you mentor me, you teach me how to reach people.
1: Und dann sagte ich, Louis, ich habe da diesen Freund, Adrian heißt der, kannst du nicht mitkommen und heute mal die Bibelstunde für ihn halten
0: Now,
1: und ich lerne was.
0: I had heard that Louis Torres, he has this gift of leading people to decision.
1: Und ich habe gehört, dass Louis Torres eben diese Gabe hat, Menschen zur Entscheidung zu führen.
0: So I think this is great. So I drive the car, he sits next to me.
1: Und ich fahre, er sitzt auf dem Beifahrersitz, wir fahren zu dem Freund.
0: And I think I need to fill him in on the guy that we're going to meet. And I say, hey, you know what, this is a secular guy, he doesn't really believe in the Bible and you know.
1: Und ich habe gedacht, ich muss ihn ein bisschen auf Stand bringen. Also der Typ, der ist weltlich, er glaubt nicht an die Bibel.
0: Even giving some suggestions, hey, maybe you should do this and that. He falls asleep.
1: Vielleicht solltest du dies oder das tun. Der schläft schon
0: Here
1: fast ein.
0: Here am I, trying to mentor my mentor.
1: Ich versuche, meinen Mentor zu beraten.
0: And I think, well, he might know what he's doing.
1: Und ich denke mir, naja, er wird sein Geschäft verstehen.
0: We come to Adrian's home.
1: Wir kommen bei Adrian an.
0: We go in there and we introduce ourselves. Louis Torres talks with him.
1: Wir gehen rein, stellen ihn vor, Louis Torres, er spricht mit ihm.
0: Then we sit down.
1: Und wir setzen uns.
0: And we take up our Bibles. Adrian gets the Bible that I have given him.
1: Adrian nimmt die Bibel, die ich ihm gegeben habe.
0: And Louis Torres says, hey, open to this verse.
1: Und Louis Torres sagt, schlag mal diesen Vers auf.
0: And already there, I was like feeling my evangelistic senses were like, nah, not really.
1: Und
0: this
1: ich,
0: is too fast.
1: Ich dachte, nee, das ist jetzt, der geht so schnell vor.
0: Why don't you do something else in the beginning here?
1: Vielleicht sollte man am Anfang erstmal was anderes bringen.
0: But we open the Bible to the, sorry for forgetting the reference, which I always do when I tell this story, the verse that says this, the one that has the Son has life.
1: Also wir haben dann den Bibelvers aufgeschlagen, wo steht, der Sohn hat das Leben.
0: One of the epistles of John there. Trust me, it's in there.
1: In Johannes irgendwo.
0: So, Louis Torres opened this verse and he asked Adrian to read it. Adrian, read.
1: Adrian, lies doch mal, was da steht.
0: So he's reading from his Bible and he says, the one that has the Son has life.
1: Und da steht, wer aber den Sohn hat, der hat das Leben.
0: Then Louis Torres asked this question.
1: Und dann fragt ihn Louis Torres.
0: Adrian, according to the Bible, who has life?
1: Adrian, wer hat laut Bibel das Leben?
0: Well, Adrian says correctly, the one that has the Son.
1: Da sagt er, der den Sohn hat, hat das Leben.
0: And who is that?
1: Wer ist das?
0: Well, Jesus, the Son of God, I guess.
1: Ja, Jesus, der Sohn Gottes.
0: Louis says yes.
1: Louis sagt ja.
0: Then he asks this question.
1: Und

0: Dann stellt er ihm die Frage.
1: This is just a couple of minutes after Louis Torres meets this guy.
0: Also nur ganz kurz nachdem Louis Torres den Menschen zuerst mal sah.
1: He asks this question. Adrian, do you have Jesus in your life?
0: Dann fragt er Adrian, hast du Jesus in deinem Leben?
1: I'm sitting there and I'm like, no, this won't work, Louis.
0: Ich sag, nee, Louis, das innerlich, das kann nicht funktionieren.
1: Start somewhere else.
0: Fang doch woanders an.
1: Now, Adrian turns to us and he says, no, I don't.
0: Und Adrian sagt zu uns, nee, habe ich nicht.
1: Then Louis asks, well, don't you want life? Don't you
0: Und dann fragt Louis ihn, willst du nicht leben?
1: Don't you want eternity as God wants to give us?
0: Ewiges Leben, das Gott uns schenken will?
1: Do you know what Adrian answered?
0: Wisst ihr, was Adrian gesagt hat?
1: He looks us in the eyes and he says, no.
0: Er schaut uns an und sagt, nö.
1: Now what do you do?
0: Was macht man jetzt?
1: Here we are studying the word of God with a person that doesn't even want to have eternal life.
0: Wir studieren die Bibel mit einer Person, die gar nicht ewig leben will.
1: What would you do?
0: Was würdet ihr machen?
1: You want to hear what Louis did?
0: Wollt ihr wissen, was Louis machte?
1: And listen, friends. This is so simple, yet so complicated.
0: Das ist so einfach, was jetzt kommt, aber doch so kompliziert.
1: Because it comes from from an experience of working with people, reading their appearance, reading their needs and minister to them.
0: Denn das kann nur aus einer Erfahrung kommen, wo man viele Jahre mit Menschen gearbeitet hat und weiß, was Menschen brauchen und auch spürt.
1: One thing I learned from these guys mentoring me.
0: Und was ich gelernt habe von diesen erfahrenen Brüdern.
1: Pray for guidance from God.
0: Bete um Führung von Gott.
1: For that timing of knowing when to say something and when to just simply shut up.
0: Damit du weißt, right? Wann du etwas sagen sollst und wann du besser schweigst.
1: Louis Torres said the right things right in the right moment. Timing.
0: Louis Torres hat die richtigen Sachen im richtigen Moment gesagt.
1: You want to hear what he said?
0: Was hat er gesagt? Wollt ihr es wissen?
1: Louis Torres has just said, Adrian has just said, I don't want to have eternal life.
0: Louis Torres sagt, Adrian sagt, er möchte nicht ewig leben.
1: Louis Torres turns to him and he says, I know, Adrian. I know that you do not want to live forever in sin.
0: Dann sagt er, Adrian, ich weiß, du willst nicht ewig in Sünde leben.
1: This guy, he's an athlete. He's sitting there with his basketball T-shirt on. You see his muscles, you see his tattoos. He's sitting there. He's a tough guy.
0: Und dieser Mann, der saß da, sehr athletisch. Man sah seine Tätowierung, seinen muskulösen Körperbau.
1: But as Louis Torres says this, you see in Adrian's face, in his eyes, you see tears coming down.
0: Aber als Louis Torres das sagte, da sieht man bei diesem Mann, wie Tränen ihm in die Augen treten.
1: And he looks up at Louis and he says, you're right, Pastor. He actually says, Pastor, you're
0: und dann
1: right.
0: Schaut er ihn an und sagt, Sie haben recht, Pastor.
1: I don't want to live the life I live today forever.
0: Ich möchte das Leben, das ich jetzt lebe,
1: I don't want
0: nicht
1: to live this life forever.
0: Ewig leben.
1: You get it?
0: Versteht ihr?
1: The life that God has promised us is not near to the life that we live on earth.
0: Das Leben, das Gott uns verheißen hat, hat mit diesem Leben, wie wir es oft leben, nicht viel zu tun.
1: And a few minutes after Louis Torres had met this guy, he can open the word of God and share the gospel with him.
0: Und in wenigen Minuten war Louis Torres in der Lage, die Bibel zu öffnen und ihm das Evangelium zu erklären.
1: Adrian, the life that God talks about is not a life with broken knees.
0: Adrian, das Leben, das Gott uns schenken möchte, ist kein Leben mit gebrochenem Knie.
1: Friends, the life that the Bible is talking about is not a life in sin.
0: Freunde, das Leben, das Gott uns anbietet, ist nicht ein Leben in Sünde.
1: The life that God wants to give us as we come to him is a life in happiness and joy.
0: Das Leben, was er uns schenken möchte, ist ein Leben des Glücks, ein Leben der Freude.
1: There is no broken hearts.
0: Keine zerbrochenen Herzen.
1: There's no sickness or disease.
0: Keine Krankheit.
1: There's no war or scattered families.
0: Kein Krieg, keine kaputten Familien.
1: This is not a life where your friends

0: deceive you. Das ist nicht ein Leben, wo deine Freunde dich hintergehen werden.
1: This is a life without sorrow, without pain, without tears.
0: Sondern ein Leben ohne Trauer, ohne Schmerz, ohne Tränen.
1: Hey friends, if people out there would understand the gospel.
0: Wenn die Menschen draußen das Evangelium wirklich verstehen würden.
1: The promise from God, what he can do in us today.
0: Und auch die Verheißung, was Gott heute schon in uns vollbringen kann.
1: A totally different life than we live.
0: Dass wir ein völlig anderes Leben jetzt schon leben können.
1: Without him.
0: Als das, was wir ohne ihn leben.
1: Now the purpose of life is this very thing, the happiness and joy.
0: Der Sinn des Lebens ist Freude und Glück.
1: Even salvation is just a means to bring humanity back to the reason of why God created us.
0: Und selbst die Erlösung ist nur ein Mittel, um uns zu dieser wahren Erfüllung im Leben zu führen.
1: To live in harmonious love and joy and happiness with God and the whole universe.
0: Damit wir in Harmonie, in Freude und in Glück mit Gott und dem ganzen Universum leben können.
1: Friends, I pray that all of you in this room might have this picture of God in front of you this evening.
0: Ich bete darum, dass jeder von euch, der heute in diesem Raum ist, dieses Bild von Gott vor sich hat.
1: A smiling, happy, joyful God.
0: Ein lächelnder, fröhlicher, von Freude erfüllter Gott.
1: I appeal to you.
0: Und ich fordere euch auf.
1: Arise and shine.
0: Mach dich auf, werde Licht.
1: Spread this joy around you.
0: Und verbreitet diese Freude um euch herum.
1: Take a step towards fulfilling the purpose of your existence.
0: Und mache diesen Schritt vorwärts, um deinen wahren Lebenssinn zu erfüllen.
1: For some of you it might start with a simple smile.
0: Für manche von euch ist es vielleicht nur einmal mehr zu lächeln.
1: Would you like to do that?
0: Wollt ihr das tun?
1: Would you like to do that? Let's pray, friends.
0: Lasst uns beten.

0: Father in heaven,
1: Vater im Himmel,
0: once again we praise you for the word that you have given us.
1: Wir preisen dich wieder für das Wort, was du uns geschenkt hast.
0: For the glimpse of the answer that we have to the question that we asked tonight.
1: Für den Einblick, den wir bekommen haben auf die Fragestellung, die wir heute Abend hatten.
0: What is the purpose of life?
1: Was ist der Sinn des Lebens?
0: I pray that all of us that hear my voice right now.
1: Ich bete, dass alle, die jetzt meine Stimme hören,
0: might be impressed by your word,
1: dein Wort in ihrem Herzen verspüren,
0: that we might understand that the deepest purpose of our existence is to experience happiness and joy.
1: Und verstehen, dass der tiefste Sinn unseres Lebens der ist, dass wir Freude und Glück erleben.
0: And that all of us are called to share this love with people around us.
1: Und dass wir alle den Auftrag haben, diese Liebe weiterzugeben an die Menschen um uns her.
0: So I thank you.
1: So danke ich dir.
0: And in a conviction that you are answering this prayer.
1: Und bin überzeugt, dass du dieses Gebet erhören wirst.
0: We pray in the name of Jesus Christ.
1: Bete ich im Namen Jesu Christi.
0: Amen.
1: Amen.

0: So maybe you remember from last night.
1: Vielleicht erinnert ihr euch noch von gestern Abend.
0: We were talking about truth.
1: Wir haben dort über die Wahrheit gesprochen.
0: Jesus said that we are to be changed by the truth.
1: Jesus sagte, dass wir durch die Wahrheit verändert werden.
0: And if this represents our mind,
1: und wenn das hier, dieser Kreis, unseren Verstand darstellt,
0: perhaps we could say that this represents our conscious mind and this our unconscious.
1: Und wir annehmen, dass der kleinere Teil oben unser Bewusstsein darstellt und der größere Teil unten unser Unbewusstes.
0: Many persons, as they study the Bible,
1: viele Personen, die jetzt die Bibel studieren,
0: they fill their unconscious mind with Bible facts.
1: Füllen ihr Unbewusstes mit biblischen Fakten.
0: I mean, they know what is true.
1: Was ich damit meine ist, dass sie wissen, was wahr ist.
0: And if you were to give them a test,
1: und wenn ihr sie prüfen würdet,
0: they would pull this information into their conscious mind,
1: dann werden sie diese Information aus ihrem Unbewussten in das Bewusstsein hereinholen.
0: And they would know, for example, who wrote the book of Luke or who wrote the book of Acts.
1: Dann werden sie zum Beispiel die Antworten, wer das Buch Lukas geschrieben hat oder wer das Buch der Apostelgeschichte geschrieben hat.
0: But what I showed you last night,
1: aber was ich euch gestern Abend darstellte,
0: is that when the gospel is in this part of our mind, our unconscious mind,
1: wenn nun das Evangelium hier in dem unbewussten Teil unseres Verstandes sich aufhält,
0: when it's here, it is not really changing us.
1: Wenn es sich hier befindet, wird es uns nicht verändern.
0: And this is why we should spend time thinking about the cross, about the judgment, about the second coming.
1: Und das ist der Grund, warum wir Zeit investieren müssen, um über das Kreuz, über die Wiederkunft und über das Gericht nachdenken sollten.
0: As long as it's in our conscious mind, our lives are being changed.
1: Und so lange es in unserem Bewusstsein sich diese Wahrheiten befinden, wird es auch unser Leben verändern.
0: I suggested a method for how to keep truth in our conscious mind.
1: Und ich habe eine Methode vorgeschlagen, wie wir diese Wahrheit in unserem Bewusstsein bewahren können.
0: When I am teaching,
1: wenn ich lehre,
0: I often will ask a student to please explain.

0: Explain back to me what I've just explained to him.
1: Dann frage ich oft einen Studenten, ob er mir das zurück erklären kann, was ich gerade ihm erklärt habe.
0: If he tells me he cannot do it,
1: wenn jemand mir sagt dann, dass er es nicht schafft,
0: I will explain it again.
1: Dann werde ich es ihm nochmals erklären.
0: And this time he will listen more carefully.
1: Und diesmal wird er dann aufmerksamer zuhören.
0: For fear I will ask a second time.
1: Und aus Furcht werde ich ihn dann ein zweites Mal fragen.
0: If you will share with your neighbors,
1: wenn du das mit deinen Nachbarn weitergibst,
0: with your coworkers,
1: mit deinen Mitarbeitern,
0: you will find that your understanding of truth will increase dramatically.
1: Dann wird dein Verständnis über die Wahrheit dramatisch sich zunehmen.
0: As you try to make it simple,
1: wenn du es auch dabei belässt, dass es einfach bleibt,
0: you will comprehend it.
1: Dann wirst du es auch verstehen.
0: So I recommend sharing the gospel with other people.
1: Also ich empfehle euch, dass ihr das Evangelium anderen Menschen weitergebt.
0: I may have blue now. Let me just see.
1: Versuchen wir es mit blau.
0: Purple. Okay, all right, it's good. So this was the main idea last night.
1: So das war in etwa der Grundgedanke gestern Abend.
0: That we want to keep our conscious mind full of important things.
1: Dass wir unser Bewusstsein anfüllen mit den wichtigen Wahrheiten.
0: This morning,
1: heute Morgen,
0: we talked about love.
1: Haben wir über die Liebe gesprochen.
0: And about sentimentality.
1: Und über die Sentimentalität.
0: We made a contrast between the love that the world has and the love that Christians have. The world and Christians.
1: Wir zeigten den Unterschied auf zwischen der Liebe, die wir in der Welt, wie sie in der Welt praktiziert und verstanden wird, und der Liebe, wie sie unter Christen praktiziert und verstanden wird.
0: The love of the world is a love for those who love us back.
1: Die Liebe der Welt ist die Liebe, die dann liebt, wenn zurückgeliebt wird.
0: But God has a type of love that loves those that will not return any love.
1: Aber die Liebe Gottes liebt selbst dann, wenn sie nichts zurück zu erwarten hat.
0: So God sends rain and sunshine even on North Korea.
1: Also wir wissen, dass Gott seinen Regen und auch den Sonnenschein selbst über Nordkorea ausgießt.
0: And we should follow this example.
1: Und wir sollten auch diesem Beispiel folgen.
0: If we do not have this kind of love,
1: wenn wir nicht diese Art der Liebe in unserem Leben haben,
0: then our love is, what is the word? It is in danger of falling to pieces.
1: Dann steht unsere Liebe in Gefahr, sich in Bruchstücke zu verlieren.
0: What I mean,
1: was ich damit meine,
0: is that when iniquity is abounding,
1: wenn also die Bosheit zunimmt,
0: love tends to decrease.
1: Dann neigt die Liebe dazu abzunehmen.
0: But it is this type of love that is most sensitive.
1: Aber es ist die Liebe in der Form, wie sie die Welt liebt, die sehr sensibel ist. Es ist die sentimentale Liebe.
0: When we learn to love those who even reject our message.
1: Wenn wir aber lieben selbst diejenigen, die unsere Botschaft zurückweisen,
0: we are prepared to play. Yeah, we're prepared for Christ's coming.
1: Dann sind wir in Wirklichkeit vorbereitet für das zweite Kommen Jesu.
0: Let me show you something about this.
1: Lasst mich euch etwas darüber noch näher zeigen.
0: Look at Joel chapter 2.
1: Wir wollen gemeinsam Joel Kapitel 2 aufschlagen.
0: Joel 2 is famous as the chapter where the latter rain is poured out.
1: Joel ist das Buch, das und vor allem Kapitel 2, das bekannt dafür ist, dass der Heilige Geist ausgegossen wird.
0: And I'm asking just you, is the latter rain a well understood phrase here?
1: Yeah.
0: Okay. So the latter rain is mentioned in verse 23.
1: So wird hier der Spätregen in Vers 23 erwähnt.
0: Look back at verse 17.
1: Und jetzt schauen wir mal zurück in Vers 17.
0: Let the priest, the ministers of the Lord, weep between the porch and the altar.
1: Lasst die Priester des Herrn Diener weinen zwischen der Vorhalle und Altar.
0: This is a very interesting

0: idea.
1: Und das ist eine sehr interessante Gedanke.
0: If, let me put this somewhere else. If I draw a picture of the sanctuary,
1: wenn ich jetzt euch hier ein Bild von dem Heiligtum darstelle,
0: the porch and the altar,
1: hier der Altar und das Waschbecken,
0: between them is right here.
1: Und genau zwischendrin befindet sich es hier, wo ihr den Punkt seht.
0: The priests are here and they are weeping.
1: Und die Priester befinden sich jetzt also hier und weinen zwischen Vorhalle und Altar.
0: You will have to read this some other time.
1: Ihr werdet das schon ein andermal gelesen haben.
0: But Ezekiel also describes men as being in the same place.
1: Aber der Prophet Ezekiel beschreibt uns, dass selbst die Menschen an denselben Ort im Heiligtumsdienst kommen und treten.
0: And in Ezekiel's vision, these men are worshiping the sun.
1: Und Ezekiel in Kapitel 8 zeigt uns dann, dass diese Männer, die dort stehen, die Sonne anbeten.
0: It's interesting when they look at the sun from this position.
1: Und es ist sehr interessant, wenn man von dieser Position aus die Sonne betrachtet.
0: If you were watching them, you might think that they were looking at the lamb on the altar.
1: Dann mag es zunächst so aussehen, als ob sie auf das Lamm schauen, das hier auf dem Altar liegt.
0: It's a very interesting picture.
1: Und das ist ein sehr interessantes Bild hier.
0: But in Joel 2,
1: aber in Joel Kapitel 2,
0: here's what the weeping priests are saying.
1: Da hören wir jetzt, was diese weinenden Priester sagen.
0: Spare thy people, O Lord, and give not your heritage to reproach.
1: Herr, schone dein Volk und lass dein Erbteil nicht zu Schanden werden.
0: Do you remember I told you this morning that Moses prayed for the people that did wrong?
1: Ich habe euch heute Morgen gezeigt, dass Moses für die Menschen betete, die das Falsche taten.
0: And I suggested that you might study Numbers 14 when you have your own time.
1: Und ich habe euch gesagt, dass wenn ihr für euch seid, ihr das nochmal vertiefen könnt, dieses Studium.
0: If you do this, you will find that the prayer in Numbers 14 is very similar to the prayer here in Joel chapter 2.
1: Und es ist interessant, dann festzustellen, dass hier dieses Gebet Mose in Kapitel 14 etwa den Gedanken entspricht, was das Gebet hier der Priester darstellt.
0: God's people are saying, God, please forgive your church.
1: Gottes Volk sagt hier, Gott, bitte vergib deiner Gemeinde.
0: But why should God forgive the church?
1: Und warum sollte Gott seiner Gemeinde vergeben?
0: It's for his own reputation.
1: Es ist um seiner eigenen Ehre wegen.
0: I guess I took more than 5 minutes for my review, but I'm not done yet.
1: Ich hatte eigentlich vor, nur 5 Minuten für meine Wiederholung zu nehmen, aber ich bin immer noch nicht ganz fertig.
0: This is really a very important idea.
1: Und das ist wirklich ein wichtiger Gedanke.
0: You can find it in more detail in Ezekiel chapter 20.
1: Ihr seht dieses Konzept noch detaillierter in Ezekiel Kapitel 20.
0: There it tells the story of the history of Israel.
1: Dort seht ihr die Geschichte der der Geschichte Israels.
0: God says they were rebellious when they were in Egypt.
1: Und da heißt es, dass sie rebellierten, als sie noch in Ägypten waren.
0: And I would have destroyed them.
1: Und wenn jetzt Gott sie vernichtet hätte.
0: But I forgave them for the sake of my own reputation among the heathen.
1: Hat er ihnen aber vergeben um seiner Ehre und seines Namens willen wegen den Heiden.
0: In other words, if God had destroyed the Jews.
1: In anderen Worten, hätte Gott sein Volk, die Juden, vernichtet.
0: The Egyptians would have concluded that Jehovah was not a powerful God.
1: Hätten die Ägypter daraus geschlussfolgert, dass Yahweh, der Gott Israels, kein wirklich mächtiger Gott gewesen wäre.
0: And so God delivered the people out of Egypt.
1: So hat jetzt Gott sein Volk aus Ägypten herausgeführt.
0: But in the wilderness they did so badly.
1: Aber sie haben dann dort in der Wüste sich so daneben benommen,
0: that God said he would have destroyed them.
1: Dass Gott letztendlich sagte, dass er sie vernichtet hätte.
0: But he says he spared them for the sake of the heathen.
1: Aber er sagte, dass er sie bewahrt hat um der Heiden, um der Ungläubigen willen.
0: Because when the heathen would look at Israel,
1: denn wenn jetzt die Ungläubigen, die Heidenvölker auf Israel schauen,
0: they judged the truth on the basis of the success.

0: of the nation.
1: Werden sie die Wahrheit daran beurteilen, wie erfolgreich jetzt die jüdische Nation gewesen wäre?
0: So God told them to keep the Sabbath.
1: Also hat Gott jetzt hier zum Beispiel gesagt, haltet meinen Sabbat.
0: That's Ezekiel 20, verse 12.
1: Zum Beispiel in Ezekiel 20, Vers 12.
0: For many Adventists, it's the only verse we know in the whole chapter.
1: Und für viele Adventisten ist es der einzige Vers überhaupt, den wir im ganzen Kapitel kennen.

0: children.
1: Also hat Gott zu seinen Kindern gesprochen.
0: He told their children, do not do like your fathers.
1: Und so sagte er den Nachkommen Israels, handelt nicht nach der Väterweise.
0: And then he told the children to keep the Sabbath.
1: Und sagte den Kindern, haltet ihr meinen Sabbat.
0: That's Ezekiel 20, verse 20.
1: Das ist nun jetzt Ezekiel 20, Vers 20.
0: That's the other verse the Adventists know in the chapter.
1: Das ist der zweite Vers, den Adventisten in diesem Kapitel kennen.
0: But these two verses are part of one story.
1: Aber diese zwei Verse sind in Wirklichkeit voneinander, sind zwei Teile einer ganzen Geschichte.
0: God shows that when his people rebel,
1: Gott zeigt uns, wenn sein Volk rebelliert,
0: he doesn't reject the body,
1: dann weist er nicht das ganze Volk als Ganzes zurück.
0: He rejects the generation.
1: Er weist immer die verantwortliche Generation zurück.
0: We read the prayer in verse 17.
1: Wir haben das Gebet nun in Vers 17 gelesen.
0: Look at what happens in verse 18.
1: Schaut, was jetzt geschieht in Vers 18.
0: Then will the Lord be jealous for his land and pity his people.
1: Dann wird der Herr um sein Land eifern und sein Volk verschonen.
0: Verse 18 is the beginning of the promise that ends in verse 23.
1: Vers 18 ist der Anfang der Verheißung, die dann mit Vers 23 endet.
0: If I can say this in a simple way.
1: Wenn ich das nun vereinfacht wiedergebe,
0: the latter rain follows after an experience of intercessory prayer.
1: Bedeutet das, dass der Spätregen die Folge ist von einem Fürbittegebet des Volkes?
0: When the faithful people are praying earnestly that God will spare the unfaithful people.
1: Wenn also jetzt die treuen Gläubigen anfangen für die Untreuen zu beten,
0: this is when God sends his latter rain power on the church.
1: Wird Gott seine Kraft des Spätregens ausgießen auf seine Gemeinde?
0: Yeah. Now you can turn to Luke 18.
1: Und jetzt können wir in Lukas Kapitel 8 aufschlagen. Kapitel 18, Entschuldigung. Lukas Kapitel 18.
0: 18 in verse 8.
1: Und dort der Vers 8.
0: Jesus is talking about his persecuted people.
1: Dort spricht Jesus über seine verfolgte Gemeinde.
0: I tell you that he will avenge them speedily.
1: Ich sage euch, er wird ihnen Recht schaffen in Kürze.
0: Nevertheless, when the Son of Man comes, will he find faith on the earth?
1: Doch wenn der Menschensohn kommen wird, meinst du, er werde Glauben finden auf Erden?
0: I can do this, right?
1: Ja.
0: It's one of the most intimidating verses in all of Scripture.
1: Das ist einer der wirklich entscheidendsten Texte hier in der ganzen Schrift.
0: It ought to make each one of us feel a little nervous.
1: Und vielleicht wird der eine oder andere von uns deswegen nervös.
0: I want to talk to you a little bit about Germany.
1: Ich möchte euch ein wenig über Deutschland erzählen.
0: You know, you have, your country has made some very valuable contributions to the world.
1: Nun, euer Land hat sehr wichtige und wertvolle Beiträge geleistet für die ganze Welt.
0: The Chinese might have invented printing.
1: Es mag sein, dass die Chinesen den Druck erfunden haben.
0: But you made it famous.
1: Aber ihr habt es berühmt gemacht.
0: And it was right here, at least in the early 1500s, that most printed materials were Reformation publications.
1: Und es war wirklich hier in diesem Land, als in den frühen Jahren des 16. Jahrhunderts der Buchdruck die Reformation vorbereitet hat.
0: But I only say this because I want to say something negative about your country.
1: Aber ich sage das eigentlich nur deswegen, um etwas Negatives über euer Land zu sagen.
0: It was here that an idea began that is known as higher criticism.
1: Es war dieses Land, in der etwas begann, was wir heute nennen die höhere Bibelkritik.
0: The word higher is a reference to the position of the man compared to the Bible.
1: Das Wort höher bezieht sich eigentlich auf die Position der Männer, die sich gewissermaßen über die Position der Bibel gestellt haben.
0: I don't mean that he stands on the Bible.
1: Damit meine ich nicht, dass sie auf der

0: Bibel stehen.
1: But I mean that he is evaluating the Bible.
0: Das bedeutet, dass sie letztendlich die Bibel beurteilen.
1: I hope you can see how backwards this is. The Bible should be evaluating me.
0: Ihr könnt sehen, wie eigentlich das genau umgedreht dessen ist, wie es sein sollte, nämlich die Bibel sollte mich beurteilen.
1: But I want to talk to you about this concept as it applies particularly to Seventh-day Adventists.
0: Und auf irgendeine Weise hat dieses Konzept hier auch die Adventgemeinde, die Adventisten berührt.
1: I mentioned last night that Uriah Smith was having trouble in 1888.
0: Und ich habe gestern Abend erwähnt, dass Uriah Smith im Jahr 1888 Probleme hatte.
1: Let's say that this circle represents all of the published materials by Ellen White.
0: Nehmen wir mal an, dass dieser Kreis hier alle Schriften darstellt, die Ellen White publizierte.
1: Uriah Smith began to develop an interesting idea.
0: Uriah Smith hat einen sehr interessanten Gedanken entwickelt.
1: It was like an Adventist version of higher criticism.
0: Es war so eine Art adventistische Version von höherer Bibelkritik.
1: His idea was that part of what she wrote was inspired.
0: Sein Gedanke war folgender, dass er sagte und auch dachte, dass ein Teil ihrer Schrift inspiriert sei.
1: And part of it was culturally conditioned.
0: Und ein Teil, der andere Teil, kulturell beeinflusst ist.
1: That is, she saw this in vision and she heard this from her neighbor.
0: Was bedeutet, dass sie das eine in Vision sah und das andere hat sie von ihrem Umfeld wahrgenommen.
1: So this part is true and this part is a mixture of truth and error.
0: Das eine bedeutet, dass es wahr ist und das andere ist so eine Mischung zwischen Wahrheit und eigentlich Irrtum.
1: If you adopt this concept,
0: wenn ihr nun dieses Konzept annehmt,
1: your mission becomes to figure out which statements belong here and which belong here.
0: Dann wird das nächste sein, was ihr tun werdet, ist zu unterscheiden, welches gehört hier hinein und welches dort in den anderen Bereich.
1: And it becomes easier than you think.
0: Und es ist einfacher als du denkst.
1: If you agree with it, it belongs here, and if you disagree, it belongs here.
0: Das bedeutet nämlich, wenn du damit übereinstimmst mit dem, was sie schreibt, dann gehört es dort hinein und wenn du nicht darüber mit in Übereinstimmung bist, dann gehört es in den Irrtum.
1: So the Bible loses its power, or Ellen White's writings lose their power to modify your life.
0: Und auf diese Weise verliert sowohl die Bibel als auch die Schriften Ellen Whites ihre Kraft, dein Leben zu beeinflussen.
1: I shared with you this morning a definition of faith.
0: Ich habe heute Morgen mit euch die Definition des Glaubens betrachtet.
1: I shared that faith is living by every word that proceeds from the mouth of God.
0: Und wir haben dort erkannt, dass Glaube bedeutet, dass man aus jedem Wort, das aus dem Munde Gottes kommt, lebt.
1: Do you see the importance of the word every in view of this illustration?
0: Könnt ihr in Bezug auf die Illustration, die wir hier gerade dargestellt haben, die Bedeutung des Wortes jedes herauserkennen?
1: Higher criticism is really the very opposite of the concept of faith.
0: Die höhere Bibelkritik ist in Wirklichkeit genau das Gegenteil dessen, was Glaube meint.
1: Turn with me in your Bibles to Matthew chapter 14.
0: Lasst uns gemeinsam Matthäus Kapitel 14 lesen.
1: Matthew 14.
0: Matthäus Kapitel 14.
1: We're looking at verse 28.
0: Und dort schauen wir uns Vers 28 an.
1: Peter answered him and said, Lord, if it be thou, bid me come to you on the water.
0: Petrus aber antwortete ihm und sprach, Herr, bist du es, so befiehl mir, zu dir zu kommen auf dem Wasser.
1: Do you see evidence that Peter had faith?
0: Seht ihr den Beweis, dass Petrus tatsächlich Glaube hatte?
1: To accept an invitation to get out of the boat and walk.
0: Nämlich auf die Einladung zu warten, aus dem Boot zu steigen und auf dem Wasser zu gehen.
1: Verse 29.
0: Und jetzt schaut Vers 29.
1: And Jesus said, come.
0: Und Jesus sprach, komm her.
1: And when Peter was come down out of the ship, he walked on the water to go to Jesus.
0: Und Petrus stieg aus dem Boot und ging auf dem Wasser und kam auf Jesus zu.
1: But when he saw the wind boisterous,

0: he was afraid.
1: Als er aber den starken Wind sah, erschrak er.
0: And beginning to sink, he cried, saying, "Lord, save me."
1: Und er begann zu sinken und schrie, "Herr, hilf mir."
0: And immediately Jesus stretched forth his hand and caught him.
1: Und Jesus aber streckte sogleich die Hand aus und ergriff ihn.
0: Listen carefully.
1: Und jetzt achtet genau darauf.
0: And said to him, "O thou of little faith, why did you doubt?"
1: Und sprach zu ihm, du Kleingläubiger, warum hast du gezweifelt?
0: Is little faith enough to walk on water?
1: Ist ein wenig Glaube genug, um auf Wasser zu gehen?
0: For a while it is.
1: Yeah. Ja, zumindest okay. Für ein wenig, eine yeah. Weile lang.
0: Little faith is an up and down experience.
1: Kleinglaube ist eine Auf- und Ab-Erfahrung.
0: Did Peter believe in the power of Jesus?
1: Glaubte Petrus an die Macht und Kraft von Jesus?
0: Yes.
1: Ja.
0: He was willing to get out of the boat.
1: Er war bereit, aus dem Boot zu steigen.
0: He knew where to cry when he was sinking.
1: Er wusste, zu wem er rufen musste, als er sank.
0: But his little faith was easily distracted by the problems that were around him.
1: Aber sein kleiner Glaube war sehr einfach zu beeinflussen durch die Dinge um ihn herum.
0: Go forward 2 chapters.
1: Lasst uns 2 Kapitel nach vorne gehen.
0: Chapter 16.
1: In Kapitel 16.
0: And we're looking at verse 5.
1: Und dort schauen wir uns Vers 5 an.
0: And when his disciples were come to the other side, they had forgotten to take bread.
1: Und als die Jünger ans andere Ufer gekommen waren, hatten sie vergessen, Brot mitzunehmen.
0: Then Jesus said to them, "Take heed and beware of the leaven of the Pharisees and of the Sadducees."
1: Jesus aber sprach zu ihnen, "Seht zu und hütet euch vor dem Sauerteig der Pharisäer und Sadduzäer."
0: Why were they lacking bread?
1: Warum hatten sie kein Brot?
0: You see, it was because they had forgot to bring it.
1: Ganz einfach, hier seht ihr es, sie hatten vergessen, es mitzunehmen.
0: Do you remember how they got this bread?
1: Wisst ihr noch, wie sie zu dem Brot kamen?
0: When Jesus fed the thousands of people,
1: als Jesus jetzt Tausende von Menschen speist,
0: he made extra.
1: Machte er etwas über das Maß hinaus.
0: He told them to keep it in baskets.
1: Und er bat sie darum, es in Körbe aufzubewahren.
0: And this is the very next day.
1: Und das ist jetzt direkt der Tag danach.
0: So why do they not have bread? Because they forgot.
1: Und warum haben sie jetzt kein Brot? Weil sie es vergessen haben.
0: This is helpful for me when I find that spiritually that I'm lacking something.
1: Und das hilft mir zu verstehen im geistlichen Sinne, wenn ich erkenne, dass mir etwas fehlt.
0: I do not think to blame God for my spiritual troubles.
1: Ich kann nicht Gott dafür verantwortlich machen, wenn ich in meinem geistlichen Leben Schwierigkeiten bekomme.
0: He has provided extra.
1: Er hat eine extra Portion für mich vorbereitet.
0: And he's asked me to take advantage of his provision.
1: Und er bittet mich darum, für seine Vorsorge darauf zu achten und darum zu sorgen, dass ich es erhalte.
0: If I am hungry today, it is because I have forgotten to take bread.
1: Wenn ich heute hungere, dann liegt es daran, dass ich vergessen habe, das Brot mitzunehmen.
0: The disciples say in verse 7, "It is because we have taken no bread."
1: Und das heißt hier in Vers 7, da dachten sie bei sich selbst und sprachen, das wird sein, dass wir kein Brot mitgenommen haben.
0: They were thinking about what was going on right around them.
1: Sie fangen jetzt an, darüber nachzudenken, was um sie herum geschieht.
0: And it caused them to miss the spiritual thing that Jesus was saying.
1: Und dabei versäumten sie, das zu verstehen, was Jesus ihnen sagen will.
0: Verse 8.
1: Vers 8.
0: Which, when Jesus perceived, he said to them,
1: als das Jesus merkte, sprach er zu ihnen,
0: O ye of little faith, why do you reason among yourselves?
1: O ihr Kleingläubigen, was bekümmert ihr euch doch,
0: because you have bought no bread.
1: Dass ihr kein Brot habt?
0: Do you notice anything about this story similar to chapter 14?
1: Sagt es euch etwas hier, dieses Ereignis in Betracht auf das Kapitel 14?
0: Notice that Jesus says, not only does Peter have little faith, but even the 12 disciples have little faith.
1: Beachtet bitte, dass Jesus nicht nur sagt, dass Petrus kleingläubig ist, sondern dass alle seine Jünger Kleinglauben hatten.
0: They all believe in Christ's power.
1: Sie alle glaubten

0: an die Macht Gottes.
1: But they're thinking about waves and hunger.
0: Aber alles, worüber sie nachdachten, waren Wellen und ihr Hunger.
1: The next verse in Matthew 16.
0: Der nächste Vers hier in Matthäus 16.
1: Jesus says, "Do you not remember the loaves with the feeding of the 4,000 and the feeding of the 5,000?"
0: Und er sagt hier, denkt ihr nicht an die 5 Brote für die 5000 und wie viel Körbe?
1: And how many baskets you took up?
0: Voll ihr da aufgesammelt habt?
1: Jesus wants us to keep his power in mind in our current troubles.
0: Jesus möchte, dass wir seine Macht dann in unserem Bewusstsein wieder hervorbringen, wenn wir in Schwierigkeiten sind.
1: If he feeds thousands of people yesterday,
0: wenn er in der Lage war, gestern Tausende von Menschen zu speisen,
1: God does not expect me to be concerned about hunger today.
0: Dann erwartet Gott von mir, dass ich mir nicht Sorgen mache um das Essen heute.
1: The disciples were very ashamed to be called men of little faith.
0: Die Jünger waren wirklich sehr beschämt darüber, dass sie von Jesus als Männer kleines Glaubens betrachtet wurden.
1: Look at chapter 15.
0: Lasst uns in Kapitel 15 blicken.
1: This is right between the two stories of little faith.
0: Genau in der Mitte dieser beiden Ereignisse.
1: Verse 22.
0: Und dort in Vers 22.
1: Behold, a woman of Canaan came out of the same coast.
0: Und siehe, eine kananäische Frau kam aus diesem Gebiet.
1: If the Israel had been faithful, probably her great great great great grandparents would have been killed.
0: Wenn Israel treu gewesen wäre, dann wären wahrscheinlich ihre groß groß groß groß Großeltern wahrscheinlich getötet worden.
1: But she is alive.
0: Aber so lebt sie hier jetzt.
1: She says, "Have mercy on me, O Lord, thou son of David. My daughter is grievously vexed with the devil."
0: Und sie sagt, ach Herr, du Sohn Davids, erbarme dich meiner, meine Tochter wird von einem bösen Geist übel geplagt.
1: But he answered her not a word.
0: Aber er antwortete ihr kein Wort.
1: Don't you think she must have been discouraged?
0: Glaubt ihr nicht auch, dass sie sehr entmutigt gewesen sein muss?
1: She's looking for help for her daughter.
0: Sie sucht Hilfe für ihre Tochter.
1: And then she hears the disciples saying, send her away.
0: Und dann hört sie auch noch zudem die Jünger, wie sie sagen, schick sie einfach weg.
1: Then finally Jesus speaks.
0: Und jetzt spricht Jesus endlich.
1: Verse 24.
0: Hier in Vers 24.
1: He answered and said, I am not sent but unto the lost sheep of the house of Israel.
0: Er antwortete aber und sprach, ich bin nur gesandt zu den verlorenen Schafen des Hauses Israel.
1: If she was discouraged before, she will be more discouraged now.
0: Und wenn sie schon vorher entmutigt war, dann jetzt erst recht.
1: But she worships him and says, Lord, help me.
0: Aber sie ehrt ihn und sagt, Herr, bitte hilf mir.
1: He answered and said, it is not appropriate to take the children's bread and to cast it to dogs.
0: Aber er antwortete und sprach, es ist nicht recht, dass man den Kindern ihr Brot nehme und werfe es vor die Hunde.
1: It sounds almost like a racial insult.
0: Und es hört sich hier fast so an wie eine Rassendiskriminierung.
1: It had to hurt her deeply.
0: Und das muss sie tief verletzt haben.
1: But look at what she said.
0: Aber schaut bitte, was sie jetzt sagt.
1: She says, yes, Lord.
0: Ja, Herr, sagt sie.
1: But even the dogs eat the crumbs that fall from the master's table.
0: Aber doch fressen die Hunde von den Brosamen, die vom Tisch ihrer Herren fallen.
1: Verse 28.
0: Und jetzt in Vers 28.
1: Then Jesus answered and said unto her, O woman, great is thy faith.
0: Da antwortet Jesus und sprach zu ihr, Frau, dein Glaube ist groß.
1: I want us to examine this great faith.
0: Und ich möchte, dass wir diesen großen Glauben etwas näher betrachten.
1: One interesting point about it.
0: Einer der interessanten Punkte daran ist,
1: it's found in someone who is outside of the church. She's not a church member.
0: Wie wir jetzt sehen, wir könnten das vergleichen mit jemandem, der kein Gemeindeglied ist.
1: Notice that it is earnest. She is beseeching Jesus to help her.
0: Ein wichtiger Aspekt ist, dass sie sehr ernsthaft

0: Jesus bittet.
1: Notice that it is selfless.
0: Bitte beachtet auch, dass hier Selbstlosigkeit eine Rolle spielt.
1: She's searching for a benefit for someone beside herself.
0: Sie sucht nach einer Lösung für jemanden und nicht für sich selbst.
1: Notice that she feels unworthy.
0: Und bitte beachtet auch, dass sie sich selbst unwürdig fühlt.
1: She's willing to be compared to a dog.
0: Sie ist bereit, sich mit einem Hund vergleichen zu lassen.
1: And notice that it pushes through discouragements.
0: Und bitte beachtet auch, dass sie dazu imstande ist, durch Enttäuschung hindurchzutreten.
1: This is a model for us.
0: Das ist eine Art Modell für uns.
1: I'm sure that it's not a coincidence.
0: Ich glaube auch nicht, dass es Zufall ist.
1: That this is how her faith is described.
0: Dass die Art und Weise genau das ist, wie unser Glaube beschrieben wird.
1: Look at chapter 8.
0: Schaut bitte in Kapitel 8.
1: Matthew 8.
0: Mm-hmm. Matthäus Kapitel 8.
1: Verse 5.
0: Und hier in Vers 5.
1: When Jesus was entered into Capernaum, there came unto him a centurion.
0: Als aber Jesus nach Kapernaum hineinging, trat ein Hauptmann zu ihm.
1: The centurion was also outside of the church.
0: Der Hauptmann war ebenso kein Gemeindeglied.
1: Verse 5 says the centurion was beseeching him.
0: Und Vers 5 sagt uns, dass auch hier der Hauptmann ihn bat.
1: So he was earnest in his petition.
0: Also er hatte ein ernstes Anliegen in seinem Bitten.
1: He says, Lord, my servant lies at home sick of the palsy, grievously tormented.
0: Er sagt hier in Vers 6, Herr, mein Knecht liegt zu Hause und ist gelähmt und leidet große Qualen.
1: His petition was selfless. He was asking for someone else.
0: Seine Bitte war nicht um seiner selbst willen, sondern für jemand anderen.
1: Verse 8. The centurion answered and said, Lord, I am not worthy that you should come under my roof.
0: Und in Vers 8 sagt der Hauptmann, Herr, ich bin nicht wert, dass du unter mein Dach gehst.
1: He did not feel worthy to receive anything from Jesus.
0: Auch er fühlte sich unwürdig, irgendetwas nur von Jesus zu empfangen.
1: And though it is not as simple to see in this story,
0: und obwohl es nicht so einfach ist, direkt in dieser Geschichte es zu erkennen,
1: this Roman pushed through a great barrier of prejudice to ask for help from a Jew.
0: So ist doch erkennbar, dass dieser Hauptmann durch eine ganze Wand von Vorurteilen hindurchbrach, um das zu erbeten, was er von Jesus erbittet.
1: It would be discouraging even to think that the man who could help was a Jewish teacher.
0: Es war für ihn allein schon entmutigend, daran darüber nachzudenken, dass der Mann, um den er etwas bat, ein jüdischer Gelehrter war.
1: Look at verse 10.
0: Schaut in Vers 10.
1: When Jesus heard it, he marveled.
0: Als das Jesus hörte, wunderte er sich.
1: And he said to them that followed,
0: und er sprach zu denen, die ihm nachfolgten,
1: Verily I say to you, I have not found so great faith, no, not in Israel.
0: Wahrlich, ich sage euch, solchen Glauben habe ich in Israel bei keinem gefunden.
1: These are the only two people to whom Jesus says, you have great faith.
0: Das sind die einzigen beiden Personen, zu denen Jesus je gesagt hat, dass sie großen Glauben haben.
1: So what we have said so far,
0: was wir bisher gesagt haben, ist Folgendes.
1: Is that great faith has certain characteristics.
0: Großer Glaube hat ganz spezifische Charakteristika.
1: It is not always found inside God's church.
0: Und nicht immer werden diese Charakteristika in der Gemeinde gefunden.
1: But it is always earnest.
0: Aber es ist immer ernst.
1: Remember, the effectual fervent prayer of a righteous man avails much.
0: Denkt darüber nach, über den Text, wo es heißt, das Gebet eines Gerechten vermag viel.
1: It is always selfless.
0: Es ist immer selbstlos.
1: Not for himself, but for others, Jesus prayed and lived and worked.
0: Es war nicht um seinetwillen, sondern um andere willen, warum Jesus lebte, betete und diente.
1: And it does not feel that it deserves anything from heaven.
0: Und es ist auch nicht so, dass man bei großem Glauben empfindet, dass man irgendetwas vom Himmel

0: verdienen sollten.
1: It asks for blessings because God is so kind, not because it feels so good.
0: Großer Glaube bittet Gott um Segnungen, nicht weil es sich gut anfühlt, sondern
1: good.
0: Weil es richtig ist und weil es gut ist.
1: I don't know German, I was just guessing.
0: Yeah, you guessed right.
1: All right. But the most important distinction between little faith and great faith.
0: Aber der größte Unterschied zwischen kleinem und großem Glauben
1: is that little faith is so easily distracted.
0: Ist, dass der kleine Glaube so leicht verunsicherbar ist.
1: And that great faith pushes so consistently through obstacles.
0: Und der große Glaube so konsequent durch Widerstände hindurchgeht.
1: So remember what Jesus said to Laodicea?
0: Erinnert ihr euch, was Jesus an die Gemeinde Laodicea sagte?
1: He said, you are poor.
0: Er sagte, du bist arm.
1: And the gold of Laodicea is faith that works by love.
0: Und das Gold Laodiceas ist die Liebe, der Glaube, der durch die Liebe tätig ist.
1: Then this is what I would expect about Laodicean prayers.
0: Und das ist, was wir erwarten sollten bei den Gebeten von Laodicea-Gläubigen.
1: They would be, do you know the word lackadaisical?
0: Lackadaisical? It's an idiom.
1: It means, it's the opposite of earnest.
0: Also das Gegenteil von Ernsthaftigkeit, lasch vielleicht in Deutsch.
1: Yeah. I said, I don't know if it was right, but I hope it was right.
0: Lax.
1: Lax, so yeah, yeah. Almost like you pray, almost like you talk to a peer, to someone on your level.
0: Es ist vielleicht ungefähr so, dass wenn wir beten, es so wäre, wie wenn wir auf einem, in einem ganz normalen Gespräch mit jemandem uns befinden.
1: We want to talk to God as a friend.
0: Wir wollen zu Gott als einen Freund sprechen.
1: But not a peer level friend.
0: Aber wir wollen nicht auf der Ebene eines Freundes ihm begegnen.
1: He is an exalted friend.
0: Er ist ein erhöhter Freund.
1: And we ought to be earnest in our petition.
0: Und wir sollten in unseren Anliegen und Bitten sehr ernsthaft bitten.
1: Great faith never prays like this. Please help me because I have been so good.
0: Großer Glaube wird niemals auf diese Weise beten, dass er sagt, bitte hilf mir, weil ich war so gut.
1: Do you think the disciples noticed when Jesus talked about Gentiles having great faith and disciples having little faith?
0: Denkt ihr, Jesus hat den Unterschied verstanden, wenn er darüber sprach, dass die Heiden kleinen bzw. großen Glauben hätten?
1: Is it possible that outside of God's church today there would be greater faith than inside?
0: Könnte es sein, dass auch heute der Glaube außerhalb der Gemeinde größer sein könnte als innerhalb?
1: Then maybe we should ask this question.
0: Dann sollten wir vielleicht uns folgende Frage stellen.
1: Why didn't God choose the centurion and the Canaanite woman to take the gospel to the world?
0: Warum hat er dann nicht die kananitische Frau und auch den Hauptmann benutzt, um das Evangelium in die ganze Welt zu verkündigen?
1: Listen carefully.
0: Bitte achte darauf.
1: Your responsibility to teach is based not on the strength of your faith, but on the breadth of your knowledge.
0: Deine Verantwortung, das Evangelium weiterzugeben und zu lehren, basiert nicht auf der Größe deines Glaubens, sondern auf deiner Erkenntnis.
1: I can illustrate this idea.
0: Ich möchte diesen Gedanken etwas illustrieren.
1: The man who has $1 million.
0: Ein Mann, der zum Beispiel $1 million hat.
1: Or Euro, whatever.
0: Oder Euro, was auch immer.
1: He is more responsible to help the poor than the man who has 10 Euro.
0: Er ist selbstverständlich größere Verantwortung, anderen Minderbemittelten zu helfen, als jemand, der nur 10 Euro besitzt.
1: His lack of religion or lack of kindness does not reduce his responsibility.
0: Sein Mangel an Freundlichkeit oder an Nettigkeit gegenüber anderen und Hilfsbedürftigkeit anderen ist nicht abhängig davon, von seiner Verantwortung loszuwerden.
1: And the man that has the 10 euros,
0: und der Mann, der die 10 Euro besitzt,
1: even if he is very loving and very kind,
0: selbst dann, wenn er sehr freundlich und sehr hilfsbereit ist,
1: his responsibility is only equal to what he has.
0: ist, entspricht

0: seine Verantwortung nur gemäß dem, was er besitzt.
1: The disciples had a great deal more knowledge than the woman and the soldier.
0: Die Jünger hatten ein viel größeres Maß an Erkenntnis als der Hauptmann und auch die kanaanitische Frau.
1: And so the responsibility exceeded that of the two, of the soldier and the woman.
0: Und so hatten auch die beiden eine, letztendlich die Jünger eine höhere Verantwortung als diese beiden in der Geschichte.
1: Look at Luke 17.
0: Lasst uns in Lukas Kapitel 17 aufschlagen.
1: Luke 17 and verse 5.
0: Lukas 17, Vers 5.
1: And the apostles said unto the Lord, increase our faith.
0: Und die Apostel sprachen zu dem Herrn, stärke uns den Glauben.
1: Do you understand why they would ask this?
0: Verstehen wir, was diese Bitte bedeutet?
1: Look at the answer of Jesus.
0: Lasst uns die Antwort von Jesus anschauen.
1: If you have faith as a grain of mustard seed,
0: wenn ihr Glauben hättet so groß wie ein Senfkorn,
1: you might say to the sycamine tree, be thou plucked up by the root.
0: Dann könntet ihr zu diesem Maulbeerbaum sagen, reiß dich aus und versetze dich ins Meer.
1: And it would obey you.
0: Und er würde euch gehorchen.
1: Maybe you don't know, but I grew up in Alaska.
0: Vielleicht wisst ihr es nicht, aber ich wuchs in Alaska auf.
1: Between two mountain ranges.
0: Und zwar zwischen zwei Bergzügen, ja.
1: So when I was in the Alps yesterday,
0: als ich jetzt gestern von den Alpen zurückkam,
1: it felt very much like my childhood home.
0: Da fühlte es sich dort so an wie in meiner Jugendzeit.
1: But when I was in Alaska, I found this verse.
0: Als ich aber in Alaska war, fand ich diesen, ja, diesen Gedanken, diesen Vers,
1: where Jesus said, if you have faith as a grain of mustard seed, you can move a mountain.
0: Wenn du also Glauben hast, so klein wie ein Senfkorn, dann wirst du zu dem Maulbeerbaum sagen, reiß dich aus und versetze dich ins Meer.
1: How many of you have ever tried this?
0: Wer von euch hat das jemals schon versucht?
1: You too, Wendy. So it didn't work for me, did it work for you? Okay. So I did. I tried to move a mountain.
0: Ich habe es mal versucht, aber ich habe mal versucht, einen Berg zu versetzen.
1: And it did not obey me.
0: Aber der Berg hat mir nicht gehorcht.
1: Yeah. I misunderstood what the verse says.
0: Ich hatte nämlich nicht verstanden, was der Vers eigentlich sagt.
1: The verse doesn't say if you have faith as small as a grain of mustard seed.
0: Der Vers sagt, wenn du Glauben hast, so klein wie ein Senfkorn.
1: It says if you have faith that is like a grain of mustard seed.
0: Was meint, wenn du Glauben hast wie ein Senfkorn?
1: Do you remember what Jesus said about mustard seeds elsewhere?
0: Wisst ihr, was Jesus noch über Senfkörner gesagt hat an anderer Stelle?
1: The mustard seed, he said, was the smallest of the seeds.
0: Er sagte an anderer Stelle, das Senfkorn ist das kleinste unter allen Samen.
1: But it grew into the largest of the herbs.
0: Aber es wächst zu einem der größten Gewächse.
1: Somewhat like a tree where birds would make nests in it.
0: Ja, es wird eine Art großer Baum, in dem die Vögel ihre Nester bauen.
1: If something starts the smallest and ends the largest, it must grow the most.
0: Wenn jemand ganz klein beginnt und dann zu dem größten hinwächst, dann gibt es einen großen Unterschied.
1: So the characteristic of the mustard seed is that it grows exceptionally well.
0: Und das, was dieses Senfkorn auszeichnet, ist, dass es außergewöhnlichen großen Wachstumsprozess als Pflanze durchmacht.
1: The disciples had seen Jesus touch a leprous person and he became clean.
0: Die Jünger hatten beobachtet, wie Jesus jetzt einen Leprakranken berührte und er rein wurde.
1: Perhaps they were hoping that he would touch them, the unbelieving believers, the unbelieving disciples, and they would become men of super faith.
0: Und vielleicht haben sie auch, sind sie davon ausgegangen, dass wenn Jesus nur die ungläubigen Jünger berühren würde, sie plötzlich zu Superhelden im Glauben werden würden.
1: But Jesus said, faith is like a plant, it must grow.
0: Aber Jesus sagte hier an dieser Stelle, Glaube ist wie eine Pflanze, er muss wachsen.
1: When we pray earnestly, selflessly, as if we are unworthy.
0: Wenn wir ernsthaft bitten, mit selbstlosem Ziel und uns unwürdig fühlen,
1: when we push through discouragements in our prayer,
0: und wenn wir durch die Schwierigkeiten in unserem Gebet hindurchschreiten,
1: when we depend on the word of God

0: Wenn wir allein auf das Wort Gottes uns stützen und abhängig davon sind,
1: the way the soldier depended on the word of God,
0: so wie auch der Soldat auf das Wort Gottes sich abhängig machte,
1: our faith is growing.
0: Dann wächst unser Glaube.
1: And as long as we do this, our faith can grow quickly.
0: Und solange wir dies tun, kann unser Glaube sehr schnell wachsen.
1: Think it through.
0: Denk darüber nach.
1: Did it take the Canaanite woman many years to develop the greatest faith?
0: Hat es für die kananitische Frau Jahre bedurft, dass sie den größten Glauben entwickelte?
1: How long had the soldier even known about Jesus?
0: Wie lange hatte der Hauptmann von Jesus überhaupt was gewusst?
1: Surely not more than a year.
0: Vielleicht maximal ein Jahr.
1: He had only been working miracles for one year.
0: Er hat nicht in dem ganzen Jahr keine Wunder erlebt.
1: Faith can grow quickly when we exercise it consistently.
0: Glaube kann sehr schnell wachsen, wenn wir konsequent an dem bleiben, was erwartet ist.
1: Look at verse 7.
0: Lasst uns Vers 7 anschauen.
1: But which of you, having a servant,
0: denn wer unter euch hat einen Knecht,
1: plowing or feeding cattle,
0: der pflügt oder das Vieh weidet,
1: will say unto him immediately,
0: und sagt ihm,
1: when he comes from the field, go and sit down to eat.
0: Wenn der vom Feld heimkommt, komm gleich her und setz dich zu Tisch.
1: This is one verse where the Lutheran version is probably better than the King James.
0: Das ist einer der Verse, wo wahrscheinlich die Luther-Übersetzung besser ist als die King James-Übersetzung.
1: The English phrase by and by. This will not make any sense in German.
0: Ja,
1: the English phrase here has changed in its meaning 180 degrees.
0: Die Bedeutung in der englischen Übersetzung hier hat von seiner Grundbedeutung sich um 180 Grad gewendet.
1: It used to mean immediately, and now it means eventually.
0: Der eigentliche Grundgedanke ist sofort, aber es hat sich entwickelt in der Übersetzung hin zu nach und nach.
1: Anyway, your version gets it right, right?
0: Ja.
1: Verse 8.
0: Vers 8.
1: And will not rather say to him,
0: wird er nicht viel mehr zu ihm sagen,
1: make ready wherewith I may sup and gird thyself and serve me.
0: Bereite mir das Abendessen, schürze dich und diene mir.
1: Till I have eaten and drunken and afterward you shall eat and drink.
0: Bis ich gegessen und getrunken habe, danach sollst du auch essen und trinken.
1: Verse 9 used to be a hard verse for me.
0: Und in der Vergangenheit war der Vers 9 für mich ein sehr schwer verständlicher Text.
1: Does he thank that servant because he did the things that were commanded him?
0: Dankt er etwa dem Knecht, dass er getan hat, was befohlen war?
1: I don't think so.
0: Ich denke nicht.
1: It sounds like ingratitude.
0: Aber es scheint so zu sein, dass es ein Dank ist.
1: Mm-hmm. Earlier this week.
0: Ingratitude, eine Undankbarkeit sei.
1: Earlier this week, I was at Subway in Worms.
0: Diese Woche war ich
1: with your father.
0: Yeah, war ich mit deinem Schwiegervater in Worms.
1: Mm-hmm. And
0: in der U-Bahn.
1: Restaurant. It's a little
0: Subway.
1: Restaurant.
0: Ach.
1: Yeah. Sorry. Yeah. Okay. The restaurant. Yeah. Okay. Yeah.
0: Right. So usually I don't eat at Subway.
1: Yeah. Yeah. It's okay.
0: Also in einer Imbisskette. Mm-hmm. Subway.
1: And your father paid for the meal, so I did not watch how this works. But in America, at Subway, you pay for the food before you get it.
0: Also ich habe jetzt nicht so genau darauf geachtet, wie es hier in Deutschland funktioniert, aber in Amerika wirst du dafür berechnet, was du letztendlich nimmst.
1: In fancy restaurants, you eat first and then you pay.
0: Und in außergewöhnlichen Restaurants, da isst du zuerst und dann bezahlst du.
1: But in cheap restaurants, they do not trust you.
0: Aber in billigen Restaurants, da vertrauen sie dir nicht.
1: You pay first and then you eat.
0: Dann wirst du gebeten, erst zu bezahlen und dann darfst du essen.
1: And this is the kind of restaurant I always eat at.
0: Und das ist die Art der Restaurants, in denen ich normalerweise esse.
1: So I have thought, when I receive my sandwich,
0: und ich dachte mir, wenn ich jetzt mein Sandwich erhalte,
1: I do not feel a great gratitude to Subway.
0: Dann fühle ich nicht außergewöhnlichen Dank gegenüber Subway.
1: I have paid for it.
0: Ich habe doch dafür bezahlt.
1: They owe it to me.
0: Sie schulden mir es.
1: They're only doing their duty.
0: Sie tun doch nur einfach ihre Pflicht.
1: Look at verse 9.
0: Schaut mal in Vers 9.
1: Verse 10.

0: und Vers 10.
1: So likewise you.
0: So auch ihr.
1: When you shall have done all those things which are commanded you,
0: wenn ihr alles getan habt, was euch befohlen ist,
1: say we are unprofitable servants.
0: So sprecht, wir sind unnütze Knechte.
1: We have only done our duty.
0: Wir haben getan, was wir zu tun schuldig waren.
1: When the disciples asked for greater faith,
0: als die Jünger nach größerem Glauben fragten,
1: Jesus taught them two ideas.
0: Hat Jesus ihnen zwei Gedanken vermittelt.
1: The first idea is that faith must grow.
0: Der erste Gedanke ist, Glaube muss wachsen.
1: And the second idea is that obedience does not earn merit.
0: Und der zweite Gedanke ist, dass Gehorsam keinen Lohn erwartet.
1: If I want my faith to grow,
0: wenn ich also möchte, dass mein Glaube wächst,
1: I want to remind myself in every prayer,
0: dann werde ich mich in jedem Gebet daran erinnern,
1: that God does not owe me anything,
0: dass Gott mir nichts und auch gar nichts schuldet.
1: No matter how faithful I am,
0: egal wie treu ich bin,
1: I will never do beyond my duty.
0: Ich werde nie mehr tun können, als eigentlich meine Pflicht ist.
1: I owe God all that I can give.
0: Alles, was ich geben kann, schulde ich eigentlich auch Gott.
1: So there is never room for God to owe me anything.
0: Es gibt also deshalb auch keinen Raum für den Gedanken, dass Gott mir etwas schuldig ist.
1: So the question is, will God find faith on the earth?
0: Die Frage, die heute in diesem Thema im Mittelpunkt steht, ist, wird Gott Glauben finden auf Erde?
1: The answer will be yes.
0: Und die Antwort ist ja.
1: But we don't want to be among that class who are evaluating the words of prophets.
0: Aber wir wollen nicht unter der Gruppe von Menschen sein, die das Wort Gottes beurteilt und auch nicht deren Propheten.
1: We want the prophets to evaluate us.
0: Wir möchten, dass die Propheten unser Leben beurteilen.
1: And when I find something that disagrees with me,
0: und wenn ich etwas finde, das nicht in Übereinstimmung ist mit mir,
1: I want to exercise faith.
0: Dann möchte ich Glauben üben.
1: I want to live by every word of God.
0: Ich möchte durch jedes Wort, das aus Gottes Mund kommt, leben.
1: If I want to have great faith,
0: wenn ich wirklich großen Glauben haben möchte,
1: I want to begin to claim Bible promises,
0: dann beginne ich, die Verheißungen der Bibel in Anspruch zu nehmen.
1: For other people.
0: Für andere Menschen.
1: To claim the promise that God will pardon them.
0: Nämlich die Verheißung, dass Gott ihnen vergeben wird.
1: I don't mean that their sins will be wiped out in heaven.
0: Was ich nicht meine, ist, dass ihre Sünden im Himmel ausgestrichen werden.
1: I can't cause you to be forgiven any more than the Pope can.
0: Ich kann genauso wenig wie der Papst es kann, anderen Menschen Sünden vergeben.
1: But I want to pray that God will postpone judgment.
0: Aber was ich tun kann, ist darum, Gott zu bitten, dass er das Gericht über sie nach hinten hinausschiebt.
1: That he will give you time to change.
0: Dass er ihnen Zeit schenkt für Veränderung.
1: And doesn't time make a difference?
0: Macht nicht die Zeit einen Unterschied?
1: Remember Aaron?
0: Denkt an Aaron.
1: He's the one that built the golden calf.
0: Er war der, der das goldene Kalb baute.
1: The Bible says that God was ready to destroy him.
0: Und die Bibel sagt uns, dass er im Begriff war, Aaron zu vernichten.
1: Moses prayed for Aaron.
0: Und Moses hat aber für Aaron gebetet.
1: If Aaron had been destroyed at that moment,
0: wenn Aaron zu diesem Zeitpunkt vernichtet worden wäre,
1: he would have been resurrected on the wrong side of the 1,000 years.
0: Dann wäre er auferweckt und auferweckt worden am anderen Ende der 1000 Jahre.
1: But as Aaron was allowed to live longer,
0: aber weil Gott Aaron erlaubte, länger zu leben,
1: the sacrificial service changed his heart.
0: Hatte der Opferdienst sein Herz wieder erweicht.
1: And when a plague was going through the nation,
0: und als dann eine Plage kam durch die ganze Nation,
1: in Numbers 16,
0: in 4. Mose 16,
1: Aaron ran in between the living and the dead.
0: Da wandelte Aaron zwischen Toten und Lebenden.
1: He risked his life to save the life of others.
0: Er riskierte sein eigenes Leben, um anderen Menschen das Leben zu retten.
1: He showed that a man could go from being a great apostate to being a great priest.
0: Und er zeigte, wie ein Mensch von einem großen Abfall hin sich verändern kann zu einem

0: gläubigen, sehr gläubigen Mensch.
1: He demonstrated the value of intercessory prayer, selfless prayer.
0: Er entdeckte die Form des selbstlosen Gebets.
1: Did it make sense to you, or should I say it again?
0: You can say it again.
1: All right. Aaron's life shows that the prayer of Moses was significant. It made a difference in the life of Aaron.
0: Yeah. Aarons Leben zeigt, dass es für Aaron einen Unterschied machte in seiner Erfahrung. Go ahead.
1: Okay, it sounds like you're asking me if it's right, and I say I can't know. So I want to review what I've said, and then I will close.
0: Ich werde jetzt noch mal kurz diese Gedanken wiederholen, dann möchte ich schließen.
1: Maybe faith sounds like a simple idea.
0: Glaube mag sich als ein sehr einfaches Konzept anhören.
1: Maybe you would prefer to have a study on Revelation 17.
0: Vielleicht hättet ihr es bevorzugt, heute Mittag über Offenbarung 17 zu studieren.
1: Or to hear some really nice rumors about church history.
0: Oder einige der Gerüchte zu hören aus der Kirchengeschichte.
1: But righteousness comes by faith.
0: Aber Gerechtigkeit kommt aus Glaube.
1: And we do not want this to be a vague idea in our mind.
0: Und wir möchten nicht, dass Glaube eine vage Idee ist in unserem Verstand.
1: Today we have seen weak faith and we have seen great faith.
0: Wir haben heute studiert über den schwachen Glauben und über den großen Glauben.
1: The weak faith was in the church.
0: Der schwache Glaube, den finden wir innerhalb der Gemeinde.
1: It was in the church leaders.
0: Und im Speziellen für die Leiter der Gemeinde.
1: These weren't the leaders chosen by the people, they were chosen by Jesus.
0: Und das waren nicht die Leiter, die von Menschen erwählt wurden, sondern von Gott erwählt wurden, von Jesus.
1: He chose them to take the gospel to the world.
0: Er zeigt ihnen, dass sie verantwortlich sind, das Evangelium in die Welt zu bringen.
1: But they kept being distracted by their stomach or by the waves or by things going on around them.
0: Aber sie wurden davon abgelenkt von den Dingen, die um sie herum geschahen oder von ihren eigenen Gefühlen.
1: And so sometimes they had great courage and sometimes they had great discouragement.
0: Und so kam es dazu, dass sie manchmal sehr ermutigt waren und dann wieder sehr enttäuscht wurden.
1: This is Laodicean faith.
0: Das ist der Glaube Laodiceas.
1: But what about great faith?
0: Aber wie steht es um den großen Glauben?
1: It has consistency because it pushes through obstacles.
0: Er hat Gradlinigkeit, weil er durch Widerstände hindurchgeht.
1: It demands help not because it is worthy, but because it knows what God is like.
0: Can you repeat it?
1: Yes, it is bold to ask God for help because it knows his character.
0: Es ist ein Zeugnis des Glaubens, Gott darum zu bitten, was
1: it knows the way God is, his character.
0: Ja, darum zu bitten in dem Wissen, wie Gott ist, und er da das beantwortet.
1: Great faith has a praise for others in a selfless way.
0: Großer Glaube findet den Weg der Selbstlosigkeit.
1: And great faith is growing faith.
0: Und großer Glaube ist auch wachsender Glaube.
1: It becomes great by exercise.
0: Und er wird dadurch groß, dass wir ihn üben.
1: If we exercise ours, then Jesus will find faith on the earth when he returns.
0: Und wenn wir unseren Glauben ausüben, dann wird Jesus auch Glauben finden auf dieser Erde.
1: Amen.
0: Amen.

Und ich sah einen neuen Himmel und eine neue Erde. Denn der erste Himmel und die erste Erde sind vergangen, und das Meer ist nicht mehr. Und ich sah die heilige Stadt, das neue Jerusalem, von Gott aus dem Himmel herabkommen, bereitet wie eine geschmückte Braut für ihren Mann. Und ich hörte eine große Stimme von dem Thron her,

Entstellung der Wahrheit. Wenn dann jemand zu euch sagen wird, siehe, hier ist der Christus, oder da, so sollt ihr es nicht glauben. Bevor der Glaubensabfall in sein letztes Stadium eintritt, wird es Verwirrung über den Glauben geben. Über das Geheimnis Gottes wird es keine klaren und bestimmten Vorstellungen geben. Eine Wahrheit nach der anderen wird verdorben werden. Nachdem die Wahrheit allen Völkern zum Zeugnis verkündigt worden ist, wird jede verfügbare Macht des Bösen in Aktion treten. Und die Gemüter werden durch viele Stimmen verwirrt werden, die rufen, hier ist Christus, dort ist er, das ist Wahrheit, ich habe eine Botschaft von Gott. Er hat mich mit großem Licht ausgesandt. Dann wird es zu einer Verrückung der Grenzsteine kommen, zum Versuch, die Säulen unseres Glaubens niederzureißen. Eine entscheidende Anstrengung wird unternommen werden, um den falschen Sabbat zu erhöhen und Verachtung auf Gott zu werfen, indem man den von ihm gesegneten und geheiligten Tag verdrängt. Dieser falsche Sabbat soll durch ein hartes Gesetz durchgesetzt werden. In der Zukunft werden Täuschungen aller Art aufkommen. Und wir brauchen festen Boden unter den Füßen. Wir brauchen stabile Säulen für das Gebäude. Nicht eine Stecknadel von dem, was der Herr festgesteckt hat, darf gezogen werden. Der Feind wird falsche Theorien einbringen. Zum Beispiel die Lehre, es gebe gar kein Heiligtum. Das ist einer der Punkte, in dem es eine Abweichung von Glauben geben wird. Es wird falsche Träume und Pseudovisionen geben, die wohl etwas Wahrheit enthalten, aber vom ursprünglichen Glauben wegführen. Der Herr hat den Menschen eine Regel gegeben, durch die sie solche erkennen können. Hin zur Weisung und hin zur Offenbarung. Werden sie das nicht sagen, so wird ihnen kein Morgenrot scheinen. Während wir uns dem Ende der Zeit nähern, wird der Irrtum derart mit Wahrheit vermischt werden, dass nur solche in der Lage sein werden, die Wahrheit vom Irrtum zu unterscheiden, die vom Heiligen Geist geleitet werden. Wir müssen uns unbedingt große Mühe geben, auf dem Weg des Herrn zu bleiben. Wir dürfen uns auf keinen Fall von seiner Führung abwenden und stattdessen auf Menschen vertrauen. Die Engel des Herrn sind beauftragt, über alle, die ihr Vertrauen auf den Herrn setzen, treu zu wachen. Diese Engel werden in jeder Notzeit unsere besonderen Helfer sein. Jeden Tag sollen wir mit voller Glaubenszuversicht zum Herrn kommen und von ihm Weisheit erwarten.

Wer sich vom Wort des Herrn leiten lässt, wird mit Sicherheit zwischen Irrtum und Wahrheit, zwischen Sünde und Gerechtigkeit unterscheiden können.

0: Someone may well be wondering this morning.
1: So manch einer wird sich heute Morgen die Frage stellen.
0: Why are we spending a whole weekend plus extra evenings to discuss the issue of music again?
1: Warum verbringen wir ein ganzes Wochenende und zusätzliche Abende unter der Woche damit, uns mal wieder über das Thema Musik auseinanderzusetzen?
0: When this subject can be the cause for so much disunity.
1: Dieses Thema kann so viel Uneinigkeit sehen.
0: Can't we spend our time more profitably exploring something else?
1: Wäre es nicht besser und für uns auch profitabler, wenn wir uns etwas nicht über etwas uns etwas unterhalten würden, was uns mehr zu Gott zieht?
0: Well, while I can relate to the feelings of frustration that people have about discussions on music.
1: Ich verstehe das Gefühl der Frustration der Menschen, wenn es um dieses Thema der Musik geht.
0: Let me share with you this morning why I believe that Seventh-day Adventists cannot afford to ignore thinking about music.
1: Ich möchte euch heute Morgen mitteilen, warum ich denke, dass Adventisten es sich nicht leisten können, dieses Thema auszusparen.
0: In fact, as a pastor, rather than a scholar and a musician, I would like to share with you a real challenge.
1: Eher als Pastor, denn als Musiker oder Wissenschaftler möchte ich heute ein Thema mit euch durchnehmen, das eine echte Herausforderung darstellt.
0: I sense it very keenly as a challenge myself.
1: Und ich selbst betrachte es auch als für mich als eine große Herausforderung.
0: But I also sense that as a church family around the world, we rarely engage this challenge in a meaningful way.
1: Aber als die Weltgemeinde, wenn ich sie so betrachte, dann fühle ich, dass wir selten als ein Ganzes uns diesem Thema stellen.
0: Let me start by repeating some things that I did say last evening.
1: Ich möchte einige Gedanken von gestern wieder aufnehmen.
0: As Seventh-day Adventists, we believe that the Christian witness that we are to give around the world in our generation is to be holistic.
1: Als überzeugte Adventisten glauben wir, dass die Botschaft, die wir heute der Welt zu bringen haben, eine ganzheitliche Botschaft ist.
0: It's an integrated message for spirit, mind and body.
1: Sie betrifft Seele, Körper und Geist.
0: We see Adventism not just as a set of teachings to believe.
1: Wir sehen, dass der Adventismus nicht nur eine Ansammlung von Glaubenspunkten, an die man zu glauben hat, ist.
0: Rather, it is a way of life to live and to share with others.
1: Es ist eher eine besondere Lebensweise, ein besonderer Lebensstil, den wir haben und den wir den anderen mitteilen möchten.
0: Consequently, healthy lifestyle dimensions are integral to our faith.
1: Deswegen sind Aspekte des gesunden Lebens ein integraler Bestandteil unseres Glaubens.
0: We believe that diet and rest and exercise are important for Christians.
1: Wir glauben, dass Ernährung, Ruhe, Entspannung und auch Bewegung wichtige Punkte unseres Glaubens darstellen.
0: Because Jesus was the one who made us and we need to keep ourselves the best for him.
1: Denn Jesus hat uns geschaffen und wir sind dazu aufgerufen, ein heiliger Tempel zu sein und uns zu erhalten in seinem Sinne.
0: Yes, we have hospitals, we have schools, we have social relief

0: Wir haben Krankenhäuser, wir haben Schulen, wir haben ADRA als soziales Hilfswerk.
1: And these are all vital to our outreach.
0: Und die sind ganz wichtig für unsere Mission.
1: In fact, we call our health work the right arm of our message.
0: Wir nennen unser Gesundheitswesen den rechten Arm unserer Botschaft.
1: However, I'd like to suggest this morning that there are still some blind spots in our message.
0: Dennoch gibt es dort einige blinde Flecken immer noch in unserer Botschaft.
1: Both in the way that we proclaim it and how we live it.
0: In beider Weise, wie wir es verkündigen und wie wir selbst leben.
1: One of those gaps is the arts.
0: Eine dieser großen Lücken ist die Kunst.
1: Something that we broadly define as the aesthetic realm.
0: Das, was wir im Allgemeinen ganz weit gefasst als den Bereich der Ästhetik begreifen.
1: It includes things like music, dance and literature.
0: Schließt die Dinge ein wie Musik, Tanz, Literatur.
1: And theater and even the movies.
0: Und Theater und auch das Film.
1: If we're honest, we have to admit that this is one aspect of Adventist lifestyle where we are not passing something really strong on.
0: Und wenn wir ehrlich sind, dann ist das, sind das Punkte, in denen wir im christlichen Lebensstil nicht so sehr viel zu sagen haben. Da haben wir keinen definierten Standpunkt.
1: Even 14 years ago, the extensive Value Genesis study surveyed thousands of Adventist young people and came up with some results.
0: Vor 14 Jahren wurde eine sehr intensive Untersuchung unter jugendlichen Adventisten durchgeführt und da ging es darüber um den Wertegehalt unter adventistischen Jugendlichen.
1: It revealed that scarcely one quarter of Adventist young people, less than 25%,
0: es zeigte, dass weniger als 25%, weniger als ein Viertel der jugendlichen Adventisten
1: actually supported so-called church standards in the artistic area.
0: Die sogenannten kirchlichen Maßstäbe auf dem Bereich der Ästhetik unterschrieben haben oder Ja dazu gesagt haben.
1: And you've got to remember, this is 14 years ago.
0: Und das war, und ich sage es nochmal, vor 14 Jahren.
1: And the data on adults indicated a similar descent.
0: Und genauso war es auch, wenn man die Daten der Erwachsenen ausgewertet hat. Da war es auch so, da war ein riesiger Dissens.
1: In comparison, the health-related ideals, like not partaking of tobacco, beer and liquor.
0: Im Vergleich dazu waren die Gesundheitsaspekte, wie zum Beispiel nicht rauchen, kein Alkohol trinken und so weiter und so weiter.
1: And even the need for daily exercise, all these things were overwhelmingly endorsed.
0: Die wurden mit einer überragenden Zustimmung bejaht.
1: In other words, Adventist lifestyle was not being rejected across the board.
0: Das heißt, der adventistische Lebensstil, die Lebensweise, die adventistische Lebensweise wurde nicht geradewegs über Bord geworfen in dieser Datensammlung.
1: However, it is hardly an exaggeration to say that today the arts are part of the Adventist lifestyle in which the last book of Judges is very true.
0: Dennoch ist es nicht von der Hand zu weisen, dass man heutzutage sagen muss, dass was die Kunst betrifft, der letzte Ausspruch in Richter auf uns zutrifft.
1: If you want to turn up, Judges chapter 21 and verse 25.
0: Richter 21, Vers 25, wenn ihr es aufschlagen möchtet.
1: At the end of that verse it says, every man did that which was right in his own eyes.
0: Und da heißt es am Schluss, und ein jeder tat, was ihm selbst recht dünkte.
1: And of course, as far as the arts are concerned, everyone today feels totally justified in doing that.
0: Und was die Künste heute betrifft, so denkt jeder, er sei im Recht und kann das so machen, wie er es will.
1: Because we are largely convinced that it is a purely subjective area.
0: Denn wir sind der Überzeugung, dass es ein rein subjektives Gebiet ist.
1: Not only that, but many people also believe that it's morally neutral.
0: Und manche gehen sogar noch weiter und sagen, es ist werteneutral.
1: In other words, there's no right and wrong.
0: Das heißt, es gibt dort kein wahr oder falsch.
1: And consequently, at a time when the arts are generally impacting society more than ever before.
0: Und daraus folgt, in einer Zeit, wo die Künste die Gesellschaft in einem Maße beeinflussen wie niemals zuvor.
1: The church's discussion of them is usually relegated to the end note

0: our message.
1: Die Diskussion in der Gemeinde und in der Kirche darüber wird meistens an die Endnoten, also an die Anmerkung in den hintersten Teil verschoben.
0: On many occasions they're not even noted at all.
1: Und manchmal wird darüber gar nichts gesagt.
0: Maybe it's because we just don't consider the arts important enough to be part of our message.
1: Vielleicht denken wir, dass die Künste nicht wichtig genug sind, um in unsere Botschaft mit aufgenommen zu werden.
0: Perhaps we're just unsure of what to say.
1: Vielleicht wissen wir auch nicht so genau, was wir darüber sagen sollen.
0: Maybe we're just convinced that somehow we don't need to make decisions in this area.
1: Vielleicht denken wir auch, dass wir in diesem Gebiet keinen Standpunkt festlegen müssen.
0: Whatever the case, I wonder whether the time has come where we need to have a relook at this.
1: Wie auch immer, ich glaube, dass die Zeit gekommen ist, dass wir uns dieses Thema nochmal angucken müssen.
0: As Seventh-day Adventists who've been called to share the truth about God and his relation to life with the world.
1: Als Siebenten-Tags-Adventisten sind wir dazu aufgerufen, die Wahrheit über Jesus und Gott der Welt mitzuteilen.
0: Can we legitimately maintain that there is no distinctive aesthetic component to that message?
1: Können wir berechtigterweise behaupten, dass es dort keinen bestimmten Standpunkt gibt in diesem Bereich?
0: You remember that Jesus on one occasion over in John chapter 14 and verse 6 made a very important statement.
1: Jesus sagte einmal in Johannes 14, Vers 6 eine sehr wichtige Aussage diesbezüglich.
0: He said, I am the way and the truth and the life.
1: Er sagte, ich bin der Weg, die Wahrheit und das Leben.
0: The question is that truth as it is in Jesus, does it not include a truth about the aesthetic realm?
1: Nun, schließt diese Wahrheit, wie sie in Jesus zu finden ist, eine Wahrheit über den Bereich der Ästhetik, also der Künste, mit ein?
0: Is there really no aesthetic truth?
1: Gibt es wirklich keine ästhetische Wahrheit?
0: Or is it that we are simply increasingly intimidated by a very prickly subjective issue?
1: Oder sind wir nur total eingeschüchtert durch dieses so aufregend subjektive Thema?
0: Especially when we now have an intercultural community of faith right around the world.
1: Besonders jetzt, wo wir so eine interkulturelle Glaubensgemeinschaft haben über der Welt hinweg.
0: After all, who's going to define the boundaries of this aesthetic truth?
1: Und wer sollte die Grenzen festlegen von diesem Thema?
0: Especially when there's such a wide diversity of opinion about what ought to be.
1: Wo es doch so eine weit gestreute Meinungsvielfalt dazu gibt.
0: I'd like you to turn with me to another passage in Philippians chapter 4 and verse 8.
1: Ich möchte, dass wir jetzt nun gemeinsam Philipper 4 Vers 8 aufschlagen. Philipper 4 Vers 8.
0: It's fascinating that here the apostle Paul actually exhorts us to have some idea about the lovely and the admirable.
1: Hier fordert Apostel Paulus uns dazu auf, eine Vorstellung von dem zu haben, was lieblich ist und was wohl lautet.
0: Let me read the text to you.
1: Ich lese euch den Text vor.
0: Finally, brothers, whatever is true, whatever is noble, whatever is right, whatever is pure, whatever is lovely, whatever is admirable, if anything is excellent or praiseworthy, think about such things.
1: Weiter, liebe Brüder, was wahrhaftig ist, was ehrbar, was gerecht, was keusch, was lieblich, was wohllautet, ist etwa eine Tugend, ist etwa ein Lob, dem denket nach.
0: It's very interesting, you know, when we look at this particular verse, we can understand the encouragement to think about the true and the pure.
1: Okay, wenn wir diesen Vers angucken, dann sind wir gleich sofort klar darüber, wir sollen über das, was rein und das, was wahr ist, nachdenken. Keine Diskussion.
0: Yeah, and even the noble and the right.
1: Und auch das, was gerecht ist und was keusch ist, das ist für uns kein Problem.
0: These are clearly part of spiritual values.
1: Das ist klar ein Teil der moralischen Werte, der geistigen Werte.
0: But the lovely and the admirable?
1: Aber das Schöne, das Liebliche, das Wohllautende,
0: how do you decide or what do you think about here?
1: Was denkt ihr darüber?
0: But there's more. I want you to turn to some other text.
1: Es gibt noch mehr. Ich möchte, dass wir einen weiteren Text anschauen.
0: Have a look at Psalm 96

0: and verse 9, one of the verses we have in the scripture reading.
1: Wir werden jetzt mal Psalm 96, Vers 9 aufschlagen. Den hatten wir schon als unsere Textlesung heute.
0: Notice right at the end there, it actually says, "Oh, worship the Lord in the beauty."

0: Herrlichkeit seiner Heiligkeit, in der Pracht seiner Heiligkeit.
1: It's very interesting, that text appears more than once in Scripture.
0: Und dieser Text kommt öfter in der Bibel vor, nicht nur einmal.
1: Another one here, 1 Chronicles chapter 15 verse 29.
0: Nämlich auch noch mal in 1. Chroniker 15 Vers 29.
1: Clearly the Lord wants us to have some idea of what the beauty of holiness actually is.
0: Der Herr will also, dass wir eine Vorstellung von dem haben, was nun wirklich das Schöne und das Liebliche ist.
1: Notice it does not say that we should worship the Lord in the recognition of his holiness.
0: Und hört gut zu, hier steht nicht, wir sollen den Herrn anbeten in der Anerkennung seiner Heiligkeit. Das steht hier nicht.
1: There's another one in Psalm 27 and verse 4.
0: Psalm 27 Vers 4.
1: And here again the psalmist writes, one thing I ask of the Lord, this is what I seek, to gaze upon the beauty of the Lord.
0: Ich gebe das jetzt wieder, wie es in der Luther-Übersetzung ist, und dann sage ich nochmal, wie es hier auf dem Englischen steht. In der Luther heißt, eins bitte ich vom Herrn, das hätte ich gern, zu schauen die schönen Gottesdienste des Herrn. Hier heißt es, zu schauen die Schönheit des Herrn.
1: Isn't it interesting? The psalmist longs to gaze upon the beauty of the Lord.
0: Der Psalmist möchte also hier die Schönheit des Herrn betrachten, anschauen, bewundern.
1: He wants to take a long, lingering look.
0: Er möchte einen langen, sehnsuchtsvollen Blick darauf werfen.
1: Again, we would expect to read that he would want to contemplate the mercy or the goodness or the love of God.
0: Wir würden uns sicherlich denken, okay, er würde hier schreiben, er würde gern das Mitleid, die Gnade oder die Liebe Gottes betrachten. Nein.
1: Or perhaps even the justice and the goodness of the Lord.
0: Oder vielleicht die Gerechtigkeit und die Güte Gottes.
1: It's a little bit unexpected to be confronted with his desire to gaze on the beauty.
0: Es ist ein bisschen außergewöhnlich, wenn wir uns damit konfrontiert sehen, dass er hier sagt, er möchte die Schönheit des Herrn betrachten.
1: And yet the psalmist under inspiration says it.
0: Und der Psalmist unter der Inspiration des Heiligen Geistes schreibt das nieder.
1: How often do we talk about this amongst ourselves?
0: Wie häufig reden wir unter uns darüber?
1: Most of us would probably say, ah, that's far too subjective.
0: Die meisten werden sagen, ach, das ist viel zu subjektiv.
1: In our society we think beauty is in the eye of the beholder.
0: In unserer Gesellschaft heißt es ja so schön, die Schönheit liegt im Auge des Betrachters.
1: Nevertheless, dear friends, God seems to suggest here that beauty is an important part of his own person.
0: Gott scheint uns hier aber eine Idee nahezulegen, nämlich dass die Schönheit ein Teil seiner Persönlichkeit ist.
1: There must be some objective facets of beauty that we can understand and relate to.
0: Es muss einige objektive Facetten von Schönheit geben, die wir verstehen können und auf die wir uns beziehen können.
1: In fact, they are part of the revelation of himself.
0: Und sie sind Teil der Offenbarung Gottes, der Offenbarung seiner selbst.
1: Dear friends, we cannot ignore it.
0: Und das können wir nicht übergehen so einfach.
1: Because the truth is, if we as Adventist Christians don't actually think about it and understand it and define it,
0: wenn wir als Adventisten es nicht verstehen, uns keine Gedanken darüber machen und es festlegen, es definieren,
1: if we don't get from the scriptures what this is actually all about,
0: wenn wir aus der Schrift, aus der Heiligen Schrift nicht herausziehen, worum es dabei geht,
1: the world is already busy defining it in its own way.
0: Dann ist die Welt schnell bei Fuß und definiert es auf ihre eigene Art und Weise.
1: And it's communicating it very successfully across the mass media.
0: Und die Massenmedien helfen dabei, diese Vorstellung überall zu verkündigen.
1: If we're not careful, by default our negligence to think about the beauty of holiness will be swallowed up and taken over by what they actually produce.
0: Wenn wir nicht aufpassen, dann kann unsere Nachlässigkeit in diesem Bereich dazu führen, dass wir aufgesogen werden und verdrängt werden von dem, was sie sagen. Durch ihre Definition, was schön ist.
1: And if I'm honest, it's already happening.
0: Wenn ich ehrlich bin, dann sehe ich das, dass es ja schon geschieht.
1: There are already ways of thinking and feeling

0: and being out there.
1: Da gibt es schon Gedankenströme und Gefühle des Seins und des Wollens da draußen.
0: That already purport to express what the beauty of holiness actually is.
1: Die schon anfangen wollen festzulegen, was die Schönheit der Heiligkeit tatsächlich ist.
0: And the mass consciousness is already subtly being influenced by it.
1: Und die Vorstellung der Massen wird davon schon beeinflusst.
0: And all Christians, including Seventh-day Adventists, are also being influenced.
1: Und alle Christen, eingeschlossen die Adventisten, werden davon beeinflusst.
0: Dear friends, I believe that Roger Dudley was absolutely correct 14 years ago.
1: Und ich glaube, dass Roger Dudley vor 14 Jahren recht hatte.
0: When summing up the Value Genesis study,
1: als er die Value Genesis study zusammenfasste,
0: he called for the top attention of denominational leaders, educators, pastors and parents.
1: Hat er nach der Aufmerksamkeit Ausschau gehalten der Leitenden, der Pastoren, der Lehrer in unserem Werk?
0: They needed to clarify how timeless biblical principles should be translated into specific guidelines in our time and place.
1: Sie sollten klarstellen, wie zeitlose biblische Prinzipien und Maßstäbe in unsere Zeit übersetzt werden können, in eine spezifische Richtschnur in unserer Zeit und an unserer Stelle, hier und heute.
0: If we fail to do this, the results are clear.
1: Wenn wir das nicht machen, dann steht das Ergebnis schon fest.
0: The next generation of Adventists will simply drop altogether the so-called dubious Adventist standards.
1: Die nächste Generation von Adventisten wird ganz einfach diese so umstrittenen Maßstäbe des adventistischen Lebenswandels einfach über Bord werfen, beiseite lassen.
0: Especially those in the aesthetic realm.
1: Und genau und ganz speziell diejenigen im Bereich der Ästhetik und der Künste. Und auch hier muss ich sagen, ich bin traurig darüber, dass das schon geschieht.
0: For many Adventist young people, so-called standards in music, literature, movies and dance no longer exist.
1: Für viele jugendliche Adventisten existieren solche Maßstäbe, was Musik, Tanz, Theater, Literatur betrifft, nicht mehr.
0: They simply do what everyone else does.
1: Sie machen das, was die Welt um sie herum auch tut.
0: But here we come to a paradox.
1: Aber hier kommen wir zu einem Widerspruch, zu einem Paradox.
0: Because you see, often it is the arts alone that remain as a concrete witness of a Christian mentality in any age.
1: Denn oft sind es allein die Künste, die überdauern und ein bleibendes Zeugnis für christliche Werte darstellen durch die Jahrhunderte hindurch.
0: You see, when all the sermons have been preached,
1: wenn alle Predigten gehalten wurden,
0: when all the theological debates are adjourned,
1: wenn alle theologischen Debatten abgehandelt sind,
0: and all the people's lives have actually passed from view,
1: und alle Leben, die gelebt wurden, aus dem Blickfeld geraten sind,
0: then the arts, including literature, music and architecture,
1: dann bleibt nur noch übrig die Künste, eingeschlossen Kunst, Musik und auch Bildhauerei, die überdauern.
0: Only those will stand as a continuing testimony to the belief of the time that spawned them.
1: Sie allein werden als Zeugnis des Glaubens der damaligen Zeit übrig bleiben, so wie es damals war.
0: And in case you're wondering about some of these pictures that I have thrown up.
1: Und wenn ihr euch über einige dieser Bilder erstaunt, die ich euch jetzt hier an die Wand geworfen habe.
0: Tomorrow afternoon we will actually talk about some of these pictures.
1: Denn wir werden morgen uns einigen diesen Bildern zuwenden und sie mal analysieren, darüber reden.
0: But here's our challenge.
1: Hier liegt unsere Herausforderung.
0: What will be the enduring artistic witness of Christianity in our age?
1: Was wird das überdauernde Zeugnis im Bereich der Kunst der heutigen Christenheit sein?
0: Not only that, what will contemporary Adventist artistic involvement tell future generations about what we were like?
1: Mehr noch, was wird das heutige adventistische künstlerische Schaffen zukünftigen Generationen darüber sagen, wie wir heute waren?

0: Perhaps the most challenging of all the questions is, will it reveal any distinctive impress of Adventism?
1: Und die größte Herausforderung ist die Frage, wird es einen erkennbaren adventistischen Stempel erkennen lassen?
0: Or will H.R. Ruckemacher's comment be true of us also when he wrote this?
1: Oder wird H.R. Ruckemacher recht haben, als er dies geschrieben hat, das Folgende?
0: We may study the present situation, point to the fact that our culture is collapsing, notwithstanding its technical achievement and great knowledge in many fields.
1: Wir können uns über die gegenwärtige Situation Gedanken machen, darauf verweisen, dass unsere Kultur zusammenbricht, dass sie dem technischen Fortschritt und dem Zuwachs an Wissen nicht gewachsen ist.
0: Yet we must never think that it is just they, the haters of God.
1: Aber wir dürfen dabei niemals nur von denjenigen, denen, die Gott hassen, reden.
0: We must realize that we as Christians are also responsible.
1: Wir müssen uns darüber klar werden, dass wir als Christen im gleichen Maße verantwortlich sind.
0: To look at modern art is to look at the fruit of the spirit of the avant-garde.
1: Moderne Kunst zu betrachten bedeutet, die Frucht des Geistes der Avantgarde zu betrachten.
0: It is they who are ahead in building a view of the world with no God and no norms.
1: Sie ist es, die Avantgarde, die vorauseilt im Aufbau eines neuen Weltbildes ohne Gott, ohne Normen.
0: Yet is this so because Christians long since left the field to the world? And in a kind of mystical retreat from the world, condemned the arts as worldly, almost sinful.
1: Ist das vielleicht so, weil die Christen schon lange das Feld der Welt überlassen haben und in einer Art geistlichen Rückzug und Abkehr von der Welt die gesamten Künste als weltlich und sündig verdammt haben?
0: Indeed, nowhere is culture more unsalted than precisely in the field of the arts.
1: Nirgendwo ist unsere Kultur so salzlos, so kraftlos, so fade, wie genau im Bereich der Künste.
0: And that in a time when the arts, in the widest sense, are gaining a stronger influence than ever through the mass communications.
1: Und das in einer Zeit, wo die Künste, und hier Künste im weitesten Sinne, durch die Massenkommunikationsmedien einen immer stärker werdenden Einfluss bekommen.
0: Dear friends, I find that a very challenging statement.
1: Das ist eine sehr herausfordernde Aussage.
0: And I have to ask myself, are we as Seventh-day Adventists also guilty?
1: Und ich frage mich, ob wir als Siebenten-Tags-Adventisten hier auf diesem Gebiet auch schuldig sind.
0: One thing is true.
1: Eins ist klar.
0: As you look and read the scholarly literature, academics see absolutely no unique distinctive contribution or direction given to the arts by Christians.
1: Wenn wir die wissenschaftliche Literatur durchgehen, so sehen die heutigen Gelehrten keinerlei Anzeichen irgendeiner Spur von der christlichen Kultur in der heutigen Gesellschaft.
0: We are seen as followers of what others are doing.
1: Wir werden betrachtet als Nachahmer dessen, was andere tun.
0: Rather than leaders.
1: Das mehr als Führer. Wir sind keine Führer in dem Bereich.
0: In other words, there is no unique, distinctive aesthetic witness that is detectable at this time.
1: Also keine einzigartige, genau definierte Botschaft, die wir haben zu unserer Zeit jetzt heute.
0: Certainly nothing that the world can recognize.
1: Nichts, was die Welt als solches erkennen könnte.
0: And I remember while I was doing my research for one of my degrees.
1: Und ich erinnere mich daran, als ich forschend tätig war für einen meiner Abschlüsse.
0: I eagerly went through books that we had in the library.
1: Bin ich eifrig durch die Bücher, die wir in der Bibliothek hatten, durchgegangen.
0: Especially books about 20th century music.
1: Und dort im Speziellen Bücher über die Musik im 20. Jahrhundert.
0: And repeatedly I looked to see whether there was any mention of a Christian influence or contribution.
1: Und ich habe immer nach dem christlichen Einfluss oder der christlichen Beigabe zu diesem Thema in diesen Büchern gesucht.
0: But it simply wasn't there.
1: Und ich habe es nicht gefunden. Da war nichts.
0: In fact, if anything,

0: We are simply part of a major general sociological phenomenon that is taking place in our world.
1: Nun, wir sind nur einfach Teil eines soziologischen Phänomens, das hier sich in unserer Welt im Moment abspielt.
0: This phenomenon is so big that it's affecting everything else in our culture.
1: Dieses Phänomen ist so groß und so übermächtig, dass es jeden Bereich unserer Kultur betrifft.
0: It is being keenly watched by secular observers.
1: Und es ist genau beobachtet worden von säkularen, also nicht von christlichen Beobachtern.
0: And I believe it's something that we need to be aware of as Christians.
1: Und ich denke, das ist etwas, worüber wir uns als Christen im Klaren sein müssen.
0: You may remember that back in the mid-1980s, Bob Geldof organized his Live Aid program.
1: Ihr könnt euch vielleicht erinnern, dass zurück in den Mitte der 80er Jahren Bob Geldof das Live Aid Programm ins Leben gerufen hat.
0: He got together top popular musicians.
1: Er hat die Crème de la Crème der Popmusik versammelt.
0: He joined together in a concert extravaganza to raise money for Ethiopian famine victims.
1: Sie hat sie zusammengebracht in einem außergewöhnlichen Konzertereignis, das dafür da war, um Geld zu sammeln für die Hungersnot in Äthiopien.
0: You may remember that just recently, in fact last year,
1: und ihr könnt euch da erinnern, dass kürzlich, nämlich letztes Jahr,
0: together with Bono, he did another similar concert to highlight third world debt cancellation.
1: Bob Geldof zusammen mit Bono von der Gruppe U2 ein weiteres Konzert veranstaltet hat, um die Entschuldung der Drittweltländer voranzutreiben.
0: They were linked via satellite.
1: Sie wurden über Satellit miteinander verlinkt.
0: And worldwide interest in this venture was so extensive.
1: Und das weltweite Interesse an dieser Unternehmung war so groß,
0: that sociologists began to explore it as a phenomenon.
1: Dass Soziologen dieses Phänomen zu untersuchen begannen. Es wurde ein Gegenstand ihrer Wissenschaft.
0: They began to talk of a world social formation.
1: Und die Soziologen begannen darüber zu reden, dass es so etwas wie eine soziale Weltbewegung gäbe.
0: And the possibility for a strategy for global moralization.
1: Sorry, could you repeat it?
0: And the possibility of a strategy for global moralization.
1: Und eine Möglichkeit, eine Strategie für einen weltweiten Aufbau moralischer Werte zu gestalten.
0: All of this was no longer considered just a figment of someone's imagination.
1: Und das wurde nicht mehr betrachtet als die Erfindung, die Ausgeburt einer Fantasterei.
0: Because you see, sociologists are very careful about saying that something affects everyone in the world.
1: Denn Soziologen, und das müsst ihr wissen, sind sehr vorsichtig damit, darüber zu sagen, dass etwas wirklich jeden Bereich des menschlichen Lebens betrifft.
0: They are very much aware that often many things that we think are big are really just cultural.
1: Sie wissen genau, dass manche Dinge, von denen wir denken, das ist was ganz Großes, was ganz Wichtiges, in der Tat eigentlich nur eine kleine kulturelle Geschichte sind.
0: And so when they saw this, they said, "Oh, this really is something that is affecting the world."
1: Aber als sie das gesehen haben, haben sie festgestellt, oh, das ist etwas, was wirklich die gesamte Welt betrifft.
0: Because of its universal availability and acceptance.
1: Weil es ist weltweit verfügbar und es ist weltweit akzeptiert.
0: Western popular music was identified as the major rallying point for the formation of an international youth culture.
1: Westliche Popmusikkultur wurde als der stärkste Punkt der Versammlung für die Bildung einer internationalen Jugendkultur erfunden.
0: Describing Western popular music as a powerfully cohesive force.
1: Wenn man die westliche Popkultur als eine starke, mächtige Kraft des Zusammenhalts beschreibt,
0: concern was expressed that the heavy consumption of this internationalized music,
1: dann haben sie die Befürchtung geäußert, die Soziologen, dass der ständige Gebrauch und die ständige Konsum von westlicher Popmusik,
0: most of which has Anglo-American origin,
1: die in der Regel aus angloamerikanischen Wurzeln stammt,
0: may be causing world youth to identify more with globalized music.
1: die Weltjugend dazu bringen könnte, sich mehr

0: mit globalisierter Weltmusik zu identifizieren.
1: And by extension, the lifestyle and values of other societies than their own.
0: Und damit auch mit der Lebensweise, mit den Lebensspielen und den Werten anderer Gesellschaften, also dieser globalisierten Popkultur, als mit ihrer eigenen Kultur zu identifizieren.
1: As a result, a 5-year study was begun.
0: Daraus resultierte eine 5 Jahre andauernde Studie, die gemacht wurde.
1: And it revealed that although world music homogenization was not complete.
0: Und diese Studie zeigte, dass obwohl die weltweite Vereinheitlichung des Musikgeschmacks noch nicht vollständig ist,
1: certain significant facts showed that the process was well underway.
0: Einige Andeutungen gab, dass dieser Prozess gerade an sich vollziehen ist.
1: Point number one.
0: Punkt 1.
1: And I'm talking to you now about this secular sociological study.
0: Und ich rede jetzt hier über diese nichtchristliche soziale Studie, die gemacht wurde.
1: The popular music of all countries is being shaped by international forces.
0: Die Popmusik eines jeden Landes und einer jeder Kultur wird von den internationalen Kräften gemacht.
1: Things like multinational capital and technology.
0: Multinationales Kapital und Technologie.
1: As well as global pop norms and values.
0: Sowie auch global gültige Popnormen und Werte.
1: Are having a major influence.
0: Haben einen sehr großen Einfluss.
1: In fact, in 1985.
0: 1985
1: the ethnomusicologist Bruno Nettel observed this.
0: Hat der Musikethnologe Bruno Nettel Folgendes festgestellt.
1: If there is any trend in world music that might justify the fear of music homogenization, it would have to be in the realm of popular music.
0: Wenn es einen Trend in der Weltmusik gibt, der die Furcht vor einer musikalischen Gleichschaltung des Geschmacks rechtfertigt, dann wäre das im Bereich der Pop oder populären Musik.
1: Just 4 years later, in 1989, Simon Frith, another scholar, wrote this.
0: 4 Jahre später hat ein anderer Wissenschaftler, nämlich Simon Frith, Folgendes geschrieben.
1: Even the most nationalistic sounds, carefully cultivated folk songs, angry local dialect punk, preserved for the tourist, traditional dance, are determined by a critique of international entertainment.
0: Selbst die am besten gehüteten nationalen Eigenarten, wie sorgsam gepflegte Volksweisen oder Punk-Punk-Musik, die im lokalen Dialekt vorgetragen wird, oder nur für die Touristen der traditionelle Tanz, werden von der Meinung der internationalen Unterhaltungsindustrie bestimmt.
1: No country in the world is unaffected by the way in which the 20th century mass media have created a universal pop aesthetic.
0: Kein Land der Welt bleibt unberührt durch die Art und Weise, wie die Massenmedien eine universelle Pop-Ästhetik hervorgebracht haben.
1: Number two.
0: Zweitens.
1: Significant global synchronization with one cultural pattern has been achieved through popular music.
0: Eine weltweite Gleichschaltung unter einem gängigen kulturellen Muster ist durch die Pop-Ästhetik erfolgt.
1: And commenting on this, a Dutch scholar by the same name of Cees Hammelink observed this.
0: Ein holländischer Wissenschaftler hat Folgendes dazu gesagt.
1: Never before has the process of cultural influence or even cultural imperialism proceeded so subtly.
0: Niemals zuvor hat der Prozess des kulturellen Einflussnehmens oder des Kulturimperialismus sich so heimlich leise, still und leise, schleichend,
1: without any blood being shed,
0: ohne Blutvergießen,
1: and with the receiving culture actually thinking that it really sought such cultural influence,
0: stattgefunden, wobei die beeinflusste Kultur dabei auch noch denkt, sie selbst habe nach solch einem Einfluss Ausschau gehalten.
1: Number three.
0: Drittens.
1: The global music industry, that is the selection, recording and promotion and sale of all categories of music.
0: Die multinationale Musikindustrie, das heißt die Hervorbringung, die Vermarktung, die Bewerbung der Populärmusik
1: all categories of
0: von
1: music.
0: Allen Kategorien, aller Arten von Musik.
1: Is large

0: hands of five multinational companies.
1: Ist für das meiste in der Hand von 5 internationalen Firmen.
0: Just 5 Western countries or companies actually control it all.
1: Es sind 5 westliche Firmen, die alles kontrollieren.
0: Number 4.
1: Viertens.
0: The domination of the West over the rest in the promotion and distribution of internationalized music is indisputable.
1: Die Dominanz des Westens über den Rest ist unbestritten im Bereich der populären Musik.
0: Number 5.
1: Fünftens.
0: Substantial promotion and distribution of all music forms by the music industry tunes the world's ears to certain tastes.
1: Üppige Bewerbung und Verbreitung des erzeugten musikalischen Geschmacks durch die Industrie stellt die Ohren der Zuhörer auf den Geschmack ein.
0: It actually creates certain tastes.
1: Sie bringt gewisse Geschmäcker erst hervor.
0: And lastly,
1: und zuletzt,
0: Western popular music is now recognized as a powerful unifying force.
1: Die westliche populäre Musik wird nun als ein kraftvolles Instrument zur Vereinheitlichung betrachtet.
0: It is seen as a significant component in the process of global integration.
1: Eines der möglichen Mittel zur Aneignung und zur Eroberung des täglichen Lebens.
0: Yes, and the struggle for planetary order.
1: Und für den Kampf nach einer guten Weltordnung.
0: In other words, it is a profound ecumenical force in our time.
1: Anders gesagt, es ist eine profunde ökonomische Kraft unserer Zeit.
0: In short, because of the way it is drawing together individuals of every nation, kindred, tongue and people.
1: Denn in der Art und Weise, wie es Menschen aus allen Sprachen, Nationen, Völkern ganz auf ganz einfache Weise zusammenbringen kann,
0: even cutting across cultural and religious barriers,
1: selbst über die Grenzen von Kultur und Religion hinweg,
0: sociologists now believe that today's Western popular music,
1: glauben Soziologen heute, dass die moderne westliche Popmusik eines der möglichen Mittel zur Aneignung und Eroberung des täglichen Lebens darstellt.
0: Dear friends, it's a truly amazing and unprecedented phenomenon in sociological research.
1: Das ist ein noch nie dagewesenes und erstaunliches Phänomen in der soziologischen Wissenschaft.
0: And it has actually happened in our lifetime.
1: Und es ist, hat sich während unseres Lebens vor unseren Augen vollzogen.
0: Understandably, many scholars are intrigued.
1: Verständlicherweise sind etliche Wissenschaftler davon aufgerührt.
0: They're even awed by what is happening here.
1: Sie sind sogar erschrocken von dem, was hier geschieht.
0: Even though all of this was documented around 15 years ago.
1: Und das, obwohl das dokumentiert wurde vor 15 Jahren.
0: But it is fascinating that while most of the scholars are still suspicious.
1: Und obwohl viele der Gelehrten sich ständig noch so, naja, nicht ganz klar darüber sind.
0: And that they're not sure whether it's really a totally good thing that is happening.
1: Und nicht so ganz sicher sind, ob das wirklich etwas Positives ist, was sich da vollzieht.
0: Many Christians have been quick to enthusiastically accept and adopt this music as an evangelistic.
1: Sind viele Christen dazu übergegangen, es gut zu heißen als ein neues Möglichkeit Evangelisation zu betreiben.
0: Brushing aside any fears about questionable Western values.
1: Sie haben dabei alle Befürchtungen über fragwürdige westliche Kulturen, kulturelle Normen hinweggewischt.
0: Which even the secular scholars actually hesitated about.
1: Über die sich sogar die westlichen Wissenschaftler zögerlich äußerten.
0: The Christians feel very much that the end justifies the means.
1: Die Christen denken, das Ziel rechtfertigt die Mittel.
0: If Western popular music appeals to lots of people,
1: wenn westliche Popmusik viele Leute anziehen kann,
0: if it draws them together,
1: wenn sie sie zusammenbringt,
0: then it can't be wrong, because it can be used for good.
1: Dann kann es doch nicht falsch sein, denn das kann man ja für Gutes benutzen.
0: And of course, they also like it.
1: Und natürlich steckt dahinter, sie mögen diese Popmusik ja auch selbst. Sie hören sie ja auch selbst.
0: So they confidently then venture

0: Und deswegen gehen sie voller Mut nach vorne,
1: sweeping aside any need for a distinctive Christian aesthetic witness,
0: wischen alle Notwendigkeit eines bestimmten und definierten christlichen Zeugnisses im Bereich der Ästhetik beiseite.
1: Just confident that we're going to have great evangelistic success.
0: Und vertrauen darauf, dass wir so großen evangelistischen Erfolg haben werden.
1: But dear friends, in many ways this proves to be a very superficial response from Christians.
0: Liebe Freunde, ich glaube, dass das eine sehr oberflächliche Art der Antwort von uns Christen ist.
1: The question is,
0: die Frage stellt sich,
1: is a tool crafted by the world,
0: ist ein Mittel, das von der Welt geschaffen wurde,
1: really going to be the key to unmitigated evangelistic success?
0: Wirklich ein Mittel, das dazu dienen kann, einen großen evangelistischen weltweiten Erfolg zu produzieren?
1: Could it be that in the end it will not be us using that music?
0: Könnte es sein, dass am Ende es nicht wir sind, die diese Musik benutzen,
1: but rather that the music will control us?
0: Aber dass es eher so ist, dass die Musik uns kontrolliert.
1: Believing as we do that we live in the final countdown of the great controversy.
0: Und wir, die wir glauben, dass wir in den letzten Minuten des großen Kampfes angelangt sind,
1: it would seem foolish not to explore the possibility that there might be some end-time significance in all of this.
0: Wäre es dumm, nicht zu untersuchen, ob auf diesem Gebiet es einige bedeutende Dinge für die endzeitliche Botschaft gibt.
1: Perhaps it may even be part of some masterminded maneuver.
0: Vielleicht ist es Teil eines wohlgehegten Masterplans.
1: Now, I'm sure that some of you are going to say, well, sinister plots and masterminded maneuvers can be perceived as conspiracy theories.
0: Ja. Manch einer möchte sagen, so ein finsteres Szenario, masterminded, how did you call it?
1: Manövers.
0: Manöver, also so geplante Verführungsmanöver. Das ist doch nichts anderes als wieder mal eine Verschwörungstheorie.
1: But I believe that there is enough evidence to suggest that this is not just another conspiracy.
0: Aber ich glaube, es gibt genügend Beweise zu zeigen, dass das nicht nur eine andere, mal wieder eine Verschwörungstheorie ist.
1: Dear friends, I hold in my hand a documentary film called Dancers of Ecstasy.
0: In meinen Händen halte ich hier einen Film, einen Dokumentarfilm, der heißt Tänze der Ekstase.
1: It was made in 2003.
0: Dieser Film wurde 2003 gedreht.
1: But it was aired on national television in Australia in 2005.
0: Er wurde auf den nationalen Senderketten in Australien im Jahr 2005 gesendet.
1: It documents the use of music and dance around the world.
0: Er dokumentiert die Benutzung von Musik und Tanz über die ganze weite Welt hinweg.
1: As a means of achieving altered states of
0: als ein Mittel, um einen höheren Geisteszustand zu erreichen.
1: Or in other words, to achieve ecstasy.
0: Oder in anderen Worten, um eine Trance, eine Ecstasy zu erreichen, Ekstase zu erreichen.
1: It shows that despite local flavors in musical style,
0: dieser Film zeigt, dass trotz unterschiedlicher Geschmäcker im lokalen Musikstil,
1: there are some remarkable similarities between the music cultures,
0: es bemerkenswerte Gleichheiten gibt über die verschiedenen Kulturen hinweg,
1: all around the world,
0: über die ganze Welt,
1: including people like the San of the Kalahari,
0: einschließlich solcher Menschen wie die San in der Kalahari,
1: the Kalahari Bushmen,
0: die Kalahari Bushmänner,
1: the fire dancers in the Santa Cruz Mountains in California,
0: die Feuertänzer in den Santa Cruz Bergen in Kalifornien,
1: the Yoruba ceremonies in Africa,
0: die Yoruba Zeremonien in Afrika,
1: shaman dancing all around the world,
0: Schamantänze überall auf der Welt,
1: the whirling dervishes in Islam,
0: die Derwische des Islam,
1: the Hadra ritual in Morocco,
0: the Hadra ritual in Marokko,
1: the rainbow serpent festivals using the latest Western techno music in Australia,
0: das Regenbogen-Schlangenfestival in Australien, das die neueste Techno-Musik benutzt,

0: party experiences.
1: Die Rave Party Erfahrungen.
0: Where they use the Western disco music.
1: Wo sie die westliche Disco und Rave Musik dazu verwenden.
0: The Condomble rituals in South America.
1: Die Condomble Ritualen in Südamerika.
0: And the Kut rituals in Korea, all
1: und das Kut-Ritual in Korea, ganz, das sich erstreckt über Korea bis nach Sibirien hoch.
0: As all these different cultures pursue their various trance experiences.
1: Wenn man anschaut, wie alle diese verschiedenen Kulturen ihre ursprünglich eigentlichen Trance-Erfahrungen erleben,
0: video footage of the various situations can be
1: und wenn man diese verschiedenen Situation filmt und dann übereinander legt und synchronisiert.
0: And they can be accompanied by any of the musics, even the Western popular music examples.
1: Dann kann man jeder dieser speziellen lokalen Musikstile unter einen beliebigen Film legen, inklusive des Western, des westeuropäischen, westlichen Popmusikstils, kann man unter diese Filme legen.
0: And please remember that most of the situations I have mentioned are openly possession ceremonies.
1: Und es passt. Und ich möchte euch daran erinnern, dass diese Zeremonien, die da durchgeführt werden, öffentliche Besessenheitszeremonien darstellen.
0: They're openly involved in occultic worship.
1: Sie sind ein Teil von okkulter Anbetung.
0: In this film, they document these worldwide similarities for the first time that I know.
1: Und meines Wissens ist es das erste Mal, dass in diesem Film ein solches Phänomen festgehalten wird und dargestellt wird.
0: The fascinating thing to me is it doesn't have a Christian agenda.
1: Und was mich fasziniert ist, dass dort es keinen christlichen Standpunkt gibt. Da gibt es keine christliche Agenda.
0: These are not Christians who are trying to prove a point.
1: Es sind nicht Christen, die diesen Film gemacht haben und etwas darstellen wollen, einen Punkt machen wollen.
0: Another fascinating thing is this, that more and more people are choosing to become part of this experience.
1: Und immer mehr Menschen trachten danach, ein Teil dieser Erfahrung zu werden.
0: Let me share with you one of the comments made by Gabriella Roth.
1: Ich lese euch nun einen Kommentar vor, der von Gabriella Roth gemacht wurde.
0: She is an artistic shaman healer in New York.
1: Sie ist eine künstliche schamanische Heilerin in New York.
0: And notice what she says.
1: Und hört gut zu, was sie sagt.
0: She says, God is the dance.
1: Sie sagt, Gott ist der Tanz.
0: God is energy, motion. Energy is motion. Motion is energy.
1: Gott ist Energie, Bewegung. Energie ist Bewegung. Bewegung ist Energie.
0: That's all one thing for me.
1: Für mich ist das alles eins.
0: And I can rely on it because there's no dogma in the dance.
1: Darauf kann ich mich verlassen, denn es gibt kein Dogma, das heißt, es gibt kein wahr und falsch im Tanz.
0: No teaching.
1: Keine Lehre.
0: There is nothing to believe. Notice.
1: Da gibt es nichts, an das man glauben muss.
0: There's nothing to hold on to.
1: Man muss an nichts festhalten.
0: There's only a force.
1: Das ist nur eine Kraft.
0: A current. A wave, a cycle, a pattern to continually surrender to.
1: Da ist nur eine Kraft, ein Strom, eine Welle, ein Kreis, ein Muster, dem man sich beständig ausliefern muss.
0: Dear friends, in an experience crazed civilization, this becomes very attractive.
1: Liebe Freunde, in einer unterhaltungssüchtigen Gesellschaft wird das sehr attraktiv.
0: That's why it becomes very popular.
1: Deswegen ist es so beliebt.
0: Nothing to believe in. Simply
1: man muss an nichts glauben.
0: Simply something to surrender to, a beat, a pulse to surrender
1: man
0: to.
1: Muss sich nur einem Schlag, einem Rhythmus, einem Beat ausliefern, übergeben. Das ist alles.
0: It is well known that music and dance has become one of the hallmarks of the present generation.
1: Es ist klar, dass Musik und Tanz eines der Kennzeichen der heutigen Jugendgeneration ist.
0: In fact, another drummer put it this way.
1: Ein Schlagzeuger hat es mal so gesagt.
0: He is a drummer from the Yoruba ceremonies in Africa.
1: Er ist ein Trommler der Yoruba-Zeremonien in Afrika.
0: He said, all over the world, time and sound, the tonal qualities of sound are the things that are used to take you out of this mundane body into that

0: spiritual state.
1: Überall auf der Welt, zu jeder Zeit, mit jedem Sound, sind es die Klangqualitäten des Sounds, die dazu benutzt werden, dich aus dem alltäglichen Leib heraus in einen geistigen, spirituellen Zustand zu versetzen.
0: Dear friends, here is a so-called spirituality that is even interesting to the secular mind.
1: Hier gibt es also so etwas wie eine Spiritualität, die auch den weltlichen Menschen interessant vorkommt und erreichen kann.
0: And music and dance are at the root of achieving it.
1: Und Musik und Tanz sind die Wurzeln, das zu erreichen.
0: The ecumenical nature of this use of music and dance to unite people.
1: Diese ökumenische Natur der Benutzung von Tanz und Musik, die Menschen zusammenzubringen,
0: is well illustrated in the fire dance ritual held
1: wird
0: in Santa
1: sehr
0: Cruz.
1: Gut illustriert in dem sogenannten Feuertanzritual in den Bergen von Santa Cruz.
0: Let me quickly read to you just the opening paragraph here.
1: Und ich möchte euch einen einleitenden Paragraph aus diesem Zitat vorlesen.
0: Fire dance is a 5-day celebration of drum, dance and song that takes place every August in Santa Cruz Mountains in California.
1: Der Feuertanz ist ein 5-tägiges Fest mit Trommeln, Tanz und Liedern, das jeden August in den Santa Cruz Bergen in Kalifornien stattfindet.
0: It is a gathering that blends a variety of artistic and spiritual traditions.
1: Es ist eine Zusammenkunft, die eine Vielzahl an verschiedenen künstlerischen und spirituellen Traditionen vereinigt.
0: Workshops and performances.
1: Die Workshops und die Aufführungen,
0: culminating in an all-night ecumenical community ritual of dancing and drumming.
1: Sie kulminieren, also die Workshops und Aufführungen kulminieren in einem ökumenischen gemeinschaftlichen Ritual mit Tanz, Trommeln und Singen, das eine ganze Nacht andauert.
0: Although people who attend come from many different spiritual traditions.
1: Obwohl die Teilnehmer aus ganz unterschiedlichen spirituellen Traditionen stammen.
0: Such as,
1: wie zum Beispiel
0: paganistic,
1: Paganismus, also Heidentum, Schamanismus,
0: Celtic,
1: keltische Riten,
0: Christian,
1: Christentum,
0: Judaic,
1: Judentum
0: and Native American backgrounds,
1: und amerikanische Urreligionen.
0: They all share a common love and appreciation of the earth.
1: Feiern sie gemeinsam die gemeinsame Liebe und Anbetung der Erde.
0: Dear friends, when I first read it,
1: als ich das zum ersten Mal gelesen habe,
0: what an amazing combination of people is brought together willingly here.
1: Was für eine erstaunliche Anzahl unterschiedlicher Menschen wird hier zusammengebracht.
0: And it's all under the auspices of music.
1: Und es ist alles unter den Vorzeichen von Musik.
0: Dear friends, it reminds me of something that Ellen White wrote.
1: Und das erinnert mich an etwas, was Ellen White schrieb.
0: Notice she says, Satan works through the means which will exert the strongest influence to hold the largest numbers in a pleasing infatuation while they are paralyzed by his power.
1: Sie hebt hervor, sie sagt, Satan bedient sich der Mittel, die den stärksten Einfluss haben und die größte Anzahl an Menschen in einer angenehmen Betörung halten können, während sie so durch eine Macht gelähmt werden.
0: And what is she talking about?
1: Worüber redet sie?
0: It's absolutely about music.
1: Es ist über Musik.
0: When turned to good account, music is a blessing. But it is often made one of Satan's most attractive agencies to ensnare souls.
1: Wenn sie richtig eingesetzt wird, kann Musik ein Segen sein, aber sie wird oft zu einem der mächtigsten Instrumente in der Hand Satans zur Verführung von Menschen gemacht.
0: Dear friends, if we had time, I would give you some extra citations.
1: Wenn wir mehr Zeit hätten, dann würde ich euch noch ein paar weitere Zitate hier einfügen.
0: Let me start pulling this together.
1: Aber ich möchte jetzt das alles zusammenfassen.
0: Where are we going with all of this?
1: Was machen wir nun mit dem Allen?
0: Simply this.
1: Nur das Folgende.
0: I'd like you to turn in your Bibles to Daniel chapter 3.
1: Schlagt mal in eurer Bibel das Kapitel Daniel 3 auf.
0: You know as well as I do that as Adventists we believe that the stories of the book of Daniel are not merely for the children's Sabbath school division.
1: Als Adventisten glauben wir, dass die Geschichten aus dem Buch Daniel nicht nur für die

0: Sabbatschule taugen.
1: Rather, they are significant keys to help us understand the large prophetic scheme.
0: Sondern sie sind Schlüssel zum Verständnis des großen prophetischen Zusammenhangs, des großen prophetischen Plans.
1: For instance, here in Daniel chapter 3.
0: Denn hier im Kapitel 3 in Daniel
1: we have the story of those three Hebrew young men who refused to bow down.
0: Haben wir die Geschichte der drei jüdischen Gefangenen, die es abgelehnt haben, niederzufallen, niederzuknien,
1: to Nebuchadnezzar's golden image.
0: Vor dem goldenen Standbild Nebukadnezars.
1: And we as Adventists believe that it is really a cameo illustration of what's going to happen on a global scale one day.
0: Und wir glauben, dass das ein Beispiel ist, ein in Stein geschlagenes Beispiel von dem, was an der Endzeit passieren wird.
1: When the whole world is commanded on pain of death to worship an image to the beast.
0: Wenn die ganze Welt versammelt wird unter Androhung der Todesstrafe, dass das Bild des Tieres anzubeten.
1: Here is a miniature of the time when state and religion will join forces.
0: Dann ist eine Abbildung en Miniatur, im Kleinen, dessen, was dann passieren wird.
1: And they will force everyone, small and great, rich and poor,
0: und sie werden jeden dazu zwingen, groß oder klein, arm oder reich,
1: to receive the mark of the beast or be put to death.
0: Das Malzeichen des Tieres anzunehmen oder zu Tode gebracht zu werden.
1: You'll remember that of course Revelation chapter 13 builds on the story in Daniel 3.
0: Wir wissen, dass Offenbarung 13 sich auf dieses Bild bezieht.
1: You remember the story, don't you?
0: Ihr kennt doch die Geschichte, oder?
1: The first seven verses as you just look it down.
0: Wenn ihr mal nur die ersten sieben Verse anguckt dieser Geschichte in Daniel 3.
1: The golden image on the plain of Jura.
0: Das goldene Standbild in der Ebene von Jura.
1: The fiery furnace prepared for the treacherous.
0: Der Feuerofen, der schon angeheizt ist für die, die nicht niederfallen.
1: The young Nebuchadnezzar impatiently waiting for the homage of thousands of people who stand before him.
0: Der junge Nebukadnezar, der schon sehnsüchtig erwartet, dass sich jedermann vor seinem Standbild niederkniet, um ihn anzubeten.
1: And the moment for worship comes.
0: Und dann kommt der Moment der Anbetung.
1: But note,
0: aber halten wir fest.
1: The phenomenon that prepares, organizes and unites the vast throng in this act of false worship is not an announcement from the king.
0: Das Phänomen wird nicht vorbereitet, nicht eingeleitet von einer Rede, Ansprache des Königs.
1: Or even some well chosen words from the platform.
0: Oder sonstige irgendwelche Reden von vorne.
1: Notice in verses 5, 7 and 10.
0: In Vers 5, 7 und 10.
1: It is music.
0: Es war Musik, die das Signal gab.
1: When the music plays, all must bow.
0: Wenn die Musik spielt, müssen sie alle niederfallen.
1: Music is the powerful cohesive force, as the sociologists call it.
0: Musik ist die machtvolle zusammenbringende Kraft, wie die Soziologen es genannt haben.
1: That actually unites the gathered ones in their action.
0: Dass die Zusammengekommenen in ihrer Handlung vereinigt.
1: It's very interesting that this is not the first time in scripture that the connection between music and false worship is made.
0: Und das ist nicht das erste Mal in der Bibel, dass ein Zusammenhang zwischen falscher Anbetung und Musik gemacht wird.
1: We know that there was a prominent connection at Baal Peor.
0: Wir kennen das, es war eine genauso war es auch in Baal Peor.
1: That's mentioned in Numbers chapter 25.
0: Das ist in Mose in 4. Mose Kapitel 5 erwähnt. 25, sorry.
1: The golden calf experience in 2. Moses Exodus 32.
0: Und das goldene Kalb, das kennen wir alle in 2. Mose.
1: Israel was beguiled into terrible apostasy through the influence of music and dance.
0: Israel wurde in eine große Abtrünnigkeit hineingetäuscht durch die Kraft der Musik.
1: God's people were lured into bowing down and participating in heathen worship.
0: Das Volk Gottes wurde geködert und dazu verführt, sich niederzufallen in einem heidnischen Anbetungskult.
1: Something

0: which they actually rejected intellectually.
1: Etwas, was sie intellektuell immer abgelehnt haben.
0: And they may have well resisted in another context.
1: Und in einem anderen Umständen mögen sie da wohl die Kraft gehabt zu haben, dem zu widerstehen.
0: But music has this way of drawing people in.
1: Aber Musik hat die Macht, Menschen zusammenzubringen, zu vereinigen.
0: Music's influence both on individuals as well as groups is well documented.
1: Der Einfluss von Musik auf Individuen und auch auf Gruppen ist sehr gut dokumentiert.
0: In fact, let me share with you the comment again from a secular cultural anthropologist.
1: Und ich möchte noch mal das die Aussage bringen eines weltlichen Anthropologen.
0: The importance of music, he writes, as judged by the sheer ubiquity of its presence is enormous.
1: Bedingt durch ihre schiere Allgegenwärtigkeit ist Musik von enormer Bedeutung.
0: There is probably no other human cultural activity.
1: Es gibt wohl keine andere kulturelle Betätigung des Menschen,
0: which is so all-pervasive,
1: die so alldurchdringend ist
0: and which reaches into shapes and often controls so much of human behavior.
1: Und die so stark in das menschliche Verhalten eingreift, es formt und sogar kontrolliert.
0: Dear friends, that is why we cannot afford to ignore thinking about music.
1: Deswegen können wir es uns nicht leisten, nicht über Musik nachzudenken.
0: If music is known to cultural anthropologists as a potential controller of human behavior.
1: Wenn Anthropologen wissen, dass Musik ein mächtiges Mittel ist, um das Verhalten von Menschen zu kontrollieren,
0: then as Christians we can't treat it lightly.
1: Dann können wir als Christen nicht leichtfüßig darüber hinweggehen.
0: We can't just say, ah, well, it's all just a matter of personal taste and preference.
1: Wir können nicht sagen, ach, das ist alles nur eine Angelegenheit des persönlichen Vorzüge und persönlichen Geschmacks.
0: But then, if music is yet to have a part to play in the final events of the great controversy.
1: Aber wenn Musik einen wichtigen Teil spielen wird, vielleicht in den letzten Ereignissen der großen Auseinandersetzung zwischen Gut und Böse,
0: as we see in the little analogy in Daniel 3,
1: wenn, wie wir es in der kleinen Analogie auf kleiner Ebene in Daniel 3 gesehen haben,
0: then Adventists of all people should think carefully and understand the issues concerning it.
1: Dann müssen Adventisten allen anderen voran darüber nachdenken, über die Implikationen, die das hat.
0: We doubly can't afford to be ignorant.
1: Wir können es in doppelter Weise, doppelt so stark, uns nicht leisten, darüber nicht nachzudenken. Wir müssen es tun.
0: When you think about it,
1: wenn wir uns das überlegen,
0: it would seem evident that in order to socially unify all the nations for his final deception,
1: dann wäre es gerade so, could you repeat it?
0: It would seem evident that in order to socially unify all nations,
1: dann wäre es klar, dass um alle Nationen zusammenzubringen,
0: our arch enemy cannot depend so solely on politics.
1: Dann kann unser Erzfeind, um das zu erreichen, nicht nur auf Politik sich gründen,
0: or economic treaties,
1: oder irgendwelche Wirtschaftsverträge,
0: or even consensus theological statements.
1: Oder irgendwie umstrittene theologische Aussagen.
0: Especially with the diversity of opinion that we have in our world.
1: Insbesondere mit der Verschiedenheit der Meinungen, die wir in der Welt vorfinden.
0: But could it be
1: that, aber könnte es nicht sein,
0: that over time he has been carefully planning and developing a powerful social glue in the form of music?
1: Dass er nicht über die Zeit hinweg ganz sorgfältig vorbereitet hat, eine sogenannte gesellschaftliche Klebstoff, welches die Musik darstellen könnte.
0: Something that could provide the means for emotionally unifying and organizing the world's inhabitants.
1: Etwas, das die Mittel zur Verfügung stellen könnte, die Welt emotional zu vereinigen.
0: Squeezing them unwittingly into a mold.
1: Sie unwissend und ohne gegen ihren Willen in eine Form reinzupressen.
0: For the final act of false worship.
1: Für den letzten Akt der falschen Anbetung.
0: Just as he did in the micro scale 2500.
1: Wie es genau war vor 3000 Jahren bei Daniel.
0: And in this regard it's interesting that another very well-known psychologist wrote this.
1: Ein anderer sehr bekannter Psychologe hat Folgendes geschrieben.
0: The power of music is of the greatest practical and theoretical importance.
1: Die Macht der Musik ist von höchster praktischer und theoretischer Bedeutung.
0: What we see fundamentally is the power of music to organize and to

0: do this efficaciously.
1: Was wir im Grunde sehen, ist die Macht der Musik, Dinge zu organisieren, also Dingen eine Struktur zu verleihen. Und das kann sie sehr effizient.
0: When abstract or schematic forms of organization fail,
1: wenn andere abstrakte oder schematische Formen der Strukturgebung versagen,
0: indeed, it is especially dramatic, as one would expect precisely when no other form of organization will work.
1: Und das ist erwartungsgemäß besonders dann sehr stark ausgeprägt, wenn keine andere Form des Organisierens mehr funktioniert.
0: As I was studying,
1: als ich das studiert hatte,
0: I found it fascinating that back in 1835,
1: hat es mich fasziniert, dass im Jahre 1835
0: in a kind of visionary manifesto about religious music of the future,
1: in einer Art visionären Sicht der Zukunft der Kirchenmusik,
0: the renowned Western classical musician and musical thought leader Franz Liszt,
1: der bekannte Musiker und Meinungsführer im Bereich der Musik Folgendes gesagt hat. Franz Liszt ist es. Franz Liszt hat Folgendes gesagt.
0: Look at what he writes.
1: Und er schreibt Folgendes.
0: At a time when the altar creaks and totters, when the pulpit and the religious rites have become matters of doubt and derision, it is essential that art leaves the temple, that it stretch itself and seek to accomplish its major developments in the outside world.
1: In einer Zeit, wo der Altar knarzt und wackelt, wo die Kanzel und die religiösen Riten zum Gegenstand des Zweifels und des Spotts geworden sind, ist es nötig, dass die Musik den Tempel, also die Kirche, verlässt, dass sie sich ausstreckt und danach trachtet, ihre Hauptweiterentwicklung außerhalb von ihr zu nehmen.
0: And to bring this about, the creation of a new music is imminent.
1: Und um dies zu erreichen, steht die Erschaffung einer neuen Musik unmittelbar bevor.
0: Essentially, religious, powerful and stirring, that music which for want of another name we will call humanistic music, will sum up both the theater and the church on a colossal scale.
1: Sie wird im Wesentlichen religiös, kraftvoll und erregend sein und aus dem Bestreben nach einem anderen Namen als humanistische Musik bezeichnet werden. Sie wird beides zusammenfassen, Theater und Kirche, in einem kolossalen, in einem riesigen Maßstab.
0: It will be at once both dramatic and sacred.
1: Sie wird zugleich sowohl dramatisch als auch heilig sein,
0: stately and simple.
1: Imposant und einfach,
0: moving and solemn.
1: Bewegend und feierlich,
0: fiery and unruly,
1: feurig und unbändig,
0: tempestuous,
1: yet stürmisch und doch auch ruhig,
0: serene and gentle,
1: heiter und sanft.
0: Ultimately all classes of people will be joined together in a common religious grand and sublime feeling.
1: Dadurch werden letztlich alle Klassen von Menschen zusammengebracht werden in einem gemeinsamen religiösen, großen und erhabenen Gefühl.
0: That will be the fiat lux of art.
1: Das wird das fiat lux, die Erschaffung, ist das es werde Licht der Kunst.
0: Come, come then, O age of glory, when art in all its forms will complete and fulfill itself, when it will raise itself to its ultimate heights by fraternally uniting all mankind in rapturous wonder.
1: Komm, o komm, du Zeit der Herrlichkeit, wenn Kunst in allen ihren Formen sich selbst ergänzen und erfüllen wird, wenn sie sich selbst durch die brüderliche Vereinigung aller Menschen in entzückter Verwunderung in ihre höchsten Höhen aufschwingen wird.
0: Remember, this was written back in 1835.
1: Das wurde 1835 geschrieben.
0: Even before 1844, when our own denomination came into being.
1: Selbst vor 1844, wo die Adventbewegung ins Leben gerufen wurde.
0: What an incredible independent enunciation of the truth found in Daniel chapter 3.
1: Was für eine unglaubliche Evozierung der Wahrheit, die wir in Daniel 3 finden können.
0: And something that the sociologists have actually seen and documented as a phenomenon in our day.
1: Und etwas, was die Soziologen gesehen und als ein Phänomen beschrieben

0: haben zu unserer heutigen Zeit.
1: Today, sociologists acknowledge that music is the only known social factor of its kind that can bring together people like this.
0: Und heute Soziologen sind sich darüber einig, dass die Musik der einzige Faktor ist, der einzige. Could you repeat it?
1: The only known social factor.
0: Der einzige gesellschaftliche Faktor dieser Art ist, der es vermag, Menschen von allen Nationen mit allen verschiedenen

0: see it illustrated in big world sporting events and the like,
1: wenn wir das sehen bei so Großveranstaltungen wie Sportereignissen und sowas in der Welt,
0: we can only wonder what it will be like on the antitypical day of the plain of Jura.
1: Dann können wir es uns nur so ein bisschen vorstellen, wie es wohl sein wird dort am Ende der Zeiten, wenn Gott wiederkommt auf der Ebene von Jura, bevor Gott wiederkommt auf dieser apokalyptischen Ebene von Jura.
0: As another leading ethnomusicologist David McAllister observed.
1: David McAllister, ein anderer führender Musikethnologe, hat Folgendes gesagt:
0: Music may be the clearest reinforcement of identity that we have.
1: Musik ist wohl die deutlichste Macht der Selbstbestätigung des eigenen Seins, die wir haben.
0: And here's a challenging question, friends.
1: Und hierin liegt eine herausfordernde Frage für uns.
0: Could it be that by fostering a homogenized global music style,
1: könnte es sein, indem wir einen globalen, homogenisierten Musikstil pflegen,
0: a style that is now not only evident in secular Western popular music,
1: ein Stil, der jetzt nicht nur klar zum Ausdruck kommt in westlicher Popmusik,
0: but is also being absorbed into many other local cultural expressions,
1: der auch in viele lokale, örtliche Kulturkreise Einzug gehalten hat,
0: as well as being increasingly visible in the Christian music culture,
1: und der sich auch immer mehr in der christlichen Musikkultur wiederfindet,
0: the stage is being set for a global identity response.
1: Die Bühne bereitet ist für eine weltweite Identität, Antwort der Identität, Antwort des Seins.
0: Such a musically conditioned response would allow people of all backgrounds to relate to.
1: Solch eine musikalisch hervorgerufene Identitätsantwort könnte es erlauben, allen Menschen darauf zu antworten.
0: Both secular people and people from various religious backgrounds.
1: Sowohl säkulare Menschen als auch Menschen aus den unterschiedlichsten geistlichen Hintergründen.
0: Could all say together here?
1: Sie können alle gemeinsam sagen hier:
0: Yes, this is my music. This is who I am. This is my music for being happy, sad, lively, military, etc. And I'm a part of it. I'm right at home now.
1: Sie können alle einstimmen und sagen: Ja, das ist meine Musik. Das bin ich. Das ist die Musik, um fröhlich, traurig, lebhaft, militärisch, stürmisch zu sein. Und ich bin ein Teil davon. Jetzt fühle ich mich hier richtig wohl.
0: Could it be,
1: könnte es sein,
0: that when the whole world is gathered on the apocalyptic plain of Jura,
1: dass wenn die ganze Welt auf der endzeitlichen Ebene von Dura versammelt sein wird,
0: and the music plays,
1: und die Musik beginnt zu spielen,
0: it will be just that little bit easier,
1: dass es nur dieses kleine, winzige bisschen einfacher sein wird,
0: for you and me
1: für
0: to capitulate to the almost overmastering temptation,
1: dieser überwältigenden Versuchung nachzugeben,
0: because we have not thought about and presented and developed a taste for something that is distinctive
1: und
0: now.
1: Nur weil wir es versäumt haben, einen eigenen Standpunkt zu entwickeln, vorzutragen und durchzudenken. Second part.
0: Because we have not thought about, presented and developed a taste for a more distinctive and timely aesthetic witness now.
1: Also eine weil wir es versäumt haben, diese gezielte, dieses spezifische Zeugnis auf dem Gebiet der Ästhetik zu entwickeln, zu proklamieren und auszuleben.
0: Could it be that by pushing music all the time into the end notes of our theology?
1: Könnte es sein, dass wenn wir immer fortzu die Musik an das Ende stellen, in die Endnoten, in die Endnotizen, die Anmerkungen verschieben?
0: And if we don't actually think about it and try to develop an aesthetic witness?
1: Und wenn wir darüber nicht nachdenken und eine ästhetisches Zeugnis entwickeln daraus,
0: our end note may not be the new song, the song of Moses and the Lamb.
1: Dass unsere letztliche Endnote, unsere Endnotiz nicht das Lied des Moses und des Lammes

0: Armes sein wird.
1: I pray that that will not be the case.
0: Und ich bete darum, dass das nicht der Fall sein wird.
1: Rather, I hope that we will be among those who come with singing unto Zion, with everlasting joy upon our heads.
0: Ich hoffe doch, dass wir unter denen sind, die mit Gesang nach Zion kommen werden, mit einer ewig anwerdenden Freude.
1: But wouldn't it be worth tuning in and catching the echo and practicing for that event even now?
0: Aber wäre es nicht gut, schon jetzt auf Empfang zu schalten, um für dieses Ereignis schon jetzt in unserer Zeit zu üben?

sondern ermahnt euch selbst alle Tage, solange es heute heißt, dass nicht jemand unter euch verstockt werde durch den Betrug der Sünde. Denn wir haben an Christus Anteil bekommen, wenn wir die Zuversicht von Anfang

0: You have a story to tell.
1: Wer Jesus kennt, wem Jesus begegnet ist, hat eine Geschichte zu erzählen. Ich treffe oft Leute, die sagen, also meine Bekehrung war nicht so eine riesengroße Sache. Danach ist nicht viel passiert, was ich anderen weitergeben könnte. Ich denke darüber anders. Ich glaube, dass Jesus von dem Moment ab, wo wir uns zu ihm bekehren, Tag für Tag an unserem Herzen arbeitet und seine Geschichte mit unserer Lebensgeschichte verknüpft. Es passiert ständig etwas Neues mit uns, über das es sich mit anderen zu reden lohnt. In Markus Kapitel 5 wird eine Geschichte von einem besessenen Mann erzählt, der, als Jesus das Boot verlässt und an Land geht, auf ihn zuläuft. Jeder von uns kennt die Geschichte von dem Besessenen. Deshalb spare ich mir die Details. Und die wichtigste Aussage lesen wir in Vers 18, nämlich, dass der zuvor Besessene nun geheilt war und Jesus bat, bei ihm bleiben zu dürfen. Das Entscheidende ist, dass dieser ehemals Besessene nach seiner Heilung nichts anderes wollte, als bei Jesus zu sein. Das erging mir genauso, als ich zum ersten Mal mit Jesus in Berührung kam. Aber Jesus lässt es nicht zu, dass der ehemals Besessene von da ab ständig bei ihm bleibt, sondern im Gegenteil. Er erlaubt es ihm in Vers 19 nicht, sondern sagt zu ihm, gehe hin in dein Haus und zu deinen Freunden und verkündige ihnen, was für große Dinge der Herr dir getan und welches Erbarmen er dir erzeigt hat. Jesus hat auch in meinem Leben sehr große Dinge vollbracht und ich lobe und preise Gott dafür, dass er mir die Möglichkeit gegeben hat, mich von Jesus erneuern zu lassen. Wenn ich daran zurückdenke, wer ich in meinem früheren Leben war und was ich alles getan habe, dann macht es mich sehr glücklich und froh, dass ich trotzdem Jesus kennenlernen durfte und dass er immer zu mir gestanden hat, auch wenn ich ihm mal meinen Rücken zugekehrt habe. Jesus' Liebe ist so groß, dass er auch für mich und meine Lebensumstände Mitleid empfindet. Er hat trotz allem ständig an meinem Herz angeklopft. Ich bin in der Siebenten-Tags-Adventisten-Gemeinde aufgewachsen, aber ich habe lange das Talent, was Gott mir gegeben hat, nicht richtig erkannt. Ich ging regelmäßig mit allen anderen Kindern in die Gemeinde. Es war fast so wie eine Art Geselligkeitsveranstaltung. Ich habe kein Verständnis vom richtigen Studium des Wortes Gottes gehabt. Mich hat der Geist der Weissagung lange nicht interessiert. Es vergingen viele Jahre, in der ich aus Gewohnheit in die Gemeinde ging, auch weil meine Mutter eine Siebenten-Tags-Adventistin war. Sie ging samstags in die Gemeinde, also ging ich samstags auch in die Gemeinde. Heute versuche ich ständig, junge Leute zu motivieren, Jesus in ihrem Leben zu finden. Lest und forscht in der Heiligen Schrift und ihr werdet erfahren, welche unzähligen, wunderbaren Verheißungen und Erlebnisse Gott in seiner Schrift für euch bereithält. Meine Mutter hat mich als Alleinerziehende in New York City großgezogen. Sie musste oft arbeiten gehen und war für mich nicht erreichbar. Und es war auch niemand in unserem Haushalt, der uns Kinder hätte erziehen können. Deshalb haben wir sehr viel Zeit damit verbracht, Fernsehen zu gucken. Das Fernsehen hat meinen Charakter geprägt. Ich weiß, dass ich mit 5 Jahren, das war 1959, schon so fasziniert von dem Medium Fernsehen war, dass ich Stunde um Stunde davor verbrachte. Und ich weiß, dass ich mich als kleiner Junge oft gefragt habe, ob ich in dieses Fernsehen hineinklettern könnte und ob die Leute im Fernsehen mich dann auch wahrnehmen und sehen können. Im Alter von 5 Jahren habe ich schon die Entscheidung getroffen, dass ich eines Tages im Fernsehen sein will. Zu den Eltern sage ich immer, dass Gott uns geschaffen hat, damit wir ihn verehren und anbeten. Wenn wir unseren Kindern also nicht beibringen, Jesus anzubeten und zu

0: verehren, dann werden sie sich zur Anbetung ganz einfach jemand anderen suchen. Und das ist genau das, was mit mir passiert ist. Ich habe als kleines Kind beschlossen, genau so zu werden wie ein Schauspieler, den ich im Fernsehen gesehen habe. Ich muss es meiner Mutter wirklich sehr hoch anrechnen, dass sie immer versucht hat, mir Jesus nahe zu bringen, obwohl sie oft zwei Jobs hatte und nebenher noch zur Schule ging. In Sprüche 22, Vers 6 heißt es, wie man einen Knaben gewöhnt, so lässt er nicht davon, wenn er alt wird. Und ich kann deshalb nur meine Mutter loben und preisen, dass sie es nie aufgegeben hat, uns Kindern von Jesus zu erzählen und von seiner Liebe und von seinem wunderbaren Wesen. Aber das Fernsehen ließ mich zwischenzeitlich nicht mehr los. Und im zarten Alter von nur 5 Jahren stellte ich mich vor meiner Mutter und sagte ihr, ich will ein Fernsehstar werden, genauso wie dieser eine Schauspieler. Ihr kennt meine Mutter nicht. Sie ist eine große jamaikanische Frau und sie musste auch gleichzeitig die Vaterrolle übernehmen, denn wir hatten keinen Vater. Ihre Hände waren fast so groß wie meine. Und wenn diese Hand dich einmal getroffen hat, dann möchtest du das nicht noch einmal erleben. Das könnt ihr mir glauben. Als ich also gesagt habe, dass ich unbedingt Schauspieler und in dieser Entertainment-Branche sein möchte, hatte sie mich ganz streng angeschaut und sagte ganz deutlich, nein, das wirst du nicht. Und ich fragte, wieso denn nicht? Und sie erklärte mir, wenn du eine Karriere in der Unterhaltungsindustrie verfolgen wirst, dann gehst du damit geradewegs in die Hölle. Es gab also 2 Gründe, warum ich mich entschied, diesen Weg nicht zu gehen. Erstens wollte ich meine Mutter nicht verärgern. Und zweitens war die Aussicht, dann in der Hölle zu schmoren, sehr beängstigend im zarten Alter von 5 Jahren. Aber Jesus möchte, dass wir ihm dienen, weil wir ihn lieben. Dieses Konzept habe ich zu der Zeit noch nicht verstanden. Meine Mutter hat zu dieser Zeit kaum bemerkt, wie sehr Gott sie selbst gesegnet hat. Manchmal hat sie mir eine Musiksingle mitgebracht oder sie hat mit mir zusammen ferngesehen und das, obwohl sie ja dagegen war, dass ich ins Musikbusiness oder ins Entertainment einsteige. Wir sollten unseren Kindern eben keine entgegengesetzten Signale senden, denn auch sie hat manchmal, wenn sie Zeit hatte, was wirklich sehr selten vorkam, mit mir genau diesen Musiker und Schauspieler angeschaut, den ich so sehr verehrt habe. Wenn er auf der Bühne stand, habe ich genau studiert, wie er sich bewegte, wie er tanzte, welche Gestik er benutzte. Und ich wollte genauso sein. Auch meine Mutter kaufte seine Platten und ich hörte sie mir heimlich an. Es ist so wichtig, dass wir als Christen in unserer christlichen Lebensführung konsequent bleiben. Ich stellte mein Glaubensleben für viele Jahre beiseite. Denn der Traum, ein Star zu sein, dieser Lebensstil der Künstler und der Prominenten, hat mich noch viele Jahre ständig begleitet. Und ich wurde, wie viele andere auch, ständig mit der Scheinwelt des Glamours geradezu bombardiert. Ich wurde zusätzlich auch sehr von meinem älteren Bruder beeinflusst, der mit seinen Freunden in unserer Schule abhing und die Popmusik rauf und runter in den verschiedenen Radiostationen hörte. Der Grundtenor dieser Musik ist, tue, was du willst, mach dein Ding, es ist dein Leben, sei du selbst. Und genau das ist es, was mit mir passierte.
1: Und als die Zeit ging, I went to a secular college.
0: Und als die Zeit vorbeiging, ging ich zu einem weltlichen College. Und irgendwie hat mich das auf einmal fasziniert, diese Freiheit, dieser Liberalismus, der dort

gelehrt wurde, denn als ich aufgewachsen bin, war ich meistens auf christlichen Schulen und dort haben sich die Lehrer ganz anders verhalten. Meine Mutter hat mir immer gesagt, dass ich meine Lehrer mit Respekt behandeln soll. Als ich diesen neuen Lehrern also zugehört habe und ihnen von meinen Wünschen erzählt habe, da ermutigten sie mich, dazu meine Träume auch zu leben. Als ich auf dem College war, war da ein junges Mädchen, für das ich mich interessiert hatte, sie als Freundin zu haben. Und sie machte bei der Schauspielgruppe mit. Und eines Tages kam sie auf mich zu und lud mich zu einer Probe ein. An dieser Stelle hatte ich die Idee, Schauspieler zu werden, wieder in meinen Hinterkopf gepackt. Aber als sie mich fragte, war eigentlich mein vordergründiges Ziel, sie als Freundin zu gewinnen. Und so ging ich zu dieser Probe hin. Ich sang also vor und die Leute mochten, was sie hörten. Und ich bekam die Rolle. Also, als wir weitergemacht haben, uns vorzubereiten und das Woche für Woche, ist etwas in mir passiert. Und ich realisierte, dass ich diese Arbeit, diese Vorbereitung sehr mochte. Zu sehen, wie das Team zusammenarbeitet, wie sich die Rolle zusammenfügt und wie das Ganze funktioniert. Und die Dinge kamen einfach zusammen und es passte. Und es war sehr interessant für mich. Das war der Einstieg in meiner Karriere. Aber bevor ich weiter erzähle, möchte ich euch noch etwas mehr über meine Mutter erzählen und warum sie alleinerziehend war. Mein älterer Bruder ist 2 Jahre älter als ich und eines Tages kam meine Mutter nach Hause und fand ihn und meinen Vater vor, wie mein Vater versuchte, meinem Bruder Alkohol einzuflößen. Das alarmierte sie so sehr, dass sie wirklich versuchte, mit ihm zu reden und ihm klarzumachen, welche Gefahr dahinter steckt, einem jungen Kind Alkohol zu geben. Und um ihn zu Verstand zu bringen, trennte sie sich von ihm. Sie hoffte, dass er diese Gefahr und das Problem erkennen würde und das Ganze sein lassen würde, so dass er sich wieder mit seiner Familie vereinen könnte. Aber leider ist das so nie geschehen und mein Vater kam nie wieder zurück. Ich habe sehr großen Respekt vor meiner Mutter, denn sie hat uns beigebracht, was es bedeutet, zu beten. Und ich bin mir sicher, dass sie uns nicht wirklich allein erzogen hat, sondern mit der Hilfe Gottes. Und obwohl es bestimmte Dinge in ihrem Leben gab, die sie nicht verstehen konnte, sahen wir in ihr jemanden, die sich auf Gott verließ, die sich Gott geweiht hatte. Wir sahen, wie sie arbeitete in ihren 2 und 3 Jobs, solange wie wir zur Schule gingen. Und sie sagte mir, wie wichtig es ist, sich Ziele zu setzen und diese Ziele zu verfolgen. Gott möchte, dass wir hohe Ziele haben. Und solange wir diese Ziele, diese hohen Ziele verfolgen, zur Ehre Gottes, hat er auch nichts dagegen. Und mit diesem Hintergrund möchte ich nun dahin zurückgehen, wo ich die Entscheidung traf, in die Unterhaltungsindustrie einzutreten. Ich habe ja gesagt, dass ich zu der Zeit am College war. Und dieses ganze Schauspielerdasein hatte ich noch im Hinterkopf, aber ich hatte es verdrängt. Und so kam es, dass ich diese Möglichkeit bekam, an dieser Probe teilzunehmen. Und es gelang. Also als ich diese Zusammenarbeit erlebte, habe ich realisiert, dass mir das gefällt. Uns wird gesagt, dass der größte Kampf, den wir im Leben führen, der Kampf gegen uns selbst ist, gegen unser Ego. Die erste Nacht, wo dieses Stück gespielt wurde, haben wir das Stück echt toll gespielt und da waren 500 Leute, die uns zugehört haben. Und als ich das sah, ist was in mir passiert. Mein Ego
wurde auf einmal auf

aufgeweckt und der ganze Applaus, was ich hörte, bewirkte in mir, dass ich nur noch mehr wollte. Ich wollte vorne stehen. Ich wollte gesehen werden. Und ich muss heute an Jesaja Kapitel 14, Vers 13 denken, in dem steht, zum Himmel will ich hinaufsteigen, hoch über den Sternen Gottes meinen Thron aufrichten. Ich will hinaufsteigen auf die Wolkenhöhen, dem Höchsten mich gleich machen. Und das ist es, worum es in der Welt und gerade auch im Showbusiness geht. Es geht ums Ich, ums Ego, um mich, mich und nochmal mich. In Philipper 2 lehrt uns die Bibel, wie Jesus von sich selbst dachte. Die Gesinnung sei in euch, die auch in Christus Jesus war. Er hatte ein Dasein in Gottes Gestalt, sah es aber nicht als einen unbedingt festzuhaltenden Raub an, Gott gleich zu sein. Er beraubte vielmehr sich selbst, wobei er die Gestalt eines Knechtes annahm, den Menschen gleich wurde und sich in der äußeren Erscheinung wie ein Mensch erzeigte. Er erniedrigte sich selbst, indem er gehorsam wurde bis zum Tod, ja bis zum Kreuzestod. Jesus sollte unser Vorbild sein. Aber in der Welt denken wir oft nicht an andere. Im Musikbusiness und der Unterhaltungsindustrie geht es nur darum, wer zuerst an der Spitze steht. Jesus dagegen erniedrigte sich selbst und er wurde zum Diener. Das war etwas, das ich zu diesem Zeitpunkt noch nicht gelernt hatte, als ich im Musikbusiness anfing zu arbeiten. Ich entschied mich, weiter in meiner Karriere zu arbeiten. Ich habe meinen Abschluss im College in Kommunikationswissenschaften gemacht und wollte einen zweiten Abschluss in Theaterwissenschaften erreichen. Nachdem ich meine Abschlüsse in der Tasche hatte, da wurde es Zeit, erneut über den Ernst des Lebens nachzudenken. Ich wollte also fortfahren, mich im Musikbusiness zu engagieren. Aber da stand wieder meine Mutter, Gott segne sie, mit erhobenem Zeigefinger. Nein, du wirst nicht weitermachen, sondern dir einen richtigen Job suchen. Weil ich sehr viel Achtung vor meiner Mutter hatte, wie ich es zuvor schon erwähnt habe, und ich sie nicht enttäuschen wollte, suchte ich mir dann auch einen richtigen Job. Aber ich fühlte mich schlecht dabei. Mein Job hatte einen schönen Titel. Ich war Bereichsleiter in der Personalabteilung in der Klinik von Massachusetts und hatte 9 Leute unter mir. Trotzdem fühlte ich mich schlecht, denn ich wollte meinen eigenen Traum verwirklichen. Als junger Mann habe ich so viel Zeit mit Medien und Fernsehen verbracht und Filme geguckt, dass ich an diesem Punkt in meinem Leben, ich war noch nicht erwachsen, eine Entscheidung traf. Ich war nicht glücklich in meinem Job und ich wollte da raus. Also entschied ich mich, einfach einen Film zu gucken, zu relaxen, meine Gedanken kreisen zu lassen. Und an diesem Abend sah ich einen Film mit dem Titel Der Jazzsänger. Dieser Film erzählt die Geschichte von einem Mann, der als jüdischer Chorknabe aufgewachsen war. Und jüdische Chorknaben singen für gewöhnlich in den religiösen Veranstaltungen. Und auch in seinem Kopf gab es diesen Zwiespalt, denn auch er wollte in einer Rockband spielen. Aber sein Vater sagte, nein, das kannst du doch nicht tun. Du bist aufgewachsen und wurdest dazu erzogen, mit deinem Gesang Gott zu dienen. Du darfst mit dieser Tradition nie brechen. Der ganze Film handelt also von diesem inneren Kampf und wie er vor und zurück geht. Und am Ende entscheidet sich der Junge dafür, Rockmusik zu machen. Er macht also eine steile Karriere im Musikbusiness und wird sehr erfolgreich. Auf dem Höhepunkt seiner Karriere passiert es, dass er während eines Konzertes von der Bühne in das Publikum schaut und er sieht dort seinen Vater sitzen und sein Vater gibt ihm mit einem Nicken zu verstehen, dass er es verstanden hat, dass sein Sohn diesen Weg wählen musste. Die Botschaft des Films lautete,

Verwirkliche deine Träume. Als ich diesen Film gesehen hatte, entschied ich noch am selben Abend, auch genau das zu tun. Ich ging am nächsten Tag zur Arbeit und kündigte. Ich sagte den Leuten, dass ich nach New York City zurückgehen und Schauspieler werden würde.

Aber ich weiß, dass wir einem liebenden Gott dienen, und er erlaubte es mir, diese Karriere weiter zu verfolgen. Ich ging also zurück nach New York City. Ich realisierte, dass wenn ich als Schauspieler Erfolg haben wollte, dann musste ich auch leben, wie Schauspieler eben leben. Ich musste ihr Benehmen, ihre Gesten und ihren Lebensstil übernehmen. Deshalb suchte ich auch bewusst die Nähe der Prominenten. Meine Idee war, meine Vorbilder, die erfolgreichen Schauspieler, so lange zu imitieren, bis ich es geschafft haben würde. Ich hatte ein Apartment im Central Park West in Manhattan, wo in meiner Nähe einige Schauspieler und Musiker lebten. Ich fühlte mich gut, jedes Mal, wenn ich aus dem Haus ginge und diesen Schauspielern begegnete. Ich war mitten unter den Stars und glaubte fest daran, auch eines Tages selbst ein Star zu sein. Ich war so glücklich darüber, wieder in New York City zu sein, dass ich trotz der dreckigen, staubigen Umgebung und trotz dem Smog tief zufrieden und glücklich einen tiefen Atemzug tat. Inmitten des Trubels war ich mir sicher, dass ich immer schon hierhin gehört habe. Wenn der Boden nicht so dreckig gewesen wäre, dann hätte ich ihn bestimmt geküsst. So stark wurden meine Gedanken von dieser Idee, ein Star zu sein, beeinflusst. Der Kampf zielt auf unsere Gedanken ab. Trotz dieser Flausen, die ich im Kopf hatte, versuchte der Heilige Geist ständig mit mir Kontakt zu halten. Um meine Karriere weiter verfolgen zu können, suchte ich mir einen Job für spät abends und in der Nacht, damit ich tagsüber Zeit hatte, um mich zu bewerben und bei Proben vorzusprechen. Ich fuhr nachts Taxi, und das war gerade zu dieser Zeit ein sehr gefährlicher Job. Damals haben sie so etwas wie eine Raumtrennung in die Taxis eingeführt. Und wenn man diese Trennung geschlossen hatte, war man mehr oder weniger sicher. Denn es handelte sich dabei um Panzerglas, das dich beschützen sollte. Weil ich unbedingt berühmt und erfolgreich sein wollte, ließ ich professionelle Fotos von mir anfertigen und hing sie überall hinten an dieser Trennscheibe auf. So konnten die Fahrgäste diese Fotos sehen, und ich schrieb folgende Notiz auf die Bilder. Wenn Sie ein Schauspielagent sind oder in einer Künstleragentur arbeiten oder jemanden kennen, der das tut, dann kontaktieren Sie bitte den Fahrer. Jedes Mal, wenn ich aus dem Taxi stieg, dann versuchte ich, mein Star-Lächeln aufzusetzen und die Welt als große Bühne zu betrachten. Die ganze Zeit über hielt der Heilige Geist Kontakt zu mir und bewahrte mich vor Dingen, die ich niemals tun sollte. Zum Beispiel, da ich ja wusste, dass es gefährlich ist, nachts Taxi zu fahren, weigerte ich mich, freitags abends zu fahren, und das, obwohl ich den Sabbat nicht hielt. Ich fragte mich, wie kann ich Gott darum bitten, mich zu beschützen, obwohl ich ja wusste, dass ich den Sabbat brach. Einige Zeit lang arbeitete ich auch als Türsteher in einem Nachtclub. Es war eine Kette von mehreren Nachtclubs, und einer hatte den Namen Lucifer. Ich weigerte mich, in diesem als Türsteher zu arbeiten, denn der Gedanke, der Türsteher von Lucifer zu sein, missfiel mir sehr. Es gab viele gute Dinge, die ich trotzdem beibehielt. Zum Beispiel gab ich immer den Zehnten. Und das nicht unbedingt, weil ich den Sinn dahinter verstand, sondern weil meine Mutter mir versprochen hatte, dass Gott diejenigen, die ihm den Zehnten geben, besonders segnen. Ich wollte diese Segnungen haben, also zahlte ich ihn. Es gab also immer kleine Sachen, die ich von früher aus meinem Glaubensleben beibehielt, und so hielt der Heilige Geist doch immer den Kontakt zu mir aufrecht. Mein Zettel, den ich an die Trennscheibe in meinem Taxi geklebt hatte, ja, der funktionierte tatsächlich. Nach etwas mehr als einem Jahr stieg der richtige Fahrgast in mein Taxi. Er sah mein Foto und meinen kleinen Werbetext und er sagte zu mir, komm in mein Büro, dort kannst du vorsprechen und ich will sehen, ob du geeignet bist. Ich tat es und in diesem Moment begann meine Karriere. Sie startete im Fernsehen und im Radio mit Werbespots. Später wirkte ich in Seifenopern und Filmen mit. Es ging aufwärts.
und es kam unweigerlich der Zeitpunkt,

0: an dem ich kein Taxi mehr fahren musste und auch den Türsteherjob aufgeben konnte. Ich arbeitete mit großer Beharrlichkeit als Schauspieler und wirkte in vielen bekannten Filmen mit, in denen auch große Stars mitspielen. Diese Stars habe ich immer beobachtet und sie ausgefragt, ob sie mit all ihrem Erfolg und ihrer Berühmtheit auch wirklich glücklich sind. Ich fand keinen einzigen, der glücklich war. Und tief in meinem Herzen spürte ich auch, dass ich nicht glücklich war. Oft habe ich Gott im Gebet angefleht und zu ihm gesagt, Gott, bitte gib mir eine dieser wirklich großen Hauptrollen. In einem dieser großen Filme, die meinen Namen ganz nach oben bringen und ich berühmt werde. Meine Motivation zu dieser Zeit war auch von dem Wunsch getrieben, meine Mutter damit zu unterstützen. Ich hatte damals so viele nur oberflächlich gute Gedanken in meinem Kopf. Wenn ich zurückblicke, muss ich Gott dafür danken, dass ich kein Superstar geworden bin. Denn ich bin mir sicher, dass ich dann heute nicht hier wäre und euch nichts von meinen Erfahrungen mitteilen könnte. Wie hat Gott mich also ansprechen können? Schließlich war ich in einer bestimmten Richtung unterwegs und Gott hat mich trotzdem ständig daran erinnert, welche Dinge er für mich getan hat, wie oft er mich vor gefährlichen Situationen gerettet hat. Das waren nicht nur die vielen gefährlichen Nächte in meinem Taxi. Gott weiß von Anfang an, wie ein Leben endet. Er kennt jede Geschichte von ihrem Ende her. Tief in meinem Herzen habe ich mich einfach nur nach Liebe gesehnt. Aber dabei habe ich nicht verstanden, was richtige Liebe ist. Ich verstand nicht, dass die einzig wahre Liebe, die wir überhaupt finden können, in Jesus Christus liegt. Wie hat Jesus also meine Aufmerksamkeit geweckt? Als ich ein junger Mann war, haben mich Leute oft gefragt, wann ich mit dem Singen angefangen habe. Nun, ich fing mit dem Singen an, als ich noch ein kleiner Junge war und die Serie mit diesem Schauspieler sah, den ich so sehr mochte. Ich kaufte auch seine Schallplatten und dann ahmte ich ihn nach. Ich hielt das Mikrofon so, wie er, bewegte und tanzte so, wie er. Ich tat so, als würde ich mit ihm auf der Bühne stehen. Jeden Freitagabend änderte sich aber etwas. Meine Mutter hat zum Anfang voller Glauben am Sabbat, Anfang abends, am Freitag, immer heilige christliche Musik gespielt. Sie spielte oft eine Gruppe, die sich The King Heroes nannte, und ich war immer beeindruckt von den wunderbaren Harmonien, die diese Gruppe singen konnte. Schon als kleiner Junge übte ich also die Bassstimme.
1: Also sang ich immer die tiefe Stimme des jungen Mannes, in dem Glauben, dass ich später auch mal eine so tiefe Stimme bekommen würde.
0: Stück für Stück hangelte ich mich also durch die Harmonien und lernte so zu singen. Dann begann ich in einem Kirchenchor zu singen. Mit 15 ließ mich Gott eine junge Frau kennenlernen. Ihr Name war Yvonne Hodge. Es war etwas ganz Besonderes mit Yvonne. Sie war damals 18 Jahre alt und ich habe nie darauf spekuliert, sie als meine Geliebte oder Freundin zu betrachten. Sie war trotzdem etwas ganz Besonderes für mich. Was ich sehr an ihr bewundert habe, war ihre gesamte Haltung gegenüber allem Weltlichen. Sie bandelte nicht mit Jungs an, sie hatte eine wirkliche Beziehung zu Gott. Sie liebte Jesus und sie sang auch wirklich, wirklich sehr schön. Das sind die Dinge, die ich an ihr so bewunderte. Wir wurden wirkliche Freunde. Erst im Chor und später auch im weiteren Verlauf unseres Lebens. Wir blieben noch für eine Weile in Kontakt und als die Zeit vorbeiging und so verlief, driftete Yvonne in die Welt ab und mir ging es genauso. Die Zeit verging und mir und meiner Mutter ging es gut. Meine Karriere als Schauspieler lief wunderbar. Ich wusste, dass Yvonne sehr, sehr erfolgreich als Sängerin war. Sie hatte gelernt, wie man sogenannte Jingles singt und sie sang auch im Background von großen Chören.

Chören, von den bekanntesten Chören. Und oft hielt ich Schallplatten in meiner Hand, auf der der Name von Yvonne stand. Sie lebte in New York, genau wie ich. Und sie lebte auf der gegenüberliegenden Seite vom Central Park. Ich lebte auf der West Side, sie auf der East Side. Und ich wusste, dass sie weit weg war von Gott. Und trotzdem wollte ich sie nicht sehen. Ich habe jahrelang also in Nachbarschaft praktisch gegenüber von ihr gelebt und ich habe es nicht geschafft, sie anzusprechen. Aber zum Glück weiß Gott und wusste Gott, was ich in meinem Leben brauchte. Eines Abends war ich in einem Nachtclub. Ich war unterwegs mit einem Freund, einem dieser Schauspieler, den ich auch bei den Seifenopern kennengelernt hatte, und wir wollten einfach Spaß haben. Ich sah mich um in diesem Club und auf einmal sah ich dort jemanden sitzen. An einem Tisch saß Yvonne. Jahrelang hatte ich sie nicht gesehen und sie saß da mit einer Freundin. Ich erinnere mich noch heute an diesen Moment, als ich sie sah und ich dachte, oh nein, was macht sie hier? Als ich diesen Gedanken hatte, erinnere ich mich auch, dass der Heilige Geist zu mir sprach und sagte, was machst du eigentlich hier? Aber ich verdrängte diesen Gedanken. Ich bin darin ziemlich gut geworden, den Heiligen Geist zurückzudrängen. Ich habe mich also zu Yvonne gesetzt und wir haben miteinander gesprochen, wie normalerweise Menschen im Showbusiness miteinander reden. Wir haben über unseren Erfolg gesprochen und ja, es ging einfach nur ums Oberflächliche. Als ich diesen Club also verließ, hatte ich noch den Gedanken, dass wir uns mal wieder treffen müssten und das habe ich ihr dann auch gesagt, wir sollten uns mal wieder treffen. Aber so wirkliches Interesse daran hatte ich nicht. Nun, ich habe also meine Arbeit weiterverfolgt. Und in diesem Zeitraum von 6 Monaten hat Gott mich dazu gebracht, dass wir uns 3-mal getroffen haben. Das 2. Mal, dass wir uns getroffen haben, war auf einer sehr, sehr vollen Straße, die 59th Street in New York. Und jeder, der diese Straße kennt in New York, speziell in Manhattan, weiß, dass man sich auf dieser Straße nicht einfach zufällig trifft. Wenn ihr schon mal so Filme gesehen habt, wo die Straßen richtig voll sind und die Menschen einfach versuchen, durch diesen Verkehr von Menschen durchzukommen, dann ist man eigentlich so fokussiert darauf, gerade durchzukommen, dass man nicht auf die Menschen schaut. Aber aus irgendeinem Grund habe ich hochgeschaut und da sah ich Yvonne. Ich habe mich erinnert, wie ich zu ihr gegangen bin und gesagt, hey, wie geht's dir? Und sie lacht und sagt, ja, wir müssen uns wieder treffen. Wahrscheinlich war sie gerade wieder auf dem Weg, noch eine weitere Werbung zu machen. Ich war auf dem Weg zu einer Probe. Und ich war schon wieder nicht daran interessiert, sie wiederzusehen. Aber innerhalb dieser 6 Monate haben wir uns schon wieder getroffen. Und schon wieder an derselben Stelle, an derselben Straße. Und diesmal habe ich gedacht, das ist komisch. Also wir müssen uns mal jetzt hinsetzen und darüber sprechen. Das kann kein Zufall sein. Wir haben uns also an einem Café getroffen, uns hingesetzt und was zu essen bestellt. Und dann habe ich bemerkt, dass da etwas anderes ist an Yvonne. Etwas hat sich verändert. Und sie fing an, mir von sich zu berichten und sagte, Daryl, weißt du, der Herr hat mein Herz angesprochen. Und ich habe festgestellt, dass ich weit weg war von ihm. Aber ich bin jetzt auf dem Weg zurück zu ihm. Weißt du, freitagsabends habe ich einen Bibelkreis und ich würde dich gerne einladen, mit dabei zu sein. Allerdings war ich an einem Punkt in meinem Leben, dass meine Karriere wirklich gut lief. Ich habe konstant gearbeitet. Ich hatte
Hörproben, Spielproben. Und es war eigentlich nur noch eine Frage der Zeit, dass ich mein Ziel erreichen würde, das Ziel, das ich mir eins gesteckt habe. Ich habe zwar festgestellt, dass ich nicht glücklich war und dass ich innerlich nicht erfüllt war, aber da war trotzdem noch dieses Ego, dieses eigensinnige Verhalten. Und ich wollte unbedingt dieses Ziel erreichen, bevor ich damit aufhöre. Ich habe ein gefährliches Spiel

Spiel gespielt und viele meiner Freunde taten das ebenso. Da ich als siebenten Tags-Adventist erzogen war, sagte ich immer zu mir selbst, wenn ich die Zeichen der Zeit sehe, wenn ich sehe, dass die Welt sich ändert, wenn ich sehe, dass das Sonntagsgesetz kommt, dann werde ich mein Leben auf die Reihe bekommen. Das ist ein sehr gefährliches Spiel. Ich erinnere mich an viele meiner Freunde und ich bin Gott an dieser Stelle dankbar, dass er derjenige ist, der entscheidet, wer gerettet oder wer verloren ist. Und ich konnte viele meiner Freunde sehen, die dieses Spiel gespielt haben und in ihren Sünden verloren gegangen sind. Ich weiß nicht, warum Gott mich ständig ansprach, warum er mich aussuchte. Ich verstehe es nicht. Aber als ich euch vorgelesen habe aus Markus Kapitel 5, als Jesus Erbarmen zeigte, konnte ich verstehen, was es hieß, dass er über meine naiven und weltlichen Gedanken lächelte und trotzdem Erbarmen hatte. Yvonne lud mich also zu diesem Bibelstudium ein und sie fing an, mir zu erzählen. Sie erzählte mir von einigen Namen und sie ging damit wirklich nicht oberflächlich um, denn sie war eine bodenständige Frau. Sie hat also nicht einfach nur bam, bam, bam Namen genannt. Sie hat mir von einigen Berühmtheiten erzählt und gesagt, hey, derjenige kommt auch und der hat auch sein Herz Jesus übergeben. Und wenn ich einigen von den Älteren hier jetzt diese Namen sagen würde, ihr würdet sie bestimmt erkennen. Und sie sagte, dass diese Leute zu diesem Bibelstudium kommen würden. Und plötzlich wurde dieses Bibelstudium auf einmal interessant für mich, aber nicht, weil ich Jesus kennenlernen wollte. Wisst ihr, mein ganzes Leben habe ich das Singen wirklich sehr genossen. Und auch das Schauspielen konnte ich sehr gut. Ich war ein guter Schauspieler. Ich konnte also meine Möglichkeiten dadurch verbessern, wenn ich auf die Musikseite des Unterhaltungsbusiness wechseln würde, beziehungsweise das kombinieren könnte. Mein Ziel war also, bei diesen Bibelstudien die Berühmtheiten zu treffen und genau dieses zu erreichen. Ich weiß noch genau, wie ich das erste Mal zu ihrem Apartment kam und ich musste unten an dem Sicherheitspersonal vorbei. Und noch bevor ich an ihrer Wohnung war, habe ich gehört, wie die Musik aus dieser Wohnung kam. Die Tür war zu, aber da waren so viele bekannte Leute, die christliche Lieder sangen. Es hat sich so gut angehört, dass ich es gar nicht erwarten konnte, da reinzugehen und mit dabei zu sein. Ich wollte ein Teil davon sein, ich wollte mitsingen, denn es war genau wie damals bei dem Vorspiel dieses Gefühl vom Teamwork, wenn man zusammenarbeitet und es einfach gut läuft. Dieses Gefühl wollte ich wieder haben und ich wollte Teil davon sein. Die Tür ging auf und ich fing sofort an mitzusingen und ich hatte eine wunderbare Zeit dort. Aber es war nicht die Musik, die mein Herz berührte. Oft hören wir heutzutage Leute, die sagen, dass wir in unseren Gemeinden Musik spielen müssen, die das Herz unserer jungen Leute berührt. Wir sollen doch unseren Musikstil ändern, ihn modernisieren. Aber ich möchte hier aufgrund meiner Erfahrung nochmal betonen, dass es eben nicht die Musik war, die mein Herz in dieser Nacht berührt hat. Nachdem wir ungefähr 45 Minuten lang gesungen haben, ich weiß nicht mehr genau, wie lange wir gesungen haben, denn es ist schon 25 Jahre her, beteten wir gemeinsam. Ich ging zu diesem Bibelstudium an diesem Abend, um Berühmtheiten zu treffen. Aber in Wirklichkeit traf ich den Heiligen Geist. Ich konnte nicht mehr genug von Gottes Wort bekommen. Ich kann nur jedem empfehlen, dass ihr niemals aufhört, für eure Freunde zu beten, von denen ihr wisst, dass sie Jesus den Rücken zugekehrt haben. Hört nicht auf, sie zu lieben. Hört nicht auf, ihnen von der Liebe Jesu zu erzählen. Denn Gott beantwortet Gebete. Meine Großmutter war eine gottesfürchtige Frau und sie sah meinen wilden und verrückten Lebensstil. Aber vor 13 Jahren

gab sie mir eine Bibel. Diese Bibel lag 13 Jahre unter meinem Bett. Meine Großmutter starb, bevor ich mich zu Gott bekehrte. Doch ich weiß, wenn Jesus wiederkommt, freue ich mich schon jetzt darauf, sie wiederzusehen. Wie wird es wohl sein, wenn sie feststellt, dass Gott ihre Gebete erhört hat? Lange nachdem sie verstorben war, griff ich unter mein Bett nach dieser Bibel. Nachdem ich von diesem Bibelabend nach Hause kam, ich empfand nach diesem Bibelabend so ein unglaubliches Hochgefühl, das mir keine Droge je verschaffen könnte. Alles, was ich nun tun möchte und was ich seitdem begonnen habe, ist über Jesus reden. Wenn du Jesus wirklich kennst, wenn du ihn getroffen hast, dann hast du auch eine Geschichte zu erzählen. Es ist unmöglich, dass du Jesus wirklich kennst und nichts darüber zu berichten hast. Was er in deinem Leben alles vollbracht hat, das kann nicht sein. Wir studierten an diesem Abend bis 2 Uhr in der Früh und konnten trotzdem nicht genug bekommen. Und danach fingen wir an, nach Leuten Ausschau zu halten, denen wir über Jesus erzählen konnten. Ich habe mich in dieser Nacht zu Jesus bekehrt, ihm mein Herz übergeben und ich preise Gott, dass ich niemals zurückgeschaut habe. Natürlich gab es noch viel Arbeit für Jesus an mir zu tun, denn ich arbeitete ja immer noch als Schauspieler und schließlich musste ich eine Familie damit ernähren. Wie hat Jesus mich aus dieser Situation befreit? Ich fing also wieder an, in die Gemeinde zu gehen, aber ich arbeitete ja immer noch als Schauspieler und mir wurde klar, dass da einige Dinge waren, die ich auf einmal nicht mehr tun konnte. Eines Tages sprach Gott ganz deutlich zu mir, denn ich habe viele Zigaretten- und Bierwerbung gemacht, aber ich wusste in meinem Herzen, dass ich das nicht tun sollte. Doch Gott sprach wirklich laut und deutlich zu mir. Eines Tages ging ich durch Harlem spazieren auf dem Weg zu einem Restaurant. Und ich sah nach oben und da war jemand auf dem Werbeplakat, den ich erkannte. Ich habe diesen Menschen bei Vorspielen und Proben gesehen, denn als Schauspieler, da sieht man die gleichen Menschen immer und immer wieder. Und auf diesem Werbeplakat war nun ein sehr, sehr gut angezogener schwarzer Mann, der eine Zigarette in der Hand hatte und Werbung für einen Likör machte. Und eine wunderschöne Frau ging auf ihn zu. Ich sah dieses Plakat an und bewunderte die künstlerische Machart. Aber in diesem Moment nahm ich meine Augen wieder runter und der Herr öffnete mir die Augen und ich konnte auf einmal sehen, dass die Straßen voll von Obdachlosen waren, von Menschen, die Probleme mit Alkohol und Drogen haben. Und man konnte wirklich sehen, dass diese Menschen echte Probleme hatten. Sie hatten Narben an den Armen von den Drogen und man sah einfach die Auswirkungen des ganzen Problems. Und ich sah nach oben und ich sah diese Werbung und der Heilige Geist sagte mir ganz deutlich, das ist nur Illusion und das hier ist die Wahrheit. Und jedes Mal, wenn du solch eine Werbung machst, bringst du meine Kinder um. Und das hat mich in einer Art und Weise bewegt, dass wenn ich heute an diesen Tag denke, dann schüttelt es mich fast. Ich ging nach Hause und habe meine Agenten angerufen und ich sagte ihnen ganz deutlich, keine Zigaretten, keine Bierwerbung mehr. Sie haben mich um eine Erklärung gebeten, aber an diesem Punkt war ich noch nicht so stark genug im Glauben, um die Wahrheit zu sagen. Also sagte ich, es wäre einfach eine persönliche Sache. Doch ich wurde getestet und ab da bekam ich Anruf nach Anruf für Werbung, die sich um Zigaretten und Bier handelten. Das ging so weit, dass einer meiner Agenten anrief und sagte, hey, du brauchst noch nicht mal zur Probe kommen, denn der Auftraggeber weiß, was du beim letzten Mal gemacht hast und er will dich unbedingt haben, auf jeden Fall. Es war so eine starke Prüfung, dass ich direkt nach dem Telefonat auf die Knie vor Gott ging und ihn im Gebet um Stärkung bat, damit ich dieses Angebot auch ableben konnte. Er hörte mein Gebet und gab mir die Kraft zu widerstehen.
Das nächste Mal, als Gott mich

direkt ansprach, war ich in der Gemeinde. Da war ein kleiner Junge und der erkannte mich und er lief direkt auf mich zu und sagte, Mr. Sawyer, Mr. Sawyer, ich kenne Sie aus dieser Seifenoper. Als Schauspieler liebt man es und fühlt sich unheimlich geehrt, wenn die Leute einen erkennen. Es geht ja dann um einen selbst. Der Herr musste viel an mir arbeiten und mir zeigen, dass es bei einem Christen eben nicht nur um das Ego, nicht nur um mich selbst geht, sondern dass es einzig und allein um Jesus geht. Als dieser Junge dann zu mir kam, sagte er, so nebenbei, ist das eigentlich echter Alkohol, den Sie da trinken? Ich erinnere mich noch daran, wie ich lachte und auf etwas überhebliche Art und Weise sagte, nein, mein Sohn, das ist einfach nur Cola. Das war es auch immer bei den Dreharbeiten, aber niemand von den Außenstehenden konnte das wissen. Als ich ihm dieses Geheimnis verriet, gab mir der Herr einen Gedanken in meinem Kopf, der mir klar machte, dass der Feind auf dieselbe Art und Weise arbeitet. Dieser kleine Junge schaut dir zu. Er schaut zu dir auf. Genauso wie viele andere Leute, die diese Seifenopern konsumieren, und sie haben oft gar keine Vorstellung von dem, was dort wirklich abläuft. Was vermitteln diese Seifenopern für Botschaften? Wozu sollen diese Leute geführt werden? Ich entschied mich, zu Gott zu beten und ihn um eine Lösung zu bitten. Ich entschied mich ganz klar für seine Hilfe. Ich sagte zu ihm, Herr, dies ist das Einzige, was ich wirklich gelernt habe und seit fast 10 Jahren tue. Ich brauche deine Hilfe. Dann hörte ich auf, in diesen Seifenopern zu spielen. Ich dachte, nun gut, ich kann immer noch Werbespots machen. Ich versuchte also Aufträge zu bekommen und in dieser Zeit gab mir Gott ins Herz, Vegetarier zu werden. Tja. Zugleich bekam ich allerdings Angebote von McDonald's und Burger King. Auch KFC wollte mich haben. Bei so einem Spot fängt die Kamera jede noch so kleine Nuance der Mimik des Schauspielers ein. Meine Einstellung zu meiner Arbeit war immer, dass ich mit ganz wenigen Versuchen so authentisch wie möglich sein wollte. Für mich war das immer ein Qualitätsmerkmal meiner Arbeit. Aber als wir an einem speziellen Tag diesen Burger-Werbespot drehten, stand ich da mit der braunen Papiertüte in der Hand und biss in diesen Burger hinein und versuchte wirklich überzeugend darzustellen, dass ich diesen Burger auch genießen konnte. Aber in meinem Herzen hörte ich den Herrn rufen, wie kannst du es wagen, jemanden dazu ermutigen, das zu essen, wenn du selbst das niemals tun würdest und du auch weißt, dass diese Art von Nahrung Menschen tötet. Es wurde für mich damit jeder Aufnahme schwieriger, diesen Spot authentisch rüberzubringen. Er wurde auch niemals ausgestrahlt. Der Marketingdirektor war frustriert von meiner schauspielerischen Leistung und mir ging es sogar noch umso mehr so. Jede dieser Werbeaufnahmen kostet hunderttausende Dollar. Zuletzt dachte ich, dass ich am besten nur noch Werbung für Toilettenpapier machen sollte, denn das könnte dann doch noch harmlos sein. Den letzten Werbespot, den ich in meinem Leben gemacht habe, war für ganz normale Coca-Cola. Es wurde mir dabei bewusst, dass ich hier Werbung für ein Nahrungsmittel mache, das durch seine Inhaltsstoffe nicht nur den Menschen aufputscht, also manipuliert, sondern auch noch jede Menge schädlichen Zucker enthält. Ich betete also letztendlich zu Gott, Vater, ich weiß nicht, was ich tun soll, aber ich übergebe dir mein Leben und ich bitte dich, dass du die Kontrolle in meinem Leben übernimmst. Je mehr ich also die Bibel studierte, desto mehr beeindruckte mich der Heilige Geist, künftig auf dem Land zu leben. Ihr wisst ja noch, dass ich, als ich nach New York zurückging, um meine Schauspielkarriere weiterzuverfolgen, gedacht habe, dass ich bis an mein Lebensende in New York bleiben wollte. Es ist immer wieder erstaunlich, wie sehr Jesus unser Herz in seinem fortwährenden Prozess umformt und verändert, wenn wir unser Leben in seine Hände geben. Ich spürte, dass der Herr mich und meine Familie aus New York City herausleiten wollte. Somit hatte ich auch mehr Zeit für meine Familie. Nach einer Weile gelang es dem Herrn auch, mich aus New York City herauszubewegen. Ich konnte es kaum erwarten, die Stadt zu verlassen. Das, was mir früher so glorreich und wundervoll und wichtig erschien, wirkte nun auf mich geradezu lächerlich und idiotisch. Aber Gott ist gut und Gott ist treu. Ich könnte euch jetzt noch tagelang über meine Erfahrungen in der Wildnis erzählen, aber dazu nur so viel.

0: in 2 Peter.
1: Der Herr ist gnädig und barmherzig. 1. Petrus Kapitel 2 und dort Vers 9.
0: It says, for ye are a chosen generation.
1: Ihr aber seid das erwählte Volk, das Haus des Königs, die Priesterschaft, das heilige Volk, das Gott selbst gehört. Er hat euch aus der Dunkelheit in sein wunderbares Licht gerufen, damit ihr seine machtvollen Taten verkündet. Früher wart ihr nicht sein Volk, aber jetzt seid ihr das Volk, das Gott gehört. Früher galt euch nicht sein Erbarmen, aber jetzt habt ihr sein Erbarmen erfahren. Diese zwei Bibelverse wurden immer wichtiger für mich. Ich habe früher nicht wahrgenommen, dass Gott mich bereits erwählt hat. Jesus wollte von Anfang an, dass ich zu seinem Volk gehöre. Dies ist der heilige Ruf, der von Gott ausging und der mich zu seinem Volk gerufen hat und der auch alle von euch ruft. Wir haben eine spezielle Aufgabe. Gott hat uns nicht nur ausgewählt, um die drei Engels Botschaft zu hören, sondern auch, um sie zu leben, um sie zu teilen. Als ich diesen Bibeltext gelesen habe, konnte ich Gott nur dafür danken, dass er mich auserwählt hat und so sehr liebt, dass ich zu seinem auserwählten Volk gehören darf. Er hat mich aus der Dunkelheit herausgerufen und ans Licht geführt. Ich musste nicht mehr den Kameras und den künstlichen Lichtern der Unterhaltungsindustrie folgen, sondern ich konnte dem Licht folgen, das Jesus Christus für uns darstellt. Und ich folge ihm, und es wird jeden Tag besser. Ich danke Gott, dass er mich, obwohl ich ihm den Rücken zugekehrt habe, niemals aufgegeben hat.

Gott verheißt, ihr werdet mich suchen und finden, wenn ihr von ganzem Herzen nach mir verlangen werdet. Nur wenn wir Gott unser ganzes Herz geben, kann in uns die Veränderung bewirkt werden, durch die wir ihm ähnlicher werden. Von Natur aus sind wir Gott entfremdet. Der Heilige Geist beschreibt unseren Zustand als Tod in Übertretungen und Sünden. Das ganze Haupt ist krank und das ganze Herz ist wund. Nichts Unversehrtes ist an ihm. Wir sind in Satans Schlingen lebendig gefangen für seinen Willen. Gott möchte uns heilen und befreien, doch weil dafür eine völlige Umwandlung, eine Erneuerung unserer ganzen Natur notwendig ist, müssen wir uns ihm ganz übergeben. Der Kampf gegen das eigene Ich ist der größte Kampf, der jemals ausgefochten wird. Sich selbst hinzugeben, alles dem Willen Gott zu übergeben, kostet Überwindung. Aber erst wenn die Seele sich Gott unterwirft, kann sie zur Heiligkeit erneuert werden. Die Regierung Gottes ist keine Willkürherrschaft, die blinden Gehorsam fordert, wie Satan den Eindruck erwecken will. Sie wendet sich an den Verstand und das Gewissen. Kommt, lasst uns miteinander rechten, ist die Einladung des Schöpfers an die Wesen, die er gemacht hat. Gott achtet den Willen seiner Geschöpfe. Er kann keine Ehrerbietung annehmen, die nicht gern und mit Verstand dargebracht wird. Ein lediglich erzwungener Gehorsam würde jede echte geistige oder charakterliche Entwicklung verhindern. Er würde den Menschen zu einer Marionette machen. Das ist aber nicht die Absicht des Schöpfers. Er möchte, dass der Mensch die Krönung seiner schöpferischen Macht, die höchstmögliche Entwicklungsstufe erreicht. Er führt uns den unermesslichen Segen vor Augen, den er uns durch seine Gnade schenken möchte. Er lädt uns ein, uns ihm ganz hinzugeben, damit er sein Werk in uns vollbringen kann. Die Entscheidung liegt bei uns, ob wir von der Knechtschaft der Sünde befreit werden wollen, um an der herrlichen Freiheit der Kinder Gottes teilzuhaben. Sich Gott hinzugeben, heißt alles aufzugeben, was uns von ihm trennen würde. Deshalb sagt der Heiland, so kann auch keiner von euch mein Jünger sein, der nicht allem entsagt, was er hat. Was auch immer das Herz von Gott wegziehen mag, wir müssen es aufgeben. Viele Menschen dienen dem Götzen Mammon. Die Liebe zum Geld und der Wunsch nach Reichtum und Besitz binden sie wie eine goldene Kette an Satan. Andere streben nach Ansehen und weltlicher Ehre. Wieder andere wollen ein selbstsüchtiges, bequemes Leben frei von Verantwortung führen. Aber diese versklavenden Bande müssen gelöst werden. Wir können nicht halb dem Herrn und halb der Welt gehören. Wir sind nur dann Gottes Kinder, wenn wir es ganz sind. Manche Menschen behaupten, Gott zu dienen, doch gleichzeitig vertrauen sie ihren eigenen Anstrengungen, sein Gesetz zu befolgen, einen guten Charakter zu entwickeln und Erlösung zu erlangen. Ihre Herzen werden nicht von einem tiefen Bewusstsein der Liebe Christi bewegt. Dagegen versuchen sie, die Pflichten des Christen

christlichen Lebens als etwas zu erfüllen, was Gott von ihnen verlangt, um den Himmel zu gewinnen. So ein Glaube ist wertlos. Wenn Christus im Herzen wohnt, wird der Mensch so sehr von seiner Liebe erfüllt sein, von der Freude an der Gemeinschaft mit ihm, dass er sich eng an ihn hält. Und indem er über ihn nachsinnt, ihn betrachtet, ist das Ich vergessen. Die Liebe zu Christus ist die Quelle jeder Handlung. Ein Bekenntnis zu Christus ohne diese tiefe Liebe ist leeres Gerede, eine bloße Form und schwere Plackerei. Meinst du, es sei ein zu großes Opfer, Christus alles zu übergeben? Dann frage dich selbst, was hat Christus für mich gegeben? Der Sohn Gottes gab alles, sein Leben, seine Liebe, sein Leiden, um uns zu erlösen. Kann es dann sein, dass wir, die unwürdigen Empfänger so großer Liebe, ihm unsere Herzen vorenthalten? Wenn doch alle, die sich nicht für Christus entschieden haben, erkennen könnten, dass er ihnen etwas weitaus Besseres anbietet, als sie selbst suchen und erstreben. Der Mensch fügt seiner Seele den größten Schaden und das größte Unrecht zu, wenn er entgegen dem Willen Gottes denkt und handelt. Auf Wegen, die er verboten hat, kann man keine wahre Freude finden, denn nur er weiß, was das Beste ist. Er plant zum Wohl seiner Geschöpfe. Der Weg der Übertretung ist der Weg des Elends und des Verderbens. Es ist falsch zu denken, Gott sehe seine Kinder gerne leiden. Der ganze Himmel wünscht sich das Glück der Menschen. Unser himmlischer Vater versperrt keinem seiner Geschöpfe den Weg zur Freude. Die göttlichen Forderungen rufen uns auf, uns von jenen Freuden fernzuhalten, die Leid und Enttäuschung bringen und das Tor zum Glück und zum Himmel verschließen. Viele fragen, wie kann ich mich Gott übergeben? Du möchtest dich ihm hingeben, aber du hast kaum moralische Kraft, bist von Zweifeln gefangen und wirst von den Gewohnheiten deines sündigen Lebens beherrscht. Deine Versprechen und Vorsätze sind auf Sand gebaut. Du kannst deine Gedanken, Impulse und Gefühle nicht beherrschen. Das Wissen um deine gebrochenen Versprechen und nicht eingehaltenen Zusagen schwächt dein Vertrauen in deine eigene Aufrichtigkeit. Und deswegen meinst du, Gott könnte dich nicht annehmen. Aber du brauchst nicht zu verzweifeln. Du musst die wahre Kraft des Willens verstehen. Der Wille ist die Steuerinstanz in der Natur des Menschen. Er ist die Fähigkeit, eine Entscheidung oder Wahl zu treffen. Alles hängt vom richtigen Einsatz des Willens ab. Gott hat dem Menschen die Fähigkeit gegeben, Entscheidungen zu treffen. Es liegt am Menschen selbst, sie einzusetzen. Du kannst dein Herz nicht verändern. Aus dir selbst heraus kannst du Gott nicht lieben. Aber du kannst dich entscheiden, ihm zu dienen. Du kannst ihm deinen Willen übergeben. Dann wird er in dir das Wollen und das Vollbringen schaffen nach seinem Wohlgefallen. So wird dein ganzes Wesen vom Geist Christi geleitet werden. Er wird in deiner Liebe den ersten Platz einnehmen. Und deine Gedanken werden mit ihm im Einklang stehen.

Es ist richtig, sich nach Güte und Heiligkeit zu sehnen. Bleibt es aber nur ein frommer Wunsch, nützt es dir nichts. Viele Menschen werden verloren gehen, obwohl sie hoffen und wünschen, Christen zu sein. Aber sie kommen nicht an den Punkt, wo sie ihren Willen Gott übergeben. Sie entscheiden sich nicht dafür, Christen zu sein. Wenn du den Willen richtig einsetzt, kann sich dein Leben völlig verändern. Übergibst du deinen Willen Christus, verbindest du dich mit der Macht, die über allen Fürstentümern und Gewalten steht. Du erhältst Kraft von oben, die dich standhaft hält. Und auf diese Weise wirst du durch beständige Hingabe an Gott befähigt, ein neues Leben zu führen. Ein Leben des Glaubens.

Und nun spricht der Herr, der dich geschaffen hat, Jakob, und dich gemacht hat, Israel. Fürchte dich nicht, denn ich habe dich erlöst. Ich habe dich bei deinem Namen gerufen, du bist mein. Wenn du durchs Wasser gehst, will ich bei dir sein, dass dich die Ströme nicht ersäufen sollen. Und wenn du ins Feuer gehst, sollst du nicht brennen, und die Flamme soll dich nicht versengen. Denn ich bin der Herr, dein Gott, der Heilige Israels, dein Heiland. Wohlan, alle, die ihr durstig seid, kommt her zum Wasser. Und die ihr kein Geld habt, kommt her, kauft und esst. Kommt her und kauft ohne Geld und umsonst Wein und Milch. Warum zählt ihr Geld da für das, was kein Brot ist, und sauren Verdienst für das, was nicht satt macht? Hört doch auf mich, so werdet ihr Gutes essen und euch am Köstlichen laben. Neigt eure Ohren her und kommt her zu mir. Höret, so werdet ihr leben.

Und er zeigte mir einen reinen Strom vom Wasser des Lebens, glänzend wie Kristall, der ausging vom Thron Gottes und des Lammes. In der Mitte, zwischen ihrer Straße und dem Strom, von dieser und von jener Seite aus, war der Baum des Lebens.

12-mal Früchte trägt und jeden Monat seine Frucht bringt, jeweils einer. Und die Blätter des Baumes dienen zur Heilung der Völker. Und es wird keinen Fluch mehr geben. Und der Thron Gottes und des Lammes wird in ihr sein. Und seine Knechte werden ihm dienen. Und sie werden sein Angesicht sehen und sein Name wird auf ihren Stirnen sein.

fürchtet sie. Und sie werden herrschen von Ewigkeit zu Ewigkeit. Und der Geist und die Braut sprechen, komm. Und wer es hört, der spreche, komm. Und wen da dürstet, der komme. Und wer da will, der nehme das Wasser des Lebens umsonst.

Ich möchte euch heute Morgen einladen in eine kleine Reise ins Heiligtum. Das Heiligtum veranschaulicht eigentlich alle notwendigen Wahrheiten, die wir zur Erlösung brauchen. Es hat ein ganz breites Spektrum und macht die Dinge doch ganz einfach. Und ich möchte heute einen Aspekt des Heiligtums betrachten, der gar nicht so häufig beachtet wird. Wir wissen, im Heiligtum gab es einen täglichen Dienst, da wurden täglich die Opfer dargebracht. Wir wissen, es gab auch einen jährlichen Dienst, der große Versöhnungstag. Was uns weniger bewusst ist, ist, dass es auch einen wöchentlichen Dienst gab. Einmal in der Woche geschah etwas im Heiligtum, was sonst nie geschah. Und das können wir mal nachlesen in 3. Mose Kapitel 24. 3. Mose Kapitel 24 und dann Verse 5 bis 9. In 3. Mose 24, Verse 5 bis 9, da lesen wir: Du sollst Feinmehl nehmen.

nehmen und davon 12 Kuchen backen. Ein Kuchen soll aus 2 Zehnteln bestehen. Du sollst ihn 2 Schichten von je 6 Stück auf den reinen Tisch legen vor dem Herrn. Du sollst auf jede Schicht reinen Weihrauch legen und er soll für das Brot sein, als der Teil, der zum Gedenken bestimmt ist, ein Feueropfer für den Herrn. Sabbat für Sabbat soll er sie beständig vor dem Herrn aufschichten, von den Kindern Israels, das ist ein ewiger Bund. Und es soll Aaron und seinen Söhnen gehören, die sollen es essen an heiliger Stätte, denn als ein hochheiliges von den Feueropfern des Herrn soll es ihm gehören, als eine ewige Gebühr. Die Schaubrote. Sabbat für Sabbat wurden sie neu aufgeschichtet und sie frisch gebacken. Der wöchentliche Dienst. Diese Schaubrote, die dienten als Feueropfer, als eine Art Speisopfer. Und sie haben eine bestimmte Bedeutung für unser heutiges Leben. Und dazu möchte ich euch einladen, dass wir gemeinsam mal die Speisopfer näher betrachten. Woraus wurden die Schaubrote gebacken? Woraus bestanden sie? Es gibt eigentlich nur ein Rezept in der Bibel, was ein bisschen die Speisopfer beschreibt. Und zwar in 3. Mose Kapitel 2. Und der Gedanke, den ich dabei habe, ist, während wir in dieser Woche uns geistlich vorbereiten, uns geistlich stärken, ist ja auch in dieser Woche der Sabbat der Höhepunkt. Der Sabbat, der wöchentliche Dienst, wo die Schaubrote erneuert wurden. Und so können wir das am Anfang dieser Woche für uns selbst mitnehmen, um die ganze Woche hindurch quasi uns vorzubereiten auf diese Schaubrote, dass wir selber zu lebendigen Schaubroten vor Gott werden. Lesen wir einmal 3. Mose 2. Und dann nehmen wir uns einfach mal die Zeit, um die ersten 13 Verse zu lesen. Das ist ein längeres Stück, aber dann haben wir das Ganze im Kontext. Da werden verschiedene Speisopfer beschrieben, die so gebacken und zubereitet wurden. Und dann wird ganz genau uns beschrieben, wie jedes einzelne zubereitet wurde. Ab Vers 1. Wenn aber eine Seele dem Herrn ein Speisopfer darbringen will, so soll ihre Opfergabe aus Feinmehl bestehen. Man soll Öl darüber gießen und Weihrauch darauf tun. So soll man es zu den Söhnen Aarons, zu den Priestern bringen, und er soll davon eine Handvoll nehmen, von dem Feinmehl und dem Öl, samt allem Weihrauch, und der Priester soll das, was davon zum Gedenken bestimmt ist, auf dem Altar in Rauch aufgehen lassen, als ein Feueropfer zum lieblichen Geruch für den Herrn. Das Übrige aber vom Speisopfer soll für Aaron und seine Söhne sein, als ein hochheiliges von den Feueropfern des Herrn. Wenn du aber als Speisopfergabe ein Ofengebäck darbringen willst, so nimm Feinmehl, ungesäuerte Kuchen, mit Öl angerührt und ungesäuerte Fladen, mit Öl gesalbt. Ist aber deine Speisopfergabe in der Pfanne bereitet, so soll sie aus Feinmehl sein, mit Öl angerührt, ungesäuert. Du sollst sie in Brocken zerbrechen und Öl darauf gießen. Es ist dein Speisopfer. Wenn aber deine Opfergabe ein Speisopfer in der Backpfanne ist, so soll Feinmehl mit Öl bereitet werden. Und du sollst das Speisopfer, das aus diesen Dingen bereitet ist, zum Herrn bringen und es dem Priester übergeben. Und der soll es zum Altar tragen. Und der Priester soll von dem Speisopfer abheben, was davon zum Gedenken bestimmt ist. Und es soll auf dem Altar in Rauch aufgehen lassen, als ein Feueropfer zum lieblichen Geruch für den Herrn. Das Übrige aber vom Speisopfer soll für Aaron und seine Söhne sein, als ein hochheiliges von den Feueropfern des Herrn. Kein Speisopfer, das ihr dem Herrn darbringt, darf aus Gesäuertem bereitet werden. Denn ihr sollt dem Herrn keinen Sauerteig und keinen Honig als Feueropfer in Rauch aufgehen lassen. Als eine Opfergabe der Erstlinge könnt ihr so etwas dem Herrn darbringen, aber auf dem Altar sollt ihr sie nicht zum lieblichen Geruch opfern. Alle deine Speisopfergaben sollst du mit Salz würzen und darfst das Salz des Bundes deines Gottes nicht fehlen lassen in deinem Speisopfer, sondern zu allen deinen Opfergaben sollst du Salz darbringen. Wir sehen also quasi verschiedene Rezepte hier für Speisopfer. Speisopfer in der Pfanne zubereitet, in der Backpfanne, das war eine tiefere Pfanne,

der das quasi frittiert wurde, oder im Ofen. Verschiedene Anleitungen. Die Zutaten, wenn wir die genauer betrachten, dann sehen wir aber, dass die gleich geblieben sind. Was für Zutaten werden hier erwähnt? Einmal natürlich das Mehl, das feine Mehl. Dann kam das Öl dazu. Was durfte nicht fehlen im letzten Vers, den wir gelesen hatten? Das Salz. Und im ersten Speisopfer, da kam noch Weihrauch dazu. Das erste, was hier erwähnt wird. In den anderen Speisopfern, da kam kein Weihrauch dazu, nur beim ersten. Das ist ganz interessant. Steckt eine tiefe Bedeutung drin. Das hebräische Wort für Feinmehl, das ist ein Wort, das beschreibt Mehl, das so fein gesiebt wurde, bis es wie Staub geworden ist. Also so richtig pulverfein, staubfein. Wenn wir an das Wort Staub denken, was kommt uns dann in Gedanken in der Bibel? Wer ist wie Staub? Der Mensch. Ist vom Staub des Erdbodens genommen, geformt. Nach der Sünde soll er auch wieder zum Staub des Erdbodens zurückkehren, seit dem Sündenfall. Das feine Mehl, das so fein wie Staub ist, so vergänglich wie Staub, der Wind bläst hindurch und es ist verschwunden, stellt uns Menschen dar, unsere menschliche Natur. Wir sind wie das Mehl. Und damit ein Speisopfer entstehen kann, muss dieses Mehl mit Öl angerührt werden. Wofür steht das Öl in der Bibel? Für den Heiligen Geist. Wer von euch hat schon mal Brot gebacken? Sehr viele Hände. Wenn man Brot backt und man das Mehl verknetet mit irgendeiner Flüssigkeit, wie muss man das dann kneten? Reicht es, wenn man mal so ein bisschen umrührt mit dem Löffel? Es muss richtig durchgeknetet werden. Das Öl muss überall durchdringen. Es darf kein Klumpen Mehl mehr übrig bleiben, der nicht von dem Öl durchzogen ist. Wenn man das Brot nicht gut knetet, wie wird es dann sein, wenn es fertig gebacken ist? Wenn man es dann aufschneidet, an manchen Stellen krümelig, weil zu wenig Feuchtigkeit da ist, an anderen Stellen matschig, ne, weil da zu viel Öl ist. Es hat keine gute Qualität. Damit ein gutes Brot entsteht, muss es gründlich durchgeknetet werden. Und genauso ist das in unserem Leben. Der Heilige Geist, das Öl, muss jeden Bereich unseres Lebens durchziehen. Überall, wo noch Staub ist, und der Staub stellt ja die Vergänglichkeit dar, unsere Sterblichkeit und damit aber auch unsere Sündigkeit, weil der Sünde sollte es ja der Tod. Tod kann nur da sein, wo Sünde auch ist. Alles, was irgendwo sündig, weltlich, irdisch, sterblich, vergänglich in unserem Leben ist, muss vom Heiligen Geist berührt werden, muss durchzogen werden vom Heiligen Geist, durchknetet werden. Das ist ein Prozess, der nicht immer einfach ist. Manchmal tut er weh. Das Kneten ist auch anstrengend. Wenn man so einen großen Leib hat, so ein großes Stück Teig, es kann ganz schön anstrengend sein, um das gründlich durchzukneten. Genauso ist das in unserem Leben. Und bevor wir jetzt weiter betrachten, wie dieses Rezept weitergeht, mit den Speisopfern, wollen wir einmal betrachten, wie dieses Kneten des Heiligen Geistes in unserem Leben ganz praktisch aussehen kann. Was der Heilige Geist denn eigentlich in unserem Leben tut. Und dazu schlagen wir einmal Johannes Kapitel 16 auf. Johannes Kapitel 16, da lesen wir ab Vers 8, da hat Jesus beschrieben, was der Heilige Geist
tun.

würde, was die Aufgaben des Heiligen Geistes sind. Johannes 16, Vers 8. Und wenn jener kommt, also der Heilige Geist im Kontext, wird er die Welt überführen von Sünde und von Gerechtigkeit und von Gericht. Das ist auch ein bekannter Vers, den haben wir schon öfters mal gelesen. Aber was bedeutet das eigentlich? Die Welt überführen von Sünde, von Gerechtigkeit und vom Gericht. Das Wort überführen bedeutet eine tiefe Überzeugung im Herzen eines Menschen wecken. Was der Heilige Geist macht, er möchte uns zu einer Überzeugung führen in unserem Herzen, einer Überzeugung über, was Sünde ist, was Gerechtigkeit ist und was Gericht ist. Und damit wir das besser verstehen können, hat Jesus hier das weiter erklärt in Vers 9 von Sünde, weil sie nicht an mich glauben, von Gerechtigkeit aber, weil ich zu meinem Vater gehe und ihr mich nicht mehr seht, vom Gericht, weil der Fürst dieser Welt gerichtet ist. Das ist die Erklärung Jesu zu diesen Aufgaben des Heiligen Geistes. Ich habe mich früher öfters mal gefragt, was das zu bedeuten hat, wenn wir hier Vers 9 nehmen, von Sünde, weil sie nicht an mich glauben. Ich dachte, was hat nicht an Jesus Glauben mit Sünde zu tun? Ein Mensch muss ja erstmal zu dem Verständnis kommen, dass Jesus sein Erlöser ist, bevor er seine Sünde wirklich erkennen und ablegen kann bei Jesus. Bis ich mal ein Zitat gelesen habe von Ellen White, da schreibt sie, die größte Sünde des Volkes Gottes ist ihr Unglaube. Unglaube ist eigentlich die Wurzel aller Sünde. Weil Unglaube ist nichts anderes, als Gottes Wort anzuzweifeln, als Gott in Frage zu stellen. So fing das schon im Garten Eden an. Die Schlange hat den Zweifel gesät. Hat Gott wirklich gesagt? Und so ist das bei uns auch oft. Und manchmal ist der Unglaube oder der Zweifel so subtil, dass wir ihn gar nicht so wirklich als solchen erkennen. Unglaube kann einfach sein, dass wir Gott gar nicht zutrauen, dass er das, was er in seinem Wort versprochen hat, auch wirklich in unserem Leben tun kann. Dass wir ihm nicht zutrauen, dass er wirklich die Macht hat, um sein Wort Wirklichkeit werden zu lassen. Wenn wir gegen Versuchungen, gegen schlechte Gewohnheiten, gegen Sünden in unserem Leben kämpfen, dann kommen wir oft an so Situationen, wo diese alte Gewohnheit, die uns noch bindet, wo die viel stärker zu sein scheint als das, was Gott in seinem Wort gesagt hat. Sie ist einfach viel realer, sie ist da, diese alte Gewohnheit. Der schauen wir täglich ins Gesicht. Und dann trauen wir Gott nicht zu, dass er uns wirklich davon befreien kann, obwohl er es ja gesagt hat. Und das ist die größte Sünde. Nicht so sehr die alte Gewohnheit, der Kampf dagegen, sondern dass wir irgendwo eine gewisse Angst in unserem Herzen haben oder ja, diesen Zweifel, schafft Gott das wirklich in meinem Leben? Kann er das? Wir trauen es ihm nicht ganz zu. Aber Gottes Wort hat Schöpferkraft. Wenn Gott spricht, dann geschieht es. Dann steht es da. Wenn Gott den Sieg über Sünde in unser Leben hineinspricht, dann ist er da. Und der einzige Grund, warum wir ihn dann noch nicht erfahren haben, ist, weil wir ihm diesen Sieg nicht zutrauen. Das ist unser Unglaube, der steht dazwischen. Und das ist die Aufgabe des Heiligen Geistes, uns erstmal zu zeigen, nicht die ganzen einzelnen Sünden in Form von Taten, das sind ja eigentlich nur Symptome, sondern die Wurzel.

die dahinter steckt, unser Unglaube. Und die nächste Aufgabe des Heiligen Geistes ist dann, dass er uns überführt von Gerechtigkeit. Jesus hat dazu gesagt, weil ich zu meinem Vater gehe und ihr mich nicht mehr seht. Was tut Jesus denn beim Vater? Er ist unser Hohepriester, er steht dort als unser Vermittler, als unser Fürsprecher. Und im Römer 8, da sagt uns die Bibel, wenn Gott uns seinen Sohn geschenkt hat, wie sollte er uns mit seinem Sohn nicht vielmehr auch alles schenken? Das heißt, Christus steht dort beim Vater. Christus ist uns geschenkt und alles, was ich brauche für mein tägliches Leben, für meinen Alltag, aber auch für mein geistliches Leben und um den Sieg über Sünde zu erlangen, ist erhältlich beim Vater durch Christus, weil mit Christus uns schon der ganze Himmel geschenkt worden ist. Und er steht dort beim Vater, um uns alles, was der Himmel zu bieten hat, zu vermitteln. Das heißt, der Sieg über Sünde ist nur ein Gebet weit entfernt. Eine Bitte. Im Glauben. Und dann sagt er weiter vom Gericht, weil der Fürst dieser Welt gerichtet ist. Der Fürst dieser Welt, Satan, ist schon gerichtet. Das heißt, er hat keine Macht mehr über unser Leben, außer die Macht, die wir ihm zusprechen, wenn wir Gott wieder nicht beim Wort nehmen, dass er wirklich schon gerichtet ist, der Fürst dieser Welt. Satan kann uns versuchen, aber er kann uns nicht verunreinigen. Der Fürst dieser Welt ist schon gerichtet. Er ist in deinem Leben schon gerichtet. Jede Versuchung, in die er dich bringt, braucht keine Macht mehr über dich zu haben, denn er ist gerichtet. Das ist die Aufgabe des Heiligen Geistes. Um dieses Verständnis in unserem Herzen so tief zu verinnerlichen, dass wir dadurch Freiheit und Sieg über Sünde erfahren. Und der Prozess, um das zu lernen vom Heiligen Geist im täglichen Leben, durch die Übung, das ist dieser Knetprozess, wo das Öl überall hineingelangt, wo alles verknetet werden muss, wo es keinen Bereich mehr in unserem Leben gibt, zu dem der Heilige Geist keinen Zugang mehr haben darf. Und wenn wir jetzt zurückgehen zu 3. Mose 2, und diese Rezepte weiter betrachten, dann sehen wir hier in verschiedenen Versen, wie es weitergeht. Also zunächst wurde das Mehl mit dem Öl verknetet oder angerührt. Zum Beispiel in Vers 4 ganz unten, da sehen wir das nochmal mit Öl angerührt und dann ungesäuerte Fladen mit Öl gesalbt. Etwas mit Öl zu salben, ist nochmal anders als es anzurühren mit Öl. Und das Gleiche finden wir dann hier auch nochmal in Versen 5 und 6. Du sollst sie sollen aus Feinmehl sein, mit Öl angerührt, also wieder dieser Knetprozess. Und dann in Vers 6, du sollst den Brocken zerbrechen und Öl darauf gießen. Das ist dein Speisopfer. Also das Öl, das hatte zwei Aufgaben. Einmal wurde es in den Teig hineingeknetet und dann wurde der fertige Teig nochmal mit Öl gesalbt. Es wurde also nochmal Öl darüber gegossen. Das ist ein wunderschönes Bild für den Früh- und den Spätregen. Der Frühregen, der Heilige Geist, der in unserem täglichen Leben wirkt, um die Heiligung in uns zu vollziehen, durch diese drei Aufgaben, die wir gerade gesehen haben. Und wenn dann der Teig fertig ist, nochmal ein Schuss Öl darüber. Amen. Der Heilige Geist in Form des Spätregens. Und dann wurde das Brot gebacken
im Ofen.

im feurigen Ofen der Trübsal, der Prüfung. Und jetzt ist es ganz interessant, wenn man jetzt etwas in Öl ausbäckt. Also es wurde ja Öl darüber gegossen und dann wurde es so gebacken. Was für eine Konsistenz bekommt es dann? Außen schön knusprig und innen bleibt es weich und saftig. Aber es entwickelt sich eine richtig schöne Kruste außen. In meinem Verständnis stellt das die Versiegelung dar. Die Versiegelung, die wie ein Schutzmantel um uns herum gelegt wird. Durch dieses letzte Ausbacken im Feuerofen. Wir haben aber noch zwei Zutaten ausgelassen. Und zwar einmal das Salz. Es durfte ja das Salz des Bundes nicht fehlen. Auf gar keinen Fall bei keinem der Speisopfer. Das Salz des Bundes. Jesus hat gesagt, ihr seid das Salz der Erde. Was hat es mit dem Salz auf sich? Das Salz des Bundes. Und dazu möchte ich euch einladen, noch einen Vers aufzuschlagen in 5. Mose 4, Vers 13.

5. Mose 4, Vers 13, da beschreibt Mose eigentlich den Kerninhalt des Bundes. Und er sagt hier, er verkündigte euch seinen Bund, den er euch zu halten gebot, nämlich die 10 Worte. Und er schrieb sie auf 2 steinerne Tafeln. Der Bund Gottes zentriert sich in den 10 Geboten. In der Bibel lesen wir oft über den alten Bund und über den neuen Bund. Beide haben mit den 10 Geboten zu tun. Im alten Bund stehen die 10 Gebote auf Stein. Im neuen Bund werden die 10 Gebote in Herz und Sinn hineingeschrieben. Der alte Bund bedeutet eigentlich ganz einfach, auf uns persönlich bezogen, unser persönliches tägliches Leben, wenn ein Mensch versucht, in seiner alten Natur dem Gesetz Gottes zu entsprechen, ihm nachzukommen. Er kämpft in seiner eigenen Kraft, in seiner alten fleischlichen Natur. Er weiß, das Gesetz Gottes ist gut und er versucht es zu halten und er schafft es doch nicht. Das ist die Erfahrung aus Römer 7, ich elender Mensch. Ich sehe, das Gesetz Gottes ist gut, aber in meinen Gliedern, in meiner alten Natur, in meinem alten Wesen herrscht ein anderes Gesetz, das Gesetz der Sünde und des Todes. Das ist der alte Mensch, der alte Bund. Der neue Bund bedeutet, dass ein Mensch sich durch den Geist Gottes geführt in diese Bundesbeziehung hineinbringen lässt. Dass er dem Heiligen Geist erlaubt, dieses Gesetz in sein Herz und in seinen Sinn hineinzuschreiben. Also nicht mehr in eigener Kraft, in der alten Natur dagegen anzukämpfen, gegen die Sünde, sondern durch den Heiligen Geist Teilhaber zu werden an der göttlichen, an der neuen Natur. Und dann wird das Gesetz Teil von uns. Es wird in Herz und Sinn hineingeschrieben. Und dieses Salz, das den Bund darstellt, stellt also eigentlich genau diese Verbindung dar zwischen Gott und dem Menschen, zwischen unserer menschlichen Natur, dem feinen Mehl, und der göttlichen Natur, dem Öl, die beide miteinander verbunden werden im Bund. Ja, wie wir gesehen haben, fehlt noch eine Zutat, und zwar der Weihrauch. Und der Weihrauch, der wurde ja nur beim ersten Speisopfer verwendet, bei den anderen Speisopfern nicht. Und das erste Speisopfer hier in 3. Mose 2, das unterscheidet sich von den anderen. Und zwar unterscheidet es sich darin, dass einfach nur feines Mehl genommen wurde und es wurde nur Öl darüber gegossen. Es fand kein Knetprozess statt. Hier wurde nur Öl darüber gegossen und dann wurde der Weihrauch darauf getan.

Es gibt da einige Verse über den Nutzen von Weihrauch bei den Opfern. Wir können mal zwei dazu aufschlagen. Der eine steht gleich zwei Kapitel weiter, 3. Mose 5, Vers 11. Da lesen wir mal nur den hinteren Teil. Es geht hier um die Opferung von Turteltauben oder Jungentauben als Schuldopfer, als Sündopfer. Und dann wird er explizit dazu gesagt, am Ende des Verses, er soll aber kein Öl darauf tun und keinen Weihrauch darauf legen, weil es ein Sündopfer ist. Also bei Sündopfern sollte kein Weihrauch darauf gelegt werden. Und die gleiche Aussage, die finden wir nochmal in 4. Mose 5, Vers 15. Da geht es um das Eifersuchtsopfer. So soll der Mann seine Frau zum Priester führen und um ihretwillen ein Opfer für sie bringen, ein Zehntel Eva Gerstenmehl. Er soll aber kein Öl darauf gießen, noch Weihrauch darauf tun, denn es ist ein Speisopfer der Eifersucht, ein Speisopfer des Gedenkens, damit der Schuld gedacht wird. Weihrauch sollte nicht auf ein Opfer gebracht werden, und auf einem Opfer benutzt werden, mit dem der Schuld gedacht wurde. Und da ist mir bewusst geworden, dass das einzige Opfer, was ja je Schuld weggenommen hat, um nicht mehr an sie zu gedenken, das ist Christus. Dieses erste Speisopfer stellt Christus dar. Christus, der Mensch geworden ist, das feine Mehl, und der aber auch Gott ist, das Öl darüber gegossen und der sündlos war, der es also nicht bedurfte, dass das Öl verknetet werden musste mit dem feinen Mehl. Dieser Heiligungsprozess, der bei uns nötig ist, war bei ihm nicht nötig, denn er war schon heilig. Feines Mehl mit Öl darüber gegossen und dann der Weihrauch darauf als Zeichen, dass hier der Schuld nicht gedacht wird, sondern dass die Schuld weggenommen wird durch sein Opfer. Er als unser Vorbild und wir als lebendige Speisopfer. Das ist dieses Bild, was hier gebracht wird. Und während wir uns vorbereiten, diese Woche auf den Sabbat, auf den Höhepunkt dieser Bibelfreizeit, wollen wir das in die Praxis umsetzen und uns selber auch als lebendige Opfer Gott darbringen. Wir wollen unser feines Mehl mit seinem Öl verkneten lassen. Und ich möchte abschließen mit noch einem Vers im Richter. Richter Kapitel 7. Das ist die Geschichte vom Gideon. Richter Kapitel 7. Und wir kennen alle diese Geschichte vom Gideon, wie er mit einem ganzen großen Heer auszog auf Gottes Befehl hin gegen die Midianiter und wie Gott aussortierte und letztendlich nur 300 Mann übrig blieben. Und als der Gideon dahin kam, an die Stelle, wo sich das feindliche Heer lagerte, da beschreibt die Bibel, dass sie sich lagerten wie die Heuschrecken, wie der Sand am Meer, so viele waren es, unzählbar viele. Und Gideon hatte nur 300 Mann dabei. Und in dieser Nacht, wir lesen ab Vers 9, Richter 7, Vers 9, es geschah in derselben Nacht, da sprach der Herr zu ihm, steh auf und geh ins Lager hinab, denn ich habe es in deine Hand gegeben. Fürchtest du dich aber hinabzugehen, so lass deinen Burschen Pura mit dir ins Lager hinuntersteigen, damit du hörst, was sie reden. Dann werden deine Hände erstarken, dass du gegen das Lager hinabziehen wirst. Da stieg Gideon mit seinem Burschen Pura hinunter bis zu den äußersten Vorposten, die zum Lager gehörten. Die Midianiter aber und die Amalekiter und alle Söhne des Ostens waren in die Ebene eingefallen wie eine Menge Heuschrecken,

und ihre Kamele waren vor der Menge nicht zu zählen wie der Sand am Ufer des Meeres. Als nun Gideon kam, siehe, da erzählte einer dem anderen einen Traum und sprach: Siehe, ich habe einen Traum gehabt. Und siehe, ein Laib Gerstenbrot wälzte sich zum Lager der Midianiter. Und als er in die Zelte kam, schlug er sie und warf sie nieder, sodass sie umstürzten. Und er kehrte sie um, das Unterste zu Oberst, und die Zelte lagen da. Da antwortete der andere: Das ist nichts anderes als das Schwert Gideons, des Sohnes des Joas, des Israeliten. Gott hat die Midianiter samt dem ganzen Lager in seine Hand gegeben. Ein Laib Gerstenbrot. Gott brauchte nur einen Gideon, den er benutzen konnte, um das Volk Israel zusammenzurufen und um dann das Heer der Midianiter zu schlagen. Gott braucht nur ein Laib Gerstenbrot, das gründlich durchgebacken ist, das gründlich mit seinem Geist verknetet ist. Gott braucht nur dich. Egal an welchem Ort du bist, egal was deine Aufgaben sind, wie dein Leben aussieht, an der Stelle, wo Gott dich hingestellt hat, da braucht er dich. Und da braucht er niemand anderen. Er braucht nur ein Laib Gerstenbrot, was ihm ganz hingegeben ist, was ganz bereit ist, sich von seinem Geist durchdringen und benutzen zu lassen. Und es ist mein Wunsch, dass wir alle diese Erfahrung gemeinsam machen.

Fürchte dich nicht, denn ich habe dich erlöst. Ich habe dich bei deinem Namen gerufen, du bist mein. Wenn du durchs Wasser gehst, will ich bei dir sein, dass dich die Ströme nicht ersäufen sollen. Und wenn du ins Feuer gehst, sollst du nicht brennen, und die Flamme soll dich nicht versengen. Ich bin der Herr, dein Gott.

Herr, du durchschaust mich, du kennst mich durch und durch. Ob ich sitze oder stehe, du weißt es. Aus der Ferne erkennst du, was ich denke. Ob ich gehe oder liege, du siehst mich. Mein ganzes Leben ist dir vertraut. Schon bevor ich rede, weißt du, was ich sagen will. Von allen Seiten umgibst du mich und hältst deine schützende Hand über mir. Dass du mich so genau kennst, unbegreiflich ist es, zu hoch, ein unergründliches Geheimnis. Wie könnte ich mich dir entziehen? Wohin könnte ich fliehen, ohne dass du mich siehst? Stiege ich in den Himmel hinauf?

Entstellung der Wahrheit. Wenn dann jemand zu euch sagen wird, siehe, hier ist der Christus, oder da, so sollt ihr es nicht glauben. Bevor der Glaubensabfall in sein letztes Stadium eintritt, wird es Verwirrung über den Glauben geben. Über das Geheimnis Gottes wird es keine klaren und bestimmten Vorstellungen geben. Eine Wahrheit nach der anderen wird verdorben werden. Nachdem die Wahrheit allen Völkern zum Zeugnis verkündigt worden ist, wird jede verfügbare Macht des Bösen in Aktion treten. Und die Gemüter werden durch viele Stimmen verwirrt werden, die rufen, hier ist Christus, dort ist er, das ist Wahrheit, ich habe eine Botschaft von Gott. Er hat mich mit großem Licht ausgesandt. Dann wird es zu einer Verrückung der Grenzsteine kommen, zum Versuch, die Säulen unseres Glaubens niederzureißen. Eine entscheidende Anstrengung wird unternommen werden, um den falschen Sabbat zu erhöhen und Verachtung auf Gott zu werfen.

werfen, indem man den von ihm gesegneten und geheiligten Tag verdrängt. Dieser falsche Sabbat soll durch ein hartes Gesetz durchgesetzt werden. In der Zukunft werden Täuschungen aller Art aufkommen. Und wir brauchen festen Boden unter den Füßen. Wir brauchen stabile Säulen für das Gebäude. Nicht eine Stecknadel von dem, was der Herr festgesteckt hat, darf gezogen werden. Der Feind wird falsche Theorien einbringen. Zum Beispiel die Lehre, es gebe gar kein Heiligtum. Das ist einer der Punkte, in dem es eine Abweichung vom Glauben geben wird. Es wird falsche Träume und Pseudovisionen geben, die wohl etwas Wahrheit enthalten, aber vom ursprünglichen Glauben wegführen. Der Herr hat den Menschen eine Regel gegeben, durch die sie solche erkennen können. Hin zur Weisung und hin zur Offenbarung. Werden sie das nicht sagen, so wird ihnen kein Morgenrot scheinen. Während wir uns dem Ende der Zeit nähern, wird der Irrtum derart mit Wahrheit vermischt werden, dass nur solche in der Lage sein werden, die Wahrheit vom Irrtum zu unterscheiden, die vom Heiligen Geist geleitet werden. Wir müssen uns unbedingt große Mühe geben, auf dem Weg des Herrn zu bleiben. Wir dürfen uns auf keinen Fall von seiner Führung abwenden und stattdessen auf Menschen vertrauen. Die Engel des Herrn sind beauftragt, über alle, die ihr Vertrauen auf den Herrn setzen, treu zu wachen. Diese Engel werden in jeder Notzeit unsere besonderen Helfer sein. Jeden Tag sollen wir mit voller Glaubenszuversicht zum Herrn kommen und von ihm Weisheit erwarten. Wer sich vom Wort des Herrn leiten lässt, wird mit Sicherheit zwischen Irrtum und Wahrheit, zwischen Sünde und Gerechtigkeit unterscheiden können.

Herr, unser Herrscher, wie herrlich ist dein Name in allen Landen, der du zeigst deine Hoheit am Himmel. Aus dem Munde der jungen Kinder und Säuglinge hast du eine Macht zugerichtet, um deiner Feinde willen, dass du vertilgst den Feind und den Rachgierigen. Wenn ich sehe die Himmel, deiner Finger Werk, den Mond und die Sterne, die du bereitet hast, was ist der Mensch, dass du seiner gedenkst, und des Menschen Kind, dass du dich seiner annimmst? Du hast ihn wenig niedriger gemacht als Gott. Mit Ehre und Herrlichkeit hast du ihn gekrönt. Du hast ihn zum Herrn gemacht über deine Hände Werk. Alles hast du unter seine Füße getan. Schafe und Rinder, dazu auch die wilden Tiere, die Vögel unter dem Himmel und die Fische im Meer und alles, was die Meere durchzieht. Herr, unser Herrscher, wie herrlich ist dein Name in allen Landen.

Und ich sah einen neuen Himmel und eine neue Erde. Denn der erste Himmel und die erste Erde waren vergangen, und das Meer gibt es nicht mehr. Und ich, Johannes, sah die heilige Stadt, das neue Jerusalem, von Gott aus dem Himmel herabsteigen, zubereitet wie eine für ihren Mann geschmückte Braut. Und ich hörte eine laute Stimme aus dem Himmel sagen: Siehe, das Zelt Gottes bei den Menschen, und er wird bei ihnen wohnen, und sie werden seine Völker sein, und Gott selbst wird bei ihnen sein, ihr Gott. Und Gott wird abwischen alle Tränen von ihren Augen. Und der Tod wird nicht mehr sein, weder Leid noch Geschrei noch Schmerz wird mehr sein, denn das Erste ist vergangen. Und der auf dem Thron saß, sprach: Siehe, ich mache alles neu. Und er sprach zu mir: Schreibe, denn diese Worte sind wahrhaftig und gewiss. Und er sprach zu mir: Es ist geschehen, ich bin das A und das O, der Anfang und das Ende. Ich will dem Dürstenden geben aus dem Quell des Wassers des Lebens umsonst. Wer überwindet, der wird alles erben, und ich werde sein Gott sein, und er wird mein Kind sein.

Fürchte dich nicht, denn ich habe dich erlöst. Ich habe dich bei deinem Namen gerufen, du bist mein. Wenn du durchs Wasser gehst, will ich bei dir sein, dass dich die Ströme nicht ersäufen sollen. Und wenn du ins Feuer gehst, sollst du nicht brennen, und die Flamme soll dich nicht versengen. Ich bin der Herr, dein Gott.

Und nun spricht der Herr, der dich geschaffen hat, Jakob, und dich gemacht hat, Israel. Fürchte dich nicht, denn ich habe dich erlöst. Ich habe dich bei deinem Namen gerufen, du bist mein. Wenn du durchs Wasser gehst, will ich bei dir sein, dass dich die Ströme nicht ersäufen sollen. Und wenn du ins Feuer gehst, sollst du nicht brennen, und die Flamme soll dich nicht versengen. Denn ich bin der Herr, dein Gott, der Heilige Israels, dein Heiland. Wohlan, alle, die ihr durstig seid, kommt her zum Wasser. Und die ihr kein Geld habt, kommt her, kauft und esst. Kommt her und kauft ohne Geld,

und umsonst Wein und Milch. Warum zählt ihr Geld da für das, was kein Brot ist, und sauren Verdienst für das, was nicht satt macht? Hört doch auf mich, so werdet ihr Gutes essen und euch am Köstlichen laben. Neigt eure Ohren her und kommt her zu mir. Höret, so werdet ihr leben.

Und er zeigte mir einen reinen Strom vom Wasser des Lebens, glänzend wie Kristall, der ausging vom Thron Gottes und des Lammes. In der Mitte, zwischen ihrer Straße und dem Strom, von dieser und von jener Seite aus, war der Baum des Lebens, der 12-mal Früchte trägt und jeden Monat seine Frucht bringt, jeweils einer. Und die Blätter des Baumes dienen zur Heilung der Völker. Und es wird keinen Fluch mehr geben. Und der Thron Gottes und des Lammes wird in ihr sein. Und seine Knechte werden ihm dienen. Und sie werden sein Angesicht sehen und sein Name wird auf ihren Stirnen sein. Und es wird dort keine Nacht mehr geben. Und sie bedürfen nicht eines Leuchters, noch des Lichtes der Sonne, denn Gott, der Herr, erleuchtet sie. Und sie werden herrschen von Ewigkeit zu Ewigkeit. Und der Geist und die Braut sprechen, komm. Und wer es hört, der spreche, komm. Und wen da dürstet, der komme. Und wer da will, der nehme das Wasser des Lebens umsonst.